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1: Herzlich, echt und ungeniert. Eva Sophia Herzberger, heute bei mir im Vis-à-vis. Eine Frau, die es liebt, zmitzt rein zu sein im Leben. Sie liebt ihren Job, oder was heisst der Job, ihre vielen, vielen Aufgaben, die sie sich leidenschaftlich hineingibt. Sie liebt zu lernen, Neues zu lernen, hat sich in verschiedenen Bereichen ausgebildet. Arbeitet unter anderem als Stiftungsratspräsidentin und auch als Richterin. Ihr grosser Wunsch ist es, dass sie durch ihr Engagement helfen kann, dass es anderen Menschen besser geht, dass sie entspannter durchs Leben gehen können. Selber wirkt sie auch mega entspannt und ruhig, Eva Sophia Herzberger. Für mich selber mega faszinierend, wie geht das bei all diesen Hüten, die sie anhat. Die andere grosse Leidenschaft von Eva Sophia ist ihre Familie, ihr Mann Luca und ihre vier Kinder. Familie, das ist für sie nicht selbstverständlich. Die Erinnerungen an ihre eigene Kindheit sind nämlich herausfordernd. Ich freue mich mega auf das Gespräch und dass ihr dabei seid. Das macht es perfekt. Ich bin Ruth Stutz und sage «Hoi, liebe Eva Sophia». So schön bist du bei mir.
2: Sali Ruth, ich freue mich, hier zu sein.
1: Mega cool. Eva Sophia, mich würde es wundern, dieser Frau, die vor mir steht, so eine schöne Frau, so viel Talent, so viel, was du mitbringst. Wie würdest du dich selber beschreiben?
2: Ich würde sagen, ich bin einfach so eine sehr kreative Mischung zwischen extrem wissbegierig, extrem gern im Team unterwegs, mit der Familie unterwegs und aber sehr, sehr unternehmerisch, tatkräftig denkend. Unter anderem die Stiftungsratsarbeit macht mir wirklich sehr viel Freude.
1: So etwas Faszinierendes finde ich bei dir. Weißt du, das riesen Herz für Familie und gleichzeitig die riesen Leidenschaft für alles, was da außen noch passiert. Mir ist das alles wie zu viel. Auch wenn ich Stiftungsratspräsidentin gehört, denke ich, ui, nein, was steckt denn alles da dahinter? Du bist eine gescheite Frau, kann man schon so sagen, oder?
2: Schwierig zu beantworten.
1: Aber ist dir die Schule einfach gefallen früher?
2: Schule ist mir einfach gefallen. Aber ich würde tatsächlich sagen, dass jeder, wenn er seine Kombination entdeckt und in dem kann laufen, sehr intelligente Wege und Entwicklungen kann machen. Bei mir sind Denkerstärken dabei, das hört man vielleicht oder spürt man auch. Aber letztendlich kommt jeder in seiner Kombination dort an, dass er gescheit wirkt. Also wenn ich das so darf sagen. Das sehe ich auch immer wieder in den Coachings, die ich mache. Für mich hat jede Kombination, auch wenn es Beziehungsstärken sind, wirklich so eine Beziehungsintelligenz. Und was mich wiederum fasziniert, bei anderen zu sehen.
1: Also wie jeder, auch wenn er im Schulsystem quasi nicht die Erfolg bringt, siehst du, dass jeder hat Intelligenz oder bringt etwas mit, wo man vielleicht sonst nicht sieht oder wo man vielleicht zwischen den Rastern oder wie sagt man, runtergeht. Also das ist bei jedem vorhanden.
2: Ja, es ist ein gutes Stichwort. Ich sehe vor allem, dass die Schule nicht fähig ist, den Einzelnen abzuholen und zu vermitteln, wo sind seine Stärken, wo soll er sich weiterentwickeln. Und dort darf ich bei der Schule in Bettigen ein bisschen mitdenken, mithelfen. Die Schulleitung hat mich dort mit ins Boot geholt. Und ich finde es spannend, wie sie das dort sehr, sehr schön umsetzt. Und bei meinen Kindern sehe ich, wie das gelingen kann. Und auch gerade bei meiner 15-jährigen Praktikantin Malea sehe ich, wie einfach das einen grossen Unterschied kann machen zwischen Schule und stärker orientiertem Praktikum.
1: Mega spannend. Wie eine ganz andere Welt, gell, die Schulwelt. Deine Kinder sind ein bisschen grösser. Hat wahrscheinlich auch mit dem zu tun, oder? Dass du wieder ein bisschen mehr kannst wieder gegen aussen orientiert schauen, arbeiten.
2: Tatsächlich, meine Selbstständigkeit ist so gleich gewachsen wie die Freiheit rund um die Kinder herum. Und es sind auch immer wieder so Schlüsselpersonen gewesen, die ich zum Beispiel mittels Stärkencoaching kennengelernt habe, wo mich jetzt für einen weiteren Stiftungsrat anfragen. Und so sehe ich tatsächlich, wie wenn Gott wirklich da auch so ein bisschen seine Fäden spinnt und wie auf einem Schachbrett so ganz schlaue Züge vorbereitet. Und ich einfach darf reinlaufen in das, was vorbereitet ist.
1: Ich finde es spannend bei dir, wie Gott ein mega Thema ist in deinem Leben. Jesus ist extrem wichtig für dich. Und interessant ist, dass du eigentlich nicht so aufgewachsen bist, sondern eine spezielle Begegnung gehabt hast, gell? So ein übernatürliches Erlebnis. Auf das werden wir aber später drauf eingehen. Ich wollte noch sagen im Voraus, ich finde es so faszinierend, wie du mir im Voraus von deinem Mann erzählt hast, das habe ich eigentlich noch nie erlebt, dass jemand so schwärmt. Weißt, nach so vielen Jahren Ehe, also wir sind ja viele Jahre schon geheiratet, haben wir 19 geheiratet, und in dieser Sprachnachricht, die du von ihm redest, ist das einfach so nebenbei zwar, aber so liebevoll und so irgendwie noch so voller Liebe. Ist das so?
2: Ja, da sind wir sehr, sehr dankbar. Also man muss natürlich da auch sehen, wir haben absolut unsere Ups and Downs mit 4 Kindern, Berufstätigkeit, das ganz normale Leben, gemeinschaftliches Leben, ist die letzten 15 Jahre ja auch noch Teil gewesen, von dem her.
1: Also wo in einer WG gewohnt haben.
2: Ganz genau. Und von dem her, wir sind uns sehr unterschiedlich. Es gibt genug Herausforderungen in unserer Ehe. Und doch merke ich so, dass dranbleiben auch eine gewisse radikale Ehrlichkeit, wo wir einfach gesagt haben, wir wollen ehrlich sein miteinander, weil Ehe, Familie, Berufstätigkeit, das ist so eine riesige Anpassungsleistung, alle paar Monate neu, wenn ein Kind wieder in eine neue Phase kommt oder beruflich sich etwas ändert, dass man wirklich einfach dranbleiben muss, miteinander reden muss, miteinander ringen muss um Sachen. Und da sind wir sicher viele, viele innere Tod quasi gestorben, oder ja, über frustrierende Geschichten durchgegangen. Aber letztendlich, denke ich, ist das ein ganz, ganz grosser Schlüssel geworden, dass wir immer wieder einfach über die Sachen geredet haben und weitergegangen sind. Und mittlerweile darf ich wirklich sagen, er ist einfach mein grösster Fan, aber auch wirklich mein grösster Kritiker, und ich bin ihm so dankbar dafür.
1: Aber gibt es schon auch Streit oder Sachen, wo es mal klopft bei euch daheim? Kann ich mir bei dir jetzt nicht vorstellen. Du wirst sehr, sehr ruhig.
2: Es gibt sehr viele Auseinandersetzungen. Und zwar haben wir dort mit Anfang 20 entschieden, dass wir, wenn eine Streitkultur haben oder eine Diskussionskultur, also gewisse haben ja wir mit dem Wort Streit, eine Diskussionskultur, wo auch andere dürfen mit zuhören dürfen. Und darum, während diesen 15 Jahren, wo andere mit uns mitgewohnt haben, die haben wirklich diesen Streit miterlebt. Und was ich wirklich
1: das
2: ganz,
1: für mich
2: ganz
1: schlimm.
2: Ja. Ja, ich würde sagen, es ist wahrscheinlich auch unsere Relator-Stärke gemäss Gallup. Wir lieben einfach selber echt zu sein und ganz echte Beziehungen zu leben. Und in dem Sinne einfach den Alltag echt zu leben. Und die zwei Single-Männer, die ein paar Jahre mit uns gewohnt haben, die haben sich nach ein paar Jahren gesagt, vielen herzlichen Dank, dass wir reinschauen durften. Ich glaube, so wie ihr das macht, das kriegen wir auch an. Und das ist wie etwas, was, glaube ich, dieser Welt einfach gut tut. Nicht immer so perfekte Vorbilder, sondern einfach wirklich Menschen, die aus unperfekten Leben das Good Enough leben und die sich in dem zeigen und präsentieren und Kinder dürfen erleben oder junge Erwachsene dürfen erleben, hey, man überlebt. Man überlebt eine Auseinandersetzung, man überlebt einen grossen Fehler beim Beruf oder in der Schule, und so der Growth-Mindset und nicht Fixed-Mindset, so die Fehlerkultur, ich glaube, das hat etwas unglaublich Freisetzendes und Heilsames.
1: Mm. Und vielleicht ist jemand auch bei Gallup hängen geblieben. Das ist ein Coaching-System, gell, wo du dich ausgebildet hast und da Coachings machst. Da reden wir unbedingt noch drüber. Das ist sehr stärkenorientiert. Das klingt mega, mega spannend. Spannend finde ich wirklich auch das WG-Zusammenleben. Im Moment lebt ihr ja nicht so. Erst seit kurzem, gell, sind wir aus dem gemeinschaftlichen Wohnen jetzt mal draussen. Hey, vermisst ihr das?
2: Wieder erwarten, genieße es. Ich habe seit ich 16 bin davon geträumt, und gerade mit 4 kleinen Kindern merke ich, das ist so ein grosses Privileg, sie mit anderen Familien und Singles dürfen zusammen spannen. 10 Jahre im Mosrhein ist ein grosses Privileg. Und ich denke, das gemeinschaftliche Leben ist ein grosser Schlüssel, warum ich mich beruflich so gut habe weiterentwickeln konnte. Und ich bereue es 0,0. Aber tatsächlich, jetzt, wo wir einfach jetzt mal allein als Familie wohnen mit unseren 2 Teenies und 2 Preteens, irgendwie, wir geniessen auch das gerade in vollen Zügen.
1: Verstehe ich sehr gut. Dein Mann Luca, er ist ja Chefarzt vom Ambulatorium von einer Klinik für Psychiatrie, Psychotherapie und Psychosomatik. Und er hat ja auch ein Buch geschrieben über heilsame Beziehungen, gell? Mhm. Wenn jetzt dein Mann ein Buch schreibt über heilsame Beziehungen, gehört das auch zu eurem Leben? Also lebt ihr das so? Oder was heisst das auch? Du hast ja gesagt, du würdest noch gerne über das reden, gell?
2: Mhm. Ja. Ich rede gerne über das, weil ich denke, das ist etwas, was unserer Ehe, unserer Familie gut tut. Wir haben 2019 die Gallup-Stärkeorientierung entdeckt und ich habe dort wirklich auch bemerkt, wir sind so unterschiedlich, aber es ist so kostbar und so heilsam, sich in den Stärken kennenzulernen und einem so zu sehen, wie er sich immer zu nerven über Sachen, die nicht vorhanden sind. Und auch so haben wir angefangen, die Kinder zu sehen und zu prägen und zu fördern und mit ihnen ins Gespräch kommen und unsere 4 Kinder quasi als stärkeorientiertes Team zu trainieren. Und auch die Schemas, die sogenannten Schemas, die im Buch «Heilsame Beziehungen» vorkommen, die haben wir auch, ja, wie soll ich sagen, in unserer Kultur mit drin, oder? Wenn ich überfordert war in meinem Alltag und einfach wirklich selber habe, meine Kinder angreifen, anschimpfen, bewältigen und dann realisiert habe, hey, das ist eigentlich nicht okay, dann habe ich amigs meinem Kind gesagt, hey, es tut mir so leid, dass ich die jetzt so angeschimpft habe. Eigentlich fühle ich mich gerade völlig unzulänglich, ich habe Angst zu versagen und das ist der Grund, warum ich jetzt gerade so in Schimpfen gekommen bin. Und es tut mir leid, kannst du mir vergeben. Und ich denke, das ist dann wieder der Punkt, wo die Kinder plötzlich realisieren, ah, erstens, die Eltern sind nicht perfekt, zweitens, jeder kann man anders triggern, jeder hat eine andere Prägung und beim Papi ist das, bei Mami das, bei anderen Bewohnern etwas anderes. Und ich glaube, das ist wie eine Chance, dass den Kindern zu vermitteln, sich dort auch verletzlich zu zeigen und ihnen Einblick zu geben in die Triggerpunkte und warum man plötzlich anfängt zu bewältigen. Weil das ist ein Thema, das später in der Arbeitswelt auch wieder ein Thema sein kann. Und wenn man sich dort dann sortieren kann, dann kann man einfach wirklich sehr entspannt bleiben, auch in herausfordernden Situationen.
1: Mhm. Also geht das vor allem um Beziehungen in der Familie?
2: Nein, es ist wirklich letztendlich ein Wissen, das man auch brauchen kann, im Alltag, im Arbeitsalltag, überall wo man ist und wo es Menschen hat.
1: Mhm. Hast du jetzt nochmal ein Beispiel? So?
2: Ja, ich habe ein Beispiel am Strafgericht erlebt. Und zwar habe ich tatsächlich eben so ein Versagensschema. Das überrascht jetzt vielleicht die einen oder andere. Aber ich habe so viel Unsicherheit in meiner Kindheit erlebt mit Eltern, die sich getrennt haben, dass ich wie in dieser Unsicherheit das Schema gebildet habe. Obwohl ich eigentlich tatsächlich in der Schule nie ein Problem hatte und auch später nicht so ein Problem hatte, zu mir Sachen aneignen. Aber das ist manchmal unlogisch, das kann einfach passieren. Jetzt ist es so gewesen, dass am Strafgericht habe ich mit einem Präsidenten zusammengearbeitet, der wahnsinnig begabt ist, die Sachen extrem aufs Nötigste zu reduzieren. Und wo ich ihm dann gesagt habe, wie viel Vorbereitungszeit ich hatte, ist es eigentlich so gewesen, wie man es macht. Also so lange, wie auch die Gerichtsverhandlung selber ist. Und das war alles in Ordnung gewesen. Aber der Präsident hat mich so ein bisschen herausgefordert und hat mir gesagt, wenn man viel Vorbereitungszeit hat, dann ist das seiner Meinung nach immer ein Thema von Unsicherheit. Und dann hat meine Mitrichterin schon angefangen zu protestieren und gesagt, nein Eva, das musst du doch nicht jetzt zugeben und das ist normal, so viel Vorbereitungszeit. Und dann habe ich ihr gesagt, nein, lass du das nur. Und dann habe ich gesagt, schau, es ist tatsächlich ein Thema bei mir und ich arbeite daran, aber ich bin tatsächlich darauf angewiesen, dass du als Präsident mir nicht den Kopf abrissest, wenn ich nächstes Mal eins von diesen 10 Ordner oder einfach 2-3 Seiten nicht gesehen habe, die Schwierigkeit übersehen habe und dass ich genug vertraue und auf diesen Beziehungsboden stehe und du mir dann nicht den Kopf abrissest. Wenn du offen dafür bist, dann bin ich offen, dort von dir zu lernen und diesen Schritt aufs Wasser zu machen. Das war vor Corona. Kurze Zeit später kam Corona. Die Richter bei uns über 55 haben nicht arbeiten aus prophylaktischen Gründen. Und dann hatte ich in einer Woche 3 Fälle mit dem Präsidenten und nochmal nachgefragt. Du, längst von dir wirklich immer noch, wenn ich nur deine 5 Seiten Zusammenfassung lese und Anklageschrift? Und dann hat er gesagt, ja, das reicht wirklich. Und dann war es ganz interessant, das wirklich zu erleben, weil ich habe dadurch, dass ich nicht so viel Wissen im Kopf mir angesammelt habe, also quasi jetzt zum Beispiel bei 10 Ordner sind das 10 mal 300 Seiten, 3000 Seiten, konnte ich ganz achtsam die ganze Gerichtsverhandlung verfolgen. Und eine Mitrichterin hat dann 2 Tage später mir eine Mail geschrieben und gesagt, du Eva, wie hast du können mit einem Tag Vorbereitung so gute Fragen stellen, so gute Lösungsbeispiele bringen, das möchte ich jetzt einfach noch wissen. Und dann habe ich ihr gesagt, das freut mich jetzt als Feedback und habe ihr die ganze Vorgeschichte erzählt und dass mich das jetzt ermutigt, weiterhin die Schritte aufs Wasser zu gehen und die kognitive Sicherheit von selber alle Seiten, alle Lektüre gelesen zu haben, loszulassen und einfach wirklich mehr so aufs Wesentliche zu schauen und dann auch vor der, also während der Verhandlung alle Zeugenaussagen gut können, anzuhören, beobachten, zwischen den Zielen beobachten.
0: Und das ist so viel wert ist, oder?
2: Genau. Und was jetzt wirklich noch eine lustige Pointe war, wo er dann eben gefragt hat, wie viel Vorbereitungszeit wir hatten, hat er mich so angelächelt und so gefunden, hast du es wirklich gut gemacht. Und das war irgendwie für mich auch noch schön, gewesen, so das Feedback dann von ihm.
0: Also das heisst auch, Unsicherheit auch zugeben oder etwas auch zugeben, wo man eine Schwäche hat und auch einfordern. Oder wie würdest du jetzt das beziehen auf die heilsamen Beziehungen?
2: Ja, einfach, ich denke, es ist die Stärkeorientierung kombiniert mit heilsamen Beziehungen, ist es transparent machen, hey, das sind meine Stärken, das kann ich wirklich gut. Und da habe ich einfach Triggerpunkte, da fange ich an, überkompensieren. Und das einfach wirklich transparent machen in einer Fehlerkultur, wo man Fehler machen darf. Und wenn ich die Gerichtsverhandlungen an meine Statthalterin leite, finde ich immer ganz wertvoll, wenn man so eine Kultur leben darf und nicht jeder irgendwie so performt, wie wenn er alles wüsste und müsste wissen, sondern jeder sagt, hey, dort habe ich weniger drin gelesen oder dort kenne ich mich weniger aus. Man ist dann auch viel effizienter. Ich habe ab und zu das Feedback gekriegt, dass es sehr entspannte Beratungen sind und das ist dann das, was ich merke, dass da habe ich einfach Freude, weil jeder ist echt sich selber, jeder tut etwas beitragen und am Schluss hat man ein schönes Teamresultat.
0: Also echte Beziehungen leben, das ist eigentlich das, gell? So ein bisschen wie die Hauptessenz. Hey, ich würde mega gerne noch ein bisschen auf deine Kindheit zu reden kommen. Du hast gesagt, du hast dort wie ein eine Unsicherheit entwickelt. Das war ja recht herausfordernd gewesen. Hat auch den Grund, dass dir deine Familie heute sehr viel bedeutet. Weil du hast es nicht stabil erlebt, oder? Kann man so sagen. Also du bist auch mit Nennis aufgewachsen. Kann ich mir überhaupt nicht vorstellen, wie das ist.
2: Meine Mama war Ärztin und mein Papa hat doktoriert in Phil 1, also Deutsch und Geschichte und Philosophie. Und ursprünglich war abgemacht, dass beide Brotverdiener sind, aber das ist dann leider nicht so geworden. Mein Vater hat irgendwie einfach nicht so viel Geld heimgebracht und ist mehr so schauspielerisch und künstlerisch unterwegs gewesen. Und dann ist das bei meiner Mama so als ja, grosse Verantwortung hängen geblieben. Sie hat dann Nannys organisiert, jedes Jahr etwas anderes. Und ja, ich habe mich einfach an sehr viel, ja, einfach so, wirklich so, ich bin einfach daheim gewesen und es ist gekocht worden, aber viel mehr irgendwie Nähe oder Gemeinschaft ist da nicht gewesen. Und Langweil, das ist ein grosses Thema gewesen.
0: Hast du auch keine Geschwister gehabt?
2: Ich habe eine Schwester gehabt, aber die wiederum hat viel Zeit verbracht bei meiner Mutter im Spital. Also man hat theoretisch immer können zu ihr ins Spital und dort quasi sein. Und ja, irgendwie habe ich das wirklich sehr, sehr ungut erlebt.
0: Und auch Streitigkeiten, oder? Es war jetzt nicht Frieden gewesen, wenn deine Eltern aufeinander getroffen sind.
2: Nein, ja.
0: Also die heilsamen Beziehungen, das hat es dort wie nicht gegeben. Also das hast du immer nahe miterlebt. Sie haben sich dann auch mit 11 getrennt. An was magst du dich da noch erinnern?
2: Ja, also am Schluss kann ich mich erinnern, meine Mutter war sehr, sehr erschöpft von dieser Situation. Und so halt unschöne Geschichten, wie dass sie endlich mal hat wollen, meinen Vater loswerden im Sinne von nochmal jemand mehr, der ihr letztendlich halt auf der Tasche liegt. und mit isst und so weiter und einfach ja, emotional sehr, sehr herausfordernd, sehr anstrengend war für sie. Und auch, wo ich dort gehen wollte, also die ganze Geschichte, jeder, der erzählt, der andere ist die Schuld. Wobei mein Vater das ein bisschen gezielter gemacht hat als meine Mutter. Meine Mutter ist dort immer sehr, sehr, habe ich sehr authentisch und echt erlebt und reflektiert. So. Ich habe an meiner Mami überhaupt geschätzt, dass sie, also man hat ihr immer alles dürfen sagen, man hat auch dürfen Kritik bringen, man hat auch dürfen sagen, das habe ich jetzt ganz schlimm gefunden. Sie hat sich immer alles angelost und Verständnis dafür gehabt und tröstet. Also es von ihr hoch anrechnen.
0: Mhm.
2: Ich denke, das ist auch ein Grund, warum wir einigermaßen gesund aus dieser Situation rausgekommen sind.
0: Mhm. Habe ich auch wollte fragen, weißt, hat dich das irgendwie geprägt oder hast du das gemerkt, dass sich das geprägt hat?
2: Es hat mich auf jeden Fall geprägt und ich würde sagen, ich bin ein lebendiges Beispiel dafür, dass wenn Gott wirkt in meinem Leben und man noch wirklich so eine, also ich kann sehr dankbar sein für Luca, für meinen Mann, wenn man so einen Mann hat, der so empathisch mit einem umgeht, aber Sachen auch diskutiert und man darf im Prozess zusammen sich weiterentwickeln, dann kann das wirklich heilsam sein. Und ich finde, das ist die Chance bei heilsamen Beziehungen, also einfach allgemein bei der Schematherapie, dass eine Ehe, und das beweist auch so eine Wissenschaft, wo man einfach mal geschaut hat, hey, ist das heilsam, ist das nicht heilsam an Daten und Fakten? Und dort hat man wie gesagt, doch, das ist etwas, was innerhalb von der Ehe wirklich heilsam sein kann. Weil man sich in diesen verletzten Punkten anfängt annehmen und verstehen, auch wegen dem tust du dort amix überreagieren. Und weil man sich gegenseitig kann Worte zusprechen, die in der Bibel stehen.
0: Mhm. Etwas mega Intensives, also etwas, was ich mir mega schlimm vorstelle, ist dann mit 17 hast du deinen Papi verloren, er hat das Leben selber beendet. Das stelle ich mir so krass vor, weißt du, mit 17, wo doch das Leben manchmal auch mega knusch ist, oder? Mit all diesen Gefühlen und Hormonen und so. Auch schlimm, oder? Also.
2: Ja, das war wirklich ein Moment gewesen, wo ich würde sagen, ich habe es nicht einmal realisiert, aber ich bin wie so plötzlich in einem ja, ich würde sagen, wirklich so in einem gefühlt schwarzen Loch oder Tunnel rein gewesen, ohne zu merken, wie ich reinkomme und ohne zu überlegen, wie ich wieder rauskomme. Also so hat sich das für mich angefühlt.
0: Mhm. Ist das eine Depression geworden oder bist du das wieder los geworden?
2: Ich denke, ein grosser Schlüssel war, dass meine Mama Psychiaterin ist, also mittlerweile pensioniert. Sie hat einfach gewusst, es braucht jetzt Zeit. Und ich meine, wir haben alle Zeit gebraucht. Wir sind ja alle individuell betroffen gewesen, meine Schwester, meine Mutter und ich. Und wir haben einfach dem Zeit gelassen. Und ich denke, so nach einem Jahr ist die Situation schon wieder viel, viel besser gewesen. Beziehungsweise nach einem Jahr habe ich eben wirklich so ein übernatürliches Gotteserlebnis
0: gehabt. Ja, erzähl es mal von dem. Du hast mir das auch schon erzählt, aber nicht, ich weiss noch nicht, einfach, dass du das kannst. Was ist da passiert?
2: Mein Vater ist gestorben, als ich 17 war. Und ein Jahr später, im Sommer, als ich 18 geworden bin ich mit Tenzing, CVJM, auf Europa-Tournee. Das ist so eine kleine Gruppe, wo Strassenkonzerte gibt und einfach durch Europa reist. Das hatte ich schon immer zum Ziel gehabt und habe dann überlegt, will ich jetzt gleich gehen, weil ich habe plötzlich gemerkt, mit Gott möchte ich eigentlich gar nicht mehr am Hut haben und das ist ja christlich.
0: Und du bist ja nicht christlich aufgewachsen.
2: Also, und ich bin nicht christlich aufgewachsen.
0: Aber das hat dich interessiert? Irgendwie.
2: Das hat mich interessiert. Ja. Und ich war vorher auch schon im Konfunterricht sehr fragend gewesen. Ich war auch schon in einer Bibelgruppe gewesen. Ich war von Christen umgeben gewesen. Ich habe auch bei christlichen Familien gehütet. Also ich würde sogar behaupten, ich habe mich dort schon als Christ gefühlt. Es hat mir aber niemand gesagt, dass man mal eine bewusste Entscheidung fällen müsste. Und ich glaube, das ist der Grund, warum zu dem Zeitpunkt, wo mein Vater dann gestorben ist, ich plötzlich einfach weiter weg war von Gott. Ein Jahr später, dort im Tenzing Europe Team, haben wir jeden Tag Anbetungslieder gesungen, so eine halbe Stunde. Und ich bin dort aufgenommen worden, weil ich brav geschrieben habe, was ich alles Christliches mache. Und dann habe ich überlegt, soll ich jetzt mitsingen, soll ich nicht mitsingen?

0: Ich habe so wie gewusst, es ist genau von mir der Platz. Und es ist wie wenn die Saat, die andere Leute in mich hineingesagt haben, dort aufgegangen ist. Und ich habe dort noch realisiert, jetzt muss ich mich ganz bewusst entscheiden und innerlich Ja sagen dazu. Und dann habe ich Ja gesagt und ich weiss noch, ich habe gesagt, Ja, egal wer noch stirbt.
1: Ja, krass. Ja.
0: Also mega von nahen Leuten.
1: Ja, genau.
0: Egal wer noch vertraut, noch stirbt. So.
1: Mhm. Mhm. Wow. Und dann ist etwas passiert. Also ist nicht in den Himmel aufgegangen, oder weißt du so?
0: Ich habe ab dann wirklich immer wieder Gottes Stimme gehört und habe das aber auch als normal empfunden. Ich habe erst ein paar Monate später realisiert, dass es nicht alle Christen gleich erleben.
1: Was heisst das? Was heisst das, du hast Gottes Stimme gehört?
0: Ich habe gewisse Sachen einfach sehr, sehr klar gehört. So mit einer ganz, ganz liebevollen Stimme, aber mit einer gewissen Bestimmtheit auch. Also es ist nachher weitergegangen, dass auch im gemeinschaftlichen Wohnen ich immer einfach ganz genau wie plötzlich gewusst habe, zu welcher Zeit wir an welchen Ort sollen gehen oder so. Oder einfach Sachen bestätigt, also die sich nachher bestätigt haben. Und dort ist es tatsächlich so, dass ich sehe, dass ich noch in einer Beziehung war, die nicht gut war für mich. Und wo ich auch rückblickend würde sagen, ich bin nach dem Tod von meinem Vater reingerutscht, weil ich einfach Halt gesucht habe.
1: Mhm.
0: Und das war das Erste, wo Gott wie hat angefangen und sagen, hey, das wird jetzt den Sand gehen.
1: So. Und dann hast du irgendwie geträumt, oder wie muss man sich das, bist du irgendwie am Posten und dann hörst du etwas, oder wie muss man sich das vorstellen, wenn redet denn Gott?
0: Es ist wie wenn ich plötzlich einen Gedanken ganz, ganz klar habe. Also zum Teil ist es wirklich ein Satz oder ein Gedanke, den ich ganz klar höre und in dem Moment weiss, der kann nicht von mir sein. So. Das war auch dort, wo ich nach dem Jurastudium das mega tolle Angebot gekriegt habe von meinem Professor. Und zwar wirklich mein allerliebstes war, bei ihm können, Assistentin sein, doktorieren, Anwalt machen und einfach klassisch Karriere machen. Es war mein Lieblingsfach und hat mir sehr Freude gemacht. Und dort, als ich das Angebot bekommen habe, hatte ich eine Woche Bedenkzeit, habe gleichzeitig auf die Abschlussprüfungen gelernt und habe in dieser Woche mich gefühlt, wie wenn ich innerlich mit einem Engel ringe. Und Gott hat dort wirklich so ganz, ganz deutlich geredet, Eva, mach das nicht, das ist eine ganz, ganz wichtige Weichenstellung. Wenn du jetzt hier Ja sagst, wird dein Leben anders verlaufen. Rückblickend würde ich sagen, sehr klassisch verlaufen. Und Gott hat wie anders vorgekommen in meinem Leben. Dort habe ich irgendwie nach einer Woche innerlich ringen, dann Gott gesagt, okay, Gott, ich werde meinem Professor Mann absagen, aber du gibst mir den Text dafür, was ich dann in diesem Gespräch soll sagen.
1: Unglaublich, oder? Weil eigentlich hättest du dann können Karriere machen, du hättest das gemacht, du hast Jura studiert, oder?
0: Ja.
1: Und hättest dann können Anwältin werden und wahrscheinlich dort einen recht steilen Weg hinlegen, sehe ich das richtig?
0: Also je nachdem auch Lehrstuhlkarriere,
1: okay.
0: Ist auch möglich,
1: und genau. Dann so gegen das Nein sagen, das hat sicher etwas gebraucht, oder?
0: Ja, das hat mich viel gekostet, aber ich habe wie einerseits wirklich so von Anfang an so ganz eine hohe Gottesbeziehung dürfen erleben und ich habe wie gewusst, und das habe ich dann auch dem Professor gesagt, der mich gefragt hat, warum in alles um der Welt ich das nicht annehme, das würde ihn jetzt sehr verblüffen. Und dann habe ich ihm gesagt, ich könnte es ihm jetzt nicht sagen, erst in 10 Jahren. Aber ich habe bis jetzt einfach erlebt, dass wenn ich in diesen Impuls nachgehe, dann bin ich noch nie enttäuscht worden, weil ich an einen Gott glaube, der mich erschaffen hat und ich einfach dort wirklich bis jetzt immer gut gefahren bin, wenn ich diesen Impuls gefolgt bin. Und er hat mich dann am Schluss noch gefragt, ob ich mich melde oder er in 10 Jahren. Also es hat dann wirklich nachhaltig Wunder genommen.
1: Und jetzt? Ich meine, es sind mehr wie 10 Jahre, viel mehr. Was würdest du jetzt sagen? Also bereust du es nicht?
0: Gar nicht, nein. Im Gegenteil. Also es ist wirklich, ich bin wirklich ein lebendiges Beispiel dafür, wenn man Gott ganz viel Raum gibt und Gebetsimpuls folgt, was denn Wunderbares daraus entstehen kann. Und da möchte ich ihm wirklich alle Ehre geben.
1: Mhm. Ist für mich noch schwierig, oder weißt, wenn man das so hört, zum Nachvollziehen, also wie verbringst du denn deinen Alltag? Also bist du hast ja gar nicht Zeit,

0: um so viel beten? Du hast ja 4 Kinder. Also weißt, wenn wir jetzt ins jetzige Leben anschauen, du hast eben viele Verpflichtungen, du engagierst dich, du bist in Gesprächen mit Politikern, mit Leitungspersonen, hast einen Stiftungsrat. Wann hast denn du die Beziehung, wo Gott so reden kann?
1: Ich würde sagen, ich habe das einfach auch wie eine Freundschaft gepflegt. Freundschaft zu Gott Vater, zu Jesus, zum Heiligen Geist. Und ich bin sehr ein pragmatisch strategischer Typ. Darum, ich habe mir 10 Minuten Trainingsuhr gekauft und habe dann am Anfang alle 10 Minuten mir Erinnerung gestellt, damit ich alle 10 Minuten einerseits so ein bisschen Dankesgebet mache und dann immer wieder Jesus frage, und was denkst du oder was hast du, also quasi so Minisitzungen gemacht, würde ich dem sagen. Und so ist es für mich irgendwann wirklich so ein bisschen zur Routine geworden, dass ich immer wieder durch den Tag einfach darauf achte, Jesus zu fragen, hey, ist etwas dran? Und wenn er mir dann gesagt hat, hey, oder der Impuls kam, ist, rufe der und der Person an oder schreibe eine Nachricht an diese Person über das, dann habe ich das einfach gemacht und es ist immer Spannendes daraus entstanden. Mhm. Und es ist vielleicht nicht jeden Tag ganz viel gewesen, es ist vielleicht ein paar Wochen nichts und dann wieder etwas. Aber so einfach das Nachsein, Freund sein, Freundschaft pflegen mit dem Heiligen Geist, mit Gott Vater, Sohn, das ist das, wo ich würde sagen, das ist wirklich der Schlüssel durch mein ganzes Leben. Und mittlerweile ist es etwas einfach ganz, ganz vertraut, was nebenbei passiert.
0: Und jetzt hast du nicht mehr so eine Trainingsuhr.
1: Nein.
0: Jetzt ist es automatisiert. Ich finde es mega schön, auf das Thema eingehen, das dir auch viel bedeutet. Du bist ja dann Mami geworden, hast keine Karriere gemacht, bist Mami geworden. Auch ein bisschen mit Respekt, gell? Auch so ein bisschen dem Thema Geburt gegenüber. Dass, du hast 3 Kinder überkommen und bevor du wieder geschafft hast, genau, insgesamt 4, genau, du streckst schon 4 her, ich weiss, aber so ein bisschen 3 Kinder, bis du wieder angefangen hast zu arbeiten, kann man so sagen, und dann ist noch mal ein Kind gekommen, genau. Aber das Überkommen, das ist ein Thema geworden für dich, das Gebären, gell?
1: Mhm.
0: Was hat dich da beschäftigt? Wie ist der Prozess gegangen?
1: Ja, ich kann mich noch gut erinnern, als wir gewusst haben, dass es geklappt hat und der Schwangerschaftstest positiv war, ist so einerseits die Freude, aber gleichzeitig der riesige Respekt, dass du jetzt einfach auf dieser Einbahnstrasse bist und nichts an dieser Geburt vorbeifährt. Und ich glaube, jeder von uns hat einfach schon irgendwelche Horrorgeschichten gehört oder Filme geschaut, wo das so vermittelt wird. Und dort habe ich ja also die grosse Chance gehabt, jemanden kennenzulernen, nämlich Susanne Farka, die auch Bibelschule geleitet hat, wo das anders erlebt hat und wo mir wie das Wissen vermittelt hat. Ich habe dort einen Kurs organisiert, wo sie Referentin war und habe das Wissen wirklich wie können von mir, also es sind so ein paar Tricks, auch im Hormonsystem, Nervensystem, die Ressourcen, Gebet, genug Oxytocin, also viel Kuscheln mit dem Partner hilft zum Beispiel, Nähe mit dem Partner, neben den Cortisol-Ausschüttungen während der Kontraktionen, die auch sein müssen. Aber dort einfach eine Ausgewogenheit zwischen Sympathikus und Parasympathikus. Und das habe ich tatsächlich auf eine Art wie geknackt. Oder, also man kann es am Schluss gleich nicht machen oder unter Kontrolle haben, aber mir haben die Techniken tatsächlich dient, hat das Gebet gedient, hat das innerlich Gott nach sein, also das Imaginationsübungen von Gott ist mir nach, hat mir sehr geholfen. Und das war dann so, dass ich wirklich einfach neben einem Kaiserschnitt, den ich nicht so gut erlebt habe, aber auch das hat mir gedient und da, auch da bin ich erfahrungsreicher, dass ich wirklich 3 schöne Geburten erlebt habe. Und nach der 2. schönen Geburt sind unabhängig voneinander 3 Frauen, 3 gläubige Frauen, aus der ganzen Schweiz auf mich zugekommen, als zufällig in der gleichen Zeit, und haben mich gefragt, Eva, wir wollen das gerne auch, würdest du uns das nicht gerne weitergeben? Und dann habe ich denen abgesagt, weil ich so gefunden habe, wenn ich einen Geburtskurs geben würde, dann wäre ich Hebamme geworden. Mhm. Und meine Hebamme hat das dann aber mitbekommen und hat gesagt, Eva, komm, das machen wir und schau, wenn ich dabei bin, können wir es von der Krankenkasse abziehen. Und dann habe ich nochmal Jesus gefragt und dann ist wirklich direkt postwendend die Antwort kam, Eva, du hast überkommen, du darfst weitergeben. Und dann habe ich gedacht, also gut, ich mache das 1-2-3 Mal. Und mittlerweile ist es doch auch schon 11 Jahre her und wir geben die Kurs 2-3 Mal im Jahr und haben aber mittlerweile auch eine Online-Version zusammen mit der Sarah Maria Graber, weil letztendlich geht es mir darum, dass einfach das Wissen vermitteln, vermittelt wird. Wir werden tatsächlich mittlerweile von Hebammen und auch von Gynäkologen empfohlen. Und der Grund ist, dass sie tatsächlich sagen, dass wir als Stimme von der Schwangeren, von der Gebärenden wirklich etwas Ergänzendes mit ihnen geben. Und dass das, was wir vermitteln, das wird man immer wieder von Kursteilnehmerinnen, also insbesondere Zweit-, Dritt-, Viertgebärenden, bestätigt, das kann man bei den normalen Kursen nicht lernen.
0: Mhm. Also und über das Thema, oder, da könnte man natürlich auch ganze Sendung fühlen und ihr wollt vor allem ganz fest ermutigen, gell? Also dass man auch nicht so mit der Angst oder, von dieser Geburt, die ja so verbreitet ist, die wollt ihr nehmen mit ganz, ganz vielen praktischen Tipps und wir haben eine ganze Sendung gefüllt mit dem Thema, muss man sagen, im November 2022. Haben wir eine ganze Stunde über das Gerät mit der Sarah Maria Graber, die ihr ja auch kennt vom Vis-a-vis als Gesprächsleiterin, und der Eva Sophia Herzberger, wo heisst, also diese Sendung heisst «Entspannt und würdevoll gebären». Und wir verlinken euch die Sendung, den Podcast natürlich mega, mega gerne in den Shownotes. Und darum können wir jetzt auch noch über anderes reden, weil du bringst so viel mit, Eva Sophia, es ist unglaublich. Du bist eben nach dem vierten Kind, bist du wieder mehr in den Beruf zurück. Du bist Juristin, Richterin, du hast uns vorher ein bisschen erzählt, am Straf Gericht, bist Stiftungsratspräsidentin. Du schaffst unglaublich gerne, hast du mir gesagt. Daneben bist du auch Coach. Wir haben es gehört mit Gallup, das ist so ein Stärke-Coach. Du unterstützt Menschen und Unternehmen, dass sie ihr volles Potenzial ausleben können. Du gibst einen Kurs zum Gebären, hast eine längere Ausbildung gemacht zum Thema Hormon. So viel Leidenschaft in deine Familie und alles. Was würdest du sagen, was füllt dich am meisten aus? Schwierig, gell? Fiese Frage.
1: Das ist eine fiese Frage. Aber im Moment, mein Lieblingsthema ist tatsächlich, ich nenne es Brain Power, also einfach so das Hormonsystem. Und wo ist dort das Potenzial? Also meine Maximizer-Stärke holt einfach gerne das Potenzial raus. Und ich darf viele Kaderleute und Geschäftsführer coachen, die ab 45 oder 50, 60 dann zum Beispiel Probleme mit Schlafen kriegen. Oder einfach vergesslich werden und dann also sich selber anfangen zu zweifeln. Und dann ist es ganz interessant zu schauen, was passiert denn da alles im Hormonsystem. Und da gibt es ganz einfache Kniffs über die Ernährung und wenn es nötig ist, auch über bioidentische Creme, einfach dort Abhilfe zu schaffen. Und wenn, also zum Teil sind es wirklich Leidensgeschichten von Familien, wo die Mütter am Morgen fast nicht mögen aufstehen, weil die Schilddrüse einfach immer ein bisschen im Minus ist ab und zu. Und das sind wie Geschichten, wo ich so wie merke, hey, das macht mich wirklich sehr, sehr traurig, so der Leidensdruck, der zum Teil rum ist. Auch Familien, die ältere Teil mit psychischen Problemen zu kämpfen haben, auch da ist genug Estradiol, genug Progesteron, die Psyche stabilisieren. Und es ist zum Teil wirklich eine kurze Zeit oder wenig Veränderung, die schon viel, viel Heilung bringt und Entlastung, gerade auf das oft überlastete Familiensystem. Und das ist das, was mich neu sehr, sehr begeistert.
0: Mhm. Hast du selber da auch Veränderung erlebt?
1: Ja, ich habe selber auch Veränderung erlebt. Und zwar bin ich selber betroffen gewesen, weil ich habe plötzlich gemerkt, so ab dem dritten Kind habe ich angefangen, PMS, also prämenstruelles Syndrom, kriegen. Ich war so ganz, ganz gereizt gewesen, an mich so Ende zweiten Zyklus und hatte zum Teil auch wirklich Bauchkrämpfe gehabt und Kopfweh. Kopfweh, auch klassisch Progesteronmangel. Also kann Progesteronmangel sein, es kann immer verschieden sein, das muss man natürlich differenzieren. Aber bei mir, ich habe jahrelang nicht gewusst, was ich dort dagegen machen soll. Und bin dann über Heinz Lüscher, wie mein Mann dort ein Jahr geschafft hat, auf Elisabeth Buchner, die ich mittlerweile persönlich kennen darf, Elisabeth Buchner und ihren Mann Klaus, bin ich auf die Hormonwissenschaft gekommen. Sie baut das seit 20 Jahren und bildet Ärzte in Deutschland, Österreich und der Schweiz aus, aber auch ganz normale Leute, die einfach selber betroffen sind. In meinem Kurs haben vier andere Juristen mitgemacht.
0: Das sicher.
1: Das ist sehr, sehr, sehr lustig. Und sie multipliziert einfach das Wissen nach dem Motto, hey, Körpersymptome kann man lesen und es gibt wirklich so einen Symptomfragebogen, den ich einfach so zur Verfügung stelle, einfach, weil mein Anliegen auch ist, dass man wie weiss, hey, der Körper spricht einen Spruch und wenn man an gewissen Sachen immer wieder leidet, es gibt Abhilfe, es gibt Lösungen, man muss das nicht heroisch ertragen, auch ab 40 nicht oder nicht Wechseljahrsbeschwerden. Man kann da überall wirklich Abhilfe schaffen.
0: Und Hormone haben so viel Einfluss?
1: Ja, definitiv. Das ist absolut beeindruckend.
0: Mhm. Spannend. Wieder eine neue Welt. Es ist unglaublich, in was für Welten du dich bewegst und du das alles zusammenbringst, weißt du?
1: Es gehört von mir aber auch zusammen. Also ich habe jetzt letzte zum Beispiel auch wieder ein Kaderstärke-Coaching gemacht und die Person hat Migräne-Probleme gehabt und dann bin ich einfach auf das andere zu sprechen gekommen und letztendlich sind wir dann wirklich eine ganze Zeit lang bei dieser Hormonwissenschaft hängen geblieben, weil letztendlich kannst du noch viel stärker Coaching machen, wenn die Leute einfach unter Erschöpfung leiden, weil sie einfach Progesteronmangel haben oder nicht so gut können schlafen, weil sie Estradiolmangel haben, dann kannst du noch viel über Stärke reden. Also es hilft wie nicht. Oder es ist nicht der Punkt, wo es gerade Abhilfe braucht. Oder?
0: Oder man kann nicht zeigen, was man eigentlich für Stärken hat, weil der Körper es wie nicht schafft. Oder so.
1: Ganz genau. Ja. Also es ist wirklich so das feine Zusammenspiel zwischen den Grundhormonen plus die Schilddrüse.
0: Was wir wieder gemerkt haben im Gespräch, oder was ich immer wieder gemerkt habe im Gespräch, der Glaube an Jesus, ja, der bist du. Also weißt du, das fließt durch dich durch, das bist du, oder? Das ist so ein wichtiger Teil in deinem Leben. Hast du noch Fragen gleich an Gott? Weißt du, ich meine, in dieser Welt, in der wir leben, passieren so viele Sachen, die man nicht kann verstehen kann irgendwie. Hast du Fragen an Gott oder manchmal auch Zweifel?
1: Das ist jetzt eine gute Frage. Ich denke, irgendwie habe ich so ein Mindset, wo ich immer wieder Fragen habe, die auch Gott gegenüber adressiere, aber auch nicht immer erwarte, dass er mir eine Antwort hat. Im Himmel haben wir ja dann noch viel Zeit, um miteinander reden und austauschen. Und ich merke, ich muss auch nicht alles verstanden haben. Ich bin ein sehr wissbegieriger Mensch, aber ich habe jetzt mittlerweile im Leben schon so viel erlebt, wo einerseits hätte können sagen, das ist doch jetzt voll unlogisch, dass das passiert, oder gibt es Gott nicht. Und ich merke, Gott geht immer weiter in der Geschichte und die Geschichten hören nicht an zu dem Zeitpunkt auf, wo wir sagen, da ist das Ende. Gott hat immer auch Varianten parat, meiner Meinung nach. So, es gibt immer wieder andere Möglichkeiten, um irgendwie anknüpfen oder weitergehen. Gott ist nebenbei sehr, sehr flexibel. Also so erlebe ich ihn. Und ich glaube, ich habe wie einfach nicht den Anspruch, dass ich auf jede Frage selber eine Antwort habe. Und Zweifel würde ich sagen, dadurch, dass ich Gott tatsächlich sehr, sehr nah erlebe, weniger. Allerdings, wir haben jetzt in den letzten 3 Jahren ein Projekt erlebt, uns wirklich bis auf Haut und Knochen sehr, sehr viel Herzschmerz und Energie gekostet hat. Und dort habe ich gemerkt, ja, ich muss es wirklich nicht kognitiv verstehen. Mein Vertrauen zu Gott ist geblieben. Wir sind weitergegangen in dem und mittlerweile merken wir auch hier wieder, Gott ist trotzdem da und er geht seinen Weg und er ist auch in diesem Projekt seinen Weg gegangen und knüpfen wieder neu an. So. Mhm. Ich merke amix, hilft glaube ich, wie zu sagen, hey Gott, ich verstand es jetzt noch nicht und ich sage regelmäßig, Gott, ich finde das so herausfordernd, ich finde das so frustrierend und ich finde das, was ich jetzt gerade erlebe, ist einfach zu viel. Oder das, was andere Leute erleben und ich kriege es mit, das finde ich so schrecklich.
0: Gerade im Strafgericht, ja. Oder? Du hörst doch sicher viele Sachen, die unter die Haut gehen, die man auch nicht verstehen kann, oder?
1: Ja, es hat natürlich dort sehr, sehr viele traurige Lebensentwürfe. Etwas vom Traurigsten ist ein Bärli, beide 17. Sie ist schwanger. Er in seiner kompletten Überforderung greift zum Samurai-Schwert, das an der Wand hängt und möchte quasi ihr etwas antun. Und sie greift in die Klinge und verhindert so, dass sie stirbt, aber ist natürlich seither traumatisiert. Also das war ein Fall, wo sowohl die Staatsanwältin, als auch die Opferverteidigerin, als auch der Verteidiger einfach spruchlos war, wenn man dann die Leute auch live vor sich hat. Und dort merke ich, wie wir dürfen, wie der David in den Psalmen, einfach auch zu Gott schreien und sagen, hey, und das ist jetzt einfach nicht fair und das ist wirklich unglaublich. Und wir dürfen quasi sit with the problem, wir dürfen mit dem Problem oder mit so traumatischen Ereignis sitzen und ein Stück weit dort einfach verharren und einfach sagen, hey, und so etwas ist so bodenlos ungerecht und so vernichtend und schmerzhaft. Und dort einfach zu bleiben und nicht irgendwie eine nette christliche Antwort haben. Also das ist dann, also es passt einfach, also das passt dann einfach auch überhaupt nicht.
0: Mhm.
1: Aber ich glaube, wir dürfen das aushalten, wir dürfen dort stehen bleiben und einfach dort sein. Und Gott ist mit drin in diesem Schmerz.
0: Mhm. Was gibt dir Hoffnung? Das wäre meine Schlussfrage.
1: Mhm. Zu dieser Frage fällt mir einfach spontan ein, dass meine Praktikantin, die jetzt 3 Jahre an der SEC war, eine sehr gescheite junge Frau, es nicht gut erlebt hat, aber jetzt, wo sie das Praktikum einfach stärker orientiert, darf sich entdecken, ihre Fähigkeiten entdecken, sich ausprobieren, wie sie jetzt einfach völlig aufblüht und so einen tollen Weg geht. Und das zeigt mir immer wieder neu, wir können jederzeit aus System ausbrechen und Sachen neu denken, anders denken und einfach überall, wo wir Gott wie reinlassen und aufs Wasser gehen, kann einfach wieder ganz, ganz neues Leben entstehen.
0: Nicht über Gott reden ist gar nicht möglich mit der Eva Sophia Herzberger. Er spielt so fest in jedem Bereich von ihrem Leben mit ihnen. Eva Sophia Herzberger hat einen Haufen Hüte an, das haben wir gehört. Wir haben es kurz erwähnt, dass es Geburtsvorbereitungskurs gibt und Frauen ganz fest ermutigen, in der Schwangerschaft ohne Angst an die Geburt herzugehen. Das Gespräch, das wir mit ihr und Sarah Maria Graber geführt haben, entspannt und würdevoll gebären, das verlinken wir euch sehr gerne in den Shownotes. Und dort findet ihr auch mehr über das Buch, das sie erwähnt hat, das ihr Mann Luca Herzberger geschrieben hat, «Heilsame Beziehungen». Danke euch fürs Zuhören, seid dabei gewesen bei dem «Vis-à-vis». Wir hören uns bald wieder. Mein Name ist Ruth Stutz.
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1: Die Nachrichten von SRF um 3 mit Lukas Siegfried. Bei Susch im Unterengadin im Kanton Graubünden ist am Abend ein Reisekar aus den Niederlanden verunfallt. Mehrere Menschen sind dabei ums Leben gekommen, weitere wurden verletzt. Vieles ist noch unklar. Zur Zahl der Todesopfer und der Verletzten macht die Polizei derzeit keine Angaben. Auch ist noch nicht ganz geklärt, wie es zu dem Unfall kam. Polizeisprecher Roman Rüegg sagt, was momentan bekannt ist.
2: Also was wir bis jetzt wissen, ist das, dass ein holländischer Reisegar Viertel vor 5 Uhr von Zernetz in Richtung Susch gefahren ist. Danach ist es dort zu einer Kollision mit einer Leitplanke gekommen. Der Gar ist dann rechter Hand über die Strasse abgestürzt und ist dann auf der Seite liegen geblieben.
1: Die Bündner Polizei geht davon aus, dass keine anderen Fahrzeuge beteiligt waren. Und offenbar kam der Car in einem Baustellenbereich von der Straße ab. Verschiedene Medien berichten zudem, dass insgesamt 48 Passagierinnen und Passagiere im Car waren. Am Vormittag wollen die Behörden genauere Informationen bekannt geben. Wir bleiben in der Schweiz mit zwei kurzen Meldungen. Die Berner Kantonspolizei gibt Entwarnung wegen eines Brandes in Brück bei Biel. Dort war bei einer Abfallsammelstelle ein Feuer ausgebrochen. Die Behörden warnten die Bevölkerung vor starker Rauchentwicklung. Laut einem Reporter der Agentur Keystone STA war deswegen auch auf der nahen Autobahn die Sicht eingeschränkt. Nun haben die Behörden die Warnung aufgehoben. Und rund 3,3 Millionen Menschen sind im August über den Flughafen Zürich gereist. Das sind 1,8% mehr als im August vor einem Jahr. Es starteten und landeten auch mehr Flugzeuge in Zürich. Diesen August waren es rund 26.000. Das ist ein Plus von fast 3%. Genau 25 Jahre sind die islamistischen Terroranschläge auf das World Trade Center in New York und das Pentagon in Washington her. Zum Jahrestag finden in den USA Gedenkveranstaltungen statt. Beim Mahnmal in New York, wo früher die Zwillingstürme des World Trade Centers standen, werden mehrere ehemalige US-Präsidenten erwartet. Zudem ist geplant, dass Angehörige die Namen der fast 3000 getöteten Menschen verlesen. Auch in zahlreichen weiteren Städten wird heute an die Terroranschläge erinnert. Der aktuelle Präsident Donald Trump will an einer Gedenkveranstaltung in Washington teilnehmen. Der Blick aufs Wetter heute Freitag. Trotz Wolkenfeldern wird es ziemlich sonnig. Im Norden gibt es bis 22 und im Süden 25 Grad. Das waren Nachrichten von Radio SRF. Verantwortlich Lukas Siegfried. SRF-Verkehrsinfo von 3.03 Uhr. Auf der A2 Gotthard-Giasso ist der Gotthard-Tunnel wegen Bauarbeiten in beiden Richtungen gesperrt.
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3: Für mich geht es mehr darum, so die Grundhaltung zu haben, mein Leben ist in Gottes Hand. 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
5: Was meinen wir eigentlich, wenn wir sagen, mein Leben ist in Gottes Hand? Wenn Gott allmächtig ist und uns liebt, heisst das dann, dass wir uns einfach zurücklehnen können und er für alles sorgt? Das klingt schon nach einem sehr bequemen Leben. Aber unsere Erfahrung widerspricht dem Bild meistens. Nicht jedes Gebet wird einfach erhört. Es heisst so in der Bibel, Gott versorgt. Wir werden aber auch aufgefordert zum Schaffen und die Welt mitgestalten. Ja, wie geht das zusammen? Über das Spannungsfeld habe ich mit Christoph Egler geredet und vor allem darüber, wie wir Gott vertrauen können, aber gleich Verantwortung übernehmen für unser Leben. Ich bin Leonie Meyer, schön sind ihr dabei. In der Bibel heisst es, bittet, so wird euch gegeben, klopft an, so wird euch aufgetan, denn jeder, der bittet, empfängt und wer sucht, der findet und wer anklopft, dem wird aufgetan. Die Aussage ist von Jesus selber, also das kann man nachlesen im Matthäus-Evangelium und das ist ja schon recht eine krasse Zusage. Bittet, so wird euch gegeben. Also, ich meine, was will man mehr? Ein Gott, der ihm einfach alle Wünsche erfüllt, ist schon sehr eine schöne Vorstellung. Und an einer anderen Stelle in der Bibel heisst es auch, wir wissen aber, dass denen, die Gott lieben, alle Dinge zum Guten mitwirken. Ist man also als gläubiger Christ oder als gläubige Christin befreit von Sorgen? Langt genug Glaube und Gebet einfach für das Leben in Fülle? Und heisst das, dass fehlendes Glück mit fehlendem Glauben zusammenhängt? Das werden wir heute zusammen anschauen. Christoph Egler, herzlich willkommen, schön bist du da.
3: Merci.
5: Wir wollen heute nochmal über das Leben als Christ oder Christin reden. Und zwar geht es heute ein bisschen darum, wo hat Gott unser Leben in der Hand und wie viel Verantwortung müssen wir eigentlich selber übernehmen. Bevor wir da jetzt in die Tiefe gehen, hast du schon mal gebetet und dann ist dir Gott gegeben worden?
3: Ich habe das schon so erlebt im Zusammenhang mit zwischenmenschlichen schwierigen Situationen, so irgendwie Konflikt, Spannungen, wo vielleicht auch drohen zu eskalieren, bin dann irgendwie bewusst vor Gott gekommen damit, habe das Gott angelegt, anbefohlen, habe Gott auch bittet um Mut, um Weisheit, wie damit umgehen. Vielleicht auch um Vergebung bittet, dort, wo es mir etwas angeht. Es ist immer für mich etwas zwischen Gott und Mensch und dann natürlich auch zwischen Menschen, oder? Und so. Und habe dann auch wirklich schon ein paar Mal erlebt, wenn ich dann ja, das Gespräch gesucht habe mit dieser Person und sich das mega gut geklärt hat, deeskaliert hat. Man hat sich versöhnen, was es auch immer denn genau ist. Also dort habe ich so das Gefühl, erlebe ich so Gottes Hilfe oder Führung oder Gebetserhörung oder so ganz besonders, wenn es um solche Sachen geht.
5: Also dass sich Spannungen lösen, die vorher noch sehr vehement da waren.
3: Genau, und dort habe ich natürlich auch das Gefühl, es macht etwas mit mir selber. Mhm. Das ist auch eine wichtige Voraussetzung, aber irgendwo ist es auch noch ein bisschen mehr als das.
5: Ja. Man hat ja nicht in der Hand, wie der andere dann reagiert. Oder wie,
3: genau.
5: Ja, das kann man ja nicht so immer gleich steuern. Es gibt ja auch die Redewendung, der Mensch denkt, Gott lenkt. Würdest du sagen, das stimmt?
3: Mhm. Das ist eine Redewendung, die übrigens aus der Bibel kommt, also aus Sprüche 16,9. Ich würde sagen, jein. also ich glaube, wir haben sehr viel Freiheit und Verantwortung, ob es uns passt oder nicht. Das kann ja positiv oder negativ auch empfunden werden, oder? Das heisst, wir dürfen oder wir müssen vieles entscheiden und Verantwortung übernehmen und handeln und so. Aber es gibt einen anderen Bibelvers, der mir sehr nahe liegt, Psalm 127, Vers 1. Mhm. Dort heisst es, wo der Herr das Haus nicht baut, ist die Arbeit umsonst. Das drückt für mich so etwas aus, wie ich es sehe. Also, wir müssen arbeiten. Das heisst nicht, Gott baut es aus und du musst nichts machen, oder? Aber irgendwo ist gleich Gott, der über allem regiert, der irgendwo sein Sagen, was irgendwie braucht und so. Das drückt es für mich aus. Oder man sagt ja manchmal auch, ich mache das und das, so Gott will.
5: Ja.
3: Das finde ich auch noch gut. So ein bisschen als Grundhaltung.
5: So, man letztlich hat einen Plan,
3: nicht, ich habe nicht alles im Griff.
5: Ja.
3: Genau.
5: Wir schauen das dann auch noch ein bisschen konkreter an, was das dann genau auch heisst, praktisch für unser Leben. Aber da wäre jetzt sehr schon noch meine Frage, ist dann das Leben als Christen Garantie, dass man ein gutes Leben hat? Man hat ja immerhin Gott an seiner Seite, wir haben die Versprechungen schon gehört, oder?
3: Mhm.
5: Er gibt, er segnet unser Leben. Kann man dann sagen, ja, dann ist eigentlich easy game.
3: Schon wieder jein. oder weil, wenn du gutes Leben, was heisst gutes Leben, wenn du das definierst als kein Problem haben, alles gelingt mir und so weiter, dann ganz klar nein.
5: Mhm.
3: Also das Leben mit Gott ist nicht eine Garantie für das, wird uns auch in der Bibel nicht so verheißen. Du kannst einzelne Bibelverse rauspflücken, die das vielleicht aussagen, hast aber auch ganz viel anders.
5: Ja.
3: Über das haben wir in der Folge über die Bibel ausführlich geredet und so. Du musst die Bibel als Ganzes nehmen, oder? Es gibt sogar Bibelstellen, die implizieren, dass man wegen dem Glauben leidet.
5: Ja.
3: Frühe Christen haben zum Teil wegen ihrem Glauben gelitten, nicht trotz ihrem Glauben.
5: Wege, ja.
3: Das heisst, das ist ein grosses Thema. Da gibt es eine grosse Spannung drin. Aber wenn gutes Leben meint, ein Leben, das irgendwo ein tief innen erfülltes Leben, so, ich kann es nicht besser ausdrücken als das. Das ist etwas anderes als einfach, es geht mir gut und ich habe gerade Glück im Leben und so. Irgendwo ein Sinn auch, ein Sinn, eine Perspektive, eine Hoffnung, dann ganz klar, das finde ich auf jeden Fall, das gibt der Glaube. Und ich finde sogar, nichts anderes gibt das, nur der Glaube. Das ist meine persönliche Meinung und Erfahrung.
5: Also gutes Leben nicht im Sinn von, ich habe Lamborghini und ein grosses Haus und kann immer dort in die Ferien, wo ich gerade will, sondern mehr, wie es einem selber geht oder was einem fühlt.
3: Es ist so eine tiefe Verwurzelung, wo ich denke, wo der Glaube gibt, einen Halt und ja, wie gesagt, auch Sinn etc. Und das macht natürlich sehr viel Lebensglück aus, wenn man so will bezeichnen. Mhm. Aber eben, es ist nicht so das Oberflächliche, es geht mir gut oder es gelingt mir Zeug oder es misslingt mir Zeug.
5: Wir haben ganz am Anfang von unserer Staffel ja darüber geredet, dass Glaube auch heisst, Gott vertrauen. Also, dass es Glaube ja nicht nur heisst, ich habe irgendwie gewisse Fakten in meinem Kopf, wo ich sage, ich glaube, die stimmen, sondern irgendwie, es ist auch Beziehungsarbeit. Und ich habe letztens mit einem geredet, der sich dann darüber beschwert hat, dass seine Eltern ihm fast zu passiv sind durch ihr Gottvertrauen, weil er gesagt hat, ihnen ist irgendwie ein Unrecht geschehen, aber sie haben sich gar nicht gewehrt, sondern denkt, ja, Gott schaut schon. Ja, wie siehst du das? Soll man es Gott abgeben, wenn etwas Schlechtes passiert? Oder sich selber darum kümmern? Das ist ja irgendwie auch so ein bisschen eine Spannung.
3: Beides. ist wieder eine ähnliche Antwort. He? Also es gibt so ein Motto, ora et labora. Das ist jetzt nicht eins zu eins aus der Bibel, aber es ist vielleicht so ein bisschen das, wo der Herr das Haus nicht baut, ist die Arbeit umsonst und gleich musst du auch bauen, oder?
5: Also ora et labora ist beten und arbeiten.
3: Sorry, genau. Beten und arbeiten. das ist ein Motto, kommt so aus der Klostertradition, genau gesagt von den Benediktinermönchen, soviel ich weiss. In der VBG, wo ich lange geschafft habe, haben wir das auch stark aufgenommen. Wir haben so ein Lager sogar gehabt, wo so geheissen hat, wo man das thematisiert hat und auch ein bisschen praktiziert hat. Und so. Also das ist mir sehr, sehr nöch und sehr wichtig, so das Ora et Labora, eben so das beides ist wichtig. Es gibt sogar so ein Bild, ein Boot mit einem Gebetsruder und mit einem Arbeitsruder. Mhm. Und wenn du nur eins brauchst, drehst du die im Kreis, oder? Es braucht beides. Und die Bibel fordert uns mega dazu auf, eben auch Verantwortung zu übernehmen und durchaus auch sich zu wehren. Ja. Auch für sich selber und sowieso auch für andere, gegen Unrecht, das in dieser Welt passiert und so. Oder eben für Gerechtigkeit, um es positiv zu formulieren. Also nicht von einfach passiv warten, bis Gott irgendetwas macht. Also das begegnet mir nicht in der Bibel. Und gleich fordert uns die Bibel eben auch auf Gott zu vertrauen. Oder zum Beispiel sich nicht zu rächen, sondern die Rache gehört Gott oder so, gibt es irgendeine Bibelstelle. Finde ich je nachdem auch noch ein hilfreiches Motto. Aber doch Verantwortung übernehmen und etwas machen, definitiv.
5: Also es soll einem nicht in eine Passivität in eine locken, sozusagen zu wissen, oh ja, Gott hat es ja in der Hand, ich muss eh nicht.
3: Genau, so könnte man es vielleicht gut zusammenfassen. Also es bewahrt uns wie vor Passivität, finde ich, die Haltung von dem Ora et Labora, bete und arbeite. Aber es bewahrt uns auf der anderen Seite auch vor Verbissenheit, dass ich jetzt muss unbedingt kämpfen bis zum geht nicht mehr oder ich die Welt muss retten und so weiter. Das natürlich auch nicht, oder?
5: Also die eigene Grenze irgendwie anerkennen. Am Schluss kann ich mich irgendwie wehren, aber ich kann nicht den Geist vom anderen irgendwie ändern, wenn er das nicht wie ich sehe, dass er Unrecht tut.
3: Oder genau, und so. Eben Ora et Labora, immer auch verbunden mit Ora, Gebet. Du hast am Anfang gefragt wegen Betten und so.
5: Ja.
3: Irgendwo in dieser Haltung, das auch mit Gott zusammen, oder?
5: Also man kann Gott auch zu viel Verantwortung abgeben. Oder kann man das nicht?
3: Schon wieder jein. Das ist ein bisschen viel meine Antwort heute. Aber auch kein Wunder, ich finde, es gibt viele so Spannungsfelder und dort ist eben die Wahrheit in der Mitte oder irgendwo jenseits davon. Es steht einfach schwarz oder weiss.
5: Ja.
3: Mein Buch «Mehrdimensional Glauben» hat ja viel von dem auch drin. Das ist mir mega wichtig. Also darum zu viel Verantwortung Gott abgeben, würde ich sagen, einerseits nein. Ich finde es mega super, wenn man radikal auf Gott kann vertrauen kann und die Haltung haben, hey, mein Leben ist in Gottes Hände. Ich finde, das kann man wie nicht zu viel haben eigentlich, oder? Aber wenn es eben heisst, wie wir es vorher schon ein bisschen gesagt haben, ich muss nichts machen und Passivität oder eine falsche Art von Fatalismus, einfach so über Schicksal, ich bin halt jetzt einfach dem ausgeliefert und so, dann ganz klar nein, oder? Dann kann man nicht die Verantwortung einfach Gott abgeben, sondern eben, wie schon mal gesagt, ich muss und darf auch Verantwortung übernehmen.
5: Also, vielleicht können wir da auch noch ein bisschen konkret werden, weil Verantwortung annehmen und abgeben ist ja auch ein bisschen teilweise abstrakt, wie findet man denn da eine gute Balance zwischen dem, dass ich sage, hey, ich vertraue darauf, dass Gott mich führt und ich gebe auch Sachen ab, aber ich gehe auch nicht in den verbissenen Aktivismus, dass ich das Gefühl habe, ich muss alles selber schaffen. Wie komme ich da in das Mittelfeld?
3: Vielleicht passt gerade mein Beispiel, das du am Anfang gefragt hast, wegen dem Gebet, oder? Ich habe ja nicht einfach nur gebetet, hey, Gott, mach doch, dass das wieder gut kommt mit dieser Person und so, in so Situationen, sondern ich bin dann auch gegangen, oder? Also ich bin dann auch aufgerufen, da selber etwas zu machen und vielleicht mir auch noch überlegen, wie sage ich es, oder wie könnte ich jetzt da darauf hinschaffen, dass es wieder gut kommt. Das heisst, für mich ist es nicht unbedingt eine Balance, Man könnte es schon auch so ausdrücken, aber noch ein schöneres Bild finde ich eigentlich beides voll und ganz.
5: Ja.
3: Also nicht so ein bisschen 50% auf Gott vertrauen und 50% auf mich selber oder 50% Ora und 50% Labora, sondern eigentlich beides voll und ganz. Wie mich voll einsetzen, mich engagieren, aber gleichzeitig auch voll beten und irgendwo mit Gott zusammen durchs Leben gehen und sagen, hey Gott, das ist letztlich eben, wo der Herr das Haus nicht baut, ist die Arbeit umsonst. Aber gleich, wir müssen und dürfen bauen. So.
5: Ja, und das Gespräch suchen und auf die Leute zugehen. Das
3: genau,
5: löst sich nicht, wenn wir daheim bleiben.
3: Genau.
5: Man hört das ja immer wieder, das Bild von seinem Leben in Gottes Hand geben. Was heisst das denn genau? Warte ich dann von jeder Entscheidung, bis ich eine klare Antwort von Gott habe? Also, mir hat einer schon gesagt, er läuft so durch den Laden, dass er wie lässt, was er jetzt muss kaufen muss. Wo ich so gefunden habe, das ist jetzt für mich eher ein bisschen fremd. Ich weiss, welche Gemüse ich jetzt brauche für meine Nacht oder so. Ja, was heisst denn das Leben in Gottes Hand geben?
3: Also für mich heisst es schon offen sein irgendwo für Gottes vielleicht Fingerzeig oder Spuren von Gott in meinem Leben oder durchaus Hinweis, Gottes Reden, werde ich schon auch damit rechnen. Jetzt im Laden mache ich das ehrlich gesagt auch nicht. Also ist ja auch noch cool, go shoppen und schauen, welches Hemd gefällt mir jetzt und dann das zu kaufen. Oder beim Gemüse oder so, oder bei so Sachen hilft mir auch so etwas wie Fairtrade, weißt du, quasi das Anliegen von der Gerechtigkeit, wo ein ganz starkes biblisches Anliegen ist. Da muss ich jetzt nicht von Gott zu einem bestimmten Kaffee geführt zu werden. Ja. Da weiss ich eigentlich, was von Gott her besser ist. Auch wenn, klar, es gibt Labels, die nicht immer stimmen und all das Zeug, aber es ist doch irgendwo, man kann das machen, was man halt kann und so, oder? Genau, also für mich geht es mehr darum, so die Grundhaltung zu haben von meinem Leben ist in Gottes Hand. Es gibt mir so eine Grundgeborgenheit, könnte man vielleicht sogar sagen, oder ein Grundvertrauen und quasi auf dieser Grundlage oder in diesem Rahmen dann eben dürfen, frei zu entscheiden. Und dann auch nicht mehr so eine Angst haben, ständig, ich mache jetzt vielleicht einen Fehler oder ich wähle jetzt falsch im Laden oder ich mache sonst etwas falsch.
5: Wenn du grosse Entscheidungen musst treffen, eben du hast gesagt, oder du gehst immer ein Gebet voran, wirst du dann sagen, man muss eigentlich genug Zeit haben, dass Gott überhaupt reagieren kann. Also, dass man sagt, okay, gut, wenn es eine kleine Entscheidung ist, dann bete ich irgendwie 3 Stunden vor dem Entscheid und wenn es etwas Grosses ist, nehme ich mir 3 Tage Zeit. Oder gibt es da eine Faustregel?
3: Ich wüsste keine. Vielleicht gibt es Leute, die eine Faustregel wissen, also ich nicht. Ja. Aber ich finde auch bei grossen Entscheidungen kann es ja sein, dass du musst, weißt, was quasi sogar um Leben und Tod kann gehen, dass du sehr schnell musst handeln. Also ist eher von dem, oder im Laden ist eine kleine Entscheidung, welchen Kaffee ich kaufe, aber dort muss ich auch sofort entscheiden. Also, darum, ich würde es nicht abhängig machen von grossen oder kleinen Entscheidungen. Aber klar, wenn es darum geht, einen neuen Wohnort, einen neuen Job und solche grössere Lebensfragen, ist jetzt das richtig oder das, dann halte ich es für gut und richtig, das mit Gott zu besprechen. So quasi. Da gehst du wirklich einen Weg, wo du auch immer wieder Gott um seine Leitung und um seine Führung bittest. Und meistens musst du gleich du dann entscheiden. Und es kommt nicht vom Himmel eine ganz klare Antwort, so 1 zu 1 ganz direkt, oder?
5: Also, dass du triffst schon auch Entscheidungen, ohne jetzt genau zu wissen, Gott führt mich in die Richtung, sondern einfach im Vertrauen, es kommt schon.
3: Genau, also oftmals ist es auch so ein Gefühl. Es gibt ja so eine Instanz in uns, die man auch Intuition kann nennen kann. Die kann man jetzt füllen, wie man will. Oder? Das ist wissenschaftlich einerseits untersucht.
5: Mhm.
3: Wir haben so etwas wie Intuition, was mehr ist als nur im Kopf Argument A, B, C, okay, was ist jetzt richtig? So tief innen ein Gefühl haben, das ist dran, das ist richtig. Wenn ich es nicht kann, mit Argument begründen. Ich glaube aber auch durchaus, dass Gott auch auf dieser Ebene sehr gern zu uns redet. Oder? Also sich so tief innen, man sagt manchmal auch in frommen Kreisen, ich habe den Frieden darüber. Finde ich aber eigentlich noch eine gute Bezeichnung. So. Dass du so tief innen ein gutes Gefühl hast bei etwas und dann auch mutig kannst sagen, go for it, ohne jetzt eben eine Stimme vom Himmel zu hören.
5: So das Schrift an der Wand.
3: Genau, das ist, glaube ich, bei den wenigsten Christinnen und Christen der Fall, den ich kenne.
5: Man hört ja teilweise auch die Stimmen, die dann sagen, ja, man muss einfach genug beten und glauben, dann wird Gott schon schauen. Eben, wir haben es vorher kurz gesagt, es gibt ja auch so Bibelstellen, die das sagen, die irgendwie auch den Glauben kann Berge versetzen, was ja auch sehr krasse Zusage ist. Wenn man aber in dieser Logik drin denkt, dann gibt es manchmal auch die Vorstellung, dass Wohlstand sozusagen ein Beweis ist für Gottes Gnade. Also mir geht es gut, weil Gottes Segen ist über mir. Kann man sich Erfolg erbeten?
3: Also das sehe ich auch als völlig nicht biblisch. Es gibt einzelne Bibelverse, die du so kannst, oder die sogar wirklich die Aussage machen, oder?
5: Mhm.
3: Mit Gott unterwegs bist, geht es dir auch materiell gut, so quasi und so weiter. Oder? Aber es gibt sehr viele andere Bibelverse, die dem widersprechen. Aber da komme ich wieder, wie schon so oft, und sage, das ist eben nicht ein Widerspruch, sondern ein Spannungsfeld, das die Bibel auftut. Oder? Und also, du kannst nicht aus einem einzelnen Bibelvers eine ganze Theologie konstruieren. Das haben wir in der Folge über die Bibel ausführlich schon besprochen. Und darum halte ich nicht von dieser Idee, es ist jetzt ein Ausdruck von Gottes Segen, dass es dir materiell gut geht oder dass du immer physisch gesund bist und so weiter. Oder umgekehrt, wenn eben nicht, dann ist das ein Zeichen, dass etwas falsch läuft und deine Beziehung zu Gott gestört ist. Von dem halte ich eigentlich wirklich nichts.
5: Was würdest du jetzt sagen, wenn du mit jemandem dort im Gespräch bist, der das sagt, wo irgendwie erzählt, hey, ich habe jetzt gerade Beförderung, irgendwie Lohnerhöhung, jetzt kann ich mir das und das leisten, Gott ist so gut zu mir. Dann ist ja auch noch schwierig zu sagen, ja, du, ich glaube, das ist eigentlich nicht. Also, ja.
3: Das ist aber wieder etwas anderes, finde ich, oder? Wenn du einen guten Job hast, den du gern machst und oder viel Geld verdienst. Das Erste finde ich noch ein bisschen wichtiger, oder irgend, dass du etwas Sinnvolles auch machen kannst, aber ist ja jetzt gleich einfach, wo du willst, hey, das stimmt jetzt alles und eben hast du vielleicht noch Freude, dass der Lohn auch noch gut ist und so, dann ist doch das okay, dann ist das sogar das einzige Richtige, dankbar sein, finde ich, für das, oder? Also Gott zu danken. Aber es ist nicht ein Zeichen, dass du jetzt da besonders in Gottes Augen Gnade gefunden hast,
5: dass oder besonders
3: guter Christ bist oder so etwas.
5: Ja. Aber wieso beten wir denn überhaupt, wenn wir sagen, ja, das ist eigentlich nicht das Zeichen davon, dass jetzt unbedingt gerade uns Gottes besonders auf einem
3: liegt? Gute Frage, ja. Also, die Frage, was beten überhaupt ist. Beten ist ja nicht immer nur so das typische, bitte Gott, gib mir doch das und das oder mach das und das. Mhm. Für mich oder für andere, das nennt man dann Fürbitte. Das gehört auch dazu, aber Beten ist auch einfach Beziehungspflege mit Gott ganz allgemein, so in meinen Augen. Also ich finde das ganz wichtig, einfach beten heisst, ich darf und soll immer mit Gott irgendwo verbunden sein und im Gespräch sein. Und das ist in erster Linie Gebet, Beziehungspflege mit Gott. Und dass ich aber auch für konkrete Sachen bitte und auch für andere, hoffentlich, eben für bitte, gehört für mich auch dazu. Oder? Das soll so sein und da gibt es irgendein geheimnisvolles Ding, worum es manchmal dann blöd gesagt, klappt und manchmal nicht, oder wie auch immer. Ja. Aber ich finde, das würde ich jetzt nicht sagen, ja, das bringt es gar nicht, das machen wir jetzt gar nicht mehr, weil manchmal spät ist, oder das Wetter schön ist, noch ist es doch grusig und so. Aber es gehört für mich dazu, mit Gott im Gespräch sein. Und ich habe mal ein schönes Zitat gefunden vom Ole Hallesby, heisst er, ein norwegischer Theologe aus dem letzten Jahrhundert, der sinngemäß sagt, beten ist, sich in einer Lichtkur befinden. Es passt schön.
5: Also Licht...
3: In einer Lichtkur, genau. Das ist ja bei schweren Depressionen machst du das zum Teil, oder so mit ganz hellem Licht und so. Eine Lichtkur, wo er sagt sogar, wo Bakterien lösen, also im übertreiten Sinn, die Bakterien der Sünde werden gelöst. Das ist vielleicht ein bisschen eine altmodische Ausdrucksweise, aber dass wirklich Sachen können heil werden, dass Sachen können ins Licht, im wahrsten Sinne des Wortes, ins rechte Licht gerückt werden, eben in dem Licht von Gott. Das ist natürlich ein Bild, oder? Aber ich finde es sehr ein schönes Bild, dass eben Beten heisst Beziehungspflege oder eben, wie es der Ole Hallesby sagt, im Licht von Gott sich sein. Oder er sagt eigentlich, Christsein heisst, einen Platz an der Sonne bekommen zu haben. Und damit meint er eben nicht, es geht dir immer gut und so, das Thema von vorher, sondern in dem Licht von Gott dürfen sein.
5: Und auch auf Danke irgendwie, oder?
3: Genau.
5: Bringt dann das Richtige wieder zusammen.
3: Also das wäre für mich die Antwort, warum überhaupt beten und was ist überhaupt Gebet. Es ist für mich in erster Linie Beziehungspflege und um das Bild zu nehmen, eine Lichtkur.
5: Also Nähe mit Gott auch. Wenn ich jetzt von mir selber ausgehe, dann merke ich, habe mir das auch so ein bisschen überlegt im Vorfeld, wann und wie bete ich. Und dass ich dann schon Gott häufig dankbar bin, wenn mir etwas Gutes passiert. Also zum Beispiel, wenn ich irgendwo keine Prüfung bestanden habe oder Erfolg habe oder so. Oder manchmal auch einfach, wenn jetzt das Wetter gerade perfekt stimmt für ein Zeltlager oder irgendeinen Ausflug. Müsste ich dann in dieser Logik auch hässig sein, wenn es halt dann gleich regnet, obwohl ich gebetet habe?
3: Die Antwort finden wir in der Bibel, oder? Bei den Psalmen hast du mega viele Klagepsalmen, oder? Wo die Leute wirklich hässig sind, richtig hässig. Und das aber auch vor Gott bringen, oder? Und ich glaube, es gibt einen Unterschied zwischen Hässeln oder Jommern und Klagen. Mhm. Klagen hat eben ein Gegenüber, du kommst zu Gott damit. Das ist schon mal ein Schritt in die richtige Richtung, oder? Und das dürfen wir und sollen wir. Siehe Bibel, siehe Psalmen, vor allem eben die Klagepsalmen. Und natürlich sollen wir Gott danken für gute Sachen. Quasi, weißt, egal ob jetzt das Gott dir direkt geschenkt hat, irgendwie übernatürlich, oder wie man es auch immer will sagen oder so, oder ob es einfach schön Wetter ist und du hast Freude an diesem Wetter und so, oder eine Prüfung bestanden hast, die du vielleicht auch ohne Gott bestanden hättest, oder, und so. Aber logisch, fürs Gute Gott danken, das ist für mich klar und auch übrigens auch klar biblisch.
5: Ja. Du hast jetzt gerade schon gesagt, die Klagepsalm, die geht in der Regel mehr um als ein bisschen Regen, den man erlebt. Oder? Das war jetzt ein bisschen harmloses Beispiel gewesen. Existenziell wird ja die Frage nach Gebetserhörungen, vor allem wenn es irgendwie um Krankheiten geht oder schlimmere Krankheiten. Mhm. Wie gehst denn du mit dem um? Bettest du um Heilung? Oder sagen wir über dort einfach, Gottes Wille geschehe?
3: Genau, also ich glaube, es gibt Heilung. Von Gott her, übernatürliche Heilung. Das ist eine Grundaussage, die die einen Leute glauben und die anderen nicht glauben. Oder? Also ich glaube das grundsätzlich. Ich glaube auch, dass Jesus Menschen geheilt hat. Wirklich, nicht nur so, weißt, dass man das muss symbolisch verstehen muss, dass er jetzt Blinde geheilt hat. Wirklich, der war blind und hat nachher gesehen. Oder? Und ich glaube auch, dass Gott das heute noch kann und teilweise auch macht. Oft aber auch nicht und ich weiß nicht warum. Und ich glaube, es gibt auch nicht so ganz einfache Antworten. Aha, das ist halt, weil wir zu wenig glauben oder so. Aber dort möchte ich auch wie nicht in eines von diesen beiden Extremen reingehen, zwischen Gott eigentlich überhaupt nichts zutrauen oder sagen, ja, das ist ja eh alles nichts und das gibt es doch sowieso nicht und so. Und das andere Extrem von quasi logisch und wenn du nur richtig glaubst oder genug glaubst, dann gibt es Heilung oder und so. Und wehe, es ist dann eben nicht, oder? Dann, was ist denn? Mhm. Also dort, glaube ich, kannst du so in ein Extrem gehen, das ich als ungesund würde anschauen.
5: Es ist ja dann auch schwierig, wenn man wie dann auch, also wenn man sagt, wenn man genug gebetet wird, geheilt, dann ist ja plötzlich auch eine Schuldfrage um, wenn jemand nicht geheilt wird. Weil man sagt, ja, irgendjemand hat einfach zu wenig geglaubt oder ihr hättet mehr Leute müssen mobilisieren oder irgendwie.
3: Genau.
5: Fast eine Woche. Oder?
3: Gleichzeitig sagt Jesus manchmal zu Leuten, die geheilt worden sind, dass ihr Glauben eine Rolle gespielt hat. Oder? Es ist komplex und ich habe da nicht eine klare Antwort, eben schwarz oder weiss.
5: Das heisst konkret, wie würdest du jetzt beten in so Fall?
3: Also ich würde klar um Heilung beten. Mhm. Ich habe sogar schon erleben, wie wir für eine Person beten haben, mehrere Leute zusammen, die eine wirklich schwierige Diagnose hatte und die Person hat Heilung erfahren. Ich bin aber nicht dabei gewesen, wie es passiert ist, eins zu eins, oder? Aber es ist so. Und da kannst du natürlich nachher immer sagen, ja, das ist jetzt Zufall und so, das... Aber mir hat das schon beeindruckt und gleichzeitig habe ich oft erlebt, dass es nicht so ist. Aber ich würde nicht wegen dem nicht mehr wetten dafür.
5: Ja. Wenn man jetzt ein bisschen ins andere Extrem würde gehen, kann man dann sagen, ja, Medis brauchen oder irgendwie Ärzte brauchen eigentlich nur die zu wenig auf Gott vertrauen. Weil entweder kann man sagen, ja, Gottes Wille ist vielleicht jetzt, dass da das Leben zu Ende geht. Oder sagen, wenn Gott wirklich will heilen, dann schafft er es ja auch ohne. Mhm. Oder was für, ja?
3: Ja, ist noch eine gute Frage. Also gut, bei den Medis, um das konkrete Beispiel, oder allgemein Medizin, was man so kann, das ist ja eine fließende Grenze, wo man vielleicht zum Teil wirklich muss sagen, jetzt ist es irgendwo ein bisschen fragwürdig, weißt, quasi so wirklich das Leben künstlich zu verlängern und so weiter. So Grenzsituationen gibt es ja ethisch und medizinisch, oder? Aber wenn ich Kopfweh habe, muss ich ganz ehrlich sagen, nehme ich eine Kopfweh-Tablette. Und die kosten nicht einmal so viel Geld und ich danke wirklich Gott meistens dann dafür und sage, hey, wow, so cool, dass die Menschen so Zeug haben können erfinden, mega faszinierend, weil wir sind ja eben Bild Gottes. Das heisst, wir haben solche Fähigkeiten und wir dürfen die ja auch brauchen zum Guten. Mhm. Und für mich ist das halt ein Kopfwehtablett etwas Gutes. Wir sehen jetzt nicht so viel problematisch dran und nimm die wirklich dankbar an. Dank Gott dafür und bitte vielleicht sogar noch, dass sie wirkt. Das ist dann noch das Zusammenspiel zwischen Gebet und Medizin. Da wären wir dann wieder beim Ora et Labora.
5: Also das Labora ist mit Tabletten nehmen und dann noch dafür beten, dass es wirklich wirkt.
3: Genau, und das würde ja bei schwerwiegenderen medizinischen Angelegenheiten machen als jetzt Kopfweh, oder? Mhm. In dieser Grundhaltung doch die Medizin dankbar anzunehmen und auch zu nutzen, aber auch nicht zu überbetonen, dass alles nur noch von der Medizin abhängig ist.
5: Also immer auch gleich wieder in Gottes Hand legen.
3: Genau.
5: Können wir da vielleicht das mal schnell zusammenfassen, was wir jetzt alles besprochen haben? Wie viel Verantwortung haben wir für unser Leben und welcher Part ist denn bei Gott?
3: Mhm. Also ich würde wirklich nochmal fast ein bisschen das Bild von beides voll und ganz brauchen und eben nicht 50-50. Oder? Ich glaube, Gott steht über allem. Er hat letztlich die ganze Welt gemacht. Er hat uns in seinen Händen voll und ganz, oder? Und eben nicht nur 50%. Und ich will voll und ganz auch auf Gott vertrauen und nicht nur 50%. Und ich will beten. Und ich will gleichzeitig Verantwortung übernehmen. Wir haben definitiv Verantwortung. Das ist auch klar von der Bibel her. Wir sind Ebenbild Gottes. Wir haben Freiheitsgrad. Wir haben, sonst könnten wir gar nicht wirklich lieben ohne Freiheit und. Und diese Verantwortung haben wir und die dürfen wir und müssen wir auch übernehmen. Manchmal ist es dürfen, manchmal ist es müssen. Und wirklich eben mutig auch Sachen entscheiden und anpacken. Aber auf dieser Grundhaltung.
5: Und jetzt vielleicht, wie weit

0: Also dort, ja, und vielleicht hat das auch mit der Gottesbeziehung wieder zu tun, so ein bisschen rauszuspüren, wo sind meine Begabungen, wo habe ich vielleicht auch ein spezielles Anliegen für Sachen oder eben eine Not, die mich wirklich triggert, oder? Und anders lässt mich vielleicht kalt, oder vielleicht nicht gerade kalt, aber wo ich merke, okay, das ist jetzt nicht meine Baustelle, weder zum Machen noch zum Betten, oder? Also das hoffe ich, dass wir wirklich rausgespüren, und da sind wir auch sehr verschieden. Und darum haben wir zusammen, können wir deutlich mehr bewirken als einen allein, weil du hast vielleicht etwas anderes auf dem Herz,
1: dass man sich auch ergänzt,
0: um irgendwo die einsetzen oder schon einen Ort dafür zu beten, und ich habe wieder anders, und genau, dass wir uns hier ergänzen, oder?
1: Wie kann ich ganz konkret in meinem Leben Verantwortung übernehmen, ohne dass ich Gott wegdränge? Oder umgekehrt, wie mein Leben Gott zu geben, ohne in eine Passivität zu versinken?
0: Also ich komme vielleicht immer wieder mit dem Stichwort Grundhaltung. Für mich geht es so um die Grundhaltung, und die drückt sich schön aus im Unser Vater Gebet, wo Jesus ja gelehrt hat, seine Jünger oder auch uns. Dein Wille geschehe, heisst es dort, oder? Und das möchte ich eigentlich beten. Dein Wille geschehe, und in dieser, und auch nach dem Willen fragen und nach dem Willen suchen, so gut es kann. Und auf dieser Grundhaltung dann aber eben mehr einsetzen und Verantwortung übernehmen und entscheiden und so weiter. Wie wir es jetzt ein paar Mal schon angeschnitten haben, oder?
1: Also das kann man ja in sein konkretes Gebetsleben rein, integrieren, dass man irgendwie sagt, das ist mein Anliegen, aber at the end, dein Wille geschehe.
0: Also, genau, es ist sicher kein Zufall, dass man in Klöster und auch in traditionellen Gottesdiensten und so weiter immer das Unser Vater betet, zum Teil täglich, zum Teil sogar mehrfach täglich. Das kann ja auch ein Abelieren sein, oder, wenn man es gar nicht so bewusst spricht. Mhm. Aber ich glaube, es hat eine Wirkung, so oder so, und es prägt uns, so oder so. Und eben für mich ist jetzt der Satz, dein Reich komme und dein Wille geschehe, die sind, finde ich, besonders stark, oder, weil das, um das geht, um das soll es gehen, auch bei allem, was ich persönlich mache.
1: Also das könnte man eigentlich auch ganz konkret dann sagen, ins Leben oder jetzt mitgeben den Leuten, dass unser Vater im Kopf hat, wenn man so durchs Leben geht und sich immer wieder an das...
0: Könnte sicher helfen, genau. Ja.
1: Also heisst das Leben in Gottes Hand geben, dass man von ihm gesteuert ist, oder würdest du sagen, nein, das ist eigentlich schon eine Fehlinterpretation von dem Bild?
0: Ich würde sagen, eben, für mich geht es um die Haltung, ich will, dass Gottes Wille geschieht und nicht einfach irgendetwas oder mein eigener Wille immer sich durchsetzt, oder? Aber wenn ich die Grundhaltung habe, dann glaube ich, darf ich und muss ich ja dann auch entscheiden, ohne immer Angst zu haben, dass, wenn ich jetzt mich dafür entscheide, ist vielleicht gegen Gott oder gegen seinen Willen und so weiter. Ja.
1: Gut, das nehmen wir doch gerade mal mit. Hast du noch einen Punkt, wo dir jetzt irgendwie noch wichtig wurde im Gespräch, wo du gerne noch würdest ergänzen zu dem, was wir jetzt alles besprochen haben?
0: Ich glaube, es ist einfach individuell, sind wir aufgefordert in dieser Spannung von eben Gott vertrauen und gleichzeitig sich engagieren und in dieser Haltung von beten und dann aber gleich schaffen, so durchs Leben zu navigieren, oder? Sehr gesund in diesen Spannungsfeldern innen auch, weder hier in ein Extrem vom Ross runterfallen, noch aufs andere. Das, glaube ich, wäre so ein bisschen das, was ich mir und uns wünsche, dass das gut gelingt.
1: Also, dass man wirklich beides kann verinnerlichen.
0: Genau.
1: Indem ich unterwegs sind. Gut, das geben wir doch sehr gerne raus und hoffen, dass ihr da irgendwie das auch könnt immer wieder neu erlernen und erproben, in dem beide meine sind, ganz Gott vertrauen, aber trotzdem auch Verantwortung übernehmen fürs Leben. Uns nimmt es auch sehr wunder, was denkt ihr dazu, oder was habt ihr vielleicht noch für Fragen zu dem, das dürft ihr uns sehr gerne schreiben. Und dann danke ich dir, Christoph Zellerist, mal vielmal für das Gespräch. Das hat mich sehr gefreut.
0: Mich auch. Merci.
1: Und euch vielen Dank fürs Zuhören. Mit dem ist eigentlich das meiste gesagt. Ein Leben als Christ heisst für Christoph Egler Gott ganz vertrauen, aber doch auch ganz Verantwortung übernehmen fürs Leben. 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Danke schon mal an dieser Stelle, und vor allem schön, sind ihr heute dabei gewesen. Wir hören uns in 2 Wochen wieder. Ich bin Leonie Meyer. Macht's gut und hebt euch Sorge. 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
1: Die Nachrichten von SRF um 4 mit Lukas Siegfried. Bei Susch im Unterengadin ist am frühen Abend ein Reisecar aus den Niederlanden verunfallt. Mehrere Menschen sind dabei ums Leben gekommen, weitere wurden verletzt. Einiges ist noch unklar. Zur Zahl der Todesopfer und der Verletzten macht die Polizei in Graubünden derzeit keine Angaben. Auch ist noch nicht ganz geklärt, wie es zu dem Unfall kam. Klar ist, dass der Reisebus gegen eine Leitplanke prallte, dann von der Straße abkam und seitlich umkippte. Das sagt die Polizei und sie geht davon aus, dass keine anderen Fahrzeuge beteiligt waren. Offenbar kam der Car in einem Baustellenbereich von der Straße ab. Verschiedene Medien berichten zudem, dass insgesamt 48 Passagierinnen und Passagiere im Car waren. Heute Vormittag wollen die Bündner Behörden genauere Informationen bekannt geben. Genau 25 Jahre sind die islamistischen Terroranschläge auf das World Trade Center in New York und das Pentagon in Washington her. Zum Jahrestag finden in den USA heute Gedenkveranstaltungen statt. Beim Mahnmal in New York, wo früher die Zwillingstürme des World Trade Centers standen, werden mehrere ehemalige US-Präsidenten erwartet. Aus New York berichtet ARD-Korrespondent Martin Ganselmeier.
2: Die Stadt, die sonst niemals schläft, hält heute inne. Schon in den vergangenen Nächten strahlten zwei gewaltige Lichtsäulen in den Nachthimmel über Manhattan. Genau dort, wo früher das World Trade Center stand. Knapp 3000 Lichtdrohnen, eine für jedes Opfer der Terroranschläge, ließen die beiden Türme wieder auferstehen. Während US-Präsident Donald Trump in Washington bleibt und eine Rede am Pentagon hält, kommen alle noch lebenden Ex-Präsidenten zur zentralen Gedenkfeier mit den Opferangehörigen zum 9-11-Mahnmal in Manhattan. Ebenfalls anwesend Soran Mamdani, der erste muslimische Bürgermeister von New York. Vor der beeindruckenden Kulisse der beiden Wasserbecken und der herabstürzenden Wasserfälle werden wie in jedem Jahr die Namen aller 2.977 Opfer verlesen. Dazwischen gibt es mehrere Schweigeminuten, exakt an den entscheidenden Zeitpunkten der Terroranschläge. Erstmals in diesem Jahr wird auch der mittlerweile mehr als 8.000 Opfer gedacht, die an den gesundheitlichen Spätfolgen der eingestürzten Türme gestorben sind. Das hochgiftige Gemisch aus Beton, Glas, Asbest und vielen Schadstoffen hat bei zigtausenden Einsatzkräften und Anwohnern Krebs- und Atemwegserkrankungen verursacht.
1: Dann zum Sport und zwei Resultaten von der Champions Hockey League. Davos hat auch sein drittes Gruppenspiel gewonnen. Die Bündner bezwangen Tichy aus Polen auswärts mit 4:2. Und Genf Servette verliert sein drittes Gruppenspiel auswärts gegen Skellefteå aus Schweden mit 2:3. Das Wetter heute Freitag, trotz Wolkenfeldern wird es ziemlich sonnig, bei 22 Grad im Norden und 25 Grad im Süden. Das waren Nachrichten von Radio SRF, verantwortlich Lukas Siegfried. SRF Verkehrsinfo von 4.03 Uhr auf der A2 Gotthard-Chiasso ist der Gotthardtunnel wegen Bauarbeiten in beiden Richtungen gesperrt.
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3: Und das ist wie etwas, das, glaube ich, dieser Welt einfach gut tut. Nicht immer so perfekte Vorbilder, sondern einfach wirklich Menschen, die aus unperfekten Leben das Good Enough leben und die sich in dem zeigen und präsentieren und Kinder dürfen erleben oder junge Erwachsene dürfen erleben, haben überlebt. So der Growth Mindset und nicht Fixed Mindset, so die Fehlerkultur. Ich glaube, das hat etwas unglaublich Freisetzendes und Heilsames.
4: 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Eva Sophia Herzberger, heute bei mir im Vis-à-vis. Eine Frau, die es liebt, zmitzt rein zu im Leben. Sie liebt ihren Job, oder was heisst der Job, ihre vielen, vielen Aufgaben, die sie sich leidenschaftlich hineingibt. Sie liebt zu lernen, Neues zu lernen, hat sich in verschiedenen Bereichen ausgebildet. Arbeitet unter anderem als Stiftungsratspräsidentin und auch als Richterin. Ihr grosser Wunsch ist es, dass sie durch ihr Engagement kann helfen kann, dass es anderen Menschen besser geht, dass sie entspannter durchs Leben gehen können.
5: Selber wirkt sie auch mega entspannt und ruhig. Die Eva Sophie Herzberger, für mich selber mega faszinierend. Wie geht das bei all diesen Hüten, die sie anhat? Die andere grosse Leidenschaft von der Eva Sophie ist ihre Familie, ihr Mann Luca und ihre vier Kinder. Familie, das ist für sie nicht selbstverständlich. Die Erinnerungen an ihre eigene Kindheit sind nämlich herausfordernd. Ich freue mich mega auf das Gespräch und dass ihr dabei seid. Das macht es perfekt. Ich bin Ruth Stutz und sage «Hoi, liebe Eva Sophia, so schön bist du bei mir.»
3: «Sali Ruth, ich freue mich, hier zu sein.»
5: «Mega cool. Eva Sophia, mich würde es wundern, dieser Frau, die vor mir steht, so eine schöne Frau, so viel Talent, so viel, was du mitbringst, wie würdest du dich selber beschreiben?»
3: «Ich würde sagen, ich bin einfach so sehr kreative Mischung zwischen extrem wissbegierig, extrem gern im Team unterwegs, mit der Familie unterwegs und aber sehr, sehr unternehmerisch, tatkräftig denkend. Unter anderem die Stiftungsratsarbeit macht mir wirklich sehr viel Freude.»
5: «So etwas Faszinierendes finde ich bei dir. Weißt du, das riesen Herz für Familie und gleichzeitig die riese Leidenschaft für alles, was da außen noch passiert. Mir ist das alles wie zu viel. Ich, auch wenn ich Stiftungsratspräsidentin gehört, denke ich, ui, nein, was steckt denn alles da dahinter? Du bist eine gescheite Frau, kann man schon so sagen, oder? Schwierig zu beantworten. Aber ist dir die Schule einfach gefallen früher?
3: Schule ist mir einfach gefallen. Aber ich würde tatsächlich sagen, dass jeder, wenn er seine Kombination entdeckt und in dem kann laufen, sehr intelligente Wege und Entwicklungen kann machen. Bei mir sind Denkerstärken dabei, das hört man vielleicht oder spürt man auch, aber letztendlich kommt jeder in seiner Kombination dort an, dass er gescheit wirkt, also wenn ich das so darf sagen. Das sehe ich auch immer wieder in den Coachings, die ich mache. Für mich hat jede Kombination, auch wenn es Beziehungsstärken sind, wirklich so eine Beziehungsintelligenz und wo mich wiederum fasziniert, bei anderen zu sehen.
5: Also wie jeder, auch wenn er im Schulsystem quasi nicht die Erfolg bringt, siehst du, dass jeder hat Intelligenz oder bringt etwas mit, wo man vielleicht sonst nicht sieht oder wo man vielleicht zwischen den Raster oder wie sagt man, runtergeht. Also das ist bei jedem vorhanden.
3: Ja, es ist ein gutes Stichwort. Ich sehe vor allem, dass die Schule nicht fähig ist, den Einzelnen abzuholen und zu vermitteln, wo sind seine Stärken, wo soll er sich weiterentwickeln. Und dort darf ich bei der Schule in Bettigen ein bisschen mitdenken, mithelfen. Die Schulleitung hat mich dort mit ins Boot geholt. Und ich finde es spannend, wie sie das dort sehr, sehr schön umsetzt. Und bei meinen Kindern sehe ich, wie das gelingen kann. Und auch gerade bei meiner 15-jährigen Praktikantin Malea sehe ich, wie einfach das einen grossen Unterschied kann machen zwischen Schule und stärkerorientiertem Praktikum.
5: Mega spannend, wie eine ganz andere Welt, gell, die Schulwelt. Deine Kinder sind ein bisschen grösser, hat wahrscheinlich auch mit dem zu tun, oder? Dass du wieder ein bisschen mehr kannst wieder gegen aussen orientiert schauen, arbeiten.
3: Tatsächlich, meine Selbstständigkeit ist so gleich gewachsen wie die Freiheit rund um die Kinder herum. Und es sind auch immer wieder so Schlüsselpersonen gewesen, die ich zum Beispiel mittels Stärkencoaching kennengelernt habe, wo mich jetzt für einen weiteren Stiftungsrat anfragen. Und so sehe ich tatsächlich, wie wenn Gott wirklich hier auch so ein bisschen seine Fäden spinnt und wie auf einem Schachbrett so ganz schlaue Züge vorbereitet. Und ich einfach darf reinlaufen in das, was vorbereitet ist.
5: Ich finde es spannend bei dir, wie Gott ein mega Thema ist in deinem Leben. Jesus ist extrem wichtig für dich. Und interessant ist, dass du eigentlich nicht so aufgewachsen bist, sondern eine spezielle Begegnung gehabt hast, gell? So ein übernatürliches Erlebnis. Auf das werden wir aber später drauf eingehen. Ich kann noch sagen im Voraus, ich finde es so faszinierend, wie du mir im Voraus von deinem Mann erzählt hast. Das habe ich eigentlich noch nie erlebt, dass jemand so schwärmt. Weißt du, nach so vielen Jahren Ehe, also wir sind ja viele Jahre schon geheiratet, haben wir 19 geheiratet. Und in dieser Sprachnachricht, die du von ihm redest, ist das einfach so nebenbei zwar, aber so liebevoll und so irgendwie noch so voller Liebe. Ist das so?
3: Ja, da sind wir sehr, sehr dankbar. Also man muss natürlich hier auch sehen, wir haben absolut unsere Ups und Downs mit 4 Kindern, Berufstätigkeit, das ganz normale Leben, gemeinschaftliches Leben. Ist die letzten 15 Jahre ja auch noch Teil gewesen von dem her.
5: Also wo in einer WG gewohnt haben.
3: Ganz genau. Und von dem her, wir sind uns sehr unterschiedlich. Es gibt genug Herausforderungen in unserer Ehe. Und doch merke ich, so das Dranbleiben, auch eine gewisse radikale Ehrlichkeit, wo wir einfach gesagt haben, wir wollen ehrlich sein miteinander, weil Ehe, Familie, Berufstätigkeit, das ist so eine riesige Anpassungsleistung, alle paar Monate neu, wenn ein Kind wieder in eine neue Phase kommt oder beruflich sich etwas ändert, dass man wirklich einfach dranbleiben muss, miteinander reden muss, miteinander ringen muss um Sachen. Und da sind wir sicher viele, viele innere Tod quasi gestorben, oder ja, über frustrierende Geschichten durchgegangen. Aber letztendlich, denke ich, ist das ein ganz, ganz grosser Schlüssel geworden, dass wir immer wieder einfach über die Sachen geredet haben und weitergegangen sind. Und mittlerweile darf ich wirklich sagen, er ist einfach mein grösster Fan, aber auch wirklich mein grösster Kritiker, und ich bin ihm so dankbar dafür.
5: Aber gibt es schon auch Streit oder Sachen, wo es mal klopft bei euch daheim? Kann ich mir bei dir jetzt nicht vorstellen, du wirst sehr, sehr ruhig.
3: Es gibt sehr viele Auseinandersetzungen, und zwar haben wir dort mit Anfangs 20 entschieden, dass wir, wenn eine Streitkultur haben oder eine Diskussionskultur, also gewisse haben ja mehr mit dem Wort Streit, eine Diskussionskultur, wo auch andere dürfen mit zuhören. Und darum, während diesen 15 Jahren, wo andere mit uns mitgewohnt haben, die haben wirklich diesen Streit miterlebt. Und was ich wirklich ganz,
5: ganz... Das
3: ist
5: für mich
3: ja. Ja, ich würde sagen, es ist wahrscheinlich auch unsere Relator-Stärke gemäss Gallup. Wir lieben einfach selber echt zu sein und ganz echte Beziehungen zu leben. Und in dem Sinne einfach den Alltag echt zu leben. Und die zwei Single-Männer, die ein paar Jahre mit uns gewohnt haben, die haben sich nach ein paar Jahren gesagt, vielen herzlichen Dank, dass wir reinschauen durften. Ich glaube, so wie ihr das macht, das kriegen wir auch an. Und das ist wie etwas, was, glaube ich, dieser Welt einfach gut tut. Nicht immer so perfekte Vorbilder, sondern einfach wirklich Menschen, die aus unperfekten Leben good enough leben und die sich in dem zeigen und präsentieren und Kinder dürfen erleben oder junge Erwachsene dürfen erleben, hey, man überlebt. Man überlebt eine Auseinandersetzung, man überlebt einen grossen Fehler beim Beruf oder in der Schule, und so der Growth-Mindset und nicht Fixed-Mindset, so die Fehlerkultur, ich glaube, das hat etwas unglaublich Freisetzendes und Heilsames.
5: Und vielleicht ist jemand auch bei Gallup hängen geblieben. Das ist ein Coaching-System, gell, wo du dich ausgebildet hast und da Coachings machst. Da reden wir unbedingt noch drüber. Das ist sehr stärkenorientiert. Das klingt mega, mega spannend. Spannend finde ich wirklich auch das WG-Zusammenleben. Im Moment lebt ihr ja nicht so. Erst seit kurzem, gell, sind ihr aus dem gemeinschaftlichen Wohnen jetzt mal draussen. Hey, vermisst du das?
3: Wieder erwarten, genieße es. Wir haben, ich habe seit ich 16 bin davon geträumt, und gerade mit 4 kleinen Kindern merke ich, das ist so ein grosses Privileg, mit anderen Familien und Singles dürfen zusammen spannen. 10 Jahre im Mosrhein ist ein grosses Privileg. Und ich denke, das gemeinschaftliche Leben ist ein grosser Schlüssel, warum ich mich beruflich so gut habe weiterentwickeln konnte. Und ich bereue es 0,0. Aber tatsächlich, jetzt, wo wir einfach jetzt mal allein als Familie wohnen mit unseren 2 Teenies und 2 Preteens, irgendwie, wir geniessen auch das gerade in vollen Zügen.
5: Verstehe ich sehr gut. Dein Mann Luca, er ist ja Chefarzt vom Ambulatorium von einer Klinik für Psychiatrie, Psychotherapie und Psychosomatik. Und er hat ja auch ein Buch geschrieben über heilsame Beziehungen, gell? Mhm. Wenn jetzt dein Mann ein Buch schreibt über heilsame Beziehungen, gehört das auch zu eurem Leben? Also lebt ihr das so? Oder was heisst das auch? Du hast ja gesagt, du würdest noch gerne über das reden, gell?
3: Mhm. Ja. Ich rede gerne über das, weil ich denke, das ist etwas, was unserer Ehe, unserer Familie gut tut. Wir haben 2019 die Gallup-Stärkeorientierung entdeckt Und ich habe dort wirklich auch bemerkt, wir sind so unterschiedlich, aber es ist so kostbar und so heilsam, sich in den Stärken kennenzulernen und einem so zu sehen, weder sich immer zu nerven über Sachen, die nicht vorhanden sind. Und auch so haben wir angefangen, die Kinder zu sehen und zu prägen und zu fördern und mit ihnen ins Gespräch kommen und unsere vier Kinder quasi als stärkenorientiertes Team zu trainieren. Und auch die Schemas, die sogenannten Schemas, die im Buch «Heilsame Beziehungen» vorkommen, die haben wir auch, ja, wie soll ich sagen, in unserer Kultur mit drin, oder? Wenn ich überfordert war in meinem Alltag und einfach wirklich selber habe, meine Kinder angreifen, anschimpfen, bewältigen und dann realisiert habe, hey, das ist eigentlich nicht okay, dann habe ich manchmal meinem Kind gesagt, hey, es tut mir so leid, dass ich die jetzt so angeschumpfen habe. Eigentlich fühle ich mich gerade völlig unzulänglich, ich habe Angst zu versagen und das ist der Grund, warum ich jetzt gerade so ins Schimpfen gekommen bin. Und es tut mir leid, kannst du mir vergeben. Und ich denke, das ist dann wieder der Punkt, wo die Kinder plötzlich realisieren, ah, erstens, die Eltern sind nicht perfekt, zweitens, jeder kann man anders triggern, jeder hat eine andere Prägung und beim Papi ist das, bei Mami das, bei anderen Bewohnern etwas anderes. Und ich glaube, das ist wie eine Chance, dass den Kindern zu vermitteln, sich dort auch verletzlich zu zeigen und ihnen Einblick zu geben in die Triggerpunkte und warum man plötzlich anfängt zu bewältigen. Weil das ist ein Thema, das später in der Arbeitswelt auch wieder ein Thema sein kann. Und wenn man sich dort dann sortieren kann, dann kann man einfach wirklich sehr entspannt bleiben, auch in herausfordernden Situationen.
5: Mhm. Also geht das vor allem um Beziehungen in der Familie?
3: Nein, es ist wirklich letztendlich ein Wissen, das man auch brauchen kann, im Alltag, im Arbeitsalltag, überall wo man ist und wo es Menschen hat.
5: Mhm. Hast du jetzt nochmal ein Beispiel? So?
3: Ja, ich habe ein Beispiel am Strafgericht erlebt. Und zwar habe ich tatsächlich eben so ein Versagensschema. Das überrascht jetzt vielleicht die einen oder anderen. Aber ich habe so viel Unsicherheit in meiner Kindheit erlebt mit Eltern, die sich getrennt haben, dass ich wie in dieser Unsicherheit in das Schema gebildet habe. Obwohl ich eigentlich tatsächlich in der Schule nie ein Problem hatte und auch später nicht so ein Problem hatte, um mir Sachen aneignen. Aber das ist manchmal unlogisch. Das kann einfach passieren. Jetzt war es so, dass am Strafgericht habe ich mit einem Präsidenten zusammengearbeitet, der wahnsinnig begabt ist, die Sachen extrem aufs Nötigste zu reduzieren. Und wo ich ihm dann gesagt habe, wie viel Vorbereitungszeit ich hatte, ist es eigentlich so gewesen, wie man es macht. Also so lange, wie auch die Gerichtsverhandlung selber ist. Und das war alles in Ordnung gewesen. Aber der Präsident hat mich so ein bisschen herausgefordert und hat mir gesagt, wenn man viel Vorbereitungszeit hat, dann ist das seiner Meinung nach immer ein Thema von Unsicherheit. Und dann hat meine Mitrichterin schon angefangen zu protestieren und gesagt, nein Eva, das musst du doch nicht jetzt zugeben und das ist normal, so viel Vorbereitungszeit. Und dann habe ich ihr gesagt, nein, lass du das nur. Und dann habe ich gesagt, schau, es ist tatsächlich ein Thema bei mir und ich arbeite daran, aber ich bin tatsächlich darauf angewiesen, dass du als Präsident mir nicht den Kopf abrissest, wenn ich nächstes Mal eins von diesen 10 Ordnern oder einfach 2-3 Seiten nicht gesehen habe, die Schwierigkeit übersehen habe und dass ich genug vertraue und auf diesen Beziehungsboden stehe und du mir dann nicht den Kopf abrissest. Wenn du offen dafür bist, dann bin ich offen, dort von dir zu lernen und diesen Schritt aufs Wasser zu machen. Das war vor Corona. Kurze Zeit später kam Corona. Die Richter bei uns über 55 haben nicht arbeiten aus prophylaktischen Gründen. Und dann hatte ich in einer Woche 3 Fälle mit dem Präsidenten und nochmal nachgefragt. Du, reicht es für dich wirklich immer noch, wenn ich nur deine 5 Seiten Zusammenfassung lese und Anklageschrift? Und dann hat er gesagt, ja, das reicht wirklich. Und dann war es ganz interessant, das wirklich zu erleben, weil ich habe dadurch, dass ich nicht so viel Wissen im Kopf mir angesammelt habe, also quasi jetzt zum Beispiel bei 10 Ordnern sind das 10 mal 300 Seiten, 3000 Seiten, habe ich ganz achtsam die ganze Gerichtsverhandlung verfolgen. Und eine Mitrichterin hat dann 2 Tage später mir eine Mail geschrieben und gesagt, du Eva, wie hast du können mit einem Tag Vorbereitung so gute Fragen stellen, so gute Lösungsbeispiele bringen, das möchte ich jetzt einfach noch wissen. Und dann habe ich ihr gesagt, Das freut mich jetzt als Feedback und habe ihr die ganze Vorgeschichte erzählt und dass mich das jetzt ermutigt, weiterhin die Schritte aufs Wasser zu gehen und die kognitive Sicherheit von selber alle Seiten, alle Lektüre gelesen zu haben, loszulassen und einfach wirklich mehr so aufs Wesentliche zu schauen und dann auch vor der, also während der Verhandlung alle Zeugenaussagen gut können, anzuhören, beobachten, zwischen den Zielen beobachten.
5: Hm. Und das ist so viel wert ist, oder?
3: Genau. Und was jetzt wirklich noch eine lustige Pointe war, als er dann eben gefragt hat, wie viel Vorbereitungszeit wir hatten, hat er mich so angelächelt und so gefunden, hast du es wirklich gut gemacht. Und das war irgendwie für mich auch noch schön, gewesen, so das Feedback dann von ihm.
5: Also das heisst auch, Unsicherheit auch zugeben oder etwas auch zugeben, wo man eine Schwäche hat und auch einfordern. Oder wie würdest du jetzt das beziehen auf die heilsamen Beziehungen?
3: Ja, einfach, ich denke, es ist die Stärkeorientierung kombiniert mit heilsamen Beziehungen, ist es transparent machen, hey, das sind meine Stärken, das kann ich wirklich gut. Und da habe ich einfach Triggerpunkte, da fange ich an, überkompensieren. Und das einfach wirklich transparent machen in einer Fehlerkultur, wo man Fehler machen darf. Und wenn ich die Gerichtsverhandlungen an meine Statthalterin leite, finde ich immer ganz wertvoll, wenn man so eine Kultur leben darf und nicht jeder irgendwie so performt, wie wenn er alles wüsste und müsste wissen, sondern jeder sagt, hey, dort habe ich weniger drin gelesen oder dort kenne ich mich weniger aus. Man ist dann auch viel effizienter. Ich habe ab und zu das Feedback gekriegt, dass es sehr entspannte Beratungen sind und das ist dann das, wo ich merke, dass das da habe ich einfach Freude, weil jeder ist echt sich selber, jeder tut etwas beitragen und am Schluss hat man ein schönes Teamresultat.
5: Also echte Beziehungen leben, das ist eigentlich das, gell? So ein bisschen wie die Hauptessenz. Hey, ich würde mega gerne noch ein bisschen auf deine Kindheit zu reden kommen. Du hast gesagt, du hast dort wie ein bisschen eine Unsicherheit entwickelt. Das war ja recht herausfordernd gewesen. Hat auch den Grund, dass dir deine Familie heute sehr viel bedeutet. Weil du hast es nicht stabil erlebt, oder? Kann man so sagen. Also du bist auch mit Nennis aufgewachsen. Kann ich mir überhaupt nicht vorstellen, wie das ist.
3: Meine Mama war Ärztin und mein Papa hat doktoriert in Phil 1, also Deutsch und Geschichte und Philosophie. Und ursprünglich war abgemacht, dass beide Brotverdiener sind, aber das ist dann leider nicht so geworden. Mein Vater hat irgendwie einfach nicht so viel Geld heimgebracht und ist mehr so schauspielerisch und künstlerisch unterwegs gewesen. Und dann ist das bei meiner Mama so als grosse Verantwortung hängen geblieben. Sie hat dann Nannys organisiert, jedes Jahr etwas anderes. Und ja, ich habe mich einfach an sehr viel, einfach so, wirklich so, ich bin einfach daheim gewesen und es ist gekocht worden, aber viel mehr irgendwie Nähe oder Gemeinschaft ist da nicht gewesen. Und Langweil, das ist ein grosses Thema gewesen.
5: Hast du auch keine Geschwister gehabt?
3: Ich habe eine Schwester gehabt, aber die wiederum hat viel Zeit verbracht bei meiner Mutter im Spital. Also man hat theoretisch immer können zu ihr ins Spital und dort quasi sein. Und ja, irgendwie habe ich das wirklich sehr, sehr ungut erlebt.
5: Und auch Streitigkeiten, oder? Es war jetzt nicht Frieden gewesen, wenn deine Eltern aufeinander getroffen sind.
3: Nein, ja.
5: Also die heilsamen Beziehungen, das hat es dort wie nicht gegeben. Also das hast du immer nahe miterlebt. Sie haben sich dann auch mit 11 getrennt. An was magst du dich da noch erinnern?
3: Also am Schluss kann ich mich erinnern, meine Mutter war sehr, sehr erschöpft von dieser Situation. Und so halt unschöne Geschichten, wie dass sie endlich mal hat wollen, meinen Vater loswerden, im Sinne von nochmal jemand mehr, der ihr letztendlich halt auf der Tasche liegt und mit isst und so weiter. Und einfach emotional sehr, sehr herausfordernd, sehr anstrengend war für sie. Und auch, als ich wollte gehen, also die ganze Geschichte, jeder, der erzählt, der andere ist die Schuld. Wobei mein Vater das ein bisschen gezielter gemacht hat als meine Mutter. Meine Mutter ist dort immer sehr, sehr, habe ich sehr authentisch und echt erlebt und reflektiert. So. Ich habe an meiner Mami überhaupt geschätzt, dass sie Also man hat ihr immer alles dürfen sagen, man hat auch dürfen Kritik bringen, man hat auch dürfen sagen, das habe ich jetzt ganz schlimm gefunden. Sie hat sich immer alles angelost und Verständnis dafür gehabt und tröstet. Also es von ihr hoch anrechnen.
5: Mhm.
3: Ich denke, das ist auch ein Grund, warum wir einigermaßen gesund aus dieser Situation rausgekommen sind.
5: Habe ich auch fragen, weißt, hat dich das irgendwie geprägt oder hast du das gemerkt, dass sich das geprägt hat?
3: Es hat mich auf jeden Fall geprägt und ich würde sagen, ich bin ein lebendiges Beispiel dafür, dass wenn Gott wirkt in meinem Leben und man noch wirklich so eine, also ich kann sehr dankbar sein für Luca, für meinen Mann, wenn man so einen Mann hat, der so empathisch mit einem umgeht, aber Sachen auch diskutiert und man darf im Prozess zusammen sich weiterentwickeln, dann kann das wirklich heilsam sein. Und ich finde, das ist die Chance bei heilsamen Beziehungen, also einfach allgemein bei der Schematherapie, dass eine Ehe, und das beweist auch so eine Wissenschaft, wo man einfach mal geschaut hat, hey, ist das heilsam, ist das nicht heilsam an Daten und Fakten? Und dort hat man wie gesagt, doch, das ist etwas, was innerhalb von der Ehe wirklich heilsam sein kann. Weil man sich in diesen verletzten Punkten anfängt anzunehmen und verstehen, auch wegen dem tust du dort amigs überreagieren. Und weil man sich gegenseitig Worte zusprechen kann, die in der Bibel stehen.
5: Mhm. Etwas mega Intensives, also etwas, was ich mir mega schlimm vorstelle, ist dann mit 17 hast du deinen Papi verloren, er hat das Leben selber beendet. Das stelle ich mir so krass vor, weißt du, mit 17, wo doch das Leben manchmal auch mega knusch ist, oder? Mit all diesen Gefühlen und Hormonen und so. Auch schlimm, oder? Also.
3: Ja, das war wirklich ein Moment, wo ich würde sagen, ich habe es nicht einmal realisiert, aber ich bin wie so plötzlich in einem, ja, ich würde sagen, wirklich so in einem gefühlt schwarzen Loch oder Tunnel inne gesehen. Ohne zu merken, wenn ich reinkomme und ohne zu überlegen, wenn ich wieder rauskomme. Also so hat sich das für mich angefühlt.
5: Mhm. Ist das eine Depression geworden oder bist du das wieder los geworden?
3: Ich denke, ein grosser Schlüssel war, dass meine Mama Psychiaterin ist, also mittlerweile pensioniert. Sie hat einfach gewusst, es braucht jetzt Zeit. Und ich meine, wir haben alle Zeit gebraucht. Wir sind ja alle individuell betroffen gewesen, meine Schwester, meine Mutter und ich. Und wir haben einfach dem Zeit gelassen und ich denke, so nach einem Jahr ist die Situation schon wieder viel, viel besser gewesen. Beziehungsweise nach einem Jahr habe ich eben wirklich so ein übernatürliches Gotteserlebnis
5: gehabt. Ja, erzähl es mal von dem. Du hast mir nämlich das auch schon erzählt, aber nicht, ich weiss noch nicht, einfach, dass du das kannst. Was ist da passiert?
3: Mein Vater ist gestorben, als ich 17 war und ein Jahr später, im Sommer, als ich 18 geworden bin, bin ich mit Tenzing CVJM auf Europa-Tournee. Das ist so eine kleine Gruppe, wo Strassenkonzert gibt und einfach durch Europa reist. Das hatte ich schon immer zum Ziel gehabt und habe dann überlegt, will ich jetzt gleich gehen, weil ich habe plötzlich gemerkt, mit Gott möchte ich eigentlich gar nicht mehr am Hut haben und das ist ja christlich.
5: Und du bist auch nicht christlich aufgewachsen?
3: Also, ich bin nicht christlich aufgewachsen.
5: Aber das hat dich interessiert? Irgendwie.
3: Das hat mich interessiert. Ja. Und ich war vorher auch schon im Konfunterricht sehr fragend. Ich war auch schon in einer Bibelgruppe. Ich war von Christen umgeben. Ich habe auch bei christlichen Familien gehütet. Also ich würde sogar behaupten, ich habe mich dort schon als Christ gefühlt.
5: Mhm.
3: Es hat mir aber niemand gesagt, dass man mal eine bewusste Entscheidung fällen müsste. Und ich glaube, das ist der Grund, warum zu dem Zeitpunkt, wo mein Vater dann gestorben ist, ich plötzlich einfach weiter weg war von Gott. Ein Jahr später, dort im Tenzing Europe Team, haben wir jeden Tag Anbetungslieder gesungen, so eine halbe Stunde. Und ich bin dort aufgenommen worden, weil ich brav geschrieben habe, was ich alles Christliches mache. Und dann habe ich überlegt, soll ich jetzt mitsingen, soll ich nicht mitsingen? Und dann habe ich irgendwann gemerkt, ja, eigentlich, jetzt muss ich schon mitsingen, oder? Weil, also sonst, weiß auch nicht, ja, wäre ich eigentlich gar nicht dabei, weil es ist ja christlich und so weiter und so fort. Jedenfalls habe ich angefangen mitsingen und am zweiten Tag, beim dritten Lied, das ich gesungen habe, habe ich einfach plötzlich, ich habe es noch innerlich vor mir, es ist wie wenn der Himmel aufgegangen wäre und Gott mir ganz, ganz zinnerst, ganz intensiv begegnet war und ich in dem Moment realisiert hat, hey, schau, ich habe für dich einen Platz vorbereitet, für dich persönlich, Eva Sophia. Möchtest du zu mir gehören oder nicht? Und ich habe so wie gewusst, es ist genau für mich der Platz. Und es ist wie wenn die Saat, die andere Leute in mir hineingesagt haben, dort aufgegangen ist. Und ich habe dort noch realisiert, jetzt muss ich mich ganz bewusst entscheiden und innerlich Ja sagen dazu. Und dann habe ich Ja gesagt und ich weiss, ich habe gesagt, Ja, egal wer noch stirbt.
5: Ja, krass. Ja.
3: Also mega von beeindruckend. Also von Leuten.
5: Ja, genau.
3: Egal, wer noch vertraut, noch stirbt. So.
5: Mhm. Mhm. Wow. Und dann ist etwas passiert. Also ist nicht in den Himmel aufgegangen, oder weißt du? So?
3: Ich habe ab dann wirklich immer wieder Gott

0: So. Oder einfach Sachen bestätigt, also die sich nachher bestätigt haben. Und dort ist es tatsächlich so, dass ich sehe, dass ich noch in einer Beziehung war, die nicht gut war für mich. Und wo ich auch rückblickend würde sagen, ich bin nach dem Tod von meinem Vater reingerutscht, weil ich einfach Halt gesucht habe. Mhm. Und das war das Erste, wo Gott wie hat angefangen und sagen, hey, das wird jetzt in die Sand gehen.
1: So. Und dann hast du irgendwie geträumt? Oder wie muss man sich das? Bist du irgendwie am Posten und dann hörst du etwas? Oder wie muss man sich das vorstellen? Wenn redet denn Gott?
0: Es ist wie wenn ich plötzlich einen Gedanken ganz, ganz klar habe. Also zum Teil ist es wirklich ein Satz oder ein Gedanke, wo ich ganz klar höre und in dem Moment weiss, das kann nicht von mir sein. So. Das war auch dort, wo ich nach dem Jurastudium das mega tolle Angebot gekriegt habe von meinem Professor. Und zwar wirklich mein Allerliebstes war, bei ihm können, Assistentin sein, doktorieren, Anwalt machen und einfach klassische Karriere machen. Es war mein Lieblingsfach und hat mir sehr Freude gemacht. Und dort, als ich das Angebot bekommen habe, hatte ich eine Woche Bedenkzeit, habe gleichzeitig auf die Abschlussprüfungen gelernt und habe in dieser Woche mich gefühlt, wie wenn ich innerlich mit einem Engel ringe. Und Gott hat dort wirklich so ganz, ganz deutlich geredet, Eva, mach das nicht, das ist eine ganz, ganz wichtige Weichenstellung. Wenn du jetzt hier Ja sagst, wird dein Leben anders verlaufen. Rückblickend würde ich sagen, sehr klassisch verlaufen. Und Gott hat wie anders vorgekommen in meinem Leben. Dort habe ich irgendwie nach einer Woche innerlich ringen, dann Gott gesagt, okay, Gott, ich werde meinem Professor Mann absagen, aber du gibst mir den Text dafür, was ich dann in diesem Gespräch soll sagen.
1: Unglaublich, oder? Weil eigentlich hättest du dann können Karriere machen, du hättest das gemacht, du hast Jura studiert, oder? Ja. Und hättest dann können Anwältin werden und wahrscheinlich dort einen recht steilen Weg hinlegen, sehe ich das richtig?
0: Also je nachdem auch Lehrstuhlkarriere, okay. Ist auch möglich,
1: und genau. Dann so gegen das Nein sagen, das hat sicher etwas gebraucht, oder?
0: Ja, das hat mich viel gekostet, aber ich habe wie einerseits wirklich so von Anfang an so ganz eine hohe Gottesbeziehung dürfen erleben und ich habe wie gewusst, und das habe ich dann auch dem Professor gesagt, der mich gefragt hat, warum in alles um der Welt ich das nicht annehme, das würde ihn jetzt sehr verblüffen. Und dann habe ich ihm gesagt, ich könnte es ihm jetzt nicht sagen, erst in 10 Jahren. Aber ich habe bis jetzt einfach erlebt, dass wenn ich in diesen Impuls nachgehe, dann bin ich noch nie enttäuscht worden, weil ich an einen Gott glaube, der mich erschaffen hat und ich einfach dort wirklich bis jetzt immer gut gefahren bin, wenn ich diesem Impuls gefolgt bin. Und dann habe ich mich am Schluss noch gefragt, ob ich mich melde oder er in 10 Jahren. Also es hat dann wirklich nachhaltig Wunder genommen.
1: Und jetzt? Ich meine, es sind mehr als 10 Jahre, viel mehr. Was würdest du jetzt sagen? Also bereust du es nicht?
0: Gar nicht, nein. Im Gegenteil. Also es ist wirklich, ich bin wirklich ein lebendiges Beispiel dafür, wenn man Gott ganz viel Raum gibt und Gebetsimpuls folgt, was denn Wunderbares daraus entstehen kann. Und da möchte ich ihm wirklich alle Ehre geben.
1: Mhm. Ist für mich noch schwierig, oder weißt du, wenn man das so hört, zum Nachvollziehen, also wie verbringst du denn deinen Alltag? Also bist du hast ja gar nicht Zeit, um so viel zu beten. Du hast ja 4 Kinder. Also weißt du, wenn wir jetzt in jetzigen Leben anschauen, du hast eben viele Verpflichtungen, du engagierst dich, du bist in Gesprächen mit Politikern, mit Leitungspersonen, hast einen Stiftungsrat. Wann hast denn du die Beziehung, wo Gott so reden kann?
0: Ich würde sagen, ich habe das einfach auch wie eine Freundschaft gepflegt. Freundschaft zu Gott Vater, zu Jesus, zum Heiligen Geist. Und ich bin sehr ein pragmatisch-strategischer Typ. Darum, ich habe mir eine 10-Minuten Trainingsuhr gekauft und habe dann am Anfang alle 10 Minuten mir Erinnerung gestellt, damit ich alle 10 Minuten einerseits so ein bisschen Dankesgebet mache und dann immer wieder Jesus frage, und was denkst du oder was hast du? Also quasi so Minisitzungen gemacht, würde ich dem sagen. Und so ist es für mich irgendwann wirklich so ein bisschen zur Routine geworden, dass ich immer wieder durch den Tag einfach darauf achte, Jesus zu fragen, hey, ist etwas dran? Und wenn er mir dann gesagt hat, hey, oder der Impuls kam, ruf der und der Person an oder schreibe eine Nachricht an diese Person über das, dann habe ich das einfach gemacht und es ist immer Spannendes daraus entstanden. Mhm. Und es ist vielleicht nicht jeden Tag ganz viel gewesen.

0: vielleicht ein paar Wochen nichts und dann wieder etwas. Aber so einfach das Nachsein, Freund sein, Freundschaft pflegen mit dem Heiligen Geist, mit Gott Vater, Sohn, das ist das, wo ich würde sagen, das ist wirklich der Schlüssel durch mein ganzes Leben. Und mittlerweile ist es etwas einfach ganz, ganz vertraut, was nebenbei passiert.
1: Und jetzt hast du nicht mehr so eine Trainingsuhr.
0: Nein.
1: Jetzt ist es automatisiert. Mhm. Ich finde es mega schön, auf das Thema eingehen, das dir auch viel bedeutet. Du bist ja dann Mami geworden, hast keine Karriere gemacht, bist Mami geworden. Auch ein bisschen mit Respekt, gell? Auch so ein bisschen dem Thema Geburt gegenüber. Dass, du hast drei Kinder überkommen und bevor du wieder geschafft hast, genau, insgesamt vier, genau, du streckst schon vier her, ich weiss, aber so ein bisschen drei Kinder, bis du wieder angefangen hast zu arbeiten, kann man so sagen, und dann ist noch mal ein Kind gekommen, genau. Aber das Überkommen, das ist ein Thema geworden für dich, das Gebären, gell?
0: Mhm.
1: Was hat dich da beschäftigt? Wie ist der Prozess gegangen?
0: Ja, ich kann mich noch gut erinnern, wo wir gewusst haben, dass es geklappt hat und der Schwangerschaftstest positiv war, ist so einerseits die Freude, aber gleichzeitig der riesige Respekt, dass du jetzt einfach auf dieser Einbahnstrasse bist und nichts an dieser Geburt vorbeifährt. Und ich glaube, jeder von uns hat einfach schon irgendwelche Horrorgeschichten gehört oder Filme geschaut, wo das so vermittelt wird. Und dort habe ich ja also die grosse Chance gehabt, jemanden kennenzulernen, nämlich Susanne Farka, die auch Bibelschule geleitet hat, wo das anders erlebt hat und wo mir wie das Wissen vermittelt hat. Ich habe dort einen Kurs organisiert, wo sie Referentin war und habe das Wissen wirklich wie können von mir, also es sind so ein paar Tricks, auch im Hormonsystem, Nervensystem, die Ressourcen, Gebet, genug Oxytocin, also viel Kuscheln mit dem Partner hilft zum Beispiel, Nähe mit dem Partner, neben den Cortisol-Ausschüttungen während der Kontraktionen, die auch sein müssen. Aber dort einfach eine Ausgewogenheit zwischen Sympathikus und Parasympathikus. Und das habe ich tatsächlich auf eine Art wie geknackt. Oder, also man kann es am Schluss gleich nicht machen oder unter Kontrolle haben, aber mir haben die Techniken tatsächlich dient, hat das Gebet dient, hat das innerlich Gott nach sein, also das Imaginationsübungen von Gott ist mir nach, hat mir sehr geholfen. Und das war dann so, gewesen, dass ich wirklich einfach neben einem Kaiserschnitt, den ich nicht so gut erlebt habe, aber auch das hat mir gedient und da, auch da bin ich erfahrungreicher, dass ich wirklich drei schöne Geburten erlebt habe. Und nach der zweiten schönen Geburt sind unabhängig voneinander drei Frauen, drei gläubige Frauen, aus der ganzen Schweiz auf mich zukommen, als zufällig in der gleichen Zeit, und haben mich gefragt, Eva, wir wollen das gerne auch, würdest du uns das nicht gerne weitergeben? Und dann habe ich denen abgesagt, weil ich so gefunden habe, hey, wenn ich würde einen Geburtskurs geben, dann wäre ich Hebamme geworden.
1: Mhm.
0: Und meine Hebamme hat das dann aber mitbekommen und hat gesagt, Eva, komm, das machen wir und schau, wenn ich dabei bin, können wir es von der Krankenkasse abziehen. Und dann habe ich nochmal Jesus gefragt und dann ist wirklich direkt postwendend die Antwort kam, Eva, du hast überkommen, du darfst weitergeben. Und dann habe ich gedacht, also gut, ich mache das ein, zwei, drei Mal. Und mittlerweile ist es doch auch schon 11 Jahre her und wir geben die Kurs zwei, drei Mal im Jahr und haben aber mittlerweile auch eine Online-Version zusammen mit der Sarah Maria Graber, weil letztendlich geht es mir darum, dass einfach das Wissen vermittelt wird. Wir werden tatsächlich mittlerweile von Hebammen und auch von Gynäkologen empfohlen. Und der Grund ist, dass sie tatsächlich sagen, dass wir als Stimme von der Schwangeren, von der Gebärenden wirklich etwas Ergänzendes mit ihnen geben. Und dass das, was wir vermitteln, das wird man immer wieder von Kursteilnehmerinnen, also insbesondere Zweit-, Dritt-, Viertgebärenden, bestätigt, das kann man bei den normalen Kursen nicht lernen.
1: Mhm. Also und über das Thema, oder, da könnte man natürlich auch ganze Sendung fühlen und ihr wollt vor allem ganz fest ermutigen, gell? Also dass man auch nicht so mit der Angst oder von dieser Geburt, die ja so verbreitet ist, die wollt ihr nehmen mit ganz, ganz vielen praktischen Tipps und wir haben eine ganze Sendung gefüllt mit dem Thema, muss man sagen, im November 2022. haben wir eine ganze Stunde über das geredet mit der Sarah Maria Graber, die ihr ja auch kennt vom Vis-à-vis als Gesprächsleiterin, und der Eva Sophia Herzberger, wo heisst, also diese Sendung heisst «Entspannt und würdevoll gebären». Und wir verlinken euch die Sendung, den Podcast natürlich mega, mega gerne in den Shownotes. Und darum können wir jetzt auch noch über anderes reden, weil du bringst so viel mit, Eva Sophia, es ist unglaublich. Du bist eben nach dem vierten Kind, bist du wieder mehr in den Beruf zurück. Du bist Juristin, Richterin, du hast uns vorher ein bisschen erzählt, am Straf Gericht, bist Stiftungsratspräsidentin. Du schaffst unglaublich gerne, hast du mir gesagt. Daneben bist du auch Coach. Wir haben es gehört mit Gallup, das ist so ein Stärke-Coach. Du unterstützt Menschen und Unternehmen, dass sie ihr volles Potenzial ausleben können. Du gibst einen Kurs zum Gebären, hast eine längere Ausbildung gemacht zum Thema Hormon. So viel Leidenschaft in deine Familie und alles. Was würdest du sagen, was füllt dich am meisten aus?
0: Schwierig, gell? Fiese Frage. Das ist eine fiese Frage, ja. Aber im Moment, mein Lieblingsthema ist tatsächlich, ich nenne es Brain Power, also einfach so das Hormonsystem. Und wo ist dort das Potenzial? Also meine Maximizer-Stärke holt einfach gerne das Potenzial raus. Und ich darf viele Kaderleute und Geschäftsführer coachen, die ab 45 oder 50, 60 dann zum Beispiel Probleme mit Schlafen kriegen. Oder einfach vergesslich werden und dann also sich selber anfangen zu zweifeln. Und dann ist es ganz interessant zu schauen, was passiert denn da alles im Hormonsystem. Und da gibt es ganz einfache Kniffs über die Ernährung und wenn es nötig ist, auch über bioidentische Creme, einfach dort Abhilfe zu schaffen. Und wenn, also zum Teil sind es wirklich Leidensgeschichten von Familien, wo die Mütter am Morgen fast nicht aufstehen mögen, weil die Schilddrüse einfach immer ein bisschen Minus ist ab und zu. Und das sind wie Geschichten, wo ich so wie merke, hey, das macht mich wirklich sehr, sehr traurig, so der Leidensdruck, der zum Teil rum ist. Auch Familien, die ältere Teile mit psychischen Problemen zu kämpfen haben, auch da ist genug Estradiol, genug Progesteron, die Psyche stabilisieren. Und es ist zum Teil wirklich eine kurze Zeit oder wenig Veränderung, die schon viel, viel Heilung bringt und Entlastung, gerade auf das oft überlastete Familiensystem. Und das ist das, was mich neu sehr, sehr begeistert.
1: Mhm. Hast du selber da auch Veränderungen erlebt?
0: Ja, ich habe selber auch Veränderungen erlebt. Und zwar bin ich selber betroffen gewesen, weil ich habe plötzlich gemerkt, so ab dem dritten Kind habe ich angefangen, PMS, also prämenstruelles Syndrom, kriegen. Ich war so ganz, ganz gereizt gewesen, an mich so Ende zweiten Zyklus und hatte zum Teil auch wirklich Bauchkrämpfe gehabt und Kopfweh. Kopfweh, auch klassisch Progesteronmangel. Also kann Progesteronmangel sein, es kann immer verschieden sein, das muss man natürlich differenzieren. Aber bei mir, ich habe jahrelang nicht gewusst, was ich dort dagegen machen soll. Und bin dann über Heinz Lüscher, wie mein Mann dort ein Jahr geschafft hat, auf Elisabeth Buchner, die ich mittlerweile persönlich kennen darf, Elisabeth Buchner und ihren Mann Klaus, bin ich auf die Hormonwissenschaft gekommen. Sie baut das seit 20 Jahren und bildet Ärzte in Deutschland, Österreich und der Schweiz aus, aber auch ganz normale Leute, die einfach selber betroffen sind. In meinem Kurs haben vier andere Juristen mitgemacht.
1: Ja, sicher.
0: Das ist sehr, sehr, sehr lustig. Und sie multipliziert einfach das Wissen nach dem Motto, hey, Körpersymptome kann man lesen und es gibt wirklich so einen Symptomfragebogen, den ich einfach so zur Verfügung stelle, einfach weil mein Anliegen auch ist, dass man wie weiss, hey, der Körper spricht einen Spruch und wenn man an gewissen Sachen immer wieder leidet, es gibt Abhilfe, es gibt Lösungen. Man muss das nicht heroisch ertragen. Auch ab 40 nicht oder nicht Wechseljahrsbeschwerden. Man kann da überall wirklich Abhilfe schaffen.
1: Und Hormone haben so viel Einfluss.
0: Ja, definitiv. Das ist absolut beeindruckend.
1: Mhm. Spannend. Wieder eine neue Welt. Es ist unglaublich, in was für Welten du dich bewegst und du das alles zusammenbringst, weißt?
0: Es gehört von mir aber auch zusammen. Also ich habe jetzt letzte zum Beispiel auch wieder ein Kaderstärke-Coaching gemacht und die Person hat Migräne-Probleme gehabt und dann bin ich einfach auf das andere zu sprechen gekommen und letztendlich sind wir dann wirklich eine ganze Zeit lang bei dieser Hormonwissenschaft hängen geblieben, weil letztendlich kannst du noch viel stärker Coaching machen, wenn die Leute einfach unter Erschöpfung leiden, weil sie einfach Progesteronmangel haben oder nicht so gut schlafen können, weil sie Estradiolmangel haben, dann kannst du noch viel über Stärke reden. Also es hilft wie nicht. Oder es ist nicht der Punkt, wo es gerade Abhilfe braucht. Oder?
1: Oder man kann nicht zeigen, was man eigentlich für Stärken hat, weil der Körper es wie nicht schafft. Oder so.
0: Ganz genau. Ja. Also es ist wirklich so das feine Zusammenspiel zwischen den Grundhormonen plus die Schilddrüse.
1: Was wir wieder gemerkt haben im Gespräch, oder was ich wieder gemerkt habe im Gespräch, der Glaube an Jesus, ja, der bist du. Also weißt du, das fließt durch dich durch, das bist du, oder? Das ist so ein wichtiger Teil in deinem Leben. Hast du noch Fragen gleich an Gott? Weißt du, ich meine, in dieser Welt, in der wir leben, passieren so viele Sachen, die man nicht kann verstehen kann irgendwie. Hast du Fragen an Gott oder manchmal auch Zweifel?
0: Das ist jetzt eine gute Frage. Ich denke, irgendwie habe ich so ein Mindset, wo ich immer wieder Fragen habe, die auch Gott gegenüber adressiere, aber auch nicht immer erwarte, dass er mir eine Antwort hat. Im Himmel haben wir ja dann auch viel Zeit, um miteinander reden und austauschen. Und ich merke, ich muss auch nicht alles verstanden haben. Ich bin ein sehr wissbegieriger Mensch, aber ich habe jetzt mittlerweile im Leben schon so viel erlebt, wo man einerseits hätte können sagen, das ist doch jetzt voll unlogisch, dass das passiert, oder gibt es Gott nicht. Und ich merke, Gott geht immer weiter in der Geschichte und die Geschichten hören nicht an diesem Zeitpunkt auf, wo wir sagen, da ist das Ende. Gott hat immer auch Varianten parat, meiner Meinung nach. So, es gibt immer wieder andere Möglichkeiten, um irgendwie anknüpfen oder weitergehen. Gott ist nebenbei sehr, sehr flexibel. Also so erlebe ich ihn. Und ich glaube, ich habe wie einfach nicht den Anspruch, dass ich auf jede Frage selber eine Antwort habe. Und Zweifel würde ich sagen, dadurch, dass ich Gott tatsächlich sehr, sehr nah erlebe, weniger. Allerdings, wir haben jetzt in den letzten 3 Jahren ein Projekt erlebt, uns wirklich bis auf Haut und Knochen sehr, sehr viel Herzschmerz und Energie gekostet hat. Und dort habe ich gemerkt, ja, ich muss es wirklich nicht kognitiv verstehen. Mein Vertrauen zu Gott ist geblieben. Wir sind weitergegangen in dem und mittlerweile merken wir auch hier wieder, Gott ist trotzdem da und er geht seinen Weg und er ist auch in diesem Projekt seinen Weg gegangen und knüpfen wieder neu an. So. Mhm. Ich merke amix, hilft glaube ich, wie zu sagen, hey Gott, ich verstand es jetzt noch nicht und ich sage regelmäßig, Gott, ich finde das so herausfordernd, ich finde das so frustrierend. Und ich finde, das, was ich jetzt gerade erlebe, ist einfach zu viel. Oder das, was andere Leute erleben und ich kriege es mit, das finde ich so schrecklich.
1: Gerade im Strafgericht, ja. Oder? Du hörst doch sicher viele Sachen, die unter die Haut gehen, die man auch nicht verstehen kann, oder?
0: Ja, es hat natürlich dort sehr, sehr viele traurige Lebensentwürfe. Etwas vom Traurigsten ist ein Bärli, beide 17. Sie ist schwanger. Er in seiner kompletten Überforderung greift zum Samurai-Schwert, das an der Wand hängt und möchte quasi ihr etwas antun. Und sie greift in die Klinge und verhindert so, dass sie stirbt, aber ist natürlich seither traumatisiert. Also das war ein Fall, wo sowohl die Staatsanwältin als auch die Opferverteidigerin als auch der Verteidiger einfach spruchlos war, wenn man dann die Leute auch live vor sich hat. Und dort merke ich, wie wir dürfen, wie der David in den Psalmen, amix einfach auch zu Gott schreien und sagen, hey, und das ist jetzt einfach nicht fair und das ist wirklich unglaublich. Und wir dürfen quasi sit with the problem, wir dürfen mit dem Problem oder mit so traumatischen Ereignis sitzen und ein Stück weit dort einfach verharren und einfach sagen, ey, und so etwas ist so bodenlos ungerecht und so vernichtend und schmerzhaft. Und dort einfach zu bleiben und nicht irgendwie eine nette christliche Antwort haben. Also das ist dann, also es passt einfach. Also es, das passt dann einfach auch überhaupt nicht. Mhm. Aber ich glaube, wir dürfen das aushalten, wir dürfen dort stehen bleiben und einfach dort sein. Und Gott ist mit drin in diesem Schmerz.
1: Mhm. Was gibt dir Hoffnung? Das wäre meine Schlussfrage. Mhm.
0: Zu dieser Frage fällt mir einfach spontan ein, dass meine Praktikantin, die jetzt 3 Jahre an der SEC war, eine sehr gescheite junge Frau, es nicht gut erlebt hat. Aber jetzt, wo sie das Praktikum einfach stärker orientiert, darf sich entdecken, ihre Fähigkeiten entdecken, sich ausprobieren, wie sie jetzt einfach völlig aufblüht und so einen tollen Weg geht. Und das zeigt mir immer wieder neu, wir können jederzeit aus System ausbrechen und Sachen neu denken, anders denken und einfach überall, wo wir Gott wie reinlassen und aufs Wasser gehen, kann einfach wieder ganz, ganz neues Leben entstehen.
1: Nicht über Gott reden ist gar nicht möglich mit der Eva Sophia Herzberger. Er spielt so fest in jedem Bereich von ihrem Leben mit rein. Eva Sophia Herzberger hat einen Haufen Hüte an, das haben wir gehört. Wir haben es kurz erwähnt, dass es Geburtsvorbereitungskurs gibt und Frauen ganz fest ermutigen, in der Schwangerschaft ohne Angst an die Geburt herzugehen. Das Gespräch, das wir mit ihr und Sarah Maria Graber geführt haben, entspannt und würdevoll gebären, das verlinken wir euch sehr gerne in den Shownotes. Und dort findet ihr auch mehr über das Buch, das sie erwähnt hat, wo ihr Mann Luca Herzberger geschrieben hat, «Heilsame Beziehungen». Danke euch fürs Zuhören, seid dabei gewesen bei dem «Vis-à-vis». Wir hören uns bald wieder. Mein Name ist Ruth Stutz.
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3: Die Nachrichten von SRF um 5 mit Lukas Siegfried und mit diesen Themen. Im Engadin hat es einen Unfall mit einem Reisecar gegeben. Mehrere Menschen sind dabei ums Leben gekommen. Später dann 9-11. Heute vor 25 Jahren erschütterten islamistische Terroranschläge die USA. Nun finden verschiedene Gedenkanlässe dazu statt. Das Wetter heute, es wird meist sonnig bei 22 bis 25 Grad. Bei Susch im Unterengadin ist am frühen Abend ein niederländischer Reisecar verunfallt. Mehrere Menschen kamen ums Leben, weitere wurden verletzt. Zur Zahl der Opfer macht die Polizei bisher noch keine Angaben. Graubünden-Korrespondent Sandro Oertli berichtet.
4: Kurz vor 5 Uhr am Nachmittag war der niederländische Reisecar von Zernetz in Richtung Susch unterwegs. Das erklärt der Mediensprecher der Bündner Kantonspolizei Roman Rüegg. Der Car kollidierte mit einer Leitplanke und stürzte rechts von der Straße.
5: Dabei kam er auf der Seite liegend zum Stillstand und einige Personen wurden getötet und einige weitere wurden verletzt.
4: Die Unfallstelle liegt auf der Engadiner Straße zwischen Zernetz und Susch, nahe dem Anschluss zum Flüelapass. Der Car sei sehr gut besetzt gewesen. Nach Angaben der Kantonspolizei dürften sich etwa 48 Personen darin befunden haben. Die Betroffenen seien größtenteils, möglicherweise alle, niederländische Staatsangehörige. Ambulanzen und mehrere Helikopter standen im Einsatz. Die Staatsanwaltschaft untersucht nun die Unfallursache. Die Polizei will heute im Verlauf des Vormittags weitere Informationen bekannt geben.
3: Sandro Oertli. Bundespräsident Guy Parmelin hat den Familien der Verstorbenen sein Beileid ausgesprochen. Seine Gedanken seien bei den Opfern und ihren Angehörigen. Er sei zutiefst schockiert und bestürzt über den tragischen Unfall, schreibt Guy Parmelin auf Social Media. Außerdem verspricht der Bundespräsident, die Schweizer Behörden würden dafür sorgen, dass die Umstände des Unfalls umfassend und gründlich aufgeklärt werden. Auch das betroffene Busunternehmen aus den Niederlanden hat auf seiner Internetseite den Opferfamilien sein Beileid ausgedrückt und ihnen Unterstützung versprochen. Kanada hat ein Hilfspaket für die Ukraine bewilligt, in der Höhe von umgerechnet über 200 Millionen Franken. Damit sollen Luftabwehrraketen finanziert werden, sagt der kanadische Premierminister Mark Carney. Carney hat den ukrainischen Präsidenten Volodymyr Zelensky empfangen, um diese Abmachung abzuschließen. Wann die Hilfe bereitgestellt wird, hat Carney nicht gesagt. Zelensky hat Kanada bei dem Treffen für die Unterstützung gedankt. Es sei ein sehr wichtiges Paket zur Luftverteidigung von entscheidender Bedeutung, sagte Zelensky. Kanadas Premier Carney kündigte außerdem an, dass Kanada seine Drohnenproduktion ausweiten will, um in den nächsten 2 Jahren mehrere Millionen Drohnen produzieren zu können. Davon solle ein Drittel an die Ukraine gehen. Genau 25 Jahre sind die islamistischen Terroranschläge auf das World Trade Center in New York und das Pentagon in Washington her. Zum Jahrestag heute finden in den USA Gedenkveranstaltungen statt. Beim Mahnmal in New York, wo früher die Zwillingstürme des World Trade Centers standen, werden mehrere ehemalige US-Präsidenten erwartet. Aus New York berichtet ARD-Korrespondent Martin Ganselmeier.
6: Die Stadt, die sonst niemals schläft, hält heute inne. Schon in den vergangenen Nächten strahlten 2 gewaltige Lichtsäulen in den Nachthimmel über Manhattan. Genau dort, wo früher das World Trade Center stand. Knapp 3000 Lichtdrohnen, eine für jedes Opfer der Terroranschläge, ließen die beiden Türme wieder auferstehen. Während US-Präsident Donald Trump in Washington bleibt und eine Rede am Pentagon hält, kommen alle noch lebenden Ex-Präsidenten zur zentralen Gedenkfeier mit den Opferangehörigen zum 9-11-Mahnmal in Manhattan. Ebenfalls anwesend Soran Mamdani, der erste muslimische Bürgermeister von New York. Vor der beeindruckenden Kulisse der beiden Wasserbecken und der herabstürzenden Wasserfälle werden wie in jedem Jahr die Namen aller 2977 Opfer verlesen. Dazwischen gibt es mehrere Schweigeminuten, exakt an den entscheidenden Zeitpunkten der Terroranschläge. Erstmals in diesem Jahr wird auch der mittlerweile mehr als 8000 Opfer gedacht, die an den gesundheitlichen Spätfolgen der eingestürzten Türme gestorben sind. Das hochgiftige Gemisch aus Beton, Glas, Asbest und vielen Schadstoffen hat bei zigtausenden Einsatzkräften und Anwohnern Krebs und Atemwegserkrankungen verursacht.
3: Martin Ganselmeier aus New York. Dann zum Sport und zwei Resultaten von der Champions Hockey League. Davos hat auch sein drittes Gruppenspiel gewonnen. Die Bündner bezwangen Tichy aus Polen auswärts mit 4:2. Genf Servette verliert sein drittes Gruppenspiel auswärts gegen Skellefteå aus Schweden mit 2:3. Bleibt der Blick aufs Wetter. Trotz einiger Wolkenfelder wird es heute oft sonnig. In den zentralen und östlichen Alpen ist es am Vormittag noch bewölkt. Die Temperatur erreicht etwa 22 Grad im Norden und 25 Grad im Süden. Das waren Nachrichten von Radio SRF. Verantwortlich Lukas Siegfried.
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1: Die Nachrichten von SRF um 6 mit Jan von Tobel. Guten Morgen. Bei einem Karunfall im Kanton Graubünden sterben mehrere Menschen. Der Kar aus den Niederlanden ist umgekippt. Bundespräsident Guy Parmelin zeigt sich schockiert. Und wir müssen mehr Sorge tragen zum Grundwasser, das sagt die Akademie der Wissenschaften. Das Wetter, es wird ziemlich sonnig, hat aber auch einige Wolkenwälder. Im Norden gibt es 22, im Süden 25 Grad. Ein Karunfall bei Susch im Unterengadin hat mehrere Todesopfer gefordert. Weitere Menschen wurden verletzt. Genaue Zahlen gibt die Kantonspolizei Graubünden noch nicht bekannt. Graubünden-Korrespondent Sandro Oertli berichtet. Jetzt haben wir hier ein Problem. Ich versuche, den Beitrag nochmals abzuspielen.
2: Kurz vor 5 Uhr am Nachmittag war der niederländische Reisekar von Zernetz in Richtung Susch unterwegs. Das erklärt der Mediensprecher der Bündner Kantonspolizei Roman Rüegg. Der Kar kollidierte mit einer Leitplanke und stürzte rechts von der Straße.
3: Dabei kam er auf der Seite liegend zum Stillstand und einige Personen wurden getötet und einige weitere wurden verletzt.
2: Die Unfallstelle liegt auf der Engadiner Straße zwischen Zernetz und Susch, nahe dem Anschluss zum Flüelapass. Der Kar sei sehr gut besetzt gewesen. Nach Angaben der Kantonspolizei dürften sich etwa 48 Personen darin befunden haben. Die Betroffenen seien größtenteils, möglicherweise alle, niederländische Staatsangehörige. Ambulanzen und mehrere Helikopter standen im Einsatz. Die Staatsanwaltschaft untersucht nun die Unfallursache. Die Polizei will heute im Verlauf des Vormittags weitere Informationen bekannt geben.
1: Sandro Oertli hat berichtet. Bundespräsident Guy Parmelin hat sich auf Social Media zum Unfall geäußert und den Familien der Verstorbenen sein Beileid ausgesprochen. Außerdem verspricht der Bundespräsident, die Schweizer Behörden würden dafür sorgen, dass die Umstände des Unfalls umfassend und gründlich aufgeklärt würden. Wir wechseln ins Ausland. Erdöl ist im Moment so teuer wie seit gut 4 Monaten nicht mehr. Ein Fass der Sorte Brent kostet fast 109 Dollar. Grund: Die Houthi-Rebellen, die mit dem Iran verbündet sind, haben einen Hafen im Westen des Jemens eingenommen. Damit ist neben der Straße von Hormuz eine weitere wichtige Schifffahrtsroute beeinträchtigt. Kanada hat ein Hilfspaket für die Ukraine bewilligt in der Höhe von umgerechnet über 200 Millionen Franken. Damit sollen Luftabwehrraketen finanziert werden, sagt der kanadische Premierminister Mark Carney bei einem Besuch des ukrainischen Präsidenten Volodymyr Zelensky. 80% des Trinkwassers in der Schweiz ist Grundwasser. Doch die unterirdischen Wasserreserven müssen stärker geschützt werden, das sagt die Akademie der Naturwissenschaften. Gerade in diesem Sommer mit Rekordtemperaturen und wenig Regen war das Wasser teils knapp. Aus dem Bundeshaus berichtet Christine Wanner.
4: Nach dem trockenen Sommer bilanziert Christian Möck.
5: Grundsätzlich geht es dem Grundwasser nicht so schlecht in der Schweiz. Es ist aber so, dass gerade durch Trockenheit, zum Beispiel auch diesen Sommer, Grundwasserstände sinken und auch Quellen versiegen. Das hat natürlich lokal bis regional extreme Auswirkungen.
4: Christian Möck leitet das Schweizer Grundwassernetzwerk beim Wasserforschungsinstitut der ETH EAWAG. Er gehört zum Expertenkreis der Akademie der Naturwissenschaften, welche für das Grundwasser sensibilisieren wollen. Die Fachleute verlangen eine umfassende Strategie, die es erlaubt, dass sich das Grundwasser erneuern kann und dass es bei guter Qualität erhalten bleibt. Denn in Zukunft dürften sich Extreme wie Trockenperioden oder Starkniederschläge wegen des Klimawandels häufen. So will sich die Wissenschaft in die Diskussion einbringen. Denn der Bund arbeitet an einer umfassenden Strategie zum Wassermanagement. Vorliegen soll sie im nächsten Jahr.
1: Dann zum Sport und zwei Resultaten von der Champions Hockey League. Der HC Davos hat auch sein drittes Gruppenspiel gewonnen. Davos setzte sich auswärts gegen Tichy aus Polen durch mit 4:2. Genf Servette hat im dritten Spiel zum ersten Mal verloren, auswärts gegen Skellefteå aus Schweden mit 2:3. Und Tennis. Bei den US Open steht der Final der Frauen fest. Arina Sabalenka aus Belarus trifft auf die Kasachin Jelena Rybakina. Sabalenka setzte sich gegen Jessica Pegula aus den USA in 2 Sätzen durch. Und Rybakina hat auch gegen eine Einheimische gewonnen, gegen Coco Gauff in 3 Sätzen. Die Börsendaten von SIX. Der Dow Jones Index in New York hat 0,6% verloren. Der Nikkei Index in Tokio fällt um 2,8%. Der Euro wird zu 94,40 gehandelt und der Dollar zu 81,38. Das waren Nachrichten von Radio SRF. Verantwortlich Dominik Brandt.
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6: Ärzte, Therapeuten, Pfarrer, viele so Berufe kennen eine Art Schweigepflicht, zum Beispiel bei Patientendaten oder Sachen, die ihnen anvertraut werden.
7: Ja, oder auch wir Journalisten und Journalistinnen haben ja das Redaktionsgeheimnis.
6: Stimmt.
7: Und den Quellenschutz jetzt von Leuten, die uns ja, vielleicht heikle Infos gebracht haben.
6: Es gibt aber, dass man sich dann irgendwann doch fragt, ob man so eine Schweigepflicht nicht gescheiter verletzen sollte, zum Beispiel bei Straftaten.
7: Und von dem haben wir es gerade in ein paar Minuten.
6: Schön, hörst du uns zu.
7: Ich bin der Raphael Stegmeier.
6: Und ich, Christina Vrenner.
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0: Das war Gospel Rock von der Ashley Cleveland mit dem Song Mighty Lord. Vor 3 Jahren hat die katholische Kirche der Schweiz recht etwas erlebt. Sie hat es recht durchgeschüttelt, vielleicht muss man es eher so sagen. Eine Studie hat verschiedene Fälle von sexuellem Missbrauch innerhalb der Kirche aufgedeckt. Heute ist man einen Schritt weiter bei diesem Thema. Aber was bedeutet das konkret?
1: Ja, der erste Schritt, können wir sagen, ist schon mal passiert. Man ist sich bewusst, dass es so Fälle gibt. Mhm. Man hat angefangen, die aufzuschaffen mit den betroffenen Personen. Und dann der zweite Schritt, es braucht Massnahmen und Schutzkonzepte so, dass es im besten Fall eben dann gar keinen so Übergriff mehr gibt.
0: Mhm. Im Moment ist das ja gerade Thema im Kanton St. Gallen. Das Bistum St. Gallen und Kantonalkirche sind zusammen auf Tour in verschiedenen Kirchengemeinden und reden über ein neues Schutzkonzept.
1: Genau, da sind sie jetzt dran. Eigentlich ja, an dem Schritt 2. Neu ist, dass viele Regeln und Massnahmen kantonal gelten, also für alle. Es kann also nicht einfach jede Kirchengemeinde für sich entscheiden, was gilt. Zum Beispiel müssen so Kirchengemeinden neu einen Auszug vom Strafregister verlangen, wenn sie jemand Neues anstellen in der Pfarrei. Und wenn jemand dann länger als 5 Jahre angestellt bleibt, dann muss man nochmal einen Auszug nachreichen.
0: Und wenn man jetzt doch von einem Übergriff etwas mitbekommt, was müssen wir dann machen?
1: Also bis jetzt ist es so gewesen, dass es einfach ein Melderecht gegeben hat.
0: Aha.
1: Also wenn man als Mitarbeitender so einen Fall beobachtet, irgendwo im Umfeld, dann hat man das können melden. Neu muss man das melden. Es gibt also eine Meldepflicht. Und dann informiert man die interne Meldestelle. Und neu gibt es dann auch so eine Untersuchungsstelle, die so Fälle weitertreibt und gründlich anschaut.
0: Aber wie ist es denn so mit der Schwiegepflicht bei Pfarrpersonen? So nach einem Seelsorgegespräch, da darf man ja nicht einfach alles weiter erzählen.
1: Ja, da sind wir jetzt eben in so einem Graubereich. Also es gibt Informationen, die sind dem Berufsgeheimnis unterstellt. Die dürfen Pfarrpersonen nicht einfach weitergeben. Das ist ja so eine Art Zielkonflikt. Weil die Mitarbeitenden müssen dann selber abwägen, ob sie die Meldepflicht oder das Berufsgeheimnis höher gewichten wollen. Also schon ein bisschen Eigenverantwortung. Mhm. Und wenn man als Mitarbeitender dann aber zweifelt, dann sollte man so einen Fall vielleicht gescheiter melden.
0: All diese Massnahmen sind auf einer Webseite zusammengefasst. Den Link gibt es beim Bistum St. Gallen auf der Frontseite für alle die, die sich hier noch genauer informieren wollen.
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0: Zimpadidi und Gamero war das mit Sinnbild. Wir haben 6:30.
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0: Es erwartet uns heute ein Mix aus Wolken und Sonne. Die Temperaturen die steigen im Verlauf des Tages auf etwa 22 Grad. Der Tag startet aber noch recht frisch mit etwa 8 Grad.
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0: Raffi, redest du mit deinen Freunden oft über den christlichen Glauben?
2: Ja, es kommt etwas darauf an, aber es hat es auch schon gegeben. Ja. Also auch nicht nur über den christlichen Glauben, das ist jetzt ja bei mir, oder? Mhm. Aber je nachdem, wenn jemand jetzt nicht gläubig ist, auch so ein bisschen generell, was glaubst denn du?
0: Hey, ich mache mir das auch mega gern. Ich finde es einfach so spannend, was dann nämlich rauskommt. Es gibt ja oft wirklich spannende Gespräche.
2: Ja, und Anna Neff ist häufig auch mitten in so Gesprächen mit eben dieser Frage, was glaubst denn du?
0: Und wie es ihr da dabei geht, das hören wir dann gerade in ein paar Minuten in unserem Leben.
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0: Need to breathe, Wasteland.
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0: Heute geht es um die Evolution und um das Vaterunser. Oder vielleicht um beides. Anna Neff.
2: Weil ich bei der Kirche arbeite, erzählen mir fremde Leute amig noch schnell, was sie alles nicht glauben. An keine religiöse Institution, an keinen göttlichen Superheld, an keinen männlichen Gott. Mich interessiert eher, was sie glauben. An die Evolution ist letztendlich wieder mal als Antwort gekommen. Ich habe mir dann so vorgestellt, wie die Person am Abend vor dem Bett knüngelt und zu der Evolution betet. Natürlich macht das niemand, zumindest nicht explizit. Aber weil ich das Gebet gedanklich schon mal aufgezeichnet habe, trage ich euch das jetzt vor. Liebe natürliche Selektion, unser Urknall im Himmel, geheiligt werde deine Nachkommen. Also nicht alle, nur die, die sich am besten anpassen. Dein Reich komme, dein Wille geschehe. Dann setzen sich nämlich die Stärksten und Leutesten durch. Ich bin stark. Das heisst, mein Reich soll kommen, mein Wille soll geschehen. Wie in der natürlichen Evolution, so in der menschlichen Kultur. Das Grundgesetz, das überall herrscht, heisst, unseren täglichen Lohn gib uns heute. Nicht das, was wir brauchen, sondern das, was wir verdient haben. Für die Fleissigen viel, für die Faulen wenig, für die Kranken das, was übrig bleibt. Vergib uns nicht, so wie auch wir niemandem verzeihen. Ein kleiner Fehler und zack, wird man vom Säbelzahntiger verwünscht. Oder vom Jaguar, der nicht mehr kann bremsen. Führe uns nicht in Versuchung, dass wir uns vom Bösen zu erlösen versuchen. Bös ist nämlich nicht das Problem, schwach, das ist das Problem. Denn denen, die Kraft haben, gehört das Reich und die Herrlichkeit in Ewigkeit. Samen. Ich glaube auch, dass sich das Leben aufgrund von evolutionären Prozessen entwickelt hat. Aber ich glaube nicht, dass der Kampf ums eigene Überleben die treibende Kraft ist, die das Universum vorwärts zieht. Für das läuft mir einfach viel zu oft Liebe über den Weg.
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1: Die Nachrichten von SRF um 7 mit Jan von Tobel. Ein Car aus den Niederlanden ist im Kanton Graubünden verunfallt. Mehrere Menschen sind ums Leben gekommen, sagt die Polizei. Bundespräsident Guy Parmelin zeigt sich schockiert. Und Wasser ist ein knappes Gut. Die Trockenheit diesen Sommer hat gezeigt, wir müssen mehr Sorge tragen zum Grundwasser. Das sagt die Akademie der Wissenschaften. Das Wetter, es wird ziemlich sonnig, hat aber auch einige Wolkenfelder. Im Norden gibt es 22, im Süden 25 Grad. Ein Car-Unfall bei Susch im Unterengadin hat mehrere Todesopfer gefordert. Weitere Menschen wurden verletzt. Genaue Zahlen gibt die Kantonspolizei Graubünden noch nicht bekannt. Graubünden-Korrespondent Sandro Oertli berichtet.
2: Kurz vor 5 Uhr am Nachmittag war der niederländische Reisecar von Zernetz in Richtung Susch unterwegs. Das erklärt der Mediensprecher der Bündner Kantonspolizei Roman Rüegg. Der Car kollidierte mit einer Leitplanke und stürzte rechts von der Straße.
3: Dabei kam er auf der Seite liegend zum Stillstand und einige Personen wurden getötet und einige weitere wurden verletzt.
2: Die Unfallstelle liegt auf der Engadiner Straße zwischen Zernetz und Susch, nahe dem Anschluss zum Flüelapass. Der Car sei sehr gut besetzt gewesen. Nach Angaben der Kantonspolizei dürften sich etwa 48 Personen darin befunden haben. Die Betroffenen seien größtenteils, möglicherweise alle, niederländische Staatsangehörige. Ambulanzen und mehrere Helikopter standen im Einsatz. Die Staatsanwaltschaft untersucht nun die Unfallursache. Die Polizei will heute im Verlauf des Vormittags weitere Informationen bekannt geben.
1: Bundespräsident Guy Parmelin hat sich auf Social Media zum Unfall geäußert und den Familien der Verstorbenen sein Beileid ausgesprochen. Außerdem verspricht der Bundespräsident, die Schweizer Behörden würden dafür sorgen, dass die Umstände des Unfalls umfassend und gründlich aufgeklärt würden. Wir wechseln ins Ausland. Erdöl ist im Moment so teuer wie seit gut 4 Monaten nicht mehr. Ein Fass der Sorte Brent kostet rund 109 Dollar. Grund: Die Houthi-Rebellen, die mit dem Iran verbündet sind, haben einen Hafen im Westen des Jemens eingenommen. Damit ist neben der Straße von Hormuz eine weitere wichtige Schifffahrtsroute beeinträchtigt. Kanada hat ein Hilfspaket für die Ukraine bewilligt in der Höhe von umgerechnet über 200 Millionen Franken. Damit sollen Luftabwehrraketen finanziert werden, sagt der kanadische Premierminister Mark Carney bei einem Besuch des ukrainischen Präsidenten Volodymyr Zelensky. 80% des Trinkwassers in der Schweiz ist Grundwasser. Doch die unterirdischen Wasserreserven müssten stärker geschützt werden, das sagt die Akademie der Naturwissenschaften. Gerade in diesem Sommer mit Rekordtemperaturen und wenig Regen war das Wasser teils knapp. Aus dem Bundeshaus berichtet Christine Wanner.
4: Nach dem trockenen Sommer bilanziert Christian Möck.
5: Grundsätzlich geht es dem Grundwasser nicht so schlecht in der Schweiz. Es ist aber so, dass gerade durch Trockenheiten, zum Beispiel auch diesen Sommer, Grundwasserstände sinken und auch Quellen versiegen. Das hat natürlich lokal bis regional extreme Auswirkungen.
4: Christian Möck leitet das Schweizer Grundwassernetzwerk beim Wasserforschungsinstitut der ETH EAWAG. Er gehört zum Expertenkreis der Akademie der Naturwissenschaften, welche für das Grundwasser sensibilisieren wollen. Die Fachleute verlangen eine umfassende Strategie, die es erlaubt, dass sich das Grundwasser erneuern kann und dass es bei guter Qualität erhalten bleibt. Denn in Zukunft dürften sich Extreme wie Trockenperioden oder Starkniederschläge wegen des Klimawandels häufen. So will sich die Wissenschaft in die Diskussion einbringen. Denn der Bund arbeitet an einer umfassenden Strategie zum Wassermanagement. Vorliegen soll sie im nächsten Jahr.
1: Wir kommen zum Sport und zwei Resultaten von der Champions Hockey League. Der HC Davos hat auch sein drittes Gruppenspiel gewonnen. Davos setzte sich auswärts gegen Tichy aus Polen durch mit 4:2. Genf Servette hat im dritten Spiel zum ersten Mal verloren, auswärts gegen Skellefteå aus Schweden mit 2:3. Und Tennis. Bei den US Open steht der Final der Frauen fest. Arina Sabalenka aus Belarus trifft auf die Kasachin Jelena Rybakina. Sabalenka setzte sich gegen Jessica Pegula aus den USA in 2 Sätzen durch. Und auch Rybakina hat gegen eine Einheimische gewonnen, gegen Coco Gauff in 3 Sätzen. Die Börsendaten von SIX. Der Dow Jones Index in New York hat 0,6% verloren. Der Nikkei Index in Tokio fällt um 2,2%. Der Euro wird zu 94,39 gehandelt und der Dollar zu 81,34. Das waren Nachrichten von Radio SRF. Verantwortlich Dominik Brandt.
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6: Das Gebiet unserer heutigen Schweiz war mehrere Jahrhunderte lang Teil des Römischen Reichs. Und das hat unsere Geschichte schon beeinflusst.
7: Ja, ich meine, also auf heute gesehen, nur schon 3 von unseren 4 Landessprachen haben sich ja aus der Sprache der Römer, also aus dem Latinischen, entwickelt. Also Französisch, Romanisch und Italienisch. Aha. Oder auch andere Einflüsse, irgendwie Ortsnamen, Bildung, Kultur.
6: Absolut. Und ein paar von so Ortsnamen und auch von ein paar Heiligen haben wir es dann gerade nachher noch.
7: Schön, hörst du zuhause oder unterwegs uns heute Morgen zu. Ich bin der Raphael Stegmeier.
6: Und ich bin Christina Brenner. Guten Morgen.
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0: Breathe Your Name, Sixpence None the Richer.
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0: Felix und Regula. Zwei Namen, die für die Stadt Zürich wichtig sind. Es sind die beiden Stadtheiligen. Und heute am 11. September ist der offizielle Gedenktag von diesen beiden. Und ich finde, da steckt recht eine filmreife Geschichte dahinter.
2: Ja, ich glaube, man könnte eine ganze Netflix-Serie produzieren. Also zusammen mit anderen heiligen Figuren, vielleicht noch aus anderen Schweizer Städten.
0: Warum nicht?
2: Es gibt ganz viele Beispiele von Städten, wo Stadtheilige eine Rolle spielen. St. Gallen, Solothurn, Winterthur, Chur, Saint-Maurice im Wallis und so weiter.
0: Ja, die schauen wir uns dann später nochmal an. Zuerst aber zum Felix und der Regula. Ihre Geschichte, sie hat mit einer alten Legende zu tun. Wo startet die?
2: Ja, die Legende ist so im historischen Lexikon von der Schweiz drin und sie sagt, dass der Felix und der Regula zu einer römischen Legion gehört haben. Soldaten, die im 3. Jahrhundert nach Christus durchs Wallis gezogen sind. Die Legende sagt, dass es Christen gewesen sind, die treu an ihrem Glauben festgehalten haben. Also, sie haben keine anderen römischen Götter angebetet und sie haben auch nicht gegen andere Christen kämpfen.
0: Ich nehme an, das ist bei den Vorgesetzten nicht so gut angekommen, oder?
2: Nein, also wenn wir das jetzt mal so ein bisschen diplomatisch ausdrücken, die Römer haben ihre eigene Truppe verkleinert, es hat ein Massaker gegeben und ein Teil von dieser Legion ist dann eben geflüchtet in andere Regionen von der Schweiz. Und so sind dann der Felix und der Regula auf Zürich gekommen. Aber weil es dort eben dann auch einen römischen Statthalter gegeben hat, hat man sie dann gefangen genommen und geköpft.
0: Also die beiden sind dann eigentlich für ihren Glauben und für ihre Überzeugung gestorben, so ein bisschen als Märtyrer, oder?
2: Ja, und der kuriose Teil von der Geschichte kommt erst jetzt. Der Legende nach sind die beiden dann von der Limmat her den Hügel hochgelaufen, zu Zürich, mit ihrem Kopf unter dem Arm.
0: Was?
2: Und auf dem Hügel hat man dann das berühmte Grossmünster hergebaut, so als Zeichen. Okay. Genau da sind die beiden für ihren Glauben hergestanden und gestorben.
0: Wow, okay. Und an das denkt man jetzt an dem 11. September, am Gedenktag für die beiden Stadtheiligen von Zürich.
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0: The Jewel One, If I Trust in You. Wir haben 7:30.
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0: Es ist meistens schön sonnig, ab und zu hat es aber auch ein paar Wolken. Temperaturen die sind um die 22 Grad.
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0: Ein Stadtheilige oder eine Stadtheilige, das gibt es zum Beispiel in der Stadt Zürich. Felix und Regula. Gerade heute ist der offizielle Gedenktag für die beiden.
2: Ja, der Legende nach haben sie zu einer römischen Legion gehört, die durchs Wallis gezogen ist. Sie sind dann geflüchtet und bis

0: bisschen schade, aber wir wollen noch anschauen, was gibt es sonst noch für Beispiele mit Stadtteilungen, jetzt mal abgesehen von dieser Römergeschichte. Was ist zum Beispiel mit St. Gallen?
1: Ja, das ist jetzt gerade so ein Zwischenfall.
0: Okay.
1: St. Gallen hat das Sankt, also das Heilige schon im Namen. Das geht zurück auf den Mönch Gallus. Mhm. Er ist aus Irland durch die Schweiz gezogen. Die Gründerfigur von der Stadt, aber eben nicht der Stadtheilige. Da gibt es noch eine andere Legende, die von der Heiligen Viborada.
0: Viborada?
1: Ja,
0: okay. Also die Geschichte können wir jetzt nicht gerade vertiefen, aber gehen wir mal über zu Winterthur.
1: Winterthur hat gerade drei Stadtheilige, den St. Alban, den St. Laurentius und den St. Pankratius. Und gerade der Alban ist heute noch präsent mit dem Albani-Fest zu Winterthur. Dann weiss man auch mal, wieso das Albani-Fest heisst, oder? Ist das grösste Altstadtfest von der Schweiz. Und der St. Pankratius, den kennt man vielleicht von dem Begriff die Eisheilige.
0: Ah, was?
1: Im Mai gibt es ja immer die Zeit, wo es nochmal 5 Tage kalt wird. Zumindest denkt man das so rund um die Eisheilige eben. Und dort ist eben auch einer von diesen 5 Tagen dem Heiligen Pankratius gewidmet.
0: Man merkt also, in unserer Geschichte von der Schweiz spielen die heiligen Figuren noch eine wichtige Rolle. Aber was hat man denn davon, wenn man so einen Stadtheiligen hat? Das gibt es bei uns dann gerade als nächstes.
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0: Easy von der Lady Lynn haben wir da gehört.
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0: Felix und Regula von Zürich, der Ursus von Solothurn und der Alban, der Laurentius und der Pankratius von Winterthur, die Schweizer Städte und ihre Heiligen. Aber was macht es denn eigentlich aus, wenn man jetzt als Stadt so eine heilige Figur hat?
2: Da gibt es mehrere Faktoren. Einerseits mal Geschichte. Ein Stadtheilige oder eine Stadtheilige ist häufig auch historisch verbunden mit der Stadt. Das gibt Identität, zeigt, wo man herkommt. Und dann ist es ja vor allem im Mittelalter schon ein Statussymbol gewesen.
0: Ah, okay.
2: Also man hat eine Statue aufstellen und man hat zeigen, dass einem Religion wichtig ist.
0: Mhm. Und wie fest hat man sich dann auch einen Schutz erhofft von Gott her? So einen Schutzfaktor, weil man jetzt eine heilige Figur hat?
2: Ja, der Schutzfaktor, so wie bei der Sonnencreme, oder Schutzfaktor 100. Also das ist schon ein Teil davon. So eine heilige Figur war auch gleichzeitig Schutzpatron oder eine Schutzpatronin.
0: Ja.
2: Also man hofft, dass die Person bei Gott ein gutes Wort einlegt für einen, dass er einen beschützt, vor der Pest zum Beispiel oder vor einem Krieg. Der Aspekt hat schon stark mitgespielt.
0: Und wie sieht das heute aus in der Städtelandschaft der Schweiz? Wie stark spielt das noch eine Rolle?
2: Also in den katholischen Gebieten der Schweiz ist der Gedanke schon noch ein bisschen stärker verankert, bei den Reformierten ein bisschen weniger. Weil durch die Reformation hat man auch die heiligen Figuren aus der Kirche verbannt. Weil man hat sich kein Bild machen wollen und schon gar nicht irgendeinen Mensch verehren. Darum spielt es da schon weniger eine Rolle. In der Stadt Zürich zum Beispiel, oder reformiert, gibt es heute den Gedenktag für den Felix und die Regula. Und der gilt einfach als Erinnerung an die beiden. Mhm. Also es ist kein Feiertag, kein Schulfrei. Aber der Gedenktag gilt historisch als Start vom legendären Knabenschiessen.
0: Ja, und das Knabenschiessen, das ist also immer um den 11. September herum. In diesem Jahr ist es um einen Tag versetzt. Offizieller Start ist morgen am 12. September.
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1: Die Nachrichten von SRF um 8 mit Jan von Tobel. Guten Morgen. Mehrere Todesopfer und Verletzte. Wir sagen, was man nach dem K-Unfall im Kanton Graubünden weiß und was nicht. Und der Ölpreis ist sprunghaft angestiegen, was der Grund dafür ist und was das für die Wirtschaft und für uns alle bedeutet. Das Wetter, es wird ziemlich sonnig, hat aber auch einige Wolkenfelder. Im Norden gibt es 22, im Süden 25 Grad. Ein K-Unfall bei Susch im Unterengadin hat mehrere Todesopfer gefordert. Weitere Menschen wurden verletzt. Genaue Zahlen gibt die Kantonspolizei Graubünden noch nicht bekannt. Graubünden-Korrespondent Sandro Oertli berichtet.
2: Kurz vor 5 Uhr am Nachmittag war der niederländische Reisecar von Zernetz in Richtung Susch unterwegs. Das erklärt der Mediensprecher der Bündner Kantonspolizei Roman Rüegg. Der Car kollidierte mit einer Leitplanke und stürzte rechts von der Straße.
3: Dabei kam er auf der Seite liegend zum Stillstand und einige Personen wurden getötet und einige weitere wurden verletzt.
2: Die Unfallstelle liegt auf der Engadiner Straße zwischen Zernetz und Susch, nahe dem Anschluss zum Flüelerpass. Der Car sei sehr gut besetzt gewesen. Nach Angaben der Kantonspolizei dürften sich etwa 48 Personen darin befunden haben. Die Betroffenen seien größtenteils möglicherweise alle niederländische Staatsangehörige. Ambulanzen und mehrere Helikopter standen im Einsatz. Die Staatsanwaltschaft untersucht nun die Unfallursache. Die Polizei will heute im Verlauf des Vormittags weitere Informationen bekannt geben.
1: Bundespräsident Guy Parmelin hat sich auf Social Media zum Unfall geäußert und den Familien der Verstorbenen sein Beileid ausgesprochen. Außerdem verspricht der Bundespräsident, die Schweizer Behörden würden dafür sorgen, dass die Umstände des Unfalls umfassend und gründlich aufgeklärt würden. Der Ölpreis ist in den letzten Stunden sprunghaft angestiegen. Zwischenzeitlich kostete ein Fass der Sorte Brent rund 109 Dollar. So teuer war Öl seit 4 Monaten nicht mehr. Und das habe bereits schon für eine Reaktion in der Wirtschaft gesorgt, sagt Wirtschaftsredaktorin Charlotte Schackmar.
4: Salopp zusammengefasst, Aktien runter, Zinsen rauf. Denn je teurer das Öl, desto mehr Inflation gibt es. Die teure Energie verteuert eben vieles und umso stärker müssen Notenbanken dann die Leitzinsen rauftun, um diese Inflation zu bekämpfen. Wenn aber Kapital teurer wird, dann steigen die Kosten für Unternehmen, auch Regierungen natürlich, und das hat dann Folgen für die Konjunktur.
1: Und auch Menschen in der Schweiz dürften die höheren Ölpreise spüren, sagt Charlotte Schackmar. Der Benzinpreis steige und wer jetzt für den Winter Heizöl einkaufe, müsse mehr bezahlen. Ein Grund für den Anstieg des Ölpreises ist, dass die Husi-Rebellen einen Hafen im Westen des Jemens eingenommen haben. Damit ist neben der Straße von Hormus eine weitere wichtige Schifffahrtsroute beeinträchtigt. Wir kommen zu zwei Kurzmeldungen. In Hongkong müssen zwei Aktivisten und eine Aktivistin für mehrere Jahre ins Gefängnis. Sie hatten früher regelmäßig Mahnwachen organisiert in Gedenken an die Massaker in Peking im Jahr 1989. Ein Gericht hatte sie schon vorher verurteilt und nun das Strafmaß bekannt gegeben. Kanada hat ein Hilfspaket für die Ukraine bewilligt, in der Höhe von umgerechnet über 200 Millionen Franken. Damit sollen Luftabwehrraketen finanziert werden, sagt der kanadische Premierminister Mark Carney bei einem Besuch des ukrainischen Präsidenten Volodymyr Zelensky. Wir kommen zum Sport und zwei Resultaten von der Champions Hockey League. Der HC Davos hat auch sein drittes Gruppenspiel gewonnen. Davos setzte sich auswärts gegen Tichy aus Polen durch mit 4:2. Genf Servette hat im dritten Spiel zum ersten Mal verloren, auswärts gegen Skellefteå aus Schweden mit 2:3. Und Tennis. Bei den US Open steht der Final der Frauen fest. Arina Sabalenka aus Belarus trifft auf die Kasachin Jelena Rybakina. Sabalenka setzte sich gegen Jessica Pegula aus den USA in 2 Sätzen durch. Und auch Rybakina hat gegen eine Einheimische gewonnen, gegen Coco Gauff in 3 Sätzen. Die Börsendaten von SIX. Der Dow Jones Index in New York hat 0,6% verloren. Der Nikkei Index in Tokio fällt um 2,2%. Der Euro wird zu 94,35 Rappen gehandelt und der Dollar zu 81,29 Rappen. Das waren Nachrichten von Radio SRF, verantwortlich Dominik Brandt.
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5: Ich habe ja so eine Theorie, was Monate anbelangt.
6: Aha.
5: Es gibt normale Monate und dann gibt es noch Zwischenmonate.
6: Hä?
5: Ja, Zwischenmonate halt. Weißt du, zum Beispiel der September. Das ist so ein klassischer Zwischenmonat. Weil der August, der steht so für den Spätsommer und der Oktober dann für den Herbstanfang. Aber der September, der ist so voll unspektakulär.
6: Nein, also ich finde... Der Herbstanfang ist irgendwie auch schon im September und halt auch ein bisschen spät.
5: Ja, ich finde so ein Zwischenmonat.
6: Also, aber ich finde den September eigentlich recht cool. Also es ist häufig noch wirklich schön, aber nicht mehr so mühsam heiß. Jetzt gerade wie eben da. Ja, der Sommer, oder? Aber eben gleich noch Sommerhalbjahr und das habe ich gerne. Es ist sonst ein bisschen kalt im Winter. Und spektakulär ist irgendwie doch gar kein Monat.
5: Ach komm schon, sicher schon. Der Dezember zum Beispiel, Advent, Weihnachten oder dann April wegen dem Wetter oder der Mai wegen dem Frühlingsanfang.
6: Ja, also von mir aus hast du deine Theorie.
5: Aber weißt du, was kommt gerade in den Sinn? Drei von meinen vier Gotti-Kinder, die haben im September Geburtstag. Darum ist der September vielleicht gar nicht so unspektakulär, wie ich gedacht habe. Es gibt auch mal viel Kuchen.
6: Also auf jeden Fall wünschen wir dir einen schönen September. Am Mikrofon für dich, der Raphael Stegmeier.
5: Und Christina Brenner.
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0: Das ist Brit Nicole mit You.
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0: Heute geht es um die Bibelstelle aus dem 1. Thessaloniker, das Kapitel 5, der Vers 16. Und die Gedanken die kommen von Thomas und der Katharina Benziger.
2: Seid zu jeder Zeit fröhlich.
3: Wir haben diese Woche ja schon mal über einen Vers geschwätzt aus dem Kapitel, wo der Blumenstrauß von Aussagen ist. Er fährt hier an, seid alle Zeit fröhlich, betet ohne Unterlass, seid dankbar in allen Dingen. Ich weiß nicht, ob das gerade so Sprüche sind, die wir uns im Kühlschrank aufhängen. Also was meinst du?
4: Also für mich ist ganz, ganz wichtig die Frage, was ist überhaupt gemeint mit Freude? Mhm. Weil wir denken zum Ersten so, ja, Happiness, du musst irgendeinen Grund haben. Und wenn wir aber schauen, von welcher Freude das Neue Testament redet oder auch Jesus, er sagt zum Beispiel, also wir sollen uns freuen, dass unser Name im Himmel geschrieben ist. Oder den Jüngern sagt, sie sollen sich freuen, wenn sie um seinetwillen bedrängt und verfolgt werden. Und wenn wir mal den Kontext anschauen, was Ursache für Freude ist, dann wird einfach klar, es geht nicht um Dinge, die jetzt äußere Ursachen haben, so messbare eben Happiness, sondern es geht um wirklich einen Grund von innerer Freude, der erstmal nichts mit unseren Lebensumständen zu tun hat.
3: Und du meinst drum, also es sticht einem schon ein bisschen die Aussage, oder? Seid zu jeder Zeit fröhlich. Also das, wie soll denn das gehen überhaupt?
4: Geht jederzeit? Ja nur, wenn wir den Blick darauf haben, was gibt uns einen tiefen Grund für Freude, auch wenn unser ganzes Leben gerade zerbricht. Und da muss ich sagen, hat Jesus recht, worüber wir uns wirklich freuen können, hey, mein Name ist im Himmel geschrieben. Oder Gott hat Freude an mir. Das ist was, was nicht abhängig ist von Lebensumständen. Sonst wird das Ganze völlig unrealistisch.
3: Oder du meinst auch, das griechische Wort dafür Freude hat ja zu tun mit sich zuwenden. Also dass quasi auch in allem, wo eigentlich äußerlich gar nicht Grund besteht zur Freude, dass wir wissen, Gott hat sich uns zugewendet, Jesus Christus, er ist da, ja. Er gibt uns den Boden, er treibt uns durch. Und dass es darum so die Qualität von Freude,
4: wo, ja, zu wissen, wo wir immer unser Leben ist immer noch gehalten von Gott. Und er ist der Einzige, der bestimmt, wann es beginnt und wann es endet. Und es muss alles irgendwie an ihm vorbei. Das kann uns Frieden und eben eine Art von Freude geben, die jetzt aber uns in einem inneren, tiefen Glück, Zufriedenheit geben kann. Und ich glaube, das ist die Herausforderung in unserem hektischen Leben, darauf zu schauen, es gibt noch was, was größer ist.
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0: Montag bis Freitag gibt's 2 Minuten Bibel, wir haben es gerade gehört. Und am Wochenende, da gibt's die 11 Minuten Bibel. Den Sonntag zum Thema, was kann ich denn tun, wenn mir der Geduldsfaden reisst? Mal schauen, ob die Bibel da auch etwas dazu zu sagen hat. Die 11 Minuten Bibel, die läuft am Sonntag am 10 Uhr am Morgen und am 8 Uhr am Abend hier auf Live-Channel. 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

0: Tanaker mit Warrior.
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0: sagen, eben, ich war hier noch in der Windel, also eineinhalb. Und ich habe das darum erst jetzt im Nachhinein natürlich mitbekommen. Und je länger das 9-11 her ist, desto mehr von diesen Erwachsenen wie ich gibt es, die nur noch aus den Geschichtsbüchern oder aus dem Internet davon erfahren. Also eigentlich alle, die gleich alt und jünger sind als ich. Und ich bin doch auch schon 26. Umso wichtiger ist es aber doch auch, dass man an so Jahrestag vielleicht ja, an die Opfer von damals und ihre Angehörigen denkt.
1: Mhm. Ja, und an die Helden. Also weißt, alle Feuerwehrleute, Rettungskräfte und mutige Ersthelfer.
0: Ja, und krass, auch der vierte Flug, United 93, also ja, die Passagiere von dem Flug, die finde ich wirklich auch heldhaft. Also sie haben sich gewehrt und so verhindert, dass das vierte Flugzeug zu Washington ins Kapitol stürzt. Mhm. Und alle haben dabei ihr Leben gelassen.
1: 25 Jahre ist es her, der 9-11. Unsere Gedanken sind heute bei den Angehörigen der 3000 Opfer und bei den vielen Helden von dem Tag.
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1: Das ist Schweizer Musik hier auf Live Channel. Celine Hales mit Glow.
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1: Der Song Dear Mind von der Schweizer Künstlerin Eva Leandra. Der ist fast ein bisschen ein Selbstgespräch mit dem eigenen Verstand. Aber ist es lieb gemeint oder schon fast ein bisschen eine Kampfansage? Über das haben Janine, Simon und Joni geredet im Podcast Music Loft Song Reaction.
3: Das Motiv vom Kampf kommt für mich schon viel, also schon viel vor. Also, auch gerade im ersten Vers beschreibt sie so: Guess you're a part of me, so I'll have to deal. Also irgendwie der Verstand ist ein Teil, ich muss irgendwie mit dir dealen. Und dann eben, es sind die Kämpfe, die ich habe mit mir selber, ja. So beschreibt sie es, finde ich.
4: Also ich finde den Satz grossartig: I can't stand all the drama you adore.
3: Ja,
4: ich kann
3: cool.
4: Überhaupt nicht gerne all das Drama, das du verehrst.
3: Aber manchmal ist jetzt auch noch ein bisschen Schmunzeln drin,
4: ja,
3: habe ich das Gefühl.
4: Voll.
3: Und sie beschreibt dann schon im Chorus, der Verstand, why are you never on my side? Also irgendwie, warum bist du nie auf meiner Seite? Mhm. Eben so die beiden, vielleicht ist das eben ein Kopf und Herz, wo irgendwie nicht ganz miteinander matcht.
5: Ja, ich weiß nicht, ich habe ein bisschen, ich merke es jetzt gerade wieder, dass da möglicherweise auch ein bisschen ein Gap drin ist, weil der Verstand ist ja sehr, das ist eigentlich Ratio.
4: Genau.
5: Sehr Facts. Und der Drama you adore ist eigentlich nicht Verstand.
4: Das stimmt.
5: Und darum wird möglicherweise im Verstand etwas auch noch zugespielt. Jetzt macht total Sinn in dem Song, weil sie das so spürt, dass Kopf und Herz immer irgendwie, aber es ist dann eigentlich nicht Verstand.
4: Ja.
5: Ja.
4: Ich habe mit ihr über den Song geredet, für Music Loft Update. Und sie hat mir erzählt, dass sie so ein typischer Overthinker ist, also wo einfach alles tausendmal durchkätzt und irgendwie eben auch so im Kopfkino dann lebt, was alles kann passieren und irgendwie dann fast eigentlich dann ein bisschen auch daran scheitert, oder? Irgendwie immer, es ist ein bisschen wie eine Grenze, wo gesetzt ist. Und für sie ist der Song eigentlich mehr so ein Schulterklopfen, diesen Gedanken, diesen Fights im Kopf hinein, so hey, chills, es kommt schon gut.
5: Vielleicht
4: höre ich viel positiver. Also ja, ich habe schon vorher, bevor ich mit ihr über den Song geredet habe, positiver gehört, weil ich das Gefühl habe, ich kenne den Austausch mit mir selber. Ich kenne den Austausch mit
5: diesen
4: inneren Kritiker-Stimmen, die irgendwie ausrufen und wo irgendwie
3: vielleicht ist es dann eben die Musik, die dazukommt, die es noch ein bisschen dramatischer macht. Ich habe jetzt das schon. Ich habe mehr das Drama jetzt rausgespürt, aber mit dem, was du jetzt sagst, wird es ein bisschen leichter, finde ich.
1: 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Dort reden die drei Hosts auch noch über einen anderen Song, der das Thema Selbstgespräch thematisiert. Nämlich, wenn man dem eigenen Spiegelbild gut zuredet. 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
1: Und jetzt hören wir ihn gemeinsam. «Dear Mind» Eva Leandra.

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2: Die Nachrichten von SRF um 9 mit Jan von Tobel. Beim Unfall eines Reisecars aus den Niederlanden im Kanton Graubünden sterben mehrere Menschen, weitere werden verletzt. Und die Houthis haben im Jemen eine Hafenstadt eingenommen. Was ihre Ziele sind und warum der Ölpreis sprunghaft angestiegen ist. Das Wetter, es wird ziemlich sonnig, hat aber auch einige Wolken. Ein K-Unfall bei Susch im Unterengadin hat mehrere Todesopfer gefordert. Weitere Menschen wurden verletzt. Genaue Zahlen gibt die Kantonspolizei Graubünden noch nicht bekannt. Graubünden-Korrespondent Sandro Oertli berichtet.
3: Kurz vor 5 Uhr am Nachmittag war der niederländische Reisecar von Zernetz in Richtung Susch unterwegs. Das erklärt der Mediensprecher der Bündner Kantonspolizei Roman Rüegg. Der Car kollidierte mit einer Leitplanke und stürzte rechts von der Straße.
4: Dabei kam er auf der Seite liegend zum Stillstand und einige Personen wurden getötet und einige weitere wurden verletzt.
3: Die Unfallstelle liegt auf der Engadiner Straße zwischen Zernetz und Susch, nahe dem Anschluss zum Flüelapass. Der Car sei sehr gut besetzt gewesen. Nach Angaben der Kantonspolizei dürften sich etwa 48 Personen darin befunden haben. Die Betroffenen seien größtenteils, möglicherweise alle, niederländische Staatsangehörige. Ambulanzen und mehrere Helikopter standen im Einsatz. Die Staatsanwaltschaft untersucht nun die Unfallursache. Die Polizei will heute im Verlauf des Vormittags weitere Informationen bekannt geben.
2: Bundespräsident Guy Parmelin hat sich auf Social Media zum Unfall geäußert und den Familien der Verstorbenen sein Beileid ausgesprochen. Außerdem verspricht der Bundespräsident, die Schweizer Behörden würden dafür sorgen, dass die Umstände des Unfalls umfassend und gründlich aufgeklärt würden. Der Ölpreis ist in den letzten Stunden sprunghaft angestiegen. Ein Grund dafür liegt im Jemen. Dort haben die mit dem Iran verbündeten Houthi-Rebellen einen Hafen eingenommen, den Hafen Mokka, an der Meerenge zwischen dem Roten Meer und den Weltmeeren. Nahost-Korrespondent Thomas Guterson sagt, grundsätzlich gehe es den Rebellen nicht um den Ölpreis.
5: Die Houthi an sich versuchen jetzt hier einfach Land zu gewinnen im innerjemenitischen Konflikt. Es geht aber auch darum, den Ölhandel zu kontrollieren. Das ist aber nicht das primäre Ziel der Houthi, sondern eben des Irans, der die Houthi unterstützt. Also es gibt da überlappende Interessen der Houthi und des Irans, der einerseits die Straße von Hormuz kontrolliert und nun eben durch die Houthi versucht, die zweite Meerenge im Roten Meer, im Golf von Aden, eben die Meerenge von Bab al-Mandab zu kontrollieren.
2: So sei nun also eine weitere wichtige Schifffahrtsroute beeinträchtigt. Und das ist mit ein Grund, warum der Ölpreis sprunghaft angestiegen ist. Zwischenzeitlich kostete ein Fass der Sorte Brent rund 109 Dollar. So teuer war Öl seit 4 Monaten nicht mehr. Die Märkte hätten schon reagiert, sagt Wirtschaftsredaktorin Charlotte Jackmar.
6: Salopp zusammengefasst, Aktien runter, Zinsen rauf. Denn je teurer das Öl, desto mehr Inflation gibt es. Die teure Energie verteuert eben vieles und umso stärker müssen Notenbanken dann die Leitzinsen rauftun, um diese Inflation zu bekämpfen. Wenn aber Kapital teurer wird, dann steigen die Kosten für Unternehmen, auch Regierungen natürlich, und das hat dann Folgen für die Konjunktur.
2: Und auch Menschen in der Schweiz dürften die höheren Ölpreise spüren, sagt Charlotte Jackmar. Der Benzinpreis steige und auch wer jetzt für den Winter Heizöl einkaufe, müsse mehr bezahlen. Zu zwei Kurzmeldungen. In Hongkong müssen zwei Aktivisten und eine Aktivistin für mehrere Jahre ins Gefängnis. Sie hatten früher regelmäßig Mahnwachen organisiert in Gedenken an die Massaker in Peking im Jahr 1989. Ein Gericht hatte sie schon verurteilt und nun das Strafmaß bekannt gegeben. Kanada hat ein Hilfspaket für die Ukraine bewilligt in der Höhe von umgerechnet über 200 Millionen Franken. Damit sollen Luftabwehrraketen finanziert werden, sagte der kanadische Premierminister Mark Carney bei einem Besuch des ukrainischen Präsidenten Volodymyr Zelensky. Wir kommen zu den Devisendaten, geliefert von SIX. Der Euro wird zu 94,40 Rappen gehandelt und der Dollar zu 81,32 Rappen. Das Wetter. Heute ist es trotz teils dichteren Wolkenfeldern ziemlich sonnig. Die Temperaturen erreichen etwa 22 Grad im Norden und 25 Grad im Süden. Das waren Nachrichten von Radio SRF. Verantwortlich Dominik Brandt.
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0: Willkommen in dieser 9 Stunde auf Live Channel. Ich habe viel gute Musik für dich parat und auch die Frage: Wann ist ein Mann ein Mann? Dranbleiben lohnt sich. Ich begleite dich am Mic. Ich bin Christina Frenner.
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1: Das war Trellax mit «What if». Die Frau die gehört in die Küche und ist fürs Putzen und Waschen und für die Kinder verantwortlich. Das ist ein Rollenbild, das in der Schweiz ein bisschen überholt ist. In Ländern wie z.B. Äthiopien ist es aber noch gang und gäbe. Frauen sind dort durchschnittlich mehr als 10 Stunden täglich mit unbezahlter Haus- und Care-Arbeit beschäftigt. Darum fehlt Zeit, um sich weiterzubilden oder Geld zu verdienen. Und dem wird die Stiftung «Menschen für Menschen» mit einem Projekt entgegenwirken. Der Michael Kesslering ist Co-Geschäftsleiter dieser Stiftung und erzählt, dass sie mit Schulungen von sogenannten Vorbildfamilien das Rollenbild von Mann und Frau in Äthiopien verändern.
2: Es ist eigentlich wichtig, dass es Vorbilder gibt, um halt den Trend anzustossen. Und das ist wirklich auch spannend, wenn man mit der Familie selber redet, wo sich dann als Vorbilder sozusagen zur Verfügung stellen, dass das wirklich schon auch eine grosse Portion Mut und Durchhaltevermögen braucht, weil man muss sich vorstellen, die Vorbildfamilien werden von uns geschult. Man zeigt ihnen dann zum Beispiel auf, wie eben ungleich die Aufgaben verteilt sind. Man zeigt auf, wo könnte dann der Mann auch helfen. Man begleitet sie dann und hilft ihnen, dass sie zum Beispiel gemeinsam einen Plan ausarbeiten. Dann werden die schön aufgeteilt, wo wer was kann machen.
1: Und dann, wenn plötzlich ein Mann anstatt eine Frau am Fluss Kleider wäscht, wird das am Anfang von der Annahme von den anderen Männern schon ein bisschen belächelt. Ein Mann hat sogar seinen eigenen Bruder nicht mehr begrüßt auf der Strasse.
2: Weil er sich so geschämt hat, dass eben sein Bruder jetzt da sozusagen den Verstand verloren hat oder so aus der Norm abweicht. Aber es haben auch alle gesagt, in der kürzesten Zeit, nachdem es ja halt ein bisschen blöd gesagt, unten durch haben müssen in der Gesellschaft, aber wirklich durchgehabt haben dann auch, dass dann eben die Leute gesehen haben, häufig hat durch die Aufteilung einen grossen Vorteil auch gegeben für die einzelnen Familien.
1: Einerseits ein finanzieller Vorteil, weil die Frau auch können Geld verdienen konnte. Und gerade auch junge Mädchen können in die Schule gehen und damit ihre Ausbildung sichern. Und es hat auch noch andere Vorteile.
2: Dass zum einen die Beziehung unter den Eltern sich verbessert. Das haben uns beide Elternteile dann sozusagen gesagt. Eben auch für die Frauen haben oft erzählt, dass sie dann halt früher verrückt sind auf den Mann, wenn er wieder quasi etwas von ihr verlangt hat und sie das Gefühl hat, er macht selber nichts. Und dass sie jetzt, wo er sich dem bewusster ist und eben auch Aufgaben übernimmt, dass von ihrer Seite die Wertschätzung grösser ist, aber auch vom Mann seiner Seite, wo dann öfter gesagt hat, dass er gar nicht bewusst war, was sie eigentlich alles macht und dass da so wirklich auch von ihm eine grössere Wertschätzung für seine Frau war.
1: Und da, durch das, dass der Vater auch mehr involviert war mit den Kindern, hat es auch dort eine stärkere Beziehung gegeben, die sich dann auch positiv auf die neuen Generationen in Äthiopien auswirken. Das erzählt Michael Kesslering von der Stiftung «Menschen für Menschen».

0: Halb zehn ist es und das war Mandisa mit Overcomer.
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0: Es gibt heute ein Gemisch aus viel Sonne und ein paar Wolken bei Temperaturen um die 22 Grad.
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0: Hast du dich auch schon mal gefragt, wann ist ein Mann ein Mann?
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0: Die Rollenbilder von Männern und Frauen, die verändern sich immer wieder. Und das kann verunsichern. Was bedeutet denn Männlichkeit? Und wann ist ein Mann ein Mann? Diesen Frage ist der Christoph Bauernfeind in der neuesten «Fenster zum Sonntag» Magazinsendung auf den Grund gegangen. Aber eine abschliessende Antwort wird es in der Sendung also nicht geben, hat er der Marlene Kreibich gesagt.
2: Wir haben einfach überlegt, wir suchen einfach drei Männer, porträtieren die und fragen die einfach, was für sie das ist, wie sie das heute leben und wie sie Männlichkeit sehen, wie sie ihren Alltag gestalten. Und es sind drei sehr unterschiedliche Männer, also unterschiedlichen Alters, unterschiedliche Hintergrund, unterschiedliche Berufe, dass man so ein bisschen Spektrum bekommt, wie Männer heute leben.
3: Also das heißt, es gibt nicht nur eine Rolle oder eine Antwort auf die Frage, wann ist ein Mann ein Mann, sondern es sind verschiedene Aspekte, würdest du das sagen?
2: Genau, das ist eigentlich so das, was eigentlich bei der Sendung am Schluss rauskommt. Also Mann ist nicht gleich Mann. Und man kann die Frage nicht einfach so auf einen kurzen Satz bringen, sondern es gibt, Männer sind genauso unterschiedlich wie Frauen. Und die drei sind auch unterschiedlich in ihrer Haltung und auch in ihrer Meinung. Und man bekommt ein bisschen so ein Spektrum und kann sich dann vielleicht was mitnehmen von Einzelnen.
3: Was wünschst du dir, was die Leute mitnehmen, die die Sendung schauen?
2: Einerseits finde ich es einfach mal auch wichtig zu sagen, Männer sind auch unterschiedlich, oder? Es gibt unterschiedliche Männer und man kann nicht alle über einen Kamm scheren und man kann nicht alle in eine Schublade stecken. Das würde ich mal sagen, kann man mitnehmen, aber dann auch von den Einzelnen, wie sie ihren Alltag leben, wie sie ihren Weg gegangen sind und von ihrer Meinung, glaube ich, kann man durchaus einiges mitnehmen von dem einen oder anderen. Vielleicht von dem der eine von dem einen mehr und der andere von dem anderen. Also es ist für verschiedene was dabei.
3: Ja, super. Und auch für Frauen nehme ich auch.
2: Absolut, ja, natürlich. Das muss man auch sagen. Also ich denke, genauso interessant für Frauen auch.
0: Wann ist ein Mann ein Mann? Die Sendung mit dem Titel läuft das Wochenende am Samstag auf SRF 1 am

0: Das ist Schweizer Musik, Dolph Live Channel, Noemi Bessa, You Find Me There. Viermal im Jahr haben wir Schweizerinnen und Schweizer das Privileg, dass wir abstimmen dürfen. Und am 27. September, da ist es wieder soweit. Raphael Stegmeier, sag doch schnell, um was es geht bei diesen Abstimmungen.
1: Also wir haben zwei nationale Vorlagen, die Ernährungsinitiative und die Neutralitätsinitiative. Und die Ernährungsinitiative will, dass die Schweiz sich in den nächsten 10 Jahren so organisiert, dass man mindestens 70% der Lebensmittel selber produziert, statt im Moment rund 40%.
0: Und die Neutralitätsinitiative, was will die?
1: Dort will das Initiativkomitee, dass wir strikter werden, wenn es um Neutralität geht. Das soll dann auch in die Verfassung. Kein Bündnis, auch nicht mit einem zusammenarbeiten, keine Sanktionen, ausser die UNO beschließt das. Die Schweiz soll Vermittlerin sein und bleiben, so kurz zusammengefasst.
0: Ja, du bist da auch so informiert, weil du einen Podcast produziert hast zu dem Thema, gell?
2: Wir haben einfach überlegt,
1: Ja genau, ich habe mich mit dem Theologen und Sozialethiker Thomas Wallimar Sasaki getroffen, um so ein bisschen Hilfestellung können geben für alle, die nicht genau wissen, wie abstimmen. So haben wir die Folge aufgenommen, weil er als Ethiker hat so ein bisschen können sagen, was für Fragen wir uns selber können stellen und wie für ihn dann ein weiser Abstimmungsprozess aussieht.
0: Okay, also es geht um den Abstimmungsprozess. Es gibt keine Ja- oder Nein-Tipps?
1: Nein, keine direkte Empfehlung, weil wir bleiben da neutral.
0: Das finde ich gut. In dem Fall unbedingt reinhören in die neueste Folge von unserem Podcast «Relevant». Du findest ihn auf erfmedien.ch/podcast und auf allen üblichen Podcast-Plattformen. Und er läuft heute Abend in der 8. Stunde hier auf Live-Channel.

0: Es ist 10 Uhr.
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2: Die Nachrichten von SRF um 10 mit Basil Koller. Beim Busunfall im Unterengadin gestern Abend sind 5 Menschen ums Leben gekommen. Das hat die Kantonspolizei Graubünden soeben mitgeteilt. 3 weitere Passagiere des niederländischen Reisecars wurden schwer verletzt und 7 mittelschwer. 30 Personen wurden zudem leicht verletzt. Sie wurden mit mehreren Ambulanzen und Helikoptern in Spitäler gebracht. Die Polizei spricht von einem Selbstunfall. Passiert ist er am frühen Abend im Bereich einer Baustelle zwischen Zernetz und Zusch. Der Reisecar kollidierte mit einer Leitplanke, stürzte von der Straße und blieb seitlich liegen. Die Staatsanwaltschaft untersucht nun, warum der Bus von der Straße abkam. Der Ölpreis ist wieder gestiegen und auf so hohem Niveau wie seit Monaten nicht mehr. Zwischenzeitlich kostete ein Fass der Sorte Brent rund 109 Dollar. Ein Grund für den Anstieg des Ölpreises ist, dass die Houthi-Rebellen einen Hafen im Westen des Jemens eingenommen haben. Damit ist neben der Straße von Hormuz eine weitere wichtige Schifffahrtsroute beeinträchtigt. Der hohe Ölpreis habe auch direkte Folgen für Konsumentinnen und Konsumenten in der Schweiz, sagt Wirtschaftsredaktorin Charlotte Jacquemart.
3: Gerade jetzt spüren es beispielsweise jene, die vor dem Winter Heizöl einkaufen müssen. Viele haben zugewartet in der Hoffnung, dass der Iran-Krieg schnell Geschichte ist und Heizöl wieder billiger wird. Das beweist sich jetzt als Illusion. Die Ölpreise steuern wieder auf das Hoch vom Mai zu und erwischen jetzt viele auf dem falschen Fuß. An der Tankstelle merken wir es auch natürlich und das steigende Zinsniveau spürt man beispielsweise auch bei Hypotheken.
2: Sagt Wirtschaftsredaktorin Charlotte Jacquemart. Sowohl Russland als auch die Ukraine haben in der Nacht Ziele aus der Luft angegriffen. Als Folge von ukrainischen Drohnenangriffen sind mindestens 2 Menschen getötet worden, laut russischen Angaben. Bei den Angriffen in einem Gebiet südlich von Moskau seien zudem 3 Menschen verletzt worden, meldet der Gouverneur der betroffenen Region. Insgesamt hat Russland laut eigenen Angaben fast 800 Drohnen abgefangen. Russland wiederum habe einen Wohnblock in der ukrainischen Hauptstadt Kiew angegriffen. Dabei seien 8 Menschen verletzt worden, so die lokalen Behörden. Diese Angaben über Angriffe im Ukraine-Krieg lassen sich nicht unabhängig überprüfen. Die Börsendaten von SIX, der Swiss Market Index, liegt im Moment bei 13.788 Punkten plus 0,3%. Der Euro wird zu 94,43 Rappen gehandelt und der Dollar zu 81,38 Rappen. Das Wetter? Heute ist es ziemlich sonnig, trotz teils dichteren Wolkenfeldern. Die Temperatur erreicht etwa 22 Grad im Norden und 25 Grad im Süden. Das waren Nachrichten von Radio SRF, verantwortlich Dominik Brandt.
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4: Redest du mit anderen Leuten gern über das, was sie glauben? Ich mache das schon noch gern. Ich finde es einfach spannend, was dann amig so rauskommt. Es gibt oft mega tolle Gespräche. Anna Neff ist häufig auch mitten in so Gespräch mit der Frage, was glaubst du? Wie es ihr da dabei geht, das hören wir dann gerade in ein paar Minuten im aus dem Leben. Amig ist für dich, Christina Vrenner. Schön, hörst du Live Channel.
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1: Heute geht es um die Evolution und um das Vaterunser. Oder vielleicht um beides. Anna Neff.
2: Weil ich bei der Kirche arbeite, erzählen mir fremde Leute amig noch schnell, was sie alles nicht glauben. An keine religiöse Institution, an keinen göttlichen Superheld, an keinen männlichen Gott. Mich interessiert eher, was sie glauben. An die Evolution ist letztens wieder mal als Antwort gekommen. Ich habe mir dann so vorgestellt, wie die Person am Abend vor dem Bett knündelt und zu der Evolution betet. Natürlich macht das niemand, zumindest nicht explizit. Aber weil ich das Gebet gedanklich schon mal aufgezeichnet habe, trage ich euch das jetzt vor. Liebe natürliche Selektion. Unser Urknall im Himmel, geheiligt werde deine Nachkommen. Also nicht alle, nur die sich am besten anpassen. Dein Reich komme, dein Wille geschehe. Dann setzen sich nämlich die Stärksten und Leutesten durch. Ich bin stark. Das heisst, mein Reich soll kommen, mein Wille soll geschehen. Wie in der natürlichen Evolution, so in der menschlichen Kultur. Das Grundgesetz, wo überall herrscht, heisst, unseren täglichen Lohn gib uns heute. Nicht das, was wir brauchen, sondern das, was wir verdient haben. Für die Fleissigen viel, für die Faulen wenig, für die Kranken das, was übrig bleibt. Vergib uns nicht, so wie auch wir niemandem verzeihen. Ein kleiner Fehler und zack, wird man vom Säbelzahntiger verwünscht. Oder vom Jaguar, der nicht mehr bremsen kann. Führe uns nicht in Versuchung, dass wir uns vom Bösen zu erlösen versuchen. Bös ist nämlich nicht das Problem. Schwach, das ist das Problem. Denn denen, die Kraft haben, gehört das Reich und die Herrlichkeit in Ewigkeit. Samen. Ich glaube auch, dass sich das Leben aufgrund von evolutionären Prozessen entwickelt hat. Aber ich glaube nicht, dass der Kampf ums eigene Überleben die treibende Kraft ist, die das Universum vorwärts zieht. Für das läuft mir einfach viel zu oft Liebe über den Weg.
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1: Es erwartet uns ein Mix aus Wolken, aber auch ganz viel Sonne. Tageshöchsttemperaturen die sind um die 22 Grad.
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1: Ich weiss noch ganz genau, wo ich gestanden bin, heute vor 25 Jahren, und erfahren habe, dass die Flugzeuge in die Twin Towers in New York und ins Pentagon sind. Mhm. Ich war vom Heimweg, von der Schule, und habe noch mit einer Freundin gequatscht. Da kommt ihre Mami raus und erzählt uns von dem tragischen Ereignis. Ich glaube, das vergesse ich nie mehr.
2: Ja, ist so ein Klassiker, oder, wo man sich wieder zurückerinnert, ja. Immer am 11. September. Und gleich muss ich sagen, ich war hier noch in der Windel, also eineinhalb. Und ich habe das darum erst jetzt im Nachhinein natürlich mitbekommen. Und je länger das 9-11 her ist, desto mehr von diesen Erwachsenen wie ich gibt es, die nur noch aus den Geschichtsbüchern oder aus dem Internet davon erfahren. Also eigentlich alle, die gleich alt und jünger sind als ich. Und ich bin doch auch schon 26. Umso wichtiger ist es aber doch auch, dass man an so Jahrestag vielleicht ja, an die Opfer von damals und ihre Angehörigen denkt.
1: Ja, und an die Helden. Also weißt, alle Feuerwehrleute, Rettungskräfte und mutige Ersthelfer.
2: Ja, und krass, auch der vierte Flug, United 93, also ja, die Passagiere von dem Flug, die finde ich wirklich auch heldhaft. Also sie haben sich gewehrt und so verhindert, dass das vierte Flugzeug zu Washington ins Kapitol stürzt. Mhm. Und alle haben dabei ihr Leben gelassen.
1: 25 Jahre ist es her, der 9-11. Unsere Gedanken sind heute bei den Angehörigen von den 3000 Opfern und bei den vielen Helden von diesem Tag.
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0: Vor 3 Jahren hat die katholische Kirche der Schweiz recht etwas erlebt. Sie hat recht durchgeschüttelt, vielleicht muss man es eher so sagen. Eine Studie hat verschiedene Fälle von sexuellem Missbrauch innerhalb der Kirche aufgedeckt. Heute ist man einen Schritt weiter bei diesem Thema. Aber was bedeutet das konkret?
1: Ja, der erste Schritt, können wir sagen, ist schon mal passiert. Man ist sich bewusst, dass es so Fälle gibt. Mhm. Man hat angefangen, die aufzuschaffen mit den betroffenen Personen. Und dann der zweite Schritt, es braucht Massnahmen und Schutzkonzepte so, dass es im besten Fall eben dann gar keinen so Übergriff mehr gibt.
0: Mhm. Im Moment ist das ja gerade Thema im Kanton St. Gallen. Das Bistum St. Gallen und Kantonalkirche sind zusammen auf Tour in verschiedenen Kirchengemeinden und reden über ein neues Schutzkonzept.
1: Genau, da sind sie jetzt dran. Eigentlich ja, an dem Schritt 2. Neu ist, dass viele Regeln und Massnahmen kantonal gelten, also für alle. Es kann also nicht einfach jede Kirchengemeinde für sich entscheiden, was gilt. Zum Beispiel müssen so Kirchengemeinden neu einen Auszug vom Strafregister verlangen, wenn sie jemand Neues anstellen in der Pfarrei. Und wenn jemand dann länger als 5 Jahre angestellt bleibt, dann muss man nochmal einen Auszug nachreichen.
0: Und wenn man jetzt doch von einem Übergriff etwas mitbekommt, was müssen wir dann machen?
1: Also bis jetzt ist es so gewesen, dass es einfach ein Melderecht gegeben hat.
0: Aha.
1: Also wenn man als Mitarbeitender so einen Fall beobachtet, irgendwo im Umfeld, dann hat man das können melden. Neu muss man das melden, es gibt also eine Meldepflicht. Und dann informiert man die interne Meldestelle. Und neu gibt es dann auch so eine Untersuchungsstelle, die so Fälle weitertreibt und gründlich anschaut.
0: Aber wie ist es denn so mit der Schwiegepflicht bei Pfarrpersonen? So nach einem Seelsorgegespräch, da darf man ja nicht einfach alles weiter erzählen.
1: Ja, da sind wir jetzt eben in so einem Graubereich. Also es gibt Informationen, die sind dem Berufsgeheimnis unterstellt. Die dürfen Pfarrpersonen nicht einfach weitergeben. Das ist ja so eine Art Zielkonflikt. Weil die Mitarbeitenden müssen dann selber abwägen, ob sie die Meldepflicht oder das Berufsgeheimnis höher gewichten wollen. Also schon ein bisschen Eigenverantwortung. Mhm. Und wenn man als Mitarbeitender dann aber zweifelt, dann sollte man so einen Fall vielleicht gescheiter melden.
0: All diese Massnahmen sind auf einer Webseite zusammengefasst. Den Link gibt es beim Bistum St. Gallen auf der Frontseite für alle die, die sich hier noch genauer informieren wollen.

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1: Die Nachrichten von SRF um 11 Uhr mit Basil Koller. Nach dem Busunfall im Unterengadin gestern Abend ist nun klar, 5 Menschen sind ums Leben gekommen. Das hat die Kantonspolizei Graubünden mitgeteilt. Bei mir im Studio ist jetzt Marco Koller. Was weiß man mehr über die Todesopfer?
2: Nein, dazu sagt die Polizei noch nichts. Sie nennt bis jetzt nur die Zahl, also eben 5 Todesopfer. Es ist also zum Beispiel auch nicht klar, ob der Chauffeur unter den Todesopfern ist. Klar ist aber, es handelt sich um einen niederländischen Reisecar. Mehrere niederländische Medien melden, es seien nur Niederländerinnen und Niederländer im Bus gewesen, aber das ist nicht bestätigt. Klar ist hingegen, es gab auch zahlreiche Verletzte. 3 Menschen wurden schwer verletzt, 7 mittelschwer und 30 leicht. Mehrere Ambulanzen und Helikopter waren im Einsatz, um die Verletzten in Spitäler zu bringen. Auch ein Helikopter aus dem benachbarten Österreich wurde aufgeboten.
1: Und sagt die Polizei etwas dazu, wie der Unfall passiert ist?
2: Zum genauen Unfallhergang sagt sie noch nichts, sie spricht aber klar von einem Selbstunfall. Und sie bestätigt, was mehrere Medien schon berichtet hatten, nämlich, dass der Unfall im Bereich einer Baustelle passierte, zwischen Zernetz und Susch. Dort kollidierte der Reisecar mit einer Leitplanke, stürzte von der Straße und blieb dann seitlich liegen.
1: Besten Dank, Marco Koller. Und wir machen weiter mit 2 Meldungen aus den Regionen. Der Kanton Aargau will künftig Kindern, Jugendlichen und Familien in schwierigen Situationen besser unter die Arme greifen, etwa mit Anlaufstellen und niederschwelligen Angeboten. Immer mehr junge Erwachsene würden eine IV-Rente beanspruchen und es gäbe auch immer mehr Schulkinder mit Entwicklungsstörungen, so die zuständige Regierungsrätin. Die Angebote im Kanton Aargau seien heute regional sehr unterschiedlich, man wolle das besser koordinieren. Und mit einer Haltegebühr für Reisebusse wollte Luzern erreichen, dass weniger Busse in die Innenstadt fahren, offenbar mit Erfolg. Laut Angaben der Stadt Luzern haben an mehreren Orten nur noch halb so viele Reisebusse gehalten wie noch 2024. Man wolle darum das aktuelle Reisebusregime beibehalten. Eine weitere Verschärfung sei nicht nötig. Das Wetter. Heute ist es ziemlich sonnig, trotz teils dichteren Wolkenfeldern. Die Temperatur erreicht etwa 22 Grad im Norden und 25 Grad im Süden. Das waren Nachrichten von Radio SRF. Verantwortlich Jan Grübler.
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3: Ein Tod von einem Angehörigen oder von einer nahestehenden Person zu verkraften, das ist immer schwierig. Und wenn die Person auch noch durch einen Suizid aus dem Leben ist, dann kommen nochmal ein paar Fragen und Gefühle mehr dazu. Zum Beispiel Schuldgefühl. Hätte man das nicht merken müssen? Hätte man das nicht verhindern können? In der kommenden Stunde hören wir von einer Psychologin genau zu dem Thema. Ich bin Christina Vrenner und begleite dich am Mic. Schön, dass du Live-Channel bist.

0: Terri-Ann und Ian Alexander Loving You.
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0: Der absolute Horror ist eingetroffen. Ein Angehöriger oder eine nahestehende Person von dir hat Suizid begangen. Du bleibst zurück mit einem schmerzenden, traurigen Herz und vielen, vielen Fragen. Im aktuellen Podcast «Psychohygiene» hat der Host oder die Hostin, besser gesagt, Tabea Kobel, mit der Psychologin Julia Wegmann darüber geredet, was Angehörige in dieser Situation können unterstützen können.
2: Ganz wichtig, oder? Das ist das, wie eben auch, wenn jemand selber Suizidgedanken hat, ist, dass jemand da ist. Also, dass es ein Umfeld gibt, was da ist, was vielleicht auch Entlastung bringt im ersten Moment, weil meistens ist man im Schock. Oder? Also häufig ist es dann eben so, oder, dass man das nicht wirklich hat kommen sehen, oder, dass das passiert. Deswegen sind einfach sehr viele Angehörige total im Schock.
0: Ja, im Schock, aber auch traurig und vielleicht wütig. Und genau, weil man mit den eigenen Emotionen oft überfordert sei in dieser Situation, sei das Umfeld so wichtig.
2: Dass man ein Umfeld hat, oder was für einen da ist, was vielleicht auch ganz praktisch und konkret erstmal hilft in der Alltagsbewältigung oder in dem, was da so ansteht. Und dann ist es oft auch wichtig, oder irgendwie eine Stabilität oder eine Routine beizubehalten. Also meistens müssen ja erst ganz viele organisatorische Sachen geklärt werden, eine Beerdigung, Bestattung organisiert werden. Dann gibt es auch Befragungen oder von der Polizei.
0: Und gerade am Anfang sehe ich das Funktionieren müssen schon recht im Vordergrund.
2: Und dann kann es natürlich sehr entlastend sein, wenn ich jemanden habe, der schaut, dass ich trotzdem genug esse oder dass ich genug trinke oder der auch einfach da ist.
0: Gerade die Anfangszeit sei ähnlich, wie wenn man einen Menschen durch einen Unfalltod verloren hat. Was aber die Unterschiede sind bei einem Suizid für die Hinterbliebenen, über das reden wir dann gerade als Nächstes. Wenn du oder jemand in deinem Umfeld mit Suizidgedanken zu kämpfen hat, dann kommst du Hilfe über zum Beispiel bei der dargebotenen Hand mit der Telefonnummer 147 oder über www.trauernetz.ch.
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0: Fearless haben wir hier gehört. Manifest featuring Alicia Simila. Und es ist 11:30.
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0: Es gibt auch heute Nachmittag einen Mix aus viel Sonne und ein paar Wolken. Im Norden ist es 22 Grad und im Süden wird es etwa 25 Grad.
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0: Das ist der Freitagmittag mit Life Channel. Schieb ist mit dabei.
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0: Ein Angehörigen oder einen lieben Freund zu verlieren, das tut weh. Vor allem, wenn der Tod völlig überraschend gekommen ist. Zum Beispiel durch einen Unfall oder auch wegen einem Suizid. Und gerade so das plötzliche, unvorhergesehene am Unfalltod oder Suizid, das ist schon noch schwierig für die Hinterbliebenen, sagt Psychologin Julia Wegmann.
2: Die bei mir in der Praxis sind, jetzt Jugendliche zum Beispiel, wo das sich wie so anbahnt oder wirklich so krisenhaft ist, vielleicht auch mit selbstverletzendem Verhalten oder es gab schon mal einen Versuch, aber man hat den überlebt und man ist irgendwie instabil, dann ist man natürlich schon gedanklich mehr bei dem, hey, da könnte es jetzt passieren. Aber dann gibt es wahrscheinlich gerade auch in der Altersgruppe ab 75 oder wo das auf einmal passiert ist und niemand hat es gewusst, weil auch vor allem Männer nicht reden und sich nicht mitteilen und dann die harten Methoden nutzen, oder? Und dann ist es genau der gleiche Schock, wie jemand ist bei einem Unfall gestorben.
0: Was aber gerade nach einem Suizid bei Angehörigen zurückbleibt, das sind Schuldgefühle. Man hätte es doch müssen sehen kommen oder man hätte es doch müssen verhindern.
2: Ja, das ist so, dass wir häufig einfach im Nachhinein rückblickend Signale und Zeichen erkennen, die wir in dem Moment aber nicht gesehen und nicht erkannt haben.
0: So dass jetzt hinterher wissen wir es besser. Wie man mit diesen Gefühlen umgehen kann, das hören wir dann gerade als Nächstes. Suizid, das ist ein Thema, das kann triggern. Darum, wenn du oder jemand in deinem Umfeld mit Suizidgedanken zu kämpfen hat, dann kommst du Hilfe über, zum Beispiel bei der dargebotenen Hand mit der Telefonnummer 147 oder auch über trauernetz.ch.
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0: Luna, sie mal mit Segen.
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0: Hätte ich es doch nur gewusst, dann hätte ich es können verhindern. So oder so ähnliche Gedanken können Angehörige haben von Menschen, die mit einem Suizid aus dem Leben gegangen sind. Hätte, wäre, würde. Die Psychologin Julia Wegmann sagte Tabea Kobel.
2: Niemand möchte einen geliebten Menschen durch Suizid verlieren, oder? Das möchte niemand. Und wenn wir Wissen gehabt hätten, wenn wir Zeichen erkannt hätten, wenn wir das besser gespürt hätten, dann hätten wir etwas machen können, vielleicht, oder? Es ist immer noch der Teil, wenn eine Person wirklich entschlossen ist, ist das ganz, ganz schwierig. Oder vor allem, wenn die sich dann nicht mitteilt, wenn die Sachen verheimlicht, wenn die Sachen versteckt. Wie möchte ich das erkennen?
0: Weil oft hätte man es auch einfach wirklich nicht sehen können.
2: Wenn jemand nach außen hin ganz normal wirkt und ganz ruhig ist, oder das aus einer akuten Krise heraus passiert, oder? Und wir haben gar nicht daran gedacht, dass das vielleicht eine Option ist, oder weil das für uns vielleicht auch ganz weit weg ist, sich das Leben zu nehmen. Dann muss ich mir das immer wieder sagen, hey, ich konnte das nicht wissen.
0: Und darum darf man auch aufhören, sich selber die Schuld zu geben am Suizid vom Angehörigen.
2: Weil die Angehörigen haben oft keine Schuld an dem, dass eine Person selber sich entscheidet, sich das Leben zu nehmen. Mhm. Natürlich haben wir alle Einfluss, oder niemand ist perfekt. Ich bin selber Mutter, ich weiß, auch bei meinen eigenen Kindern mache ich Fehler. Wir können aber auch nicht immer die Konsequenzen absehen, oder wo führt eine Handlung oder ein Konflikt zum Beispiel dahin, dass sich jemand das Leben nimmt.
0: Psychologin Julia Wegmann will Angehörigen Mut machen, sich von diesen schweren Schuldgefühlen auch zu befreien. Bei suizidalen Gedanken lohnt es sich, Hilfe in Anspruch zu nehmen. Zum Beispiel von www.trauernetz.ch oder von der dargebotenen Hand mit der Telefonnummer 147.
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2: Die Nachrichten von SRF um 12 Uhr mit Basil Koller. Nach dem Busunfall im Unterengadin gestern Abend ist nun klar, 5 Menschen sind ums Leben gekommen. Und auch klar ist, es handelt sich um einen Selbstunfall. Marco Koller.
3: 5 Todesopfer und außerdem 3 Schwerverletzte, 7 Mittelschwerverletzte und 30 Leichtverletzte. Das ist die Bilanz nach dem Busunglück zwischen Zernetz und Susch. Passiert ist es im Bereich einer Baustelle. Dort sei der Bus mit der Leitplanke kollidiert, sagt Roman Rüegg, der Mediensprecher der Kantonspolizei Graubünden.
4: Dadurch hat sich die Leitplanke in den Bus gebohrt. Der Bus wurde so gesehen lenkunfähig und ist aufgrund dessen rechts von der Straße gestürzt.
3: In mehreren Medien war zu lesen, ein Felsbrocken sei auf der Straße gelegen und der Chauffeur habe darum ausweichen müssen. Dazu kann die Polizei zurzeit nichts sagen. Auch zu den Todesopfern macht sie noch keine genaueren Angaben. Es ist also etwa unklar, ob auch der Chauffeur unter den Toten ist. Klar ist aber, es handelte sich um einen niederländischen Reisecar.
4: Es sind Erwachsene, es ist eine niederländische Reisegruppe, die waren mit dem Bernina Express unterwegs, wurden in St. Moritz abgeholt und waren auf dem Weg in Richtung Unterengadin.
3: Sagt Polizeisprecher Roman Rüegg. Man sei darum auch in engem Kontakt mit den niederländischen Behörden.
2: Die jemenitischen Houthi-Rebellen haben in der Meerenge zum Roten Meer eine strategisch wichtige Insel erobert. Das melden mehrere Nachrichtenagenturen. Damit dürfte der Erdöltransport durch das Rote Meer nun noch stärker beeinträchtigt sein. Zuvor hatte die Houthi-Miliz, die mit dem Iran verbündet ist, schon den wichtigen Hafen in der Stadt Mokka unter ihre Kontrolle gebracht. Von dort werden zudem neue Luftangriffe gemeldet. Der Ölpreis reagierte auf die möglichen Lieferengpässe. Er lag zeitweise bei $109 für ein Fass der Sorte Brent. Das ist so viel wie seit 4 Monaten nicht mehr. Die italienische Politikerin Emma Bonino ist gestorben, im Alter von 78 Jahren. Bonino gilt als Vorkämpferin für die Grundrechte in Italien. So setzte sie sich etwa in den 70er Jahren für die Legalisierung von Abtreibungen ein. Dieses Recht wurde im katholischen Italien bereits 1978 eingeführt. Während ihrer politischen Karriere war Bonino unter anderem als Parlamentarierin, Ministerin und auch EU-Kommissarin tätig. Die Börsendaten von SIX, der Swiss Market Index, liegt im Moment bei 13.815 Punkten plus 0,5%. Der Euro wird zu 94,46 Rappen gehandelt und der Dollar zu 81,48 Rappen. Und das Wetter? Heute ist es trotz einiger Wolken ziemlich sonnig, bei rund 22 Grad im Norden und 25 Grad im Süden. Morgen scheint meist die Sonne und es wird um 24 Grad warm. Das waren Nachrichten von Radio SRF, verantwortlich Jan Grüebler.
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5: Die Natur, die liefert immer wieder Vorlagen für unser Leben. Der Klippschluss zum Beispiel, den hat man ja von den Klitten abgeschaut.
6: Ja, oder für Flugzeuge hat man auch eigentlich ja, die Physik vom Vogelflug als Inspiration genommen.
5: Zum Beispiel. Oder auch Knochenstrukturen in der Statik, zum Beispiel dann für den Eiffelturm.
6: Oder jetzt eben gerade Haifischhaut als Vorbild für Oberflächen. Eigentlich in der Aerodynamik für Flugzeuge auch wieder. Details habe ich dann gerade nachher.
5: Mit mir, der Christina Frenner.
6: Und mit mir, dem Raphael Stegmeier. Einen guten.

0: Fleury ist das gewesen mit If I Was a Bird.
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0: Wir freuen uns heute über die drei Nachrichten. Raphael Stegmeier.
2: Natur als Vorbild. In den Elbe-Flugzeugwerken in Deutschland werden zum ersten Mal Flugzeuge, oder ein Flugzeug jetzt zuerst mal, mit einer künstlichen Haifischhaut ausgerüstet. Tabea Kobel.
3: In diesen Flugzeugwerken in Dresden hat man einen Airbus A330. Der bekommt eine sogenannte Aeroshark-Hülle. Die Oberfläche von dieser Hülle imitiert eigentlich die Haut von einem Hai. Die hat so winzige Rillen drauf, die die Verwirbelung vom Wasser brechen. Und so gleitet das Wasser besser am Körper entlang. Der Reibungswiderstand sinkt durch das. Es ist also energieeffizienter und braucht darum weniger Treibstoff.
2: Und das Ganze nutzt man jetzt schon am Modell Boeing 777. Jetzt wird es mit dem Airbus A330 zertifiziert und das ist das am zweithäufigsten ausgelieferte Langstreckenflugzeug. Also doch noch viele Flugzeuge werden dann auf dem Weg sparsamer. Die Landeskirche im Kanton Bern kommen weiterhin Steuergelder auch von Unternehmen über. Das meldet ref.ch. Das hat der Grosse Rat vom Kanton Bern nämlich deutlich so entschieden, weil vorher ist zur Frage gestanden, ob Unternehmen keine so Steuern für die Kirche mehr müssten zahlen. Das wären dann 40 Millionen Franken weniger gewesen. Der Grosse Rat vertraut den Kirchen aber nach wie vor, weil sie sollen sich weiterhin auch zu gesellschaftlichen und ethischen Fragen können äussern, schreiben sie im Artikel. Und nochmal etwas aus dem Kanton Bern. Z Burgdorf gibt es eine alte, traditionsreiche Reithalle. Die ist schon vor 20 Jahren mal fast Konkurs gegangen und jetzt den letzten Herbst wieder. Zwei Brüder, der Remo und der Marc Weiss, retten jetzt die Reithalle, aber sie investieren und lassen sie sanieren. Vor allem der Boden hat das sehr nötig. Anfang Oktober kommt dann eine neue Pächterin mit Sportross und Shetland-Ponys.
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0: Dominic Mello, Schweizer Singer-Songwriter mit Arrows Fly, mein halbe Eis.
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0: Auch heute Nachmittag gibt es viel Sonne und ab und zu ein paar Wolken bei Temperaturen von etwa 22 Grad im Norden und 25 Grad im Süden.
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0: Eva-Sophia Hersberger ist Strafrichterin. Als junge Frau ist sie gläubig geworden. Und sie hat angefangen, die Stimme von Gott zu hören, sagt sie.
2: Es ist, wie wenn ich plötzlich einen Gedanken ganz, ganz klar habe. Also zum Teil ist es wirklich ein Satz oder ein Gedanke, den ich ganz klar höre und in dem Moment weiss, der kann nicht von mir sein.
0: Nach dem Jurastudium hat sie von ihrem Professor ein Jobangebot bekommen. Es wäre ihr grosses Ziel gewesen, ihr grosser Traum, Assistentin zu sein, zu doktorieren und dann Anwältin zu werden.
2: Als ich das Angebot bekommen habe, hatte ich eine Woche Bedenkzeit, habe gleichzeitig auf die Abschlussprüfungen gelernt und habe in dieser Woche mich gefühlt, wie wenn ich innerlich mit einem Engelring. Und Gott hat dort wirklich so ganz, ganz deutlich geredet, Eva, mach das nicht, das ist eine ganz, ganz wichtige Weichenstellung. Wenn du jetzt hier Ja sagst, wird dein Leben anders verlaufen.
0: Und so hat sie richtig mit dieser Entscheidung gerungen. Aber schlussendlich hat sie dann das Jobangebot abgelehnt. In selben Moment hat sie noch nicht gewusst, wieso das es gut ist, wenn sie den Job ablehnt. Sie hat dann ihrem Professor auch keine schlüssige Antwort können geben. Sie hat es ja nicht einmal selber für sich gewusst.
2: Ich habe wie einerseits wirklich so von Anfang an so ganz eine hohe Gottesbeziehung dürfen erleben. Und ich habe wie gewusst, und das habe ich dann auch dem Professor gesagt, der mich gefragt hat, warum in alles um der Welt ich das nicht annehme. Das würde ihn jetzt sehr verblüffen. Und dann habe ich ihm gesagt, ich könnte es ihm jetzt nicht sagen, erst in 10 Jahren. Aber ich habe bis jetzt einfach erlebt, dass wenn ich in diesen Impuls nachgehe, dann bin ich noch nie enttäuscht worden.
0: Es sind jetzt schon viel mehr als 10 Jahre rum seit dieser Entscheidung. Wie es bei der Eva-Sophia Hersberger weitergegangen ist, von dem erfährst du dann gerade als Nächstes.

0: Easy to Love, Social Beings featuring 1224. Eva Sophia Herzberger hat immer wieder die Stimme von Gott gehört, sagt sie. Am Anfang hätte sie nicht gewusst, dass das etwas Besonderes ist und dass nicht einfach jeder Christ oder jede Christin Gott so gehört. Aber sie hat auf diese Stimme gehört. Zum Beispiel auch dann, wo sie nach dem Jurastudium ein Jobangebot bekommen hat. Sie hat gespürt, dass Gott ihr sagt, sie müsse das Angebot ablehnen. Eva Sophia Herzberger ist die Beziehung zu Gott ganz wichtig gewesen, sagt sie.
1: Ich würde sagen, ich habe das einfach auch wie eine Freundschaft gepflegt. Freundschaft zu Gott Vater, zu Jesus, zum Heiligen Geist. Und ich bin sehr ein pragmatisch strategischer Typ. Darum, ich habe mir eine 10-Minuten Trainingsuhr gekauft und habe dann am Anfang alle 10 Minuten mir Erinnerung gestellt, damit ich alle 10 Minuten einerseits so ein bisschen Dankesgebet mache und dann immer wieder Jesus frage, und was denkst du oder was hast du, also quasi so Minisitzungen gemacht, würde ich dem sagen.
0: Durch das hat sie auch eine Art Routine bekommen und Jesus immer wieder gefragt, ob jetzt etwas dran sei oder nicht. Manchmal hat sie dann den Impuls gehabt, dass sie sich bei jemandem melden sollte. Und das hat sie dann auch gemacht.
1: Es ist immer Spannendes daraus entstanden. Und es ist vielleicht nicht jeden Tag ganz viel gewesen. Es ist vielleicht ein paar Wochen nichts und dann wieder etwas. Aber so einfach das Nachsein, Freund sein, Freundschaft pflegen mit dem Heiligen Geist, mit Gott Vater, Sohn, das ist das, wo ich würde sagen, das ist wirklich der Schlüssel durch mein ganzes Leben.
0: Ja, jetzt sehe ich es einfach etwas mega Vertrautes, was auch einfach nebenbei passiert, sagt sie. Das Hören auf Gott hat aber auch ihre Entscheidung rund um die Karriere beeinflusst. Sie hat sich dafür entschieden, dass sie keine klassische Anwaltskarriere macht, sondern sie hat angefangen, sich fest mit Themen wie Hormon und auch Gebären auseinanderzusetzen.
1: Ich kann mich noch gut erinnern, als wir gewusst haben, dass es geklappt hat und der Schwangerschaftstest positiv war, ist so einerseits die Freude, aber gleichzeitig der riesige Respekt, dass du jetzt einfach auf dieser Einbahnstrasse bist und nichts an dieser Geburt vorbeifährt. Und ich glaube, jeder von uns hat einfach schon irgendwelche Horrorgeschichten gehört oder Filme geschaut, wo das so vermittelt wird.
0: Eva Sophia Herzberger hat dann einen Kurs organisiert und hat mit dem Kurs Tipps gegeben, was dann helfen kann, wenn man zum Beispiel schwanger ist und Angst hat vor der Geburt. Sie hat dann auch angefangen, Geburtskurs zu geben, zusammen mit einer Hebamme. Das ist aber nur ein Teil von ihrem Leben. 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

0: Heal Sophie von Sophie K. Und mit dem Song verabschiede ich mich. Auf dich wartet Music Nonstop bis am 4 Uhr und die News von SRF. Schön, dass du reingelassen hast. Mein Name ist Christina Vrinner. Es ist 5:05.
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1: Die Nachrichten von SRF um 13 Uhr mit Marco Kalle. Nach dem Busunfall zwischen Susch und Zernetz im Unterengadin gestern Abend ist nun klar, 5 Menschen sind ums Leben gekommen. Zudem gab es zahlreiche Verletzte. 3 Menschen wurden schwer verletzt, 7 mittelschwer und 30 leicht. Das teilt die Kantonspolizei Graubünden mit. Passiert ist der Unfall im Bereich einer Baustelle. Dort sei der Bus mit der Leitplanke kollidiert, sagt Roman Rüegg, der Mediensprecher der Polizei.
2: Dadurch hat sich die Leitplanke in den Bus gebohrt. Der Bus wurde so gesehen lenkunfähig und ist aufgrund dessen rechts von der Straße gestürzt.
1: Zu den Todesopfern macht die Polizei noch keine genaueren Angaben. Klar ist aber, bei den Passagieren im Bus handelte es sich um eine niederländische Reisegruppe. Im Jemen hat die Houthi-Miliz die strategisch wichtige Hafenstadt Mokka eingenommen und in der Nähe davon eine Insel erobert. Mokka liegt am Bab el-Mandeb, einer Meerenge am Roten Meer. Damit ist also, nach der Straße von Hormuz, der Schiffsverkehr auch dort beeinträchtigt. Nahostkorrespondent Thomas Gutason sagt, die Houthi-Rebellen wollten mit ihrer Offensive unter anderem Saudi-Arabien unter Druck setzen.
3: Saudi-Arabien unterstützt im Jemenkrieg die Regierungskoalition, also die Gegenseite der Houthi. Und Saudi-Arabien ist seit der Blockade der Straße von Hormuz im Osten gezwungen, sein Öl einmal quer durchs Land zu pumpen, in den Westen ans Rote Meer. Aber von dort aus muss es, um an die Märkte in Asien zu gelangen, um an die lukrativen Märkte in Asien zu gelangen, durch das Rote Meer, eben durch Bab el-Mandeb und somit an den Houthi vorbei. Also es geht darum, für die Houthi ein Druckmittel gegen die Saudis aufzubauen.
1: Der Iran, der die Houthi-Miliz unterstützt, sei der Drahtzieher hinter diesen Angriffen. Und es sei kein Zufall, dass die Offensive der Houthi gerade jetzt beginne.
3: Viele Länder suchen nach Umfahrungsrouten zur Straße von Hormuz. Vor allem Saudi-Arabien hat da wahrscheinlich die effizienteste Umgehung gefunden mit dem Roten Meer. Und das versucht der Iran nun wieder einzudämmen, um eben sein Druckmittel gegen die USA aufrechtzuerhalten.
1: Sagt Nahost-Korrespondent Thomas Gutason. Der Kryptodienstleister Bitcoin Swiss baut in Zug die Hälfte der Stellen ab. Bis zu 60 Stellen fallen weg. Bitcoin Swiss hat einen entsprechenden Bericht des Finanzportals Finews bestätigt. Man wolle sich internationaler und breiter aufstellen, heißt es darin. Die Stellen könnten künftig etwa in der Slowakei oder in Vietnam angesiedelt sein. Zug bleibe aber der Hauptsitz des Unternehmens. Der Blick aufs Wetter noch. Es ist heute trotz Wolken ziemlich sonnig bei 22 Grad. Morgen ist es dann meist sonnig und etwas wärmer bei 24 Grad. Das waren Nachrichten von Radio SRF. Verantwortlich war Jan Grübler.
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1: Die Nachrichten von SRF um 14 Uhr mit Lara Christen. Ein Großaufgebot von Rettungskräften war gestern im Unterengadin im Einsatz. Heute ist nun klar, bei dem Reisebusunfall gab es 5 Todesopfer. Und beim Roten Meer läuft eine Offensive der jemenitischen Houthi-Miliz. Sie will damit Saudi-Arabien unter Druck setzen, sagt unser Korrespondent. Das Wetter, heute ist es trotz Wolken ziemlich sonnig bei 22 Grad. Nach dem Busunfall im Unterengadin gestern Abend ist nun klar, 5 Menschen sind ums Leben gekommen. Und auch klar ist, es handelte sich um einen Selbstunfall. Marco Koller.
2: 5 Todesopfer und außerdem 3 Schwerverletzte, 7 Mittelschwerverletzte und 30 Leichtverletzte. Das ist die Bilanz nach dem Busunglück zwischen Zernetz und Zouche. Passiert ist es im Bereich einer Baustelle. Dort sei der Bus mit der Leitplanke kollidiert, sagt Roman Rüegg, der Mediensprecher der Kantonspolizei Graubünden.
3: Dadurch hat sich die Leitplanke in den Bus gebohrt. Der Bus wurde so gesehen lenkunfähig und ist aufgrund dessen rechts von der Straße gestürzt.
2: In mehreren Medien war zu lesen, ein Felsbrocken sei auf der Straße gelegen und der Chauffeur habe darum ausweichen müssen. Dazu kann die Polizei zurzeit nichts sagen. Auch zu den Todesopfern macht sie noch keine genaueren Angaben. Es ist also etwa unklar, ob auch der Chauffeur unter den Toten ist. Klar ist aber, es handelte sich um einen niederländischen Reisecar.
3: Es sind Erwachsene, es ist eine niederländische Reisegruppe, die waren mit dem Bernina Express unterwegs, wurden in St. Moritz abgeholt und waren auf dem Weg in Richtung Unterengadin.
2: Sagt Polizeisprecher Roman Rüegg. Man sei darum auch in engem Kontakt mit den niederländischen Behörden.
1: Im Jemen hat die Houthi-Miliz die strategisch wichtige Hafenstadt Mokka eingenommen und in der Nähe davon eine Insel erobert. Mokka liegt am Bab el-Mandeb, einer Meerenge am Roten Meer. Damit ist also nach der Straße von Hormuz der Schiffsverkehr auch dort beeinträchtigt. Nahost-Korrespondent Thomas Guterson sagt, die Houthi-Rebellen wollten mit ihrer Offensive unter anderem Saudi-Arabien unter Druck setzen.
4: Saudi-Arabien unterstützt im Jemenkrieg die Regierungskoalition, also die Gegenseite der Houthi. Und Saudi-Arabien ist seit der Blockade der Straße von Hormuz im Osten gezwungen, sein Öl einmal quer durchs Land zu pumpen, in den Westen ans Rote Meer. Aber von dort aus muss es, um an die Märkte in Asien zu gelangen, um an die lukrativen Märkte in Asien zu gelangen, durch das Rote Meer, eben durch Bab el-Mandeb und somit an den Houthi vorbei. Also es geht darum, für die Houthi ein Druckmittel gegen die Saudis aufzubauen.
1: Der Iran, der die Houthi-Miliz unterstützt, sei der Drahtzieher hinter diesen Angriffen. Und es sei kein Zufall, dass die Offensive der Houthi gerade jetzt beginne.
4: Viele Länder suchen nach Umfahrungsrouten zur Straße von Hormuz. Vor allem Saudi-Arabien hat da wahrscheinlich die effizienteste Umgehung gefunden mit dem Roten Meer. Und das versucht der Iran nun wieder einzudämmen, um eben sein Druckmittel gegen die USA aufrechtzuerhalten.
1: Sagt Nahost-Korrespondent Thomas Guterson. In den Kantonen Thurgau und Schaffhausen dürfen auch in den nächsten 3 Jahren keine Äschen aus dem Rhein gefangen werden. Das entsprechende Fangverbot für Äschen im Rhein wird bis im Herbst 2029 verlängert, heißt es im Amtsblatt des Kantons Thurgau. Wegen der Hitzewellen und hohen Wassertemperaturen dürften sich die Bestände des Fisches weiter verkleinert haben, sagte die Jagd- und Fischereiverwaltung des Kantons Schaffhausen gegenüber der Nachrichtenagentur Keystone SDR. Die tatsächlichen Auswirkungen würden sich jedoch erst im Frühling zeigen. Der Kryptodienstleister Bitcoin Swiss baut in Zug einen Großteil der Stellen ab. Bis zu 60 Stellen fallen weg, das wäre die Hälfte der Belegschaft. Bitcoin Swiss hat einen entsprechenden Bericht des Finanzportals Finews bestätigt. Man wolle sich internationaler und breiter aufstellen, heißt es darin. Die Stellen könnten künftig etwa in der Slowakei oder in Vietnam angesiedelt sein. Zug bleibe aber Hauptsitz des Unternehmens. Zu 2 kürzeren Meldungen aus dem Ausland. Die italienische Politikerin Emma Bonino ist gestorben, im Alter von 78 Jahren. Bonino gilt als Vorkämpferin für die Grundrechte in Italien. So setzte sie sich etwa in den 70er Jahren für die Legalisierung von Abtreibungen ein. In Polen setzen sich Lokführerinnen und Lokführer auf ungewöhnliche Art und Weise für mehr Sicherheit auf der Schiene ein. Viele Züge fahren nur mit 20 Kilometern pro Stunde, wenn sie einen Bahnübergang passieren. Anlass ist ein tödlicher Unfall auf einem Bahnübergang vom Mittwoch. Die Börsendaten von 6. Der Swiss Market Index liegt im Moment bei 13.819 Punkten plus 0,6%. Der Euro wird zu 94,49 gehandelt und der Dollar zu 81,52. Und das Wetter? Heute ist es trotz einiger Wolken ziemlich sonnig bei rund 22 Grad im Norden und 25 Grad im Süden. Morgen scheint meist die Sonne und es wird um 24 Grad warm. Das waren Nachrichten von Radio SRF. Verantwortlich Marisa Eckli.
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1: Die Nachrichten von SRF um 15 Uhr mit Lara Christen. Nach dem Busunfall zwischen Susch und Zernetz im Unterengadin gestern Abend ist nun klar, 5 Menschen sind ums Leben gekommen. Zudem gab es zahlreiche Verletzte. 3 Menschen wurden schwer verletzt, 7 mittelschwer und 30 leicht. Das teilt die Kantonspolizei Graubünden mit. Passiert sei der Unfall im Bereich einer Baustelle. Dort sei der Bus mit der Leitplanke kollidiert. Laut Polizei hat der Chauffeur den Unfall überlebt. Zu den Todesopfern gibt es keine genaueren Angaben. Was aber klar ist, bei den Passagieren im Bus handelte es sich um eine niederländische Reisegruppe. Im Jemen hat die Houthi-Miliz die strategisch wichtige Hafenstadt Mokka eingenommen und in der Nähe davon eine Insel erobert. Mokka liegt am Bab el-Mandeb, einer Meerenge am Roten Meer. Damit ist also nach der Straße von Hormus der Schiffsverkehr auch dort beeinträchtigt. Nahost-Korrespondent Thomas Guterson sagt, die Houthi-Rebellen wollten mit ihrer Offensive unter anderem Saudi-Arabien unter Druck setzen.
2: Saudi-Arabien unterstützt im Jemenkrieg die Regierungskoalition, also die Gegenseite der Houthi. Und Saudi-Arabien ist seit der Blockade der Straße von Hormus im Osten gezwungen, sein Öl einmal quer durchs Land zu pumpen, in den Westen ans Rote Meer. Aber von dort aus muss es, um an die Märkte in Asien zu gelangen, um an die lukrativen Märkte in Asien zu gelangen, durch das Rote Meer, eben durch Bab al-Mandeb und somit an den Houthi vorbei. Also es geht darum, für die Houthi ein Druckmittel gegen die Saudis aufzubauen.
1: Der Iran, der die Houthi-Miliz unterstützt, sei der Drahtzieher hinter diesen Angriffen. Und es sei kein Zufall, dass die Offensive der Houthi gerade jetzt beginne.
2: Viele Länder suchen nach Umfahrungsrouten zur Straße von Hormus. Vor allem Saudi-Arabien hat da wahrscheinlich die effizienteste Umgehung gefunden mit dem Roten Meer. Und das versucht der Iran nun wieder einzudämmen, um eben sein Druckmittel gegen die USA aufrechtzuerhalten.
1: Sagt Nahost-Korrespondent Thomas Guterson. In den Kantonen Thurgau und Schaffhausen dürfen auch in den nächsten 3 Jahren keine Äschen aus dem Rhein gefangen werden. Das entsprechende Fangverbot für Äschen im Rhein wird bis im Herbst 2029 verlängert, heißt es im Amtsblatt des Kantons Thurgau. Wegen der Hitzewellen und hohen Wassertemperaturen dürften sich die Bestände des Fisches weiter verkleinert haben, sagte die Jagd- und Fischereiverwaltung des Kantons Schaffhausen gegenüber der Nachrichtenagentur Kiesten SDA. Die tatsächlichen Auswirkungen würden sich jedoch erst im Frühling zeigen. Das Wetter: Heute ist es trotz Wolken ziemlich sonnig bei 22 Grad. Morgen ist es meist sonnig bei 24 Grad und im Süden gibt es jeweils um 25 Grad. Das waren Nachrichten von Radio SRF. Verantwortlich Marisa Eckli.
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1: Die Nachrichten von SRF um 16 Uhr mit Lara Kresten. Vor 25 Jahren gingen sie um die Welt. Bilder von Flugzeugen, die in Türme des World Trade Centers rasten. In New York wird heute der Opfer des 11. September gedacht. Und eine invasive Ameisenart macht sich im Kanton Zürich breit und sie kann Häuser instabil machen. Das Wetter, heute ist es trotz Wolken ziemlich sonnig bei 22 Grad. Morgen geht es sonnig weiter. In New York gedenken heute tausende Menschen der Opfer der Terroranschläge vom 11. September. Diese jähren sich heute zum 25. Mal. Basil Koller.
2: Die Familien der Opfer haben sich beim sogenannten Ground Zero versammelt, dem Ort, wo bis vor 25 Jahren die beiden Türme des World Trade Center standen. Begleitet von Klängen des Cellisten Yo-Yo Ma werden die Namen der knapp 3000 Verstorbenen verlesen. Die Zeremonie dauert mehrere Stunden.
3: Abraham. William F. Abrahamson.
4: Richard Anthony Achetta.
3: Henrik Bernard Ackerman.
4: Paul.
2: Vor Ort sind alle noch lebenden früheren US-Präsidenten, Bill Clinton, Barack Obama, Joe Biden und auch George W. Bush, der zum Zeitpunkt der Anschläge im Amt war. Der aktuelle US-Präsident Donald Trump wohnt hingegen der Zeremonie im Pentagon bei Washington bei. Am 11. September 2001 entführten Terroristen der islamistischen Al-Qaida vier Flugzeuge und flogen zwei davon in die Türme des World Trade Centers in New York, die daraufhin einstürzten. Ein weiteres Flugzeug traf das Pentagon, das vierte Flugzeug stürzte ab. Insgesamt kamen fast 3000 Menschen ums Leben.
1: In die Schweiz. Die Schweizer Landwirtschaft produziert zu viele Schweine. Gleichzeitig wird immer weniger Schweinefleisch gegessen. Die Branche hat nun reagiert und 10.000 Schlachtschweine ins Ausland verkauft und 16.000 Ferkel geschlachtet, wie ProViand, der Verband der Fleischwirtschaft, mitteilt. Die Maßnahme habe gewirkt, die Tiefkühllager seien geleert und der Markt für Schweinefleisch erhole sich langsam, schreibt der Verband nun. Das Grundproblem ist aber nicht gelöst. Es gibt zu viele Schweine in der Schweiz. Bis Ende Jahr will die Branche dafür eine Lösung finden. Zu zwei Meldungen in Kürze. Beim Busunfall im Kanton Graubünden sind gestern 5 Menschen gestorben. Das hat die Kantonspolizei mitgeteilt. Zudem gab es mehrere verletzte Personen. Der Chauffeur habe den Unfall überlebt, sagt die Polizei weiter. Der Unfall ist im Bereich einer Baustelle passiert. Dort ist der Bus mit einer Leitplanke kollidiert. Im Tessin sind Gebäudereste aus der Römerzeit entdeckt worden. Sie sind bei Arbeiten zu einem Neubau in Ligornetto zum Vorschein gekommen. Die Gebäudereste werden auf das 2. bis 3. Jahrhundert nach Christus datiert und ziehen sich über ein Gebiet von etwa 500 Quadratmetern. Mit einem Tag der offenen Tür wird die Ausgrabungsstätte nächsten Mittwoch für die Bevölkerung geöffnet. Im Kanton Zürich hat sich in den letzten Monaten die invasive Tapinoma-Ameise ausgebreitet. Aktuell gibt es im Kanton 4 größere Gebiete, die befallen sind. Die riesigen Ameisenkolonien können sogar Bauten instabil machen. Und die Bekämpfung der Ameise ist sehr aufwendig. Christoph Brunner von der Regionalredaktion Zürich Schaffhausen.
5: Am stärksten betroffen ist das obere Glattal. Im Industriegebiet der Gemeinden Volkötzwil und Schwärzenbach hat sich die Tapinoma-Ameise auf einer Fläche von mehr als 40 Hektaren ausgebreitet. Das ist so groß wie etwa 55 Fußballfelder. Die beiden Gemeinden haben eine gemeinsame Koordinationsstelle zur Bekämpfung eingerichtet. Ameisenkoordinatorin Vivian Magista sagt, die Ameisen bildeten in einem unterirdischen Tunnelsystem eine sogenannte Superkolonie.
6: Dass sich die verschiedenen Völker zusammentun, wo dann auch mehrere Königinnen zu finden sind und alles unterirdisch. Das ist so ein bisschen die grösste Herausforderung, dass es dann auch für Bauten kann instabil werden, wenn gerade so ein grosses Bauwerk drunter unten läuft.
5: Nun werden die Ein- und Ausgänge dieser Tunnel ausfindig gemacht, um dann möglichst alle Ameisennester samt Königinnen zu vernichten. Die Methode hatte anderswo im Kanton Zürich bereits Erfolg. In den letzten Monaten ist es mit großem Aufwand gelungen, die Tapinoma-Ameise in insgesamt 8 betroffenen Gebieten zu eliminieren.
1: Die Fußballwelt trauert um Ralf Slotsova. Die prägende Figur im Schweizer Fußball ist im Alter von 93 Jahren gestorben. Das teilt der Schweizerische Fußballverband SFV mit. Slotsova begann seine Funktionärslaufbahn 1972 als Präsident des BSC Young Boys. Jahrzehnte später übernahm er das Amt als Präsident des Schweizerischen Fußballverbands für 8 Jahre. Während seiner Amtszeit qualifizierte sich die Schweizer Nazi einmal für die EM und einmal für die WM. Und die EM 2008 wurde in der Schweiz und Österreich ausgetragen. Dass die Schweiz EM-Co-Gastgeber sein durfte, werde für immer mit Slotsova verbunden sein, schreibt der SFV. Die Börsendaten von SIX, der Swiss Market Index, liegt im Moment bei 13.812 Punkten plus 0,5%. Der Dow Jones Index in New York steigt um 0,9%. Der Euro wird zu 94,54 gehandelt und der Dollar zu 81,45. Soweit die Meldungen. Das Wetter. Heute ist es trotz einiger Wolken ziemlich sonnig bei rund 22 Grad im Norden und 25 Grad im Süden. Morgen scheint meist die Sonne und es wird um 24 Grad warm. Das waren Nachrichten von Radio SRF. Verantwortlich Marisa Eckli.
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7: Das Gebiet unserer heutigen Schweiz war mehrere Jahrhunderte lang Teil des Römischen Reichs. Und das hat unsere Geschichte schon beeinflusst.
8: Ja, ich meine, also auf heute gesehen, nur schon 3 von unseren 4 Landessprachen haben sich ja aus der Sprache der Römer, also aus dem Latinischen, entwickelt. Also Französisch, Romanisch und Italienisch. Aha. Oder auch andere Einflüsse, irgendwie Ortsnamen, Bildung, Kultur.
7: Absolut. Und von ein paar so Ortsnamen und von ein paar Heiligen haben wir es dann gerade nachher noch.
8: Schön, lassest du uns zu heute, egal wo du bist, zuhause, unterwegs oder vielleicht beim Arbeiten. Ich bin Raphael Stegmeier.
7: Und ich bin Christina Frenner.

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1: Felix und Regula. Zwei Namen, die für die Stadt Zürich wichtig sind. Es sind die beiden Stadtheiligen. Und heute am 11. September ist der offizielle Gedenktag von diesen beiden. Und ich finde, da steckt recht eine filmreife Geschichte dahinter.
2: Ja, ich glaube, man könnte eine ganze Netflix-Serie produzieren. Also zusammen mit anderen heiligen Figuren, vielleicht noch aus anderen Schweizer Städten.
1: Warum nicht?
2: Es gibt ganz viele Beispiele von Städten, wo Stadtheilige eine Rolle spielen. St. Gallen, Solothurn, Winterthur, Chur, Saint-Maurice, im Wallis und so weiter.
1: Ja, die schauen wir uns dann später nochmal an. Zuerst aber zum Felix und der Regula. Ihre Geschichte, sie hat mit einer alten Legende zu tun. Wo startet die?
2: Ja, die Legende ist so im historischen Lexikon von der Schweiz drin und sie sagt, dass der Felix und der Regula zu einer römischen Legion gehört haben. Soldaten, die im 3. Jahrhundert nach Christus durchs Wallis gezogen sind. Die Legende sagt, dass es Christen gewesen sind, die die Treue an ihrem Glauben festgehalten haben. Also, sie haben keine anderen römischen Götter angebetet und sie haben auch nicht wollen gegen andere Christen kämpfen.
1: Ich nehme an, das ist bei den Vorgesetzten nicht so gut angekommen, oder?
2: Nein, also wenn wir das jetzt mal so ein bisschen diplomatisch ausdrücken. Die Römer haben ihre eigene Truppe verkleinert. Es hat ein Massaker gegeben und ein Teil dieser Legion sei dann eben geflüchtet in andere Regionen der Schweiz. Und so sind dann der Felix und der Regula auf Zürich gekommen. Aber weil es dort eben dann auch einen römischen Statthalter gegeben hat, hat man sie dann gefangen genommen und geköpft.
1: Uch. Also die beiden sind dann eigentlich für ihren Glauben und für ihre Überzeugung gestorben, so ein bisschen als Märtyrer, oder?
2: Ja, und der kuriose Teil der Geschichte kommt erst jetzt. Der Legende nach sind die beiden dann von der Limmat her den Hügel hochgelaufen, in Zürich, mit ihrem Kopf unter dem Arm.
1: Was?
2: Und auf dem Hügel hat man dann das berühmte Grossmünster hergebaut, so als Zeichen. Okay. Genau da sind die beiden für ihren Glauben hergestanden und gestorben.
1: Wow, okay. Und an das denkt man jetzt an dem 11. September, am Gedenktag für die beiden Stadtheiligen von Zürich.
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1: Es hat an den meisten Orten viel Sonne. Teilweise kann die aber auch von Wolkenfeldern verdeckt sein. Die Temperaturen die sind etwa 22 Grad im Norden und um die 25 Grad im Süden.
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1: Eine Stadtheilige oder eine Stadtheilige, das gibt es zum Beispiel in der Stadt Zürich. Der Felix und der Regula. Gerade heute ist der offizielle Gedenktag für die beiden.
2: Ja, der Legende nach haben sie zu einer römischen Legion gehört, die durchs Wallis gezogen ist. Sie sind dann geflüchtet und bis auf Zürich gekommen und dort sind sie dann eben als Stadtheilige in die Geschichte eingegangen.
1: Spannend ist ja noch, aus der römischen Legion heraus gibt es noch weitere Namen, die für andere Städte in der Schweiz sehr wichtig geworden sind, zum Beispiel Solothurn.
2: Da gelten der Ursus und der Viktor als Stadtheilige. Auch sie sind der Legende nach eben aus dem Wallis in den Norden geflüchtet. Und auch die Gemeinde St. Moritz im Wallis geht auf die gleiche Geschichte oder Geschichtenkomplex zurück. Der Chef dieser Legion war nämlich der Mauritius, darum St. Moritz.
1: Gehen wir mal weg von dieser Römergeschichte. Schade. Ist ein bisschen schade, aber wir wollen noch anschauen, was gibt es sonst noch für Beispiele mit Stadtteilungen, jetzt mal abgesehen von dieser Römergeschichte. Was ist zum Beispiel mit St. Gallen?
2: Ja, das ist jetzt gerade so ein Zwischenfall. Okay. St. Gallen hat das Sankt, also das Heilige schon im Namen. Das geht zurück auf den Mönch Gallus. Mhm. Er ist aus Irland durch die Schweiz gezogen, die Gründerfigur von der Stadt, aber eben nicht der Stadtheilige. Da gibt es noch mal eine andere Legende, die von der Heiligen Viborada.
1: Viborada? Ja, okay. Also die Geschichte können wir jetzt nicht gerade vertiefen, aber gehen wir mal über zu Winterthur.
2: Winterthur hat gerade drei Stadtheilige, den St. Alban, den St. Laurentius und den St. Pankratius. Und gerade der Alban ist heute noch präsent mit dem Albani-Fest zu Winterthur. Da weiss man auch mal, wieso das Albani-Fest heisst, oder? Ist das grösste Altstadtfest von der Schweiz. Und der St. Pankratius, den kennt man vielleicht von dem Begriff die Eisheilige.
1: Ah, was?
2: Im Mai gibt es ja immer die Zeit, wo es noch mal 5 Tage kalt wird. Zumindest denkt man das so rund um die Eisheilige eben. Und dort ist eben auch einer von diesen 5 Tagen dem Heiligen Pankratius gewidmet.
1: Man merkt also, in unserer Geschichte von der Schweiz spielen die heiligen Figuren noch eine wichtige Rolle. Aber was hat man denn davon, wenn man so einen Stadtheiligen hat? Das gibt es bei uns dann gerade als nächstes.
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1: Felix und Regola von Zürich, der Ursus von Solothurn und der Alban, der Laurentius und der Pankratius von Winterthur, die Schweizer Städte und ihre Heiligen. Aber was macht es denn eigentlich aus, wenn man jetzt als Stadt so eine heilige Figur hat?
2: Da gibt es mehrere Faktoren. Einerseits mal Geschichte. Ein Stadtheiliger oder eine Stadtheilige ist häufig auch historisch verbunden mit der Stadt. Das gibt Identität, zeigt, wo man herkommt. Und dann ist es ja vor allem im Mittelalter schon ein Statussymbol gewesen.
1: Ah, okay.
2: Also man hat eine Statue aufstellen und man hat können zeigen, dass einem Religion wichtig ist.
1: Mhm. Und wie fest hat man sich dann auch einen Schutz erhofft von Gott her? So einen Schutzfaktor, weil man jetzt eine heilige Figur hat?
2: Ja, der Schutzfaktor, so wie bei der Sonnencreme, oder Schutzfaktor 100. Also das ist schon ein Teil davon. So eine heilige Figur war auch gleichzeitig Schutzpatron oder eine Schutzpatronin.
1: Ja.
2: Also man hofft, dass die Person bei Gott ein gutes Wort einlegt für einen, dass er einen beschützt, vor der Pest zum Beispiel oder vor einem Krieg. Der Aspekt hat schon stark mitgespielt.
1: Wie sieht das heute aus in der Städtelandschaft der Schweiz? Wie stark spielt das noch eine Rolle?
2: Also in den katholischen Gebieten der Schweiz ist der Gedanke schon noch ein bisschen stärker verankert, bei den Reformierten ein bisschen weniger. Weil durch die Reformation hat man auch die heiligen Figuren aus der Kirche

0: angespannt, weil man hat sich kein Bild machen wollte und schon gar nicht irgendeinen Mensch verehren. Darum spielt es da schon weniger eine Rolle. In der Stadt Zürich zum Beispiel, oder reformiert, gibt es heute den Gedenktag für den Felix und die Regula. Und der gilt einfach als Erinnerung an die beiden. Mhm. Also es ist kein Feiertag, kein Schulfrei. Aber der Gedenktag gilt historisch als Start vom legendären Knabenschiessen.
1: Ja, und das Knabenschiessen, das ist also immer um den 11. September herum. In diesem Jahr ist es um einen Tag versetzt. Offizieller Start ist morgen am 12. September.
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1: Die Nachrichten von SRF um 17 Uhr mit Konrad Muschk und diesen Themen. 25 Jahre nach 9-11. In New York gedenken die Menschen der Opfer der Anschläge auf die Türme des World Trade Center. Und zu viele Schweine. Die Schweizer Landwirtschaft sucht nach Lösungen in einem schwierigen Marktumfeld. Das Wetter morgen meist sonnig bei rund 24 Grad. In New York gedenken heute tausende Menschen der Opfer der Terroranschläge vom 11. September. Diese jähren sich heute zum 25. Mal. Basil Koller.
2: Die Familien der Opfer haben sich beim sogenannten Ground Zero versammelt. Dem Ort, wo bis vor 25 Jahren die beiden Türme des World Trade Center standen. Begleitet von Klängen des Cellisten Yo-Yo Ma werden die Namen der knapp 3000 Verstorbenen verlesen. Die Zeremonie dauert mehrere Stunden.
3: Abraham. William F. Abrahamson.
4: Richard Anthony Achetta.
3: Henrik Bernard Ackerman.
4: Paul.
2: Vor Ort sind alle noch lebenden früheren US-Präsidenten, Bill Clinton, Barack Obama, Joe Biden und auch George W. Bush, der zum Zeitpunkt der Anschläge im Amt war. Der aktuelle US-Präsident Donald Trump wohnt hingegen der Zeremonie im Pentagon bei Washington bei. Am 11. September 2001 entführten Terroristen der islamistischen Al-Qaida 4 Flugzeuge und flogen 2 davon in die Türme des World Trade Centers in New York, die daraufhin einstürzten. Ein weiteres Flugzeug traf das Pentagon, das 4. Flugzeug stürzte ab. Insgesamt kamen fast 3000 Menschen ums Leben.
1: Die Schweizer Landwirtschaft produziert zu viele Schweine. Gleichzeitig wird immer weniger Schweinefleisch gegessen. Die Branche hat nun reagiert und 10.000 Schlachtschweine ins Ausland verkauft sowie 16.000 Ferkel geschlachtet, wie Proviant, der Verband der Fleischwirtschaft, mitteilt. Die Maßnahme habe gewirkt, die Tiefkühllager seien geleert und der Markt für Schweinefleisch erhole sich langsam, schreibt der Verband nun. Das Grundproblem ist aber nicht gelöst. Es gibt zu viele Schweine in der Schweiz. Bis Ende Jahr will die Branche dafür eine Lösung finden. Wir machen weiter mit 2 kurzen Meldungen. Der Kanton Aargau geht verstärkt gegen Waschbären vor, etwa indem die Bevölkerung besser aufgeklärt wird und Jägerinnen und Jäger Fallen aufstellen. Damit wolle man die weitere Ausbreitung verhindern, schreibt der Aargauer Regierungsrat. Der Waschbär stammt aus Nordamerika. In Europa ist der räuberische Allesfresser eine Gefahr für einheimische Tiere. Und im Tessin sind Gebäudereste aus der Römerzeit entdeckt worden. Sie wurden bei Arbeiten an einem Neubau in Lignoretto zum Vorschein gekommen. Die Gebäudereste werden auf das 2. bis 3. Jahrhundert nach Christus datiert und ziehen sich über ein Gebiet von etwa 500 Quadratmetern. Mit einem Tag der offenen Tür wird die Ausgrabungsstätte nächsten Mittwoch für die Bevölkerung geöffnet. Nach Brasilien. Dort wird gegen Senator Flavio Bolsonaro ermittelt, den ältesten Sohn des ehemaligen Präsidenten Jair Bolsonaro. Der oberste Gerichtshof Brasiliens hat ein Verfahren gegen Flavio Bolsonaro wegen mutmaßlicher Korruption und Geldwäsche eingeleitet. Flavio Bolsonaro gilt als aussichtsreicher, rechter Herausforderer des linken Präsidenten Luiz Inácio Lula da Silva. Die Präsidentschaftswahl findet nächsten Monat statt. Der Container stammte aus Ghana und sollte Plastikabfall enthalten. Stattdessen entdeckten Fahnder im französischen Hafen Dunkerque knapp 4 Tonnen Kokain. Das teilten die Staatsanwaltschaften in Paris und Den Haag mit. Die Drogen im Wert von 225 Millionen Euro waren für die Niederlande bestimmt. Dort nahmen Polizeibeamte einen Mann fest, der das Kokain in die Niederlande schmuggeln wollte. Laut niederländischen Medien waren die Drogen für das Netzwerk von Jos Leidekkers bestimmt. Der Drogenhändler soll in Sierra Leone leben und dort mit der Tochter des Präsidenten liiert sein. Das westafrikanische Land liefert ihn jedoch nicht aus. Bei der europäischen Polizeibehörde Europol steht Leidekkers auf der Liste der meistgesuchten Kriminellen. Die Fußballwelt trauert um Ralf Slotsova. Die prägende Figur im Schweizer Fußball ist im Alter von 93 Jahren gestorben. Das teilt der Schweizerische Fußballverband mit. Slotsova begann seine Funktionärslaufbahn 1972 als Präsident der Berner Young Boys. Später übernahm er das Amt als Präsident des Schweizerischen Fußballverbands. Während seiner Amtszeit war die Schweizer Nazi einmal an einer WM und zweimal an einer EM dabei, wobei die EM 2008 in der Schweiz und in Österreich stattfand. Dass die Schweiz EM-Co-Gastgeber sein durfte, werde für immer mit Slotsova verbunden sein, schreibt der Fußballverband. Die Börsendaten geliefert von SIX. Der Swiss Market Index liegt im Moment bei 13.788 Punkten, 0,3% im Plus. Der Dow Jones Index in New York steigt um 0,8%. Der Euro wird zu 94 Rappen 65 gehandelt, der Dollar zu 81 Rappen 52. Und noch der Blick aufs Wetter. Heute Abend und morgen ist es mit wenigen Wolken meist sonnig. Morgen wird es um 24 Grad warm. Das waren Nachrichten von Radio SRF. Verantwortlich war Marisa Eckli.
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5: Manchmal wünsche ich mir so eine Wunscherfüllermaschine. So wie die Kaugummi-Automaten aus meiner Kindheit. 20 Rappen oben rein, einmal drüllen und dann kommt unten so einen rundigen, farbigen Ketschgummi raus. Naja, bis jetzt habe ich so eine Wunscherfüllermaschine noch nirgends entdeckt. Aber in der Bibel, da gibt es doch den Vers. Bittet und es wird euch gegeben. Heisst denn das vielleicht, dass Gott unsere Wunscherfüllermaschine ist? Wir gehen dieser Frage dann gerade noch ein bisschen nach, in dieser 5 Stunde. Ich begleite dich am Mic. Ich bin Christina Frenner.

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1: Bittet, so wird euch gegeben. So lautet ein Vers aus der Bibel. Jesus selber wird dort zitiert. Und das ist ja schon eine krasse Aussage. Bittet, so wird euch gegeben. Ja, ich meine, was will man mehr? Heisst das also, dass man sich als Christin oder Christ keine Sorgen mehr machen muss? Das hat auch Leonie Meyer wissen, vom Christoph Egeler, Psychologe und Leiter der christlichen Studierendenbewegung VBG. Er sagt, er habe das auch schon erlebt, dass er bittet habe und Gott dann gegeben.
2: Ich habe das schon so erlebt im Zusammenhang mit zwischenmenschlichen schwierigen Situationen, so irgendwie Konflikt, Spannungen, die vielleicht auch drohen zu eskalieren, bin dann irgendwie bewusst vor Gott gekommen damit, habe das Gott angelegt, anbefohlen, habe Gott auch bittet um Mut, um Weisheit, wie damit umgehen. Vielleicht auch um Vergebung bittet, dort, wo es mir etwas angeht. Es ist immer für mich etwas zwischen Gott und Mensch und dann auch, natürlich auch zwischen Menschen. Oder, und so. Und habe dann auch wirklich schon ein paar Mal erlebt, wenn ich dann ja, das Gespräch gesucht habe mit dieser Person und sich das mega gut geklärt hat, deeskaliert hat.
1: Aber ist denn das Leben als Christ eine Garantie dafür, dass man ein gutes Leben hat?
2: Was heisst gutes Leben, wenn du das definierst als kein Problem haben, alles gelingt mir und so weiter, dann ganz klar nein. Also das Leben mit Gott ist nicht eine Garantie für das, wird uns auch in der Bibel nicht so verheißen. Du kannst einzelne Bibelverse rauspflücken, die das vielleicht aussagen, hast aber auch ganz viel anders.
1: Man muss die Bibel als Ganzes nehmen. Einfach so einen Bibelvers rauspflücken, das gehe ich nicht, sagt Christoph Egeler. Weil es gibt oft auch Bibelverse, die auch noch eine andere Wahrheit aufzeigen.
2: Es gibt sogar Bibelstellen, die implizieren, dass man wegen dem Glauben leidet. Frühe Christen haben zum Teil wegen ihrem Glauben gelitten, nicht trotz ihrem Glauben. Das heisst, das ist ein grosses Thema. Da gibt es eine grosse Spannung drin. Aber wenn gutes Leben meint, ein Leben, das irgendwo ein tief innen erfülltes Leben, so, ich kann es nicht besser ausdrücken als das. Irgendwie ist etwas anderes als einfach, es geht mir gut und ich habe gerade Glück im Leben und so. Irgendwo ein Sinn, eine Perspektive, eine Hoffnung, dann ganz klar, das finde ich auf jeden Fall, das gibt der Glaube.
1: Man muss also zuerst mal definieren, was dann ein gutes Leben ist. Wenn man die Frage beantworten will, ob das Leben als Christ eine Garantie dafür ist, dass man ein gutes Leben hat. Noch mehr hörst du dann gerade in ein paar Minuten.

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1: Es hat an den meisten Orten viel Sonne. Teilweise kann die aber auch von Wolkenfeldern verdeckt sein. Die Temperaturen die sind etwa 22 Grad im Norden und um die 25 Grad im Süden.
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1: Der Christoph Egeler ist Psychologe und Leiter von der christlichen Studierendenbewegung VBG. Und er ist überzeugt, dass der Glaube an Jesus Christus einem zu einem guten Leben verhelfen kann. Allerdings müssen wir zuerst einmal definieren, was denn ein gutes Leben heisst. Es heisst nämlich nicht, dass man ein Lamborghini vor der Tür hat, immer dort in die Ferien kann, wo man will und einem alles gelingt. Es sei viel mehr tiefer, sagt er im Gespräch mit Leonie Meyer.
2: Es ist so eine tiefe Verwurzelung, die ich denke, wo der Glaube gibt, einen Halt und ja, wie gesagt, auch Sinn etc. Und das macht natürlich sehr viel Lebensglück aus, wenn man es so will bezeichnen. Mhm. Aber eben, es ist nicht so das Oberflächliche, es geht mir gut oder es gelingt mir Zeug oder es misslingt mir Zeug.
1: Und es heisst ja auch nicht, dass man eine völlig passive Rolle nehmen soll, wenn man an Jesus Christus glaubt.
2: Es gibt so ein Motto, ora et labora. Das ist jetzt nicht eins zu eins aus der Bibel. Aber es ist vielleicht so ein bisschen das, wo der Herr das Haus nicht baut, ist die Arbeit umsonst. Und gleich musst du auch bauen, oder?
3: Also ora et labora ist beten und arbeiten.
2: Sorry, genau. Beten und arbeiten. das ist ein Motto, kommt so aus der Klostertradition, genau gesagt von den Benediktinermönchen, so viel ich weiss. In der VBG, wo ich lange geschafft habe, haben wir das auch stark aufgenommen. Wir haben so ein Lager sogar gehabt, das so geheissen hat, wo man das thematisiert hat und auch ein bisschen praktiziert hat. Und so. Also das ist mir sehr nöch und sehr wichtig, so das Ora et Labora.
1: Es brauche ich beides, sagt Christoph Egeler. Das Beten und auch selber etwas tun, aktiv werden, daran arbeiten.
2: Die Bibel fordert uns mega dazu auf, eben auch Verantwortung zu übernehmen und durchaus auch sich zu wehren. Ja. Auch für sich selber und sowieso auch für andere, gegen Unrecht, das in dieser Welt passiert und so. Oder eben für Gerechtigkeit, um es positiv zu formulieren. Also nichts von einfach passiv warten, bis Gott irgendetwas macht. Also das begegnet mir nicht in der Bibel. Und gleich fordert uns die Bibel eben auch auf Gott zu vertrauen.
1: Man könnte auch sagen, es ist ein Spannungsfeld. Das ganze Gespräch von Leonie Meyer und Christoph Egeler, das kannst du nachhören im Podcast «Glauben und Denken». 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
1: Wir freuen uns heute über die drei Nachrichten. Raphael Stegmeier.
2: Natur als Vorbild. In der Elbe Flugzeugwerft Deutschland werden zum ersten Mal Flugzeuge oder Eisflugzeuge jetzt zuerst mal mit einer künstlichen Haifischhaut ausgerüstet. Tabea Kobel.
3: In diesen Flugzeugwerft Dresden hat man einen Airbus A330. Der bekommt eine sogenannte Aeroshark-Hülle. Die Oberfläche dieser Hülle imitiert eigentlich die Haut von einem Hai. Die hat so winzige Rillen drauf, die die Verwirbelung vom Wasser brechen. Und so gleitet das Wasser besser am Körper entlang. Der Reibungswiderstand sinkt durch das. Es ist also energieeffizienter und braucht darum weniger Treibstoff.
2: Und das Ganze nutzt man jetzt schon am Modell Boeing 777. Jetzt wird es mit dem Airbus A330 zertifiziert und das ist das am zweithäufigsten ausgelieferte Langstreckenflugzeug. Also doch noch viele Flugzeuge werden dann auf dem Weg sparsamer. Die Landeskirche im Kanton Bern kommen weiterhin Steuergelder auch von Unternehmen über. Das meldet ref.ch. Das hat der Grosse Rat vom Kanton Bern nämlich deutlich so entschieden, weil vorher ist zur Frage gestanden, ob Unternehmen keine so Steuern für die Kirche mehr müssten zahlen. Das wären dann 40 Millionen Franken weniger gewesen. Der Grosse Rat vertraut den Kirchen aber nach wie vor, weil sie sollen sich weiterhin auch zu gesellschaftlichen und ethischen Fragen können äußern, schreiben sie im Artikel. Und nochmal etwas aus dem Kanton Bern. In Burgdorf gibt es eine alte, traditionsreiche Reithalle. Die ist schon vor 20 Jahren mal fast Konkurs gegangen und jetzt den letzten Herbst wieder. Zwei Brüder, der Remo und der Marc Weiss, retten jetzt die Reithalle, aber sie investieren und lassen sie sanieren. Vor allem der Boden hat das sehr nötig. Anfang Oktober kommt dann eine neue Pächterin mit Sportross und Shetland-Ponys. 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
1: Die Nachrichten von SRF um 18 Uhr mit Lara Christen. Wo früher die Türme des World Trade Centers standen, gab es heute mehrere Schweigeminuten. 25 Jahre nach den Terroranschlägen wird der Opfer des 11. September gedacht. Und in der Schweizer Landwirtschaft gibt es zu viele Schweine. Die Branche reagiert, um den Markt wieder zu beruhigen. Das Wetter, morgen ist es meist sonnig bei rund 24 Grad. In New York gedenken heute tausende Menschen der Opfer der Terroranschläge vom 11. September. Diese jähren sich heute zum 25. Mal. Basil Koller.
2: Die Familien der Opfer haben sich beim sogenannten Ground Zero versammelt. Dem Ort, wo bis vor 25 Jahren die beiden Türme des World Trade Center standen. Begleitet von Klängen des Cellisten Yo-Yo Ma werden die Namen der knapp 3000 Verstorbenen verlesen. Die Zeremonie dauert mehrere Stunden.
3: Abraham. William F. Abrahamson.
4: Richard Anthony Achetta.
3: Henrik Bernard Ackerman.
4: Paul.
2: Vor Ort sind alle noch lebenden früheren US-Präsidenten, Bill Clinton, Barack Obama, Joe Biden und auch George W. Bush, der zum Zeitpunkt der Anschläge im Amt war. Der aktuelle US-Präsident Donald Trump wohnt hingegen der Zeremonie im Pentagon bei Washington bei. Am 11. September 2001 entführten Terroristen der islamistischen Al-Qaida 4 Flugzeuge und flogen 2 davon in die Türme des World Trade Centers in New York, die daraufhin einstürzten. Ein weiteres Flugzeug traf das Pentagon, das 4. Flugzeug stürzte ab. Insgesamt kamen fast 3000 Menschen ums Leben.
1: Die Schweizer Landwirtschaft produziert zu viele Schweine. Gleichzeitig wird immer weniger Schweinefleisch gegessen. Die Branche hat nun reagiert und 10.000 Schlachtschweine ins Ausland verkauft und 16.000 Ferkel geschlachtet, wie Bronviant, der Verband der Fleischwirtschaft, mitteilt. Die Maßnahme habe gewirkt, die Tiefkühllager seien geleert und der Markt für Schweinefleisch erhole sich langsam, schreibt der Verband nun. Das Grundproblem ist aber nicht gelöst. Es gibt zu viele Schweine in der Schweiz. Bis Ende Jahr will die Branche dafür eine Lösung finden. 2 weitere Meldungen aus dem Inland in der Übersicht. Der Kanton Aargau geht verstärkt gegen Waschbären vor, etwa indem die Bevölkerung besser aufgeklärt wird und Jägerinnen und Jäger Fallen aufstellen. Damit wolle man die weitere Ausbreitung verhindern, schreibt der Aargauer Regierungsrat. Der Waschbär stammt aus Nordamerika. In Europa ist der räuberische Allesfresser eine Gefahr für einheimische Tiere. Im Tessin sind Gebäudereste aus der Römerzeit entdeckt worden. Sie sind bei Arbeiten zu einem Neubau in Ligornetto zum Vorschein gekommen. Die Gebäudereste werden auf das 2. bis 3. Jahrhundert nach Christus datiert und ziehen sich über ein Gebiet von etwa 500 Quadratmetern. Mit einem Tag der offenen Tür wird die Ausgrabungsstätte nächsten Mittwoch für die Bevölkerung geöffnet. Im Kanton Zürich hat sich in den letzten Monaten die invasive Tapinoma-Ameise ausgebreitet. Aktuell gibt es im Kanton 4 größere Gebiete, die befallen sind. Die riesigen Ameisenkolonien können sogar Bauten instabil machen. Und die Bekämpfung der Ameise ist sehr aufwendig. Christoph Brunner von der Regionalredaktion Zürich Schaffhausen.
5: Am stärksten betroffen ist das obere Glattal. Im Industriegebiet der Gemeinden Volkötzwil und Schwärzenbach hat sich die Tapinoma-Ameise auf einer Fläche von mehr als 40 Hektaren ausgebreitet. Das ist so groß wie etwa 55 Fußballfelder. Die beiden Gemeinden haben eine gemeinsame Koordinationsstelle zur Bekämpfung eingerichtet. Ameisenkoordinatorin Vivian Magista sagt, die Ameisen bildeten in einem unterirdischen Tunnelsystem eine sogenannte Superkolonie.
6: Dass sich die verschiedenen Völker zusammentun, wo dann auch mehrere Königinnen zu finden sind und alles unterirdisch. Das ist so ein bisschen die grösste Herausforderung, dass es dann auch für Bauten kann instabil werden kann, wenn gerade so ein grosses Bauwerk drunter unten läuft.
5: Nun werden die Ein- und Ausgänge dieser Tunnel ausfindig gemacht, um dann möglichst alle Ameisennester samt Königinnen zu vernichten. Die Methode hatte anderswo im Kanton Zürich bereits Erfolg. In den letzten Monaten ist es mit großem Aufwand gelungen, die Tapinoma-Ameise in insgesamt 8 betroffenen Gebieten zu eliminieren.
1: Der Container stammte aus Ghana und sollte Plastikabfall enthalten. Stattdessen entdeckten Fahnder im französischen Hafen Dunkerque knapp 4 Tonnen Kokain. Das teilten die Staatsanwaltschaften in Paris und Den Haag mit. Die Drogen im Wert von 225 Millionen Euro waren für die Niederlande bestimmt. Dort nahmen Polizeibeamte einen Mann fest, der das Kokain in die Niederlande schmuggeln wollte. Laut niederländischen Medien waren die Drogen für das Netzwerk von Joos Leydekkers bestimmt. Der Drogenhändler soll in Sierra Leone leben und dort mit der Tochter des Präsidenten liiert sein. Das westafrikanische Land liefert ihn jedoch nicht aus. Bei der europäischen Polizeibehörde Europol steht er auf der Liste der meistgesuchten Kriminellen. Die Börsendaten von SIX, der Swiss Market Index, schließt bei 13.775 Punkten plus 0,3%. Der Dow Jones Index in New York steigt um 1,0%. Der Euro wird zu 94,65 gehandelt und der Dollar zu 81,59. Soweit die Meldungen. Das Wetter: Heute Abend und morgen ist es mit wenigen Wolken meist sonnig. Morgen gibt es um 24 Grad. Das waren Nachrichten von Radio SRF. Verantwortlich Fabian Wüthrich.
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7: Ein Tod von einem Angehörigen oder von einer nahestehenden Person zu verkraften, das ist immer schwierig. Und wenn die Person auch noch durch einen Suizid aus dem Leben ist, dann kommen noch mal ein paar Fragen und Gefühle mehr dazu. Zum Beispiel Schuldgefühl. Hätte man das nicht müssen merken? Hätte man das nicht können verhindern? In der kommenden Stunde hören wir von einer Psychologin genau zu dem Thema. Ich bin Christina Vrenner und begleite dich am Mic. Schön, dass du Live-Channel bist.

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1: Der absolute Horror ist eingetroffen. Ein Angehöriger oder eine nahestehende Person von dir hat Suizid begangen. Du bleibst zurück mit einem schmerzenden, traurigen Herz und vielen, vielen Fragen. Im aktuellen Podcast «Psychohygiene» hat die Hostin Tabea Kobel mit der Psychologin Julia Wegmann darüber geredet, was Angehörige in dieser Situation unterstützen können.
2: Ganz wichtig, oder? Das ist das, wie eben auch, wenn jemand selber Suizidgedanken hat, ist, dass jemand da ist, also dass es ein Umfeld gibt, was da ist, was vielleicht auch Entlastung bringt im ersten Moment, weil meistens ist man im Schock. Oder? Also häufig ist es dann eben so, oder, dass man das nicht wirklich hat kommen sehen, oder, dass das passiert. Deswegen sind einfach sehr viele Angehörige total im Schock.
1: Ja, im Schock, aber auch traurig und vielleicht wütig. Und genau, weil man mit den eigenen Emotionen oft überfordert sei in dieser Situation, sei das Umfeld so wichtig.
2: Dass man ein Umfeld hat, oder was für einen da ist, was vielleicht auch ganz praktisch und konkret erstmal hilft in der Alltagsbewältigung oder in dem, was da so ansteht. Und dann ist es oft auch wichtig, oder irgendwie eine Stabilität oder eine Routine beizubehalten. Also meistens müssen ja erst ganz viele organisatorische Sachen geklärt werden, eine Beerdigung, Bestattung organisiert werden. Dann gibt es auch Befragungen oder von der Polizei.
1: Und gerade am Anfang sehe ich das funktionieren müssen, schon recht im Vordergrund.
2: Und dann kann es natürlich sehr entlastend sein, wenn ich jemanden habe, der schaut, dass ich trotzdem genug esse oder dass ich genug trinke oder der auch einfach da ist.
1: Gerade die Anfangszeit sei ähnlich, wie wenn man einen Menschen durch einen Unfalltod verloren hat. Was aber die Unterschiede sind bei einem Suizid für die Hinterbliebenen, über das reden wir dann gerade als Nächstes. Wenn du oder jemand in deinem Umfeld mit Suizidgedanken zu kämpfen hat, dann kommst du Hilfe über z.B. bei der dargebotenen Hand mit der Telefonnummer 147 oder über www.trauernetz.ch.
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1: Es hat an den meisten Orten viel Sonne. Teilweise kann die aber auch von Wolkenfeldern verdeckt sein. Die Temperaturen die sind etwa 22 Grad im Norden und um die 25 Grad im Süden. In der Nacht sollte es dann trocken bleiben und auch morgen erwartet uns wieder ein recht sonniger Tag mit Temperaturen um die 23 Grad.
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1: Ein Angehöriger oder einen lieben Freund zu verlieren, das tut weh. Vor allem, wenn der Tod völlig überraschend gekommen ist. Zum Beispiel durch einen Unfall oder auch wegen einem Suizid. Und gerade so das plötzliche, unvorhergesehene am Unfalltod oder Suizid, das ist schon noch schwierig für die Hinterbliebenen, sagt Psychologin Julia Wegmann.
2: Die bei mir in der Praxis sind, jetzt Jugendliche zum Beispiel, wo das sich wie so anbahnt oder wirklich so krisenhaft ist, vielleicht auch mit selbstverletzendem Verhalten oder es gab schon mal einen Versuch, aber man hat den überlebt und man ist irgendwie instabil, dann ist man natürlich schon gedanklich mehr bei dem, hey, da könnte es jetzt passieren. Aber dann gibt es wahrscheinlich gerade auch in der Altersgruppe ab 75 oder wo das auf einmal passiert ist und niemand hat es gewusst, weil auch vor allem Männer nicht reden und sich nicht mitteilen und dann die harten Methoden nutzen, oder? Und dann ist es genau der gleiche Schock, wie jemand ist bei einem Unfall gestorben.
1: Was aber gerade nach einem Suizid bei Angehörigen zurückbleibt, das sind Schuldgefühle. Man hätte es doch müssen sehen kommen oder man hätte es doch müssen verhindern.
2: Ja, das ist so, dass wir häufig einfach im Nachhinein rückblickend Signale und Zeichen erkennen, die wir in dem Moment aber nicht gesehen und nicht erkannt haben.
1: So dass jetzt hinterher wissen wir es besser. Wie man mit diesen Gefühlen umgehen kann, das hören wir dann gerade als Nächstes. Suizid, das ist ein Thema, das kann triggern. Darum, wenn du oder jemand in deinem Umfeld mit Suizidgedanken zu kämpfen hat, dann kommst du Hilfe über, zum Beispiel bei der dargebotenen Hand mit der Telefonnummer 147 oder auch über trauernetz.ch.
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1: Hätte ich es doch nur gewusst, dann hätte ich es können verhindern. So oder so ähnliche Gedanken können Angehörige haben von Menschen, die mit einem Suizid aus dem Leben gegangen sind. Hätte, wäre, würde. Die Psychologin Julia Wegmann sagt Tabea Kobel.
2: Niemand möchte einen geliebten Menschen durch Suizid verlieren, oder? Das möchte niemand. Und wenn wir Wissen gehabt hätten, wenn wir Zeichen erkannt hätten, wenn wir das besser gespürt hätten, dann hätten wir etwas machen können, vielleicht. Oder? Es ist immer noch der Teil, wenn eine Person wirklich entschlossen ist, ist das ganz, ganz schwierig. Oder vor allem, wenn die sich dann nicht mitteilt, wenn die Sachen verheimlicht, wenn die Sachen versteckt. Wie möchte ich das erkennen?
1: Weil oft hätte man es auch einfach wirklich nicht können sehen.
2: Jemand nach außen hin ganz normal wirkt und ganz ruhig ist, oder das aus einer akuten Krise heraus passiert, oder? Und wir haben gar nicht daran gedacht, dass das vielleicht eine Option ist, oder weil das für uns vielleicht auch ganz weit weg ist, sich das Leben zu nehmen. Dann muss ich mir das immer wieder sagen, hey, ich konnte das nicht wissen.
1: Und darum darf man auch aufhören, sich selber die Schuld zu geben.
2: Weil die Angehörigen haben oft keine Schuld an dem, dass eine Person selber sich entscheidet, sich das Leben zu nehmen. Mhm. Natürlich haben wir alle Einfluss, oder niemand ist perfekt. Ich bin selber Mutter. Ich weiß, auch bei meinen eigenen Kindern mache ich Fehler. Wir können aber auch nicht immer die Konsequenzen absehen, oder wo führt eine Handlung oder ein Konflikt zum Beispiel dahin, dass sich jemand das Leben nimmt.
1: Psychologin Julia Wegmann will Angehörigen Mut machen, sich von diesen schweren Schuldgefühlen auch zu befreien. Bei suizidalen Gedanken lohnt es sich, Hilfe in Anspruch nehmen. Zum Beispiel von www.trauernetz.ch oder von der dargebotenen Hand mit der Telefonnummer 147.
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0: Es ist 7 Uhr.
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2: Die Nachrichten von SRF um 19 Uhr mit Konrad Muschk. Die Sterbehilfe bleibt in England und Wales verboten. Ein entsprechender Gesetzesvorschlag für die Einführung wurde vom Unterhaus des britischen Parlaments abgelehnt, mit 286 gegen 270 Stimmen. Damit endet eine zweijährige Parlamentsdebatte über das Gesetz. Dieses hätte es entscheidungsfähigen, todkranken Menschen mit einer Lebenserwartung von 6 Monaten oder weniger ermöglicht, Sterbehilfe in Anspruch zu nehmen. Es war bereits der zweite Anlauf. Letztes Jahr scheiterte eine ähnliche Vorlage im Oberhaus. Laut einer am Montag veröffentlichten Umfrage von Ipsos befürworten 2 von 3 Menschen in Großbritannien die Sterbehilfe. Zwei weitere Meldungen aus dem Ausland in der Übersicht. Fahnder haben in einem Container im französischen Hafen Dünkirchen knapp 4 Tonnen Kokain entdeckt. Der Container stammte aus Ghana und sollte eigentlich Plastikabfall enthalten. Das teilten die Staatsanwalten in Paris und Den Haag mit. Die Drogen im Wert von 225 Millionen Euro waren für die Niederlande bestimmt. Dort nahmen Polizeibeamte einen Mann fest, der das Kokain in die Niederlande schmuggeln wollte. In Brasilien wird gegen Präsidentschaftskandidat Flavio Bolsonaro ermittelt, den ältesten Sohn des ehemaligen Präsidenten Jair Bolsonaro. Der oberste Gerichtshof Brasiliens hat ein Verfahren gegen Flavio Bolsonaro wegen mutmaßlicher Korruption und Geldwäsche eingeleitet. In die Schweiz nun. Die finanzielle Situation der Spitäler in der Schweiz habe sich 2025 leicht verbessert. Das sagt eine Analyse des Spitalverbands H+. Dennoch bleibe der wirtschaftliche Druck extrem hoch, so die Analyse weiter. Mehr als 80% der Spitäler würden die Marge nicht erreichen, die einen nachhaltigen Betrieb sichere. Die aktuelle Auswertung des Spitalverbands zieht fast alle Schweizer Spitäler und Kliniken mit ein. Die Fußballwelt trauert um Ralf Zlotzover. Die prägende Figur im Schweizer Fußball ist im Alter von 93 Jahren gestorben. Das teilt der Schweizerische Fußballverband mit. Zlotzover begann seine Funktionärslaufbahn 1972 als Präsident der Berner Young Boys. Später übernahm er das Amt als Präsident des Schweizerischen Fußballverbands. Während seiner Amtszeit war die Schweizer Nazi einmal an einer WM und zweimal an einer EM dabei, wobei die EM 2008 in der Schweiz und in Österreich stattfand. Dass die Schweiz EM-Co-Gastgeber sein durfte, werde für immer mit Zlotzover verbunden sein, schreibt der Fußballverband. Und noch der Blick aufs Wetter. Morgen ist es meist sonnig bei rund 24 Grad. Das waren Nachrichten von Radio SRF, verantwortlich Fabian Wüttrich.
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3: Freitagabend an dem 11.09., 25 Jahre nach dem Tag, wo vieles auf der Welt verändert hat. 3'000 Menschen haben ihr Leben verloren an dem 9-11, wo Terroristen Flugzeuge entführt und in die Twin Towers und ins Pentagon gesteuert haben. Und allen Opfern, aber auch allen Heldinnen und Helden von dem Tag gedenken wir heute. Du hörst Live-Channel, am Mikrofon für dich, Christina Frenner.

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1: Heute geht es um die Bibelstelle aus dem 1. Thessaloniker, das Kapitel 5, der Vers 16. Und die Gedanken die kommen von Thomas und der Katharina Benziger.
2: Seid zu jeder Zeit fröhlich.
3: Wir haben diese Woche ja schon mal über einen Vers geschwätzt aus dem Kapitel, wo der Blumenstrauß von Aussagen ist. Er fährt da an, seid alle Zeit fröhlich, betet ohne Unterlass, seid dankbar in allen Dingen. Ich weiß nicht, ob das gerade so Sprüche sind, die wir uns im Kühlschrank aufhängen. Also was meinst du?
4: Also für mich ist ganz wichtig die Frage, was ist überhaupt gemeint mit Freude? Mhm. Weil wir denken zum Ersten so, ja, Happiness, du musst irgendeinen Grund haben. Und wenn wir aber schauen, von welcher Freude das Neue Testament redet oder auch Jesus, er sagt zum Beispiel, also wir sollen uns freuen, dass unser Name im Himmel geschrieben ist. Oder den Jüngern sagt, sie sollen sich freuen, wenn sie um seinetwillen bedrängt und verfolgt werden. Und wenn wir mal den Kontext anschauen, was Ursache für Freude ist, dann wird einfach klar, es geht nicht um Dinge, die jetzt äußere Ursachen haben, so messbare eben Happiness, sondern es geht um wirklich einen Grund von innerer Freude, der erstmal nichts mit unseren Lebensumständen zu tun hat.
3: Und du meinst drum, also es sticht einem schon ein bisschen die Aussage, oder? Seid zu jeder Zeit fröhlich. Also das, wie soll denn das gehen überhaupt?
4: Geht jederzeit? Ja nur, wenn wir den Blick darauf haben, was gibt uns einen tiefen Grund für Freude, auch wenn unser ganzes Leben gerade zerbricht. Und da muss ich sagen, hat Jesus recht, worüber wir uns wirklich freuen können, hey, mein Name ist im Himmel geschrieben. Oder Gott hat Freude an mir. Das ist was, was nicht abhängig ist von Lebensumständen. Sonst wird das Ganze völlig unrealistisch.
3: Oder du meinst auch, das griechische Wort dafür Freude hat ja zu tun mit sich zuwenden. Also dass quasi auch in allem, wo eigentlich äußerlich gar nicht Grund besteht zur Freude, dass wir wissen, Gott hat sich uns zugewendet, Jesus Christus, er ist da, ja. Er gibt uns den Boden, er trägt uns durch. Und dass es darum so die Qualität von Freude,
4: wo, ja, zu wissen, wo wir immer unser Leben ist immer noch gehalten von Gott. Und er ist der Einzige, der bestimmt, wann es beginnt und wann es endet. Und es muss alles irgendwie an ihm vorbei. Das kann uns Frieden und eben eine Art von Freude geben, die jetzt aber uns in einem inneren, tiefen Glück Zufriedenheit geben kann. Und ich glaube, das ist die Herausforderung in unserem hektischen Leben, darauf zu schauen, es gibt noch was, was größer ist.
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1: Es hat an den meisten Orten viel Sonne. Teilweise kann die aber auch von Wolkenfeldern verdeckt sein. Die Temperaturen die sind etwa 22 Grad im Norden und um die 25 Grad im Süden. In der Nacht sollte es dann trocken bleiben und auch morgen erwartet uns wieder ein recht sonniger Tag mit Temperaturen um die 23 Grad.
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1: Der Song «Dear Mind» von der Schweizer Künstlerin Eva Leandra. Der ist fast ein bisschen ein Selbstgespräch mit dem eigenen Verstand. Aber ist es lieb gemeint oder schon fast ein bisschen eine Kampfansage? Über das haben Janine, Simon und Joni geredet im Podcast «Music Luft Song Reaction».
2: Das Motiv vom Kampf kommt für mich schon viel, also schon viel vor. Also, auch gerade im ersten Vers beschreibt sie so: «Guess you're a part of me, so I'll have to deal.» Also irgendwie der Verstand ist ein Teil, ich muss irgendwie mit dir dealen. Und dann eben, es sind die Kämpfe, die ich habe mit mir selber, yeah. So beschreibt sie es. Finde ich.
3: Also ich finde den Satz grossartig: «I can't stand all the drama you adore.» Ja, ich kann cool. Überhaupt nicht gerne all das Drama, was du verehrst.
2: Aber manchmal ist jetzt auch noch ein bisschen Schmunzeln drin,
3: ja,
2: habe ich das Gefühl.
3: Voll.
2: Und sie beschreibt dann schon im Chorus den Verstand: «Why are you never on my side?» Also irgendwie, warum bist du nie auf meiner Seite? Mhm. Eben so die beiden, vielleicht ist das eben ein Kopf und Herz, wo irgendwie nicht ganz miteinander matcht.
4: Ja, ich weiß nicht, ich habe ein bisschen, ich merke es jetzt gerade wieder, dass da möglicherweise auch ein bisschen ein Gap drin ist, weil der Verstand ist ja sehr, das ist eigentlich Ratio.
3: Genau.
4: Sehr Facts. Und der Drama you adore ist eigentlich nicht Verstand.
3: Das stimmt.
4: Und darum wird möglicherweise im Verstand etwas auch noch zugespielt. Jetzt macht total Sinn in dem Song, weil sie das so spürt, dass Kopf und Herz immer irgendwie, aber es ist dann eigentlich nicht Verstand.
3: Ja.
4: Ich
3: habe mit ihr über den Song geredet, für Music Loft Update, und sie hat mir erzählt, dass sie so ein typischer Overthinker ist, also wo einfach alles tausendmal durchkätscht und irgendwie eben auch so im Kopfkino dann lebt, was alles kann passieren und irgendwie dann fast eigentlich dann ein bisschen auch daran scheitert, oder? Irgendwie immer, es ist ein bisschen wie eine Grenze, die gesetzt ist. Und für sie ist der Song eigentlich mehr so ein Schulterklopfen, diesen Gedanken, diesen Fights im Kopf hinein, so: «Hey, chills, es kommt schon gut.»
4: Vielleicht
3: höre ich ihn viel positiver. Also ja, ich habe schon vorher, bevor ich mit ihr über den Song geredet habe, positiver gehört, weil ich so das Gefühl habe, ich kenne den Austausch mit mir selber. Ich kenne den Austausch mit diesen inneren Kritiker-Stimmen, die irgendwie ausrufen und die irgendwie
2: vielleicht ist es dann eben die Musik, die dazukommt, die es noch ein bisschen dramatischer macht. Ich habe jetzt das schon. Ich habe mehr das Drama jetzt rausgespürt, aber mit dem, was du jetzt sagst, wird es ein bisschen leichter, finde ich.
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1: Und jetzt hören wir ihn gemeinsam. «Dear Mind», Eva Leandra.

0: Viermal im Jahr haben wir Schweizerinnen und Schweizer das Privileg, dass wir abstimmen dürfen. Und am 27. September, da ist es wieder soweit. Raphael Stegmeier, sag doch schnell, um was es geht bei diesen Abstimmungen.
1: Also wir haben zwei nationale Vorlagen, die Ernährungsinitiative und die Neutralitätsinitiative. Und die Ernährungsinitiative will, dass die Schweiz sich in den nächsten 10 Jahren so organisiert, dass man mindestens 70% der Lebensmittel selber produziert, statt im Moment rund 40%.
0: Und die Neutralitätsinitiative, was will die?
1: Dort will das Initiativkomitee, dass wir strikter werden, wenn es um Neutralität geht. Das soll dann auch in die Verfassung. Kein Bündnis, auch nicht mit einem zusammenarbeiten, keine Sanktionen, ausser die UNO beschließt das. Die Schweiz soll Vermittlerin sein und bleiben, so kurz zusammengefasst.
0: Ja, du bist da auch so informiert, weil du einen Podcast produziert hast zu dem Thema, gell?
1: Ja genau, ich habe mich mit dem Theologen und Sozialethiker Thomas Wallimar Sasaki getroffen, um so ein bisschen Hilfestellung zu geben für alle, die nicht genau wissen, wie abstimmen. So haben wir die Folge aufgenommen. Weil er als Ethiker hat so ein bisschen können sagen, was für Fragen wir uns selber stellen können. Und wie für ihn dann ein weiser Abstimmungsprozess aussieht.
0: Okay, also es geht um den Abstimmungsprozess. Es gibt keine Ja- oder Nein-Tipps?
1: Nein, keine direkte Empfehlung, weil wir bleiben da neutral.
0: Das finde ich gut. In dem Fall unbedingt reinhören in die neueste Folge von unserem Podcast «Relevant». Du findest ihn auf erfmedien.ch/podcast und auf allen üblichen Podcast-Plattformen. Und er läuft heute Abend in der 8. Stunde hier auf Live-Channel. Ich verabschiede mich aber an dieser Stelle und wünsche dir ein wunderschönes Wochenende. Schön, dass du Live-Channel hörst. Am Mic war für dich Christina Frenner.
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1: Die Nachrichten von SRF um 20 Uhr mit Konrad Muschk. Beim Busunfall im Kanton Graubünden sind gestern Abend 5 Menschen ums Leben gekommen, wie die Polizei heute mitteilte. 40 weitere wurden teils schwer verletzt. 13 Ambulanzen und 7 Helikopter standen im Einsatz. Bei den Passagieren im Bus handelt es sich um eine niederländische Reisegruppe. Die niederländische Botschafterin in der Schweiz, Karin Mössenlechner, war heute selbst vor Ort und besuchte Verletzte des Unglücks im Spital. Sie zeigte sich betroffen und beeindruckt von der Arbeit der Rettungskräfte.
2: Was ich auch von den niederländischen Verletzten im Krankenhaus gehört habe, eigentlich jeder ist sehr beeindruckt von Hilfe, die sie erhalten haben. Diese Rettungskräfte aus der Schweiz waren sehr schnell vor Ort und sehr hilfreich. Und das ist sehr gut gelaufen. Also wir sind sehr dankbar für diese gute Arbeit, die sie geleistet haben.
1: Der Unfall ereignete sich zwischen Susch und Zernetz im Unterengadin. Laut der Polizei fuhr der Reisebus aus noch ungeklärten Gründen in eine Leitplanke. Die finanzielle Situation der Spitäler in der Schweiz habe sich 2025 leicht verbessert. Das sagt eine Analyse des Spitalverbands H+. Dennoch bleibe der wirtschaftliche Druck extrem hoch, so die Analyse weiter. Mehr als 80% der Spitäler würden die Marge nicht erreichen, die einen nachhaltigen Betrieb sichere. Die aktuelle Auswertung des Spitalverbands bezieht fast alle Schweizer Spitäler und Kliniken mit ein. Ins Ausland nun. Die Sterbehilfe bleibt in England und Wales verboten. Ein entsprechender Gesetzesvorschlag für die Einführung wurde vom Unterhaus des britischen Parlaments abgelehnt mit 286 gegen 270 Stimmen. Damit endet eine 2-jährige Parlamentsdebatte über das Gesetz. Dieses hätte es entscheidungsfähigen, todkranken Menschen mit einer Lebenserwartung von 6 Monaten oder weniger ermöglicht, Sterbehilfe in Anspruch zu nehmen. Es war bereits der 2. Anlauf. Letztes Jahr scheiterte eine ähnliche Vorlage im Oberhaus. Laut einer am Montag veröffentlichten Umfrage von Ipsos befürworten 2 von 3 Menschen in Großbritannien die Sterbehilfe. Und auch der Blick aufs Wetter. Morgen ist es meist sonnig bei rund 24 Grad. Das waren Nachrichten von Radio SRF. Verantwortlich Fabian Wüttrich.
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5: Ich bin der Raphael Stegmeier und heute im Relevant kommst du Tipps über, wie dass du bei den nächsten Abstimmungen kannst weise entscheiden. Am 27. September stimmen wir nämlich wieder ab über 2 nationale Vorlagen, die Ernährungsinitiative und die Neutralitätsinitiative. Und neben allen guten und weniger guten Argumenten aus dem Abstimmungskampf wollen wir da mal mit einem anderen Blick drauf schauen. Und zwar aus einer christlichen und ethischen Perspektive. Darum bin ich für die Aufnahme auf Luzern und habe mich dort mit Thomas Walima Sasaki getroffen. Er ist Theologe und Sozialethiker und leitet das Institut Ethik 22 in Zürich. Und als erstes haben wir die Ernährungsinitiativen angeschaut. Gut, dann kommen wir doch gerade zu der ersten Initiative, das ist die Ernährungsinitiative, 27. September. Wir Schweizer Stimmberechtigten stimmen ab über die Initiative für eine sichere Ernährung durch die Stärkung von einer nachhaltigen inländischen Produktion, mehr pflanzlichen Lebensmittel und sauberem Trinkwasser. So ist der Initiativtext und es geht eigentlich darum, dass wir als Schweiz einen massiv höheren Selbstversorgungsgrad haben und erreicht wird das unter anderem durch mehr pflanzliche Lebensmittel, einfach aus Gründen von Anbaufläche und so, dass das Trinkwasser mehr geschützt wird und gleichzeitig auch Biodiversität gewahrt wird und so weiter.
3: Nein, ich denke, das ist prägt von einem Anliegen, dass es angesichts von der Entwicklung, wie wir die Natur wahrnehmen, wie wir den Klimawandel wahrnehmen, wie wir Veränderungen in der Gesellschaft wahrnehmen, dass Ernährung etwas Entscheidendes ist und dass die Ernährung etwas damit zu tun hat, wie wir mit dieser Erde umgehen, mit diesen natürlichen Ressourcen. Und wir wissen halt einfach auch inzwischen, wo als wir, ich sage jetzt mal, klimaschädlich unterwegs sind in der Nahrungsmittelherstellung und wo als wir das nicht sind. Und gleichzeitig merken wir auch, ich glaube, dass wir halt auch ein bisschen für uns selber schauen, jetzt im positiven Sinn, nicht so sehr im egoistischen Sinn, sondern dass jeder ein Stück weit und das auch als Land eine gewisse Verantwortung muss wahrnehmen, wie tun wir uns ernähren und wie kommen wir zu diesen Nahrungsmitteln.
5: Ich finde den Grundgedanken eigentlich sehr nachvollziehbar von der Initiative. Und doch hat sie mega wenig Zustimmung. Also alle aus dem Nationalrat sind dagegen, alle aus dem Ständerat sind dagegen. Keine Partei ist dafür und die Grünen, die haben Stimmfrage abgegeben. An was liegt das?
3: Das ist wirklich etwas sehr Überraschendes, auch für mich, wo ich jetzt schon viele Jahre immer Abstimmungen anschaue. Und ich verbinde das mit einer ganz starke Interessenslage, die in unserem Land unglaublich stark ist, nämlich die landwirtschaftlichen Interessen und Lobbygruppen. Und es ist offensichtlich, und das ist ja, wenn man ethisch an eine Frage angeht, immer auch eine spannende Frage. Man muss jetzt zuerst immer ein bisschen die Sachfrage klären und die Interesse klären. Und wenn man die Sachlage anschaut, dann sieht man ja, dass die Ziele der Ernährungsinitiative von allen bejaht werden. Mhm. Und dass auch der Bundesrat sagt, ja, das sind schon unsere Ziele, wir arbeiten schon in die Richtung. Aber dann ein bisschen zögert, wenn es darum geht, wie man sie umsetzt. Das ist mal ein Faktum. Das Zweite ist, wir müssen auch wissen, dass ein Grossteil der Subventionen in die Fleischwirtschaft und Tierwirtschaft hineingeht und dass man dort viel mehr Geld verdienen kann als mit dem Anpflanzen von Weizen oder von pflanzlichen Nahrungsmittelgrundlagen. Das heisst, da sind grosse wirtschaftliche Interessen auch dahinter. Und dann ist das Dritte, dass unsere landwirtschaftspolitischen Massnahmen immer stark vernetzt sind. Also es gibt eben eigentlich keine Gruppe, die nicht irgendwo miteinander vernetzt ist. Und ich vermute, das ist einfach eine Vermutung, die ich habe, dass da unglaubliche Machtkämpfe im Hintergrund sind und alle Angst um Privilegien und Freunde haben und darum sich niemand aus dem Fenster lehnt. Weil an und für sich ist es völlig irrational fast, wie die zu Null Abstimmungen im Parlament ausgesehen haben und auch die Positionen der Parteien, weil an und für sich die Initiative auf der Linie von der Grünen liegt, auch von der SP-Linie, selbst von einer Mitte oder selbst von Biobauern oder so liegt. Mhm. Und das zeigt, dass man da wahrscheinlich, salopp gesagt, gewissen Leuten auf die Hühneraugen trampelt. Und es zeigt sich, dass die Initiative, obwohl viele Ziele bejaht und die Ziele unterstützt, wahrscheinlich einfach wahrgenommen wird als eine Initiative, die sagt, jetzt mache ich das mal für sie. Und das verschreckt natürlich dann viele Kreise, wenn es um eigene Machtinteressen und die Freunde geht.
5: Jetzt du als Theologe und Ethiker, welche Punkte sprechen denn dafür?
3: Ich glaube, wenn man nachdem, was man die Sachfragen angeschaut hat, wenn ich jetzt also so ein bisschen pointiert geäussert habe, stellt sich die Frage, was habe ich für Wegweiser zum Handeln, also was habe ich für Wertvorstellungen? Und da betrifft es natürlich mal so, was habe ich für eine Wertvorstellung, was bedeutet Boden für mich, was bedeutet Land für mich, was bedeutet die Erde für mich. Und wenn ich jetzt aus einem christlichen Kontext komme, merke ich, aha, ja, für mich ist das Schöpfung. Und die Schöpfung umfasst sowohl Mensch, Tier, aber eben auch die Natur, die scheinbar unlebig ist in unserer Wahrnehmung. Und jetzt heisst es, wie habe ich Sorge zu dem? Also, wie schaue ich, dass ich das nicht einfach ausnütze, kaputt mache? Und da sehe ich natürlich schon auch, dass mich die Prinzipien, die Wegweiser daran erinnert, Sorge zu haben zu unseren Grundlagen, Sorge zu haben nicht nur kurzfristig, sondern auch langfristig für die nächsten Generationen. Auch ein bisschen zu fragen, wer gewinnt denn da, wer sind die Verlierer? Christliche Sicht schaut immer auch, wer sind eigentlich die Verlierer von einem System? Und wenn ich sehe, dass das langfristig die nächsten Generationen sind, dass das langfristig unter Umständen auch die Fruchtbarkeit von einem Boden ist, dass da wirtschaftliche Interessen, auch, sage ich mal, die Sorge für die Natur hinten anstellen, dann nachher werde ich sehr kritisch, oder? Dann muss ich mich gut fragen, bringt es das aufs Ganze raus?
5: Jetzt ein bisschen eine allgemeinere Frage, die ich fast schon als Grundsatzfrage mir schon bei ein paar noch Abstimmungen gestellt habe. Wenn ich jetzt zum Beispiel diese Initiative unrealistisch finde, weil sie von mir aus zu weit geht, das gibt es vielleicht immer wieder mal. Aber ich finde auch, ja, da wird im Moment zu wenig gemacht. Dann könnte ich ja eigentlich trotzdem so abstimmen, um ein Zeichen zu setzen. Das gibt es manchmal. 10 Millionen Schweiz ist vielleicht auch so ein Beispiel, wo so Gedanken aufgekommen sind. Macht der Gedanke Sinn? Also ein Zeichen setzen durch eine Abstimmung, obwohl man nicht ganz auf dieser Linie ist. Wenn man das Gefühl hat, sie hat keine Chance.
3: Genau, das ist so ein bisschen das Dilemma aus einer, ja, im Handeln, dass wir eigentlich nur zwei mögliche Antworten haben, oder? Also ja, eine dritte ist, ich gehe gar nicht abstimmen. Aber das hilft eigentlich auch nicht. Also du hast nur Ja und Nein als Optionen. Und es ist tatsächlich so, bei sehr vielen Fragestellungen, gerade wenn ich sie vertieft ethisch auch ein bisschen anschaue, würde ich ja gerne manchmal irgendwo zwischendrin irgendwo abstimmen. Und dort ist tatsächlich, spielt dann die Frage eine Rolle, die du antönst, nämlich, ja, was ist für eine Taktik vielleicht auch dahinter? Mhm. Was für eine Strategie fahre ich? Wollte ich auch ein bisschen ein Zeichen setzen? Und wir wissen aus der Geschichte, dass die Zeichen manchmal funktionieren, aber auch schon hin, also der Schuss kann auch hinten rausgehen, oder? Wenn zu viele Leute ein Zeichen setzen in eine Richtung, wo sie eigentlich gar nicht unbedingt wollen, dann könnten Initiativen auch kippen. Das haben wir auch schon gehabt. Aber man darf das durchaus auch in Betracht ziehen. Und ich glaube, gerade bei dieser Initiative beispielsweise kann man das Zeichen getrost setzen, weil wir ja schon wissen, vom Bundesrat her, von den Parlamentariern her, von den Fachstellen her, dass ja die Ziele nicht so ab der Welt sind. Es ist mehr die Frage, wie schnell wir sie erreichen,
5: ja,
3: und welchen Preis zahlen wir dafür, dass wir sie erreichen. Es ist ja nicht so, dass die Ziele gefährlich sind oder umstritten sind. Das ist ja spannend daran, dass wir alle sagen, die Ziele sind eigentlich gut. Es ist mehr der Weg, der vielleicht nicht ideal ist. Und da wissen wir aus der politischen Erfahrung auch, wir sind relativ kreativ, wenn es darum geht, in unserer Politik Weg zu finden zu einem Ziel.
5: Das ist eigentlich gerade eine gute Überleitung. Ich finde, die Neutralitätsinitiative ist auch so ein Beispiel, wo, glaube ich, grundsätzlich mal ziemlich alle sagen, ja, Krieg wollen wir nicht, oder? Ist ja gross auf der einen Abstimmungsplakat drauf, kein Krieg, ja. Und die Schweizer Neutralität, die hat auch einen grossen Rückhalt in der Bevölkerung. In der Theorie, aber die erste Frage für mich ist vielleicht da ein bisschen, wo fängt denn Krieg an?
3: Also wenn man die jetzige Situation anschaut und wenn man mit Leuten aus der Sicherheitspolitik redet, dann ist Krieg nicht einfach eine 0-1-Entscheidung, sondern es gibt so verschiedene Phasen, die in der Wahrnehmung von der Sicherheitspolitik hinzu an einer offenen kriegerischen Auseinandersetzung mit Waffen, wie man sie aus der Ukraine oder aus dem Iran oder aus Myanmar oder wie auch immer aus dem Sudan kennt. Und da gibt es viele, die sagen, wir sind irgendwo in den mittleren bis oberen Phasen drin, weil alle die Sachen, die heute unter Internetattacken, Cyberangriffe, Desinformation laufen, eben je nach Verständnis auch als Teil von einer erweiterten kriegerischen Tätigkeit verstanden werden. Also von dort her ist es nicht so einfach, jeweils zu sagen, ja, schwarz-weiss, oder? Mhm. Also wirtschaftlich gesehen sind viele Unternehmen in der Schweiz täglich unter Angriff von irgendwelchen Viren etc. etc. oder? Also das heisst, da sind wir in einer Welt drin, wo die Sicherheit vielleicht manchmal nicht so gross ist, wie sie nach aussen scheint, aber natürlich noch weit weg von einer Gefährdung oder von einer Eskalation von Kampfhandlungen, die dann Leben direkt bedroht, wie wir es jetzt in Bildern sehen, aus der Ukraine zum Beispiel.
5: Mhm. Genau so wie Krieg so ein bisschen Definitionssache ist, ist auch Neutralität Definitionssache. Die ist bei uns in der Verfassung seit 1848 und die Vorlage jetzt will eigentlich, dass das genauer definiert ist, was Neutralität ist, dass wir als Schweiz eigentlich uns weniger beteiligen an Sanktionen, außer sie sind vom, oder eigentlich nicht mehr, außer sie sind vom UNO-Sicherheitsrat beschlossen. Damit eben wir wieder mehr Akzeptanz auch haben von allen Staaten, zum Beispiel auch von solchen, die Angriffskrieg führen. Wir haben das Beispiel, Russland führt einen Angriffskrieg, ganz klar. Und Russland sieht uns als Schweiz aber mittlerweile nicht mehr als genug neutral an, sondern als Teil von der westlichen feindlichen Länder, weil wir Sanktionen mittragen. Jetzt frage ich mich, ethisch oder auch als Christ, wo kommt denn der Punkt, wo Neutralität keinen Sinn mehr macht und man muss sagen, hey, das finde ich falsch. Ein Angriffskrieg zum Beispiel, da muss ich irgendeine Haltung bekennen oder mich irgendwie dagegen stellen.
3: Also auch da, um meine Position zu finden in dieser Fragestellung, lohnt es sich auf der Sachebene ein bisschen zu schauen, woher kommt die Neutralität. Oder? Die Neutralität, die wir heute darüber diskutieren, die ist nicht die gleiche, wo wir Anfang des 20. Jahrhunderts in den Hager-Verträgen darüber diskutiert haben. Wir haben andere Machtverhältnisse, wir haben nicht mehr die Blöcke, wenn wir sie zum Beispiel gegen das Ende des 20. Jahrhunderts hatten, also bis 1989 mit Ost-West-Blöcken, wo es manchmal noch einfach war, sich dazwischen zu befinden, obwohl alle immer gewusst haben, auf welcher Seite wir waren, weil wir haben im Militär immer gegen Rot und gegen Osten gekämpft. Also wir sind in dem Sinn nie in dieser Art und Weise neutral gewesen, wie wir das vielleicht auch gerne gehabt hätten. Das ist mal das eine. Das Zweite ist, auch da lohnt sich zu fragen, wann ist die Initiative lanciert worden? Sie wird nämlich dann lanciert, wo Russland die Ukraine angreift. Und dann fragt sich auch da, was für Interessen sind dahinter. Und da muss man auch sehen, dass halt auch da massive wirtschaftliche Interessen dahinter sind, wo es auch in unserem Land Leute gibt, die verkaufen einfach dort an, wo gezahlt wird. Und das ist durchaus ein Spannungsfeld, wo man dann plötzlich merkt, aha, Neutralität politisch, aber wo ist man denn wirtschaftlich verbunden? Mhm. Also geht eine politische Neutralität zusammen mit einem wirtschaftlichen Gedanken, gut, ich verkaufe allen, die kaufen wollen, und dort schaue ich nicht, wer kaufen will. Also das sind so spannende Fragen. Die kommen übrigens dann auch im November bei der Waffenausfuhrgesetzgebung wieder, oder? Also da muss man dann eher probieren zu schauen, kann man konsistent bleiben. Jetzt, wenn ich das als Ethiker auch noch anschaue, stellt sich damit zwei Fragen. Die eine Frage ist, ist Neutralität ein Zweck oder ist Neutralität ein Mittel zu einem Zweck?
5: Mhm.
3: Und in der bisherigen Gesetzgebung und in allem, was die Schweiz an und für sich gemacht hat, ist Neutralität immer ein Mittel für einen Zweck gewesen, nämlich irgendwie einen Beitrag zu einer gerechteren Welt zu schaffen. Also,
5: indem man sagt, ich beteilige mich nicht an einem Krieg.
3: Ja, oder wir stellen unsere guten Dienste zur Verfügung. Aber das Ziel war immer, im Hinblick auf beispielsweise Wahrung von der Menschenwürde und von den Menschenrechten, Wahrung von dass man miteinander redet und aufeinander hört. Und mit dieser Initiative wird eigentlich die Neutralität selber zu einem Zweck. Der wird alles untergeordnet, außer das Wirtschaftliche. Oder? Das ist, also plötzlich darf man nie mehr mitmachen. Und das ist die eine Frage, die sich ethisch stellt, wo man durchaus Fragezeichen haben kann. Das Zweite ist, gibt es in der Ethik Sachen, die unverhandelbar sind? Also wo ich gar nicht kann oder nicht darf neutral sein, weil ich sonst meine ethischen eigenen Grundsätze verletze.
5: Ja.
3: Und da kann man sagen, dass der Schutz der Menschenwürde in der philosophisch-ethisch gesprochen, beziehungsweise jetzt christlich-ethisch gesprochen, der Schutz vom Mensch als Geschöpf Gottes, letztendlich nicht verhandelbar sind. Das heisst, wenn ich am Schutz von der Menschenwürde gegenüber neutral bin, dort, wo Menschenwürde und Menschen verletzt werden, dann werde ich gleichgültig. Und dann verletze ich letztendlich das, wofür ich wirklich stehe. Und das ist die grosse Frage. Sind heute gewisse kriegerische Auseinandersetzungen, wo als Verletzung von Völkerrecht, von Demokratie, von Mitsprache, von Autonomie von Gruppen und Ländern angeschaut werden, sind das nicht auf der systemischen Ebene gleichbedeutende Verletzungen von der Menschenwürde, wo man nicht einfach zuschauen kann und sagen, ja, da bin ich neutral, wir schauen jetzt, wer gewinnt. Sondern, dass man da auch muss sagen, ohne dass man auf eine UNO warten muss, das können wir nicht tolerieren, weil sonst verletzen wir eigentlich die Grundlagen von unserem eigenen Staats- und Gesellschaftsverständnis.
5: Mhm. Also, liebe Hörer, liebe Hörerinnen, wir können oder wollen da auch keine Empfehlung mitgeben, was ihr abstimmt. Aber eben wie das so ein Prozess könnte aussehen. Wir haben jetzt ein paar Sachen mal gehört vom Thomas Wallimann Sasaki. Und jetzt darum noch die letzte Frage an dich, auch wieder allgemeiner. Wie sieht für dich ein weiser Abstimmungsprozess aus?
3: Bei einem weisen Abstimmungsprozess mache ich immer drei Schritte. Das erste ist, ich frage mich, was ist die Frage? Was wird eigentlich gefragt? In einem zweiten Schritt mache ich zwei Sachen. Ich tue zuerst klären, was sind so Fakten, die auf dem Tisch liegen. Also da gehe ich manchmal auch weiter als nur das Abstimmungsbüchli. Ich tue vielleicht noch Literatur konsultieren. Manchmal frage ich auch jemanden. Ich schaue immer darauf, sind das Fakten, wo noch keine Meinungen drin sind. Also sind Gegner und Befürworter können sagen, mal, das ist so, so funktioniert es. Und in einem zweiten Teil dort schaue ich dann, welches sind meine Wegweiser. Also, ja. Welche sind meine Werte, welche sind meine Prinzipien? Dort spielt das Christliche zum Beispiel eine Rolle. Und aus dem heraus komme ich zu einem Entscheid, der dann manchmal in die oder in die andere Richtung zielt und wo ich sage, mal, das ist das kleinere Übel oder das ist das grössere Gute. Und das hilft mir häufig, dann Ja oder Nein zu stimmen. Und manchmal muss ich auch taktisch abstimmen, weil ich denke, ich will das Zeichen setzen.
5: Fassen wir zusammen. Die Ernährungsinitiative hat wahrscheinlich eher schlechte Chancen. Aber das ist nicht die Frage für uns als Stimmberechtigte, sondern wie stimme ich weise ab? Also so, dass es auch meinen Überzeugungen entspricht. Und auch bei der Neutralitätsinitiative geht die Tendenz im Moment zu einem Nein. Aber lange nicht so deutlich. Da kann man sich dann fragen, soll Neutralität ein Mittel oder ein Zweck sein? Und noch mehr geblieben ist mir eine andere Frage. Wie fest sind wir neutral, auch dann, wenn andere Werte, die mir etwas bedeuten, darunter leiden? Es gibt natürlich noch ganz viele andere, auch realpolitische Argumente in diesen Diskussionen, aber das wären so die Fragestellungen, die der Theologe und Sozialethiker Thomas Wallimann Sasaki uns mitgibt für den Entscheidungsprozess. Wir vom Relevant melden uns in zwei Wochen wieder, also am Freitag gerade vor den Abstimmungen. Bis dann gibt es aber auch noch andere wertvolle Inhalte, die wir von ERF Media zu bieten haben. 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Merci fürs Zuhören und bis nächstes Mal.

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1: Die Nachrichten von SRF um 21 Uhr mit Konrad Muschk. Beim Busunfall im Kanton Graubünden sind gestern Abend 5 Menschen ums Leben gekommen, wie die Polizei heute mitteilte. 40 weitere wurden teils schwer verletzt. 13 Ambulanzen und 7 Helikopter standen im Einsatz. Bei den Passagieren im Bus handelte es sich um eine niederländische Reisegruppe. Die niederländische Botschafterin in der Schweiz, Karin Mössenlechner, war heute selbst vor Ort und besuchte Verletzte des Unglücks im Spital. Sie zeigte sich betroffen und beeindruckt von der Arbeit der Rettungskräfte. Der Unfall ereignete sich zwischen Susch und Zernetz im Unterengadin. Laut der Polizei fuhr der Reisebus aus noch ungeklärten Gründen in eine Leitplanke. Außenminister Ignacio Cassis gedachte der Opfer an einer Schweigeminute im bündnerischen Bregaglia.
2: Unsere Gedanken sind auch nicht nur bei den Familien, aber auch beim Land, bei Holland und bei der Bevölkerung dieses Landes, das heute natürlich eine schwere Tragödie dulden muss.
1: An der Schweigeminute war auch die Bündner Regierung anwesend. Schweigeminuten, Glockenschläge und Lichtinstallationen. Die Menschen in den USA gedenken der Opfer der Terroranschläge vom 11. September 2001. Diese jähren sich heute zum 25. Mal. Terroristen der islamistischen Al-Qaida entführten 4 Flugzeuge und flogen 2 davon in die Türme des World Trade Centers in New York, die daraufhin einstürzten. Ein weiteres Flugzeug traf das Pentagon, das 4. Flugzeug stürzte ab. Insgesamt kamen fast 3000 Menschen ums Leben. Die Anschläge vom 11. September 2001 hätten die USA fundamental verändert, sagt SRF-USA-Korrespondent Pascal Weber in der Tagesschau.
3: Dieser Gedanke der nationalen Sicherheit, der zum zentralen Fokus wurde, dem alles untergeordnet wurde und dem auch so manches geopfert wurde. Dann die hohen Kosten, die immensen Kosten der nachfolgenden Kriege.
1: Sagt USA-Korrespondent Pascal Weber. Zu 2 Kurzmeldungen des Abends. Die finanzielle Situation der Spitäler in der Schweiz habe sich 2025 leicht verbessert. Das zeigt eine Analyse des Spitalverbands H+. Dennoch bleibe der wirtschaftliche Druck extrem hoch. Französischen und niederländischen Fahndern ist im Hafen von Dünkirchen ein Schlag gegen den Drogenhandel gelungen. In einem Container, der eigentlich Plastikabfälle aus Ghana enthalten sollte, fanden sie knapp 4 Tonnen Kokain. Das Wetter. Morgen ist es meist sonnig bei rund 24 Grad. Das waren Nachrichten von Radio SRF. Verantwortlich Fabian Wüttrich.
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4: Für mich geht es mehr darum, so die Grundhaltung zu haben, mein Leben ist in Gottes Hand. 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
6: Was meinen wir eigentlich, wenn wir sagen, mein Leben ist in Gottes Hand? Wenn Gott allmächtig ist und uns liebt, heisst das dann, dass wir uns einfach zurücklehnen können und er für alles sorgt? Das klingt schon nach einem sehr bequemen Leben. Aber unsere Erfahrung widerspricht dem Bild meistens. Nicht jedes Gebet wird einfach erhört. Es heisst so in der Bibel, Gott versorgt. Wir werden aber auch aufgefordert zum Schaffen und die Welt mitgestalten. Ja, wie geht das zusammen? Über das Spannungsfeld habe ich mit dem Christoph Egler geredet und vor allem darüber, wie wir Gott vertrauen können, aber gleich Verantwortung übernehmen für unser Leben. Ich bin Leonie Meyer, schön sind ihr dabei. In der Bibel heisst es, bittet, so wird euch gegeben, klopft an, so wird euch aufgetan, denn jeder, der bittet, empfängt und wer sucht, der findet und wer anklopft, dem wird aufgetan. Die Aussage ist von Jesus selber, also das kann man nachlesen im Matthäus-Evangelium. Und das ist ja schon recht eine krasse Zusage. Bittet, so wird euch gegeben. Also, ich meine, was will man mehr? Ein Gott, der ihm einfach alle Wünsche erfüllt, ist schon sehr eine schöne Vorstellung. Und an einer anderen Stelle in der Bibel heisst es auch, wir wissen aber, dass denen, die Gott lieben, alle Dinge zum Guten mitwirken. Ist man also als gläubiger Christ oder als gläubige Christin befreit von Sorgen? Langt genug Glaube und Gebet einfach für das Leben in Fülle? Und heisst das, dass fehlendes Glück mit fehlendem Glauben zusammenhängt? Das wollen wir heute zusammen anschauen. Christoph Egler, herzlich willkommen, schön bist du da.
4: Merci.
6: Wir wollen heute nochmal über das Leben als Christ oder Christin reden. Und zwar geht es heute ein bisschen darum, wo hat Gott unser Leben in der Hand und wie viel Verantwortung müssen wir eigentlich selber übernehmen. Bevor wir da jetzt in die Tiefe gehen, hast du schon mal gebetet und dann ist dir Gott gegeben worden?
4: Ich habe das schon so erlebt im Zusammenhang mit zwischenmenschlichen schwierigen Situationen, so irgendwie Konflikt, Spannungen, wo vielleicht auch drohen zu eskalieren, bin dann irgendwie bewusst vor Gott gekommen damit, habe das Gott angelegt, anbefohlen, habe Gott auch bittet um Mut, um Weisheit, wie damit umgehen, vielleicht auch um Vergebung bittet, dort, wo es mir etwas angeht. Es ist immer für mich etwas zwischen Gott und Mensch und dann auch, natürlich auch zwischen Menschen, oder, und so. Und habe dann auch wirklich schon ein paar Mal erlebt, wenn ich dann das Gespräch gesucht habe mit dieser Person und sich das mega gut geklärt hat, deeskaliert hat. Man hat sich können versöhnen, was es auch immer denn genau ist. Also dort habe ich so das Gefühl, erlebe ich so Gottes Hilfe oder Führung oder Gebetserhörung oder so ganz besonders, wenn es um solche Sachen geht.
6: Also dass sich Spannungen lösen, die vorher noch sehr vehement da waren.
4: Genau, und dort habe ich natürlich auch das Gefühl, es macht etwas mit mir selber. Mhm. Das ist auch eine wichtige Voraussetzung, aber irgendwo ist es auch noch ein bisschen mehr als das.
6: Ja. Man hat ja nicht in der Hand, wie der andere dann reagiert. Oder?
4: Genau.
6: Ja, das kann man ja nicht so immer gleich steuern. Es gibt ja auch die Redewendung, der Mensch denkt, Gott lenkt. Würdest du sagen, das stimmt?
4: Mhm. Das ist eine Redewendung, die übrigens aus der Bibel kommt, also aus Sprüche 16,9. Ich würde sagen, jein. Also ich glaube, wir haben sehr viel Freiheit und Verantwortung, ob es uns passt oder nicht. Das kann ja positiv oder negativ auch empfunden werden, oder? Das heisst, wir dürfen oder wir müssen vieles entscheiden und Verantwortung übernehmen und handeln und so. Aber es gibt einen anderen Bibelvers, der mir sehr nahe liegt, Psalm 127, Vers 1. Mhm. Dort heisst es, wo der Herr das Haus nicht baut, ist die Arbeit umsonst. Das drückt für mich so etwas aus, wie ich es sehe. Also, wir müssen arbeiten. Das heisst nicht, Gott baut es aus und du musst nichts machen, oder? Aber irgendwo ist gleich Gott, der über allem regiert, der irgendwo sein Sagen, was irgendwie braucht und so. Das drückt es für mich aus. Oder man sagt ja manchmal auch, ich mache das und das, so Gott will.
6: Ja.
4: Das finde ich auch noch gut. So ein bisschen als Grundhaltung.
6: So, man letztlich hat einen Plan,
4: nicht, ich habe nicht alles im Griff.
6: Ja.
4: Genau.
6: Wir schauen das dann auch noch ein bisschen konkreter an, was das dann genau auch heisst, praktisch für unser Leben. Aber da wäre jetzt sehr schon noch meine Frage, ist dann das Leben als Christen Garantie, dass man ein gutes Leben hat? Man hat ja immerhin Gott an seiner Seite, wir haben die Versprechungen schon gehört, oder?
4: Mhm.
6: Er gibt, er segnet unser Leben. Kann man dann sagen, ja, dann ist eigentlich easy game.
4: Schon wieder jein. Oder weil, wenn du gutes Leben, was heisst gutes Leben, wenn du das definierst als kein Problem haben, alles gelingt mir und so weiter, dann ganz klar nein.
6: Mhm.
4: Also das Leben mit Gott ist nicht eine Garantie für das, wird uns auch in der Bibel nicht so verheißen. Du kannst einzelne Bibelverse rauspflücken, die das vielleicht aussagen, hast aber auch ganz viel anders.
6: Ja.
4: Über das haben wir in der Folge über die Bibel ausführlich geredet und so. Du musst die Bibel als Ganzes nehmen, oder? Es gibt sogar Bibelstellen, die implizieren, dass man wegen dem Glauben leidet.
6: Ja.
4: Frühe Christen haben zum Teil wegen ihrem Glauben gelitten, nicht trotz ihrem Glauben.
6: Wege, ja.
4: Das heisst, das ist ein grosses Thema. Da gibt es eine grosse Spannung drin. Aber wenn gutes Leben meint, ein Leben, das irgendwo ein tief innen erfülltes Leben, so, ich kann es nicht besser ausdrücken als das. Das ist etwas anderes als einfach, es geht mir gut und ich habe gerade Glück im Leben und so. Irgendwo ein Sinn, eine Perspektive, eine Hoffnung, dann ganz klar, das finde ich auf jeden Fall, das gibt der Glaube. Und ich finde sogar, nichts anderes gibt das, nur der Glaube. Das ist meine persönliche Meinung und Erfahrung.
6: Also gutes Leben nicht im Sinn von, ich habe Lamborghini und ein grosses Haus und kann immer dort in die Ferien, wo ich gerade will, sondern mehr, wie es einem selber geht oder was einem fühlt.
4: Es ist so eine tiefe Verwurzelung, wo ich denke, wo der Glaube gibt, einen Halt und ja, wie gesagt, auch Sinn etc. Und das macht natürlich sehr viel Lebensglück aus, wenn man es so will bezeichnen. Mhm. Aber eben, es ist nicht so das Oberflächliche, es geht mir gut oder es gelingt mir Zeug oder es misslingt mir Zeug.
6: Wir haben ganz am Anfang von unserer Staffel ja darüber geredet, dass Glaube auch heisst, Gott vertrauen. Also dass es Glaube ja nicht nur heisst, ich habe irgendwie gewisse Fakten in meinem Kopf, wo ich sage, ich glaube, die stimmen, sondern irgendwie, es ist auch eine Beziehungsarbeit. Und ich habe letztens mit einem geredet, der sich dann darüber beschwert hat, dass seine Eltern ihm fast zu passiv sind durch ihr Gottvertrauen, weil er gesagt hat, ihnen ist irgendwie ein Unrecht geschehen, aber sie haben sich gar nicht gewehrt, sondern denkt, ja, Gott schaut schon. Ja, wie siehst du das? Soll man es Gott abgeben, wenn etwas Schlechtes passiert? Oder sich selber darum kümmern? Das ist ja irgendwie auch so ein bisschen Spannung.
4: Beides. ist wieder eine ähnliche Antwort. He? Also es gibt so ein Motto, ora et labora. Das ist jetzt nicht eins zu eins aus der Bibel, aber es ist vielleicht so ein bisschen das, wo der Herr das Haus nicht baut, ist die Arbeit umsonst und gleich musst du auch bauen, oder?
6: Also ora et labora ist beten und arbeiten.
4: Sorry, genau. Beten und arbeiten. das ist ein Motto, kommt so aus der Klostertradition, genau gesagt von den Benediktinermönchen, soviel ich weiss. In der VBG, wo ich lange geschafft habe, haben wir das auch stark aufgenommen. Wir haben so ein Lager sogar gehabt, wo so geheissen hat, wo man das thematisiert hat und auch ein bisschen praktiziert hat. Und so. Also das ist mir sehr, sehr nöch und sehr wichtig, so das Ora et Labora, eben so das beides ist wichtig. Es gibt sogar so ein Bild, ein Boot mit einem Gebetsruder und mit einem Arbeitsruder. Mhm. Und wenn du nur eins brauchst, drehst du die im Kreis, oder? Es braucht beides. Und die Bibel fordert uns mega dazu auf, eben auch Verantwortung zu übernehmen und durchaus auch sich zu wehren. Ja. Auch für sich selber und sowieso auch für andere, gegen Unrecht, das in dieser Welt passiert und so. Oder eben für Gerechtigkeit, um es positiv zu formulieren. Also nicht von einfach passiv warten, bis Gott irgendetwas macht. Also das begegnet mir nicht in der Bibel. Und gleich fordert uns die Bibel eben auch auf Gott zu vertrauen. Oder zum Beispiel sich nicht zu rächen, sondern die Rache gehört Gott oder so, gibt es irgendeine Bibelstelle. Finde ich je nachdem auch noch ein hilfreiches Motto. Aber doch Verantwortung übernehmen und etwas machen, definitiv.
6: Also es soll einem nicht in eine Passivität in eine locken, sozusagen zu wissen, oh ja, Gott hat es ja in der Hand, ich muss eh nicht.
4: Genau, so könnte man es vielleicht gut zusammenfassen. Also es bewahrt uns wie vor Passivität, finde ich, die Haltung von dem Ora et Labora, bete und arbeite. Aber es bewahrt uns auf der anderen Seite auch vor Verbissenheit, dass ich jetzt muss unbedingt kämpfen bis zum geht nicht mehr oder ich die Welt muss retten und so weiter. Das natürlich auch nicht, oder?
6: Also auch die eigene Grenze irgendwie anerkennen. Am Schluss kann ich mich irgendwie wehren, aber ich kann nicht den Geist vom anderen irgendwie ändern, wenn er das nicht wie ich sehe, dass er Unrecht tut.
4: Oder genau, und so. Eben Ora et Labora, immer auch verbunden mit Ora, Gebet. Du hast am Anfang gefragt wegen Beten und so.
6: Ja.
4: Irgendwo in dieser Haltung, das auch mit Gott zusammen, oder?
6: Also man kann Gott auch zu viel Verantwortung abgeben. Oder kann man das nicht?
4: Schon wieder jein. Das ist ein bisschen viel meine Antwort heute. Aber auch kein Wunder, ich finde, es gibt viele so Spannungsfelder und dort ist eben die Wahrheit in der Mitte oder irgendwo jenseits davon. Es steht einfach schwarz oder weiß.
6: Ja.
4: Mein Buch «Mehrdimensional Glauben» hat ja viel von dem auch drin. Das ist mir mega wichtig. Also darum zu viel Verantwortung Gott abgeben, würde ich sagen, einerseits nein. Ich finde es mega super, wenn man radikal auf Gott kann vertrauen kann und die Haltung haben, hey, mein Leben ist in Gottes Hand. Ich finde, das kann man wie nicht zu viel haben eigentlich, oder? Aber wenn es eben heisst, wie wir es vorher schon ein bisschen gesagt haben, ich muss nichts machen und Passivität oder eine falsche Art von Fatalismus, einfach so über Schicksal, ich bin halt jetzt einfach dem ausgeliefert und so, dann ganz klar nein, oder? Dann kann man nicht die Verantwortung einfach Gott abgeben, sondern eben, wie schon mal gesagt, ich muss und darf auch Verantwortung übernehmen.
6: Also, vielleicht können wir da auch noch ein bisschen konkret werden, weil Verantwortung annehmen und abgeben ist ja auch ein bisschen teilweise abstrakt, wie findet man denn da eine gute Balance zwischen dem, dass ich sage, hey, ich vertraue darauf, dass Gott mich führt und ich gebe auch Sachen ab, aber ich gehe auch nicht in den verbissenen Aktivismus, dass ich das Gefühl habe, ich muss alles selber schaffen. Wie komme ich da in das Mittelfeld?
4: Vielleicht passt gerade mein Beispiel, das du am Anfang gefragt hast, wegen dem Gebet, oder? Ich habe ja dann nicht einfach nur gebetet, hey, Gott, mach doch, dass das wieder gut kommt mit dieser Person und so, in so Situationen, sondern ich bin dann auch gegangen, oder? Also ich bin dann auch aufgerufen, da selber etwas zu machen und vielleicht mir auch noch überlegen, wie sage ich es, oder wie könnte ich jetzt da darauf hinschaffen, dass es wieder gut kommt. Das heisst, für mich ist es nicht unbedingt eine Balance, Man könnte es schon auch so ausdrücken, aber noch ein schöneres Bild finde ich beides voll und ganz.
6: Ja.
4: Also nicht so ein bisschen 50% auf Gott vertrauen und 50% auf mich selber oder 50% Ora und 50% Labora, sondern eigentlich beides voll und ganz. Wie mich voll einsetzen, mich engagieren, aber gleichzeitig auch voll beten und irgendwo mit Gott zusammen durchs Leben gehen und sagen, hey Gott, das ist letztlich eben, wo der Herr das Haus nicht baut, ist die Arbeit umsonst. Aber gleich, wir müssen und dürfen bauen. So.
6: Ja, und das Gespräch suchen und auf die Leute zugehen. Das
4: genau,
6: löst
4: sich
6: nicht, wenn wir daheim bleiben. Man hört das ja immer wieder, das Bild von seinem Leben in Gottes Hand geben. Was heisst das denn genau? Warte ich dann von jeder Entscheidung, bis ich eine klare Antwort von Gott habe? Also, mir hat einer schon gesagt, er läuft so durch den Laden, dass er wie lässt, was er jetzt muss kaufen, wo ich so gefunden habe, das ist jetzt für mich eher ein bisschen fremd, ich weiss ja, welche Gemüse ich jetzt brauche für meine Nacht oder so. Ja, was heisst denn das Leben in Gottes Hand geben?
4: Also für mich heisst es schon offen sein irgendwo für Gottes vielleicht Finger zeigen oder Spuren von Gott in meinem Leben oder durchaus Hinweis, Gottes Reden, werde ich schon auch damit rechnen. Jetzt im Laden mache ich das ehrlich gesagt auch nicht. Also ist ja auch noch cool, go shoppen und schauen, welches Hemd gefällt mir jetzt und dann das zu kaufen. Oder beim Gemüse oder so, oder bei so Sachen hilft mir auch so etwas wie Fairtrade, weißt du, quasi das Anliegen von der Gerechtigkeit, wo ein ganz starkes biblisches Anliegen ist. Da muss ich jetzt nicht von Gott zu einem bestimmten Kaffee geführt zu werden. Ja. Da weiss ich eigentlich, was von Gott her besser ist. Auch wenn, klar, es gibt Labels, die nicht immer stimmen und all das Zeug, aber es ist doch irgendwo, man kann das machen, was man halt kann und so, oder? Genau, also für mich geht es mehr darum, so die Grundhaltung zu haben von meinem Leben ist in Gottes Hand. Es gibt mir so eine Grundgeborgenheit, könnte man vielleicht sogar sagen, oder ein Grundvertrauen und quasi auf dieser Grundlage oder in diesem Rahmen dann eben dürfen, frei zu entscheiden. Und dann auch nicht mehr so eine Angst haben, ständig, ich mache jetzt vielleicht einen Fehler oder ich wähle jetzt das Falsche im Laden oder ich mache sonst etwas falsch.
6: Wenn du grosse Entscheidungen musst treffen, eben du hast gesagt, oder du gehst immer ein Gebet voran, wirst du dann sagen, man muss eigentlich genug Zeit haben, dass Gott überhaupt reagieren kann. Also, dass man sagt, okay, gut, wenn es eine kleine Entscheidung ist, dann bete ich irgendwie 3 Stunden vor dem Entscheid und wenn es etwas Grosses ist, nehme ich mir 3 Tage Zeit. Oder gibt es da eine Faustregel?
4: Ich wüsste keine. Vielleicht gibt es Leute, die eine Faustregel wissen, also ich nicht. Ja. Aber ich finde auch bei grossen Entscheidungen kann es ja sein, dass du musst, weißt, was quasi sogar um Leben und Tod kann gehen, dass du sehr schnell musst handeln. Also ist ja eher von dem, oder im Laden ist eine kleine Entscheidung, welchen Kaffee ich kaufe, aber dort muss ich auch sofort entscheiden. Also, darum, ich würde es nicht abhängig machen von grossen oder kleinen Entscheidungen. Aber klar, wenn es darum geht, einen neuen Wohnort, einen neuen Job und solche grössere Lebensfragen, ist jetzt das richtig oder das, dann halte ich es für gut und richtig, das mit Gott zu besprechen. So quasi. Da gehst du wirklich einen Weg, wo du auch immer wieder Gott um seine Leitung und um seine Führung bittest. Und meistens musst du gleich du dann entscheiden. Und es kommt nicht vom Himmel eine ganz klare Antwort, so 1 zu 1 ganz direkt, oder?
6: Also, dass du triffst schon auch Entscheidungen, ohne jetzt genau zu wissen, Gott führt mich in die Richtung, sondern einfach im Vertrauen, es kommt schon.
4: Genau, also oftmals ist es auch so ein Gefühl. Es gibt ja so eine Instanz in uns, die man auch Intuition kann nennen kann. Die kann man jetzt füllen, wie man will. Oder? Das ist wissenschaftlich einerseits untersucht.
6: Mhm.
4: Wir haben so etwas wie Intuition, was mehr ist als nur im Kopf Argument A, B, C, okay, was ist jetzt richtig? So tief innen ein Gefühl haben, das ist dran, das ist richtig. Wenn ich es nicht kann, mit Argument begründen. Ich glaube aber auch durchaus, dass Gott auch auf dieser Ebene sehr gern zu uns redet. Oder? Also sich so tief innen, man sagt manchmal auch in frommen Kreisen, ich habe den Frieden darüber. Finde ich aber eigentlich nur eine gute Bezeichnung. So. Dass du so tief innen ein gutes Gefühl hast bei etwas und dann auch mutig kannst sagen, go for it, ohne jetzt eben eine Stimme vom Himmel zu hören.
6: So das Schrift an der Wand.
4: Genau, das ist, glaube ich, bei den wenigsten Christinnen und Christen der Fall, den ich kenne.
6: Man hört ja teilweise auch die Stimmen, die dann sagen, ja, man muss einfach genug beten und glauben, dann wird Gott schon schauen. Eben, wir haben es vorher kurz gesagt, es gibt ja auch so Bibelstellen, die das sagen, die irgendwie auch den Glauben kann Berge versetzen, was ja auch sehr krasse Zusage ist. Wenn man aber in dieser Logik drin denkt, gibt es manchmal auch die Vorstellung, dass Wohlstand sozusagen ein Beweis ist für Gottes Gnade. Also mir geht es gut, weil Gottes Segen ist über mir. Kann man sich Erfolg erbeten?
4: Also das sehe ich auch als völlig nicht biblisch. Es gibt einzelne Bibelverse, die du so kannst, oder die sogar wirklich die Aussage machen, oder? Mit Gott unterwegs bist, geht es dir auch materiell gut, so quasi und so weiter. Oder? Aber es gibt sehr viele andere Bibelverse, die dem widersprechen. Aber da komme ich wieder, wie schon so oft, und sage, das ist eben nicht ein Widerspruch, sondern ein Spannungsfeld, das die Bibel auftut. Oder? Und also, du kannst nicht aus einem einzelnen Bibelvers eine ganze Theologie konstruieren. Das haben wir in der Folge über die Bibel ausführlich schon besprochen. Und darum halte ich nicht von dieser Idee, es ist jetzt ein Ausdruck von Gottes Segen, dass es dir materiell gut geht oder dass du immer physisch gesund bist und so weiter. Oder umgekehrt, wenn eben nicht, dann ist das ein Zeichen, dass etwas falsch läuft und deine Beziehung zu Gott gestört ist. Von dem halte ich eigentlich wirklich nichts.
6: Was würdest du jetzt sagen, wenn du mit jemandem dort im Gespräch bist, der das sagt, wo irgendwie erzählt, hey, ich habe Gott Beförderung, irgendwie Lohnerhöhung, jetzt kann ich mir das und das leisten, Gott ist so gut zu mir. Dann ist ja auch noch schwierig zu sagen, ja, du, ich glaube, das ist eigentlich nicht. Also, ja.
4: Das ist aber wieder etwas anderes, finde ich. Oder? Wenn du einen guten Job hast, wo du gern machst und oder viel Geld verdienst. Das Erste finde ich noch ein bisschen wichtiger, oder irgend, dass du etwas Sinnvolles auch machen kannst, aber ist ja jetzt gleich, einfach, wo du findest, hey, das stimmt jetzt alles und dann hast du vielleicht noch Freude, dass der Lohn auch noch gut ist und so, dann ist doch das okay, dann ist das sogar das einzige Richtige, dankbar sein, finde ich, für das, oder? Also Gott zu danken. Aber es ist nicht ein Zeichen, dass du jetzt da besonders in Gottes Augen Gnade gefunden
6: dass
4: hast,
6: ich
4: oder
6: mich
4: besonders,
6: jetzt lieber hat,
4: besonders guter Christ bist oder so etwas.
6: Ja. Aber wieso beten wir denn überhaupt, wenn wir sagen, ja, das ist eigentlich nicht das Zeichen davon, dass jetzt unbedingt gerade Gunst Gottes besonders auf einem
4: liegt? Gute Frage, ja. Also, die Frage, was beten überhaupt ist. Beten ist ja nicht immer nur so das typische, bitte Gott, gib mir doch das und das oder mach das und das. Mhm. Für mich oder für andere, das nennt man dann Fürbitte. Das gehört auch dazu, aber Beten ist ja auch einfach Beziehungspflege mit Gott ganz allgemein, so in meinen Augen. Also ich finde das ganz wichtig, einfach beten heisst, ich darf und soll immer mit Gott irgendwo verbunden sein und im Gespräch sein. Und das ist in erster Linie Gebet, Beziehungspflege mit Gott. Und dass ich aber auch für konkrete Sachen bitte und auch für andere hoffentlich, eben für bitte, gehört für mich auch dazu, oder? Das soll so sein und da gibt es irgendein geheimnisvolles Ding, warum es manchmal dann blöd gesagt, klappt und manchmal nicht. Yeah. Oder wie auch immer. Ja. Aber ich finde, das würde ich jetzt nicht sagen, ja, das bringt es gar nicht, das machen wir jetzt gar nicht mehr, weil manchmal spät ist oder das Wetter schön ist, noch ist es doch grusig und so. Aber es gehört für mich dazu, mit Gott im Gespräch sein. Und ich habe mal ein schönes Zitat gefunden vom Ole Hallesby, heisst er, ein norwegischer Theologe aus dem letzten Jahrhundert, der sinngemäß sagt, beten ist, sich in einer Lichtkur befinden. Es passt schön.
6: Also Licht.
4: In einer Lichtkur, ja, ja. Genau. Das ist ja bei schweren Depressionen, ja. Machst du das zum Teil, oder so mit ganz hellem Licht und so. Eine Lichtkur, wo er sagt sogar, wo Bakterien lösen, also im übertreiten Sinn, die Bakterien der Sünde werden gelöst. Das ist vielleicht ein bisschen eine altmodische Ausdrucksweise, aber dass wirklich Sachen können heil werden, dass Sachen können ins Licht, im wahrsten Sinne des Wortes, ins rechte Licht gerückt werden, eben in dem Licht von Gott. Das ist natürlich ein Bild, oder? Aber ich finde es sehr ein schönes Bild, dass eben Beten heisst Beziehungspflege oder eben, wie es der Ole Hallesby sagt, im Licht von Gott sich sein. Oder er sagt eigentlich, Christsein heisst, einen Platz an der Sonne bekommen zu haben. Und damit meint er eben nicht, es geht dir immer gut und so, das Thema von vorher, sondern in dem Licht von Gott dürfen sein.
6: Und auch auf Danke irgendwie, oder?
4: Genau.
6: Bringt dann das Richtige wieder zusammen.
4: Also das wäre für mich die Antwort, warum überhaupt beten und was ist überhaupt Gebet. Das ist für mich in erster Linie Beziehungspflege und um das Bild zu nehmen, eine Lichtkur.
6: Also Nähe mit Gott auch. Wenn ich jetzt von mir selber ausgehe, dann merke ich, habe mir das auch so ein bisschen überlegt, im Vorfeld, wann und wie bete ich. Und dass ich dann schon Gott häufig dankbar bin, wenn mir etwas Gutes passiert. Also zum Beispiel, wenn ich irgendwo keine Prüfung bestanden habe oder klar. Erfolg habe oder so. Oder manchmal auch einfach, wenn jetzt das Wetter gerade perfekt stimmt für ein Zeltlager oder irgendeinen Ausflug, müsste ich dann in dieser Logik auch hässig sein, wenn es halt dann gleich regnet, obwohl ich gebetet habe.
4: Die Antwort finden wir in der Bibel, oder? Bei den Psalmen hast du mega viele Klagepsalmen, oder? Wo die Leute wirklich hässig sind, richtig hässig. Und das aber auch vor Gott bringen, oder? Und ich glaube, es gibt einen Unterschied zwischen Hässeln oder Jammern und Klagen. Mhm. Klagen hat eben ein Gegenüber. Du kommst zu Gott damit. Das ist schon mal ein Schritt in die richtige Richtung, oder? Und das dürfen wir und sollen wir. Siehe Bibel, siehe Psalmen, vor allem eben die Klagepsalmen. Und natürlich sollen wir Gott danken für gute Sachen. Quasi, weißt, egal ob jetzt das Gott dir direkt geschenkt hat, irgendwie übernatürlich, oder wie man es auch immer will sagen oder so, oder ob es einfach schön Wetter ist und du hast Freude an diesem Wetter und so, oder eine Prüfung bestanden hast, die du vielleicht auch ohne Gott bestanden hättest, oder und so. Aber logisch, fürs Gute Gott danken, das ist für mich klar und auch übrigens auch klar biblisch.
6: Ja. Du hast jetzt gerade schon gesagt, die Klagepsalm, die geht es in der Regel mehr um als ein bisschen Regen, den man erlebt. Oder? Das war jetzt ein bisschen harmloses Beispiel gewesen. Existenziell wird ja die Frage nach Gebetserhörungen, vor allem wenn es irgendwie um Krankheiten geht oder schlimmere Krankheiten. Mhm. Wie gehst denn du mit dem um? Bettest du um Heilung? Oder sagen wir über dort einfach, Gottes Wille geschehe?
4: Genau, also ich glaube, es gibt Heilung von Gott her, übernatürliche Heilung. Das ist eine Grundaussage, die die einen Leute glauben und die anderen nicht glauben. Oder? Also ich glaube das grundsätzlich. Ich glaube auch, dass Jesus Menschen geheilt hat. Wirklich, nicht nur so, weißt, dass man das muss symbolisch verstehen muss, dass er jetzt Blinde geheilt hat. Wirklich, der war blind und hat nachher gesehen. Oder? Und ich glaube auch, dass Gott das heute noch kann und teilweise auch macht. Oft aber auch nicht und ich weiss nicht warum. Und ich glaube, es gibt auch nicht so ganz einfache Antworten. Aha, das ist halt, weil wir zu wenig glauben oder so. Aber dort möchte ich auch wie nicht in eines von diesen beiden Extremen reingehen, zwischen Gott eigentlich überhaupt nichts zutrauen oder sagen, das ist ja eh alles nichts und das gibt es doch sowieso nicht und so. Und das andere Extrem von quasi logisch und wenn du nur richtig glaubst oder genug glaubst, dann gibt es Heilung oder und so. Und wehe, es ist dann eben nicht, oder? Dann, was ist denn? Mhm. Also dort, glaube ich, kannst du so in ein Extrem gehen, das ich als ungesund würde anschauen.
6: Es ist ja dann auch schwierig, wenn man wie dann auch, also wenn man sagt, wenn man genug gebetet wird, geheilt, dann ist ja plötzlich auch eine Schuldfrage um, wenn jemand nicht geheilt wird. Weil man sagt, ja, irgendjemand hat einfach zu wenig geglaubt oder ihr hättet mehr Leute müssen mobilisieren oder irgendwie.
4: Genau.
6: Fast eine Woche. Oder?
4: Gleichzeitig sagt Jesus manchmal zu Leuten, die geheilt worden sind, dass ihr Glauben eine Rolle gespielt hat. Oder? Es ist komplex und ja, ich habe da nicht eine klare Antwort, eben schwarz oder weiß.
6: Das heisst konkret, wie würdest du jetzt beten in so Fall?
4: Also ich würde klar um Heilung beten. Mhm. Ich habe sogar schon erleben, wie wir für eine Person beten, haben mehrere Leute zusammen, die eine wirklich schwierige Diagnose hatten und die Person hat Heilung erfahren. Ich bin aber nicht dabei gewesen, wie es passiert ist, eins zu eins, oder? Aber es ist so. Und da kannst du natürlich nachher immer sagen, ja, das ist jetzt Zufall und so. Das, aber mich hat das schon beeindruckt und gleichzeitig habe ich oft erlebt, dass es nicht so ist. Aber ich würde nicht wegen dem nicht mehr wetten dafür.
6: Ja. Wenn man jetzt ein bisschen ins andere Extrem würde gehen, kann man dann sagen, ja, Medis brauchen oder irgendwie Ärzte brauchen eigentlich nur die zu wenig auf Gott vertrauen. Weil entweder kann man sagen, ja, Gottes Wille ist vielleicht jetzt, dass da das Leben zu Ende geht. Oder sagen, wenn Gott wirklich will heilen, dann schafft er es ja auch ohne. Oder was für, ja?
4: Ja, ist eine gute Frage. Also gut, bei den Medis, um das konkrete Beispiel, oder allgemein Medizin, was man so kann, das ist ja eine fließende Grenze, wo man vielleicht zum Teil wirklich muss sagen, jetzt ist es irgendwo ein bisschen fragwürdig, weißt, quasi so wirklich das Leben künstlich zu verlängern und so weiter. So Grenzsituationen gibt es ja ethisch und medizinisch, oder? Aber wenn ich Kopfweh habe, muss ich ganz ehrlich sagen, nehme ich eine Kopfweh-Tablette. Und die kosten nicht einmal so viel Geld und ich danke wirklich Gott meistens dann dafür und sage, hey, wow, so cool, dass die Menschen so Zeug haben können erfinden, mega faszinierend, weil wir sind ja eben Bild Gottes. Das heisst, wir haben solche Fähigkeiten und wir dürfen die ja auch brauchen zum Guten. Mhm. Und für mich ist das halt ein Kopfwehtablett etwas Gutes. Wir sehen jetzt nicht so viel problematisch dran und nimm die wirklich dankbar an. Dank Gott dafür und bitte vielleicht sogar noch, dass sie wirkt. Das ist dann noch das Zusammenspiel zwischen Gebet und Medizin. Da wären wir dann wieder beim Ora et Labora.
6: Also das Labora ist mit Tabletten nehmen und dann noch dafür beten, dass es wirklich wirkt.
4: Genau, und das würde ja bei schwerwiegenderen medizinischen Angelegenheiten machen als jetzt Kopfweh, oder? In dieser Grundhaltung doch die Medizin dankbar anzunehmen und auch zu nutzen, aber auch nicht zu überbetonen, dass alles nur noch von der Medizin abhängig ist.
6: Also immer auch gleich wieder in Gottes Hand legen.
4: Genau.
6: Können wir da vielleicht das mal schnell zusammenfassen, was wir jetzt alles besprochen haben? Wie viel Verantwortung haben wir für unser Leben und welcher Part ist denn bei Gott?
4: Also ich würde wirklich nochmal fast ein bisschen das Bild von beides voll und ganz brauchen und eben nicht 50-50. Oder? Ich glaube, Gott steht über allem. Er hat letztlich die ganze Welt gemacht. Er hat uns in seinen Händen voll und ganz, oder? Und eben nicht nur 50%. Und ich will voll und ganz auch auf Gott vertrauen und nicht nur 50%. Und ich will beten. Und ich will gleichzeitig Verantwortung übernehmen. Wir haben definitiv Verantwortung, das ist auch klar von der Bibel her. Wir sind Ebenbild Gottes, wir haben Freiheitsgrad, wir haben, sonst könnten wir gar nicht wirklich lieben ohne Freiheit und. Und diese Verantwortung haben wir und die dürfen wir und müssen wir auch übernehmen. Manchmal ist es dürfen, manchmal ist es müssen. Und wirklich eben mutig auch Sachen entscheiden und anpacken. Aber auf dieser Grundhaltung.
6: Und jetzt vielleicht, wie weit geht meine Verantwortung? Das ist ja vielleicht auch noch so eine Frage. Jetzt gerade, du hast vorher auch Fürbitte mal noch angesprochen, oder wo man eben auch für andere betet, sogar für die Welt betet. Mhm. Man hat irgendwie aber gar nicht alles in der Hand oder unsere Wirkungs... Macht ist ja auch beschränkt. Ja, ich weiß auch nicht. Kann man das irgendwie auch sagen? Wo muss ich Verantwortung übernehmen? Und
4: gute Frage,
6: wo muss ich mich auch zurücknehmen?
4: Ich habe mal so einen Spruch gehört, nicht jede Not ist unsere Berufung. Also meine, oder? Ich kann ja nicht für alles, was in der Welt schlecht läuft, beten. Geschweige denn dagegen etwas machen, mit Handeln und so. Oder? Also dort, ja, und vielleicht hat das auch mit der Gottesbeziehung wieder zu tun, so ein bisschen rausgespüren. Wo sind meine Begabungen, wo habe ich vielleicht auch ein spezielles Anliegen für Sachen oder eine Not, die mich wirklich triggert, oder? Und anders lässt mich vielleicht kalt, oder vielleicht nicht gerade kalt, aber wo ich merke, okay, das ist jetzt nicht meine Baustelle, weder zum Machen noch zum Betten. Oder? Also das hoffe ich, dass wir wirklich rausgespüren und da sind wir auch sehr verschieden. Und darum haben wir zusammen, können wir deutlich mehr bewirken als einen allein, weil du hast vielleicht etwas anderes auf dem Herz.
6: Dass man sich auch ergänzt,
4: um irgendwo die einsetzen oder schon nur dafür zu beten und ich habe wieder anders und genau, dass wir uns hier ergänzen, oder?
6: Wie kann ich ganz konkret in meinem Leben Verantwortung übernehmen, ohne dass ich Gott wegdränge? Oder umgekehrt, wie mein Leben Gott zu geben, ohne in eine Passivität zu versinken?
4: Also ich komme vielleicht immer wieder mit dem Stichwort Grundhaltung. Für mich geht es so um die Grundhaltung und die drückt sich schön aus im Unser-Vater-Gebet, das Jesus ja gelehrt hat, seinen Jüngern oder auch uns. Dein Wille geschehe, heisst es dort, oder? Und das möchte ich eigentlich beten, dein Wille geschehe und, in dieser, und auch nach dem Willen fragen und nach dem Willen suchen, so gut es kann. Und auf dieser Grundhaltung dann aber eben mehr einsetzen und Verantwortung übernehmen und entscheiden und so weiter. Wie wir es jetzt ein paar Mal schon angeschnitten haben, oder?
6: Also das kann man ja in sein konkretes Gebetsleben rein, integrieren, dass man irgendwie sagt, das ist mein Anliegen, aber at the end dein Wille geschehen.
4: Also, genau, es ist sicher kein Zufall, dass man in Klöster und auch in traditionellen Gottesdiensten und so weiter immer das Unser Vater betet, zum Teil täglich, zum Teil sogar mehrfach täglich. Das kann ja auch ein Abelieren sein, oder, wenn man es gar nicht so bewusst spricht. Aber ich glaube, es hat eine Wirkung, so oder so, und es prägt uns, so oder so. Und eben für mich ist jetzt der Satz, dein Reich komme und dein Wille geschehe, die finde ich besonders stark, oder, weil das, um das geht, um das soll es gehen, auch bei allem, was ich persönlich mache.
6: Also das könnte man eigentlich auch ganz konkret dann sagen, ins Leben oder jetzt mitgeben den Leuten, dass unser Vater im Kopf hat, wenn man so durchs Leben geht und sich immer wieder an das...
4: Könnte sicher helfen, genau. Ja.
6: Also, heisst das Leben in Gottes Hand geben, dass man von ihm gesteuert ist? Oder würdest du sagen, nein, das ist eigentlich schon eine Fehlinterpretation von dem Bild?
4: Ich würde sagen, eben, für mich geht es um die Haltung, ich will, dass Gottes Wille geschieht und nicht einfach irgendetwas oder mein eigener Wille immer sich durchsetzt, oder? Aber wenn ich die Grundhaltung habe, dann glaube ich, darf ich und muss ich ja dann auch entscheiden, ohne immer Angst zu haben, dass, was ich jetzt mit dafür entscheide, ist vielleicht gegen Gott oder gegen seinen Willen und so weiter. Ja.
6: Gut, das nehmen wir doch gerade mal mit. Hast du noch einen Punkt, wo dir jetzt irgendwie noch wichtig wurde im Gespräch, wo du gerne noch würdest ergänzen zu dem, was wir jetzt alles besprochen haben?
4: Ich glaube, es ist einfach individuell, sind wir aufgefordert in dieser Spannung von eben Gott vertrauen und gleichzeitig sich engagieren und in dieser Haltung von beten und dann aber gleich schaffen, so durchs Leben zu navigieren, oder? Sehr gesund in diesen Spannungsfeldern innen auch, weder hier in ein Extrem vom Ross runterfallen, noch aufs andere. Das, glaube ich, wäre so ein bisschen das, was ich mir und uns wünsche, dass das gut gelingt.
6: Also, dass man wirklich beides kann verinnerlichen.
4: Genau.
6: In dem ich unterwegs sein. Gut, das geben wir doch sehr gerne raus und hoffen, dass ihr da irgendwie das auch immer wieder neu erlernen und erproben, in dem beide meine sind, ganz Gott vertrauen, aber trotzdem auch Verantwortung übernehmen fürs Leben. Uns nimmt es auch sehr wunder, was denkt ihr dazu? Oder was habt ihr vielleicht noch für Fragen zu dem? Das dürft ihr uns sehr gerne schreiben. Und dann danke ich dir, Christoph Zellerist, mal vielmal für das Gespräch. Das hat mich sehr gefreut.
4: Mich auch. Merci.
6: Und euch vielen Dank fürs Zuhören. Mit dem ist eigentlich das meiste gesagt. Ein Leben als Christ heisst für Christoph Egler, Gott ganz vertrauen, aber doch auch ganz Verantwortung übernehmen fürs Leben. 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Danke schon mal an dieser Stelle und vor allem schön, dass ihr heute dabei gewesen. Wir hören uns in 2 Wochen wieder. Ich bin Leonie Meyer. Macht's gut und hebt euch Sorge. 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
1: Die Nachrichten von SRF um 22 Uhr mit Konrad Muschk und diesen Schwerpunkten. 25 Jahre nach 9-11. Die Anschläge hätten die USA fundamental verändert, sagt unser Korrespondent. Und am Tag nach dem Busunglück im Unterengadin mit 5 Toten, die niederländische Botschafterin und Außenminister Cassis äußern sich zur Tragödie. Das Wetter morgen meist sonnig bei rund 24 Grad. Schweigeminuten, Glockenschläge und Lichtinstallationen. Die Menschen in den USA gedenken der Opfer der Terroranschläge vom 11. September 2001. Diese jähren sich heute zum 25. Mal. Terroristen der islamistischen Al-Qaida entführten 4 Flugzeuge und flogen 2 davon in die Türme des World Trade Centers in New York, die daraufhin einstürzten. Ein weiteres Flugzeug traf das Pentagon, das 4. stürzte ab. Insgesamt kamen fast 3000 Menschen ums Leben. Die Anschläge vom 11. September 2001 hätten die USA fundamental verändert, sagt SRF-USA-Korrespondent Pascal Weber in der Tagesschau.
2: Dieser Gedanke der nationalen Sicherheit, der zum zentralen Fokus wurde, dem alles untergeordnet wurde und dem auch so manches geopfert wurde. Dann die hohen Kosten, die immensen Kosten der nachfolgenden Kriege.
1: Nicht nur auf die USA hatten die Angriffe Auswirkungen. Der 11. September hat auch das Verteidigungsbündnis NATO und den Westen geprägt. Vor den Anschlägen seien die westlichen Demokratien auf dem Höhepunkt ihrer Macht gewesen, sagt Sebastian Ramschbeck, internationaler Korrespondent von SRF. Mittlerweile habe sich das geändert.
3: Heute muss man sagen, der Westen so schwach wie schon sehr, sehr lange nicht mehr. Und der 11. September, die Folgen des 11. September, das war natürlich ein wichtiger Grund für diesen Abstieg. Der Krieg gegen den Terror, die Kriege in Afghanistan, in Irak, die hatten eben enorme volkswirtschaftliche Kosten verursacht. Sie haben auch das Ansehen und die Glaubwürdigkeit des Westens nachhaltig beschädigt.
1: Sagt Sebastian Ramschbeck, internationaler Korrespondent von SRF. Beim Busunfall im Kanton Graubünden sind gestern Abend 5 Menschen ums Leben gekommen, wie die Polizei heute mitteilte. 40 weitere wurden teils schwer verletzt. 13 Ambulanzen und 7 Helikopter standen im Einsatz. Der Unfall ereignete sich zwischen Susch und Zernetz im Unterengadin. Laut der Polizei fuhr der Reisebus aus noch ungeklärten Gründen in eine Leitplanke. Bei den Passagieren im Bus handelte es sich um eine niederländische Reisegruppe. Die niederländische Botschafterin in der Schweiz, Karin Mössenlechner, war heute selbst vor Ort und besuchte Verletzte des Unglücks im Spital. Sie zeigte sich betroffen und beeindruckt von der Arbeit der Rettungskräfte.
4: Was ich auch von den niederländischen Verletzten im Krankenhaus gehört habe, eigentlich jeder ist sehr beeindruckt von Hilfe, die sie erhalten haben. Diese Rettungskräfte aus der Schweiz waren sehr schnell vor Ort und sehr hilfreich. Und das ist sehr gut gelaufen. Wir sind sehr dankbar für diese gute Arbeit, die sie geleistet haben.
1: Auch Außenminister Ignacio Cassis gedachte der Opfer an einer Schweigeminute im bündnerischen Bregaglia.
5: Unsere Gedanken sind auch nicht nur bei den Familien, aber auch beim Land, bei Holland und bei der Bevölkerung dieses Landes, das heute natürlich eine schwere Tragödie dulden muss.
1: An der Schweigeminute war auch die Bündner Regierung anwesend. Nach dem Freispruch für die 5 Beschuldigten im Bondo-Prozess um den Bergsturz am Piz Cengalo wollen die Angehörigen der Opfer keine Berufung einlegen. Das teilte deren Anwalt mit. Auch die Bündner Staatsanwaltschaft verzichtet auf einen Weiterzug, wie die Engadiner Post am Abend meldete. Damit wäre der Freispruch rechtskräftig. Beim Bergsturz im August 2017 waren 8 Menschen ums Leben gekommen. Die Staatsanwaltschaft erhob darauf gegen 5 Personen Anklage wegen fahrlässiger Tötung. Nun zu weiteren Meldungen des Tages in der Übersicht. Der Zuger Kryptodienstleister Bitcoin Suisse baut in Zug bis zu 60 Stellen ab. Das wäre die Hälfte der Belegschaft. Bitcoin Suisse hat einen entsprechenden Bericht des Finanzportals Finews bestätigt. Die Stellen könnten künftig etwa in der Slowakei oder Vietnam angesiedelt sein. Zug bleibe aber Hauptsitz des Unternehmens. In Brasilien wird gegen Präsidentschaftskandidat Flávio Bolsonaro ermittelt, den ältesten Sohn des ehemaligen Präsidenten Jair Bolsonaro. Der oberste Gerichtshof Brasiliens hat ein Verfahren gegen Flávio Bolsonaro wegen mutmaßlicher Korruption und Geldwäsche eingeleitet. In Jemen hat die Houthi-Miliz die strategisch wichtige Hafenstadt Mokka eingenommen und in der Nähe davon eine Insel erobert. Mokka liegt am Bab el-Mandab, der Meerenge am Ausgang des Roten Meers. Damit wird neben der Straße von Hormus der Schiffsverkehr auch dort beeinträchtigt. Die Börsendaten von 22.05 Uhr, geliefert von SIX. Der Swiss Market Index schließt bei 13.775 Punkten, 0,3% im Plus. Der Dow Jones Index in New York stand kurz vor Schluss bei plus 1%. Der Euro wird zu 94,70 Rappen gehandelt, der Dollar zu 81,67 Rappen. Der Blick aufs Wetter noch. Morgen ist es meist sonnig. Nach rund 9 Grad am Morgen wird es am Nachmittag um 24 Grad warm. Das waren Nachrichten von Radio SRF. Verantwortlich Fabian Wüttrich.
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1: Die Nachrichten von SRF um 11 mit Lukas Siegfried. Beim Busunfall im Kanton Graubünden sind gestern Abend. Beim Busunfall im Kanton Graubünden sind gestern Abend 5 Menschen ums Leben gekommen. 40 weitere wurden teils schwer verletzt. Das gab die Polizei heute bekannt. Der Unfall ereignete sich zwischen Susch und Zernetz im Unterengadin. Laut der Polizei fuhr der Reisebus aus noch ungeklärten Gründen in eine Leitplanke. 13 Ambulanzen und 7 Helikopter standen im Einsatz. Bei den Passagierinnen und Passagieren im Bus handelte es sich um eine niederländische Reisegruppe. Die niederländische Botschafterin in der Schweiz, Karin Mössenlechner, war heute selbst vor Ort und besuchte Verletzte des Unglücks im Spital. Sie zeigte sich betroffen und beeindruckt von der Arbeit der Rettungskräfte.
2: Was ich auch von den niederländischen Verletzten im Krankenhaus gehört habe, eigentlich jeder ist sehr beeindruckt von Hilfe, die sie erhalten haben. Diese Rettungskräfte aus der Schweiz waren sehr schnell vor Ort und sehr hilfreich. Und das ist sehr gut gelaufen. Und also wir sind sehr dankbar für diese gute Arbeit, die sie geleistet haben.
1: Auch Außenminister Ignazio Cassis gedachte der Opfer an einer Schweigeminute in der Bündner Gemeinde Bregaglia.
3: Unsere Gedanken sind auch nicht nur bei den Familien, aber auch beim Land, bei Holland und bei der Bevölkerung dieses Landes, das heute natürlich eine schwere Tragödie dulden muss.
1: An der Schweigeminute war auch die Bündner Regierung anwesend. Die 5 Beschuldigten im Prozess um den Bergsturz in Bondo im Kanton Graubünden sind vor einer Woche freigesprochen worden. Jetzt sagt der Anwalt der Opferfamilien, dass sie keine Berufung einlegen wollen. Auch die Bündner Staatsanwaltschaft verzichtet darauf, das Urteil weiterzuziehen, wie die Zeitung Engadiner Post meldet. Damit wäre der Freispruch der 5 Personen rechtskräftig. Die Angeklagten waren wegen fahrlässiger Tötung vor Gericht. Ihnen wurde vorgeworfen, vor dem Bergsturz am Piz Cengalo oberhalb von Bondo vor 9 Jahren die Gefahr unterschätzt und die Bevölkerung nicht rechtzeitig gewarnt zu haben. 8 Menschen kamen damals ums Leben. Die finanzielle Situation der Spitäler in der Schweiz habe sich 2025 leicht verbessert. Das sagt eine Analyse des Spitalverbands H+. Dennoch bleibe der wirtschaftliche Druck extrem hoch, so die Analyse weiter. Mehr als 80% der Spitäler würden die Marge nicht erreichen, die einen nachhaltigen Betrieb sichere. Die aktuelle Auswertung des Spitalverbands zieht fast alle Schweizer Spitäler und Kliniken mit ein. Die Börsendaten von SIX, der Swiss Market Index, schließt bei 13.775 Punkten plus 0,3%. Der Dow Jones Index in New York steigt um 1%. Der Euro wird zu 94,75 gehandelt, der Dollar zu 81,64. Und das Wetter, morgen ist es meist sonnig bei rund 24 Grad. Das waren Nachrichten von Radio SRF, verantwortlich Lukas Siegfried.
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0: Es ist 12 Uhr.
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2: Die Nachrichten von SRF um Mitternacht mit Lukas Siegfried und mit diesen Themen. Die USA gedenken der Terroropfer von 9-11 vor 25 Jahren. Die Attentate damals hätten das Land entscheidend verändert, sagt unser Korrespondent. In der Normandie in Frankreich ist ein Zug entgleist, es gibt mehrere Dutzend Verletzte. Und die niederländische Botschafterin in der Schweiz lobt den Einsatz der Rettungskräfte in Graubünden nach dem Unfall mit einem Reisecar im Engadin. Das Wetter meist sonnig bei 22 bis 26 Grad. Schweigeminuten, Glockenschläge und Lichtinstallationen. Die Menschen in den USA gedenken der Opfer der Terroranschläge vom 11. September 2001. Diese jähren sich zum 25. Mal. Terroristen der islamistischen Al-Qaida entführten 4 Flugzeuge und flogen 2 davon in die Türme des World Trade Centers in New York, die daraufhin einstürzten. Ein weiteres Flugzeug traf das Pentagon in Washington, das 4. Flugzeug stürzte ab. Insgesamt kamen fast 3000 Menschen ums Leben. Die Anschläge vom 11. September 2001 hätten die USA fundamental verändert, sagt unser USA-Korrespondent Pascal Weber in der Tagesschau.
3: Dieser Gedanke der nationalen Sicherheit, der zum zentralen Fokus wurde, dem alles untergeordnet wurde und dem auch so manches geopfert wurde. Dann die hohen Kosten, die immensen Kosten der nachfolgenden Kriege.
2: Nicht nur auf die USA hatten die Angriffe Auswirkungen. Der 11. September hat auch das Verteidigungsbündnis NATO und den Westen geprägt. Vor den Anschlägen seien die westlichen Demokratien auf dem Höhepunkt ihrer Macht gewesen, sagt Sebastian Ramspeck, internationaler Korrespondent von SRF. Mittlerweile habe sich das geändert.
4: Heute muss man sagen, der Westen so schwach wie schon sehr, sehr lange nicht mehr. Und der 11. September, die Folgen des 11. September, das war natürlich ein wichtiger Grund für diesen Abstieg. Der Krieg gegen den Terror, die Kriege in Afghanistan, in Irak, die hatten eben enorme volkswirtschaftliche Kosten verursacht. Sie haben auch das Ansehen und die Glaubwürdigkeit des Westens nachhaltig beschädigt,
2: sagt Sebastian Ramspeck. Im Nordwesten Frankreichs ist ein Zug entgleist. 44 Personen wurden dabei verletzt, eine davon schwer, wie die Behörden melden. Der Zug war mit insgesamt 180 Fahrgästen auf der Strecke zwischen Rouen und Caen unterwegs, als ein Wagen plötzlich umkippte. Darauf sprangen weitere Wagen aus den Schienen. Der Zug sei mit einem Gegenstand zusammengestoßen, berichtet der Sender BFM-TV. Was für ein Gegenstand es war, sei nicht bekannt. Die Staatsanwaltschaft hat Ermittlungen zur Ursache des Unfalls aufgenommen. 5 Todesopfer und 40 Verletzte, das ist die traurige Bilanz des Busunfalls im Unterengadin vom Donnerstagabend. Der Unfall ereignete sich zwischen Susch und Zernetz. Laut der Bündner Polizei fuhr der Reisebus aus noch ungeklärten Gründen in eine Leitplanke. 13 Ambulanzen und 7 Helikopter standen im Einsatz, um Verletzte zu versorgen und in Spitäler zu bringen. Bei den Passagierinnen und Passagieren im Bus handelte es sich um eine niederländische Reisegruppe. Die niederländische Botschafterin in der Schweiz, Karin Mössen-Lechner, hat Verletzte des Unglücks im Spital besucht. Sie zeigte sich betroffen und beeindruckt von der Arbeit der Rettungskräfte.
5: Was ich auch von den niederländischen Verletzten im Krankenhaus gehört habe, eigentlich jeder ist sehr beeindruckt von Hilfe, die sie erhalten haben. Diese Rettungskräfte aus der Schweiz waren sehr schnell vor Ort und sehr hilfreich. Und das ist sehr gut gelaufen. Also wir sind sehr dankbar für diese gute Arbeit, die sie geleistet haben.
2: Auch Außenminister Ignazio Cassis hat der Opfer gedacht.
6: Unsere Gedanken sind auch nicht nur bei den Familien, aber auch beim Land, bei Holland und bei der Bevölkerung dieses Landes, das heute natürlich eine schwere Tragödie dulden muss.
2: Sagt der Schweizer Außenminister Ignazio Cassis nach dem Busunglück im Engadin vom Donnerstag. Die 5 Beschuldigten im Prozess um den Bergsturz in Bondo im Kanton Graubünden sind vor einer Woche freigesprochen worden. Die Opferfamilien akzeptieren das Urteil, wie deren Anwalt jetzt bekannt gegeben hat. Sie werden keine Berufung einlegen. Und auch die Bündner Staatsanwaltschaft verzichtet darauf, das Urteil weiterzuziehen, wie die Zeitung Engadiner Post meldet. Damit wäre der Freispruch der 5 Personen rechtskräftig. Die Angeklagten waren wegen fahrlässiger Tötung vor Gericht. Ihnen wurde vorgeworfen, vor 9 Jahren vor dem Bergsturz am Piz Cengalo oberhalb von Bondo die Gefahr unterschätzt und die Bevölkerung nicht rechtzeitig gewarnt zu haben. Damals kamen 8 Menschen ums Leben. Noch zu 2 Kurzmeldungen des Abends aus dem Ausland. Die finanzielle Situation der Spitäler in der Schweiz habe sich im Jahr 2025 leicht verbessert. Das zeigt eine Analyse des Spitalverbands H+. Dennoch bleibe der wirtschaftliche Druck extrem hoch. Französischen und niederländischen Fahndungsteams ist im Hafen von Dünkirchen ein Schlag gegen den Drogenhandel gelungen. In einem Container, der eigentlich Plastikabfälle aus Ghana enthalten sollte, fanden sie knapp 4 Tonnen Kokain. Dann noch ein Eishockey-Resultat. In der Champions Hockey League hat Freiburg im 3. Spiel zum 1. Mal verloren. Die Freiburger unterlagen zu Hause gegen Pilsen aus Tschechien mit 2-4. Und die Wetteraussichten. Der Samstag wird meist sonnig. Nach einem kühlen Morgen gibt es am Nachmittag 22 bis 26 Grad. Das waren Nachrichten von Radio SRF. Verantwortlich Lukas Siegfried.
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7: Ich bin der Raphael Stegmeier und heute im Relevant kommst du Tipps über, wie dass du bei den nächsten Abstimmungen kannst weise entscheiden. Am 27. September stimmen wir nämlich wieder ab über 2 nationale Vorlagen, die Ernährungsinitiative und die Neutralitätsinitiative. Und neben allen guten und weniger guten Argumenten aus dem Abstimmungskampf wollen wir da mal mit einem anderen Blick drauf schauen. Und zwar aus einer christlichen und ethischen Perspektive. Darum bin ich für die Aufnahme auf Luzern und habe mich dort mit dem Thomas Wallimann Sasaki getroffen. Er ist Theologe und Sozialethiker und leitet das Institut Ethik 22 in Zürich. Und als erstes haben wir die Ernährungsinitiativen angeschaut. Gut, dann kommen wir doch gerade zu der ersten Initiative. Das ist die Ernährungsinitiative. 27. September. Wir Schweizer Stimmberechtigten stimmen ab über die Initiative für eine sichere Ernährung durch die Stärkung von einer nachhaltigen inländischen Produktion, mehr pflanzlichen Lebensmitteln und sauberem Trinkwasser. So ist der Initiativtext und es geht eigentlich darum, dass wir als Schweiz einen massiv höheren Selbstversorgungsgrad haben und erreicht wird das unter anderem durch mehr pflanzliche Lebensmittel, einfach aus Gründen von Anbaufläche und so, dass das Trinkwasser mehr geschützt wird und gleichzeitig auch Biodiversität gewahrt wird und so weiter.
0: Nein, ich denke, das ist prägt von einem Anliegen, dass es angesichts von der Entwicklung, wie wir die Natur wahrnehmen, wie wir den Klimawandel wahrnehmen, wie wir Veränderungen in der Gesellschaft wahrnehmen, dass Ernährung etwas Entscheidendes ist und dass die Ernährung etwas damit zu tun hat, wie wir mit der Erde umgehen, mit den natürlichen Ressourcen. Und wir wissen halt einfach auch inzwischen, wo als wir, ich sage jetzt mal, klimaschädlich unterwegs sind in der Nahrungsmittelherstellung und wo als wir das nicht sind. Und gleichzeitig merken wir auch, ich glaube, dass wir halt auch ein bisschen für uns selber schauen, jetzt im positiven Sinn, nicht so sehr im egoistischen Sinn, sondern dass jeder ein Stück weit und das auch als Land eine gewisse Verantwortung muss wahrnehmen, wie tun wir uns ernähren und wie kommen wir zu diesen Nahrungsmitteln.
7: Ich finde den Grundgedanken eigentlich sehr nachvollziehbar von der Initiative. Und doch hat sie mega wenig Zustimmung. Also alle aus dem Nationalrat sind dagegen. Alle aus dem Ständerat sind dagegen. Keine Partei ist dafür und die Grünen, die haben Stimmfreigabe abgegeben. An was liegt das?
0: Das ist wirklich etwas sehr Überraschendes, auch für mich, wo ich jetzt schon viele Jahre immer Abstimmungen anschaue. Und ich verbinde das mit einer ganz starken Interessenslage, die in unserem Land unglaublich stark ist, nämlich die landwirtschaftlichen Interessen und Lobbygruppen. Und es ist offensichtlich, und das ist ja, wenn man ethisch an eine Frage angeht, immer auch eine spannende Frage. Man muss ja zuerst immer ein bisschen die Sachfrage klären und die Interesse klären. Und wenn man die Sachlage anschaut, dann sieht man ja, dass die Ziele der Ernährungsinitiative von allen bejaht werden. Mhm. Und dass auch der Bundesrat sagt, ja, das sind schon unsere Ziele, wir arbeiten schon in die Richtung. Aber dann ein bisschen zögert, wenn es darum geht, wie man sie umsetzt. Das ist mal ein Faktum. Das Zweite ist, wir müssen auch wissen, dass ein Großteil der Subventionen in die Fleischwirtschaft und Tierwirtschaft hineingeht und dass man dort viel mehr Geld verdienen kann als mit dem Anpflanzen von Weizen oder von pflanzlichen Nahrungsmittelgrundlagen. Das heisst, da sind grosse wirtschaftliche Interessen auch dahinter. Und dann ist das Dritte, dass unsere landwirtschaftspolitischen Massnahmen immer stark vernetzt sind. Also es gibt eben eigentlich keine Gruppe, die nicht irgendwo miteinander vernetzt ist. Und ich vermute, das ist einfach eine Vermutung, die ich habe, dass da unglaubliche Machtkämpfe im Hintergrund sind und alle Angst um Privilegien und Freunde haben und darum sich niemand aus dem Fenster lehnt. Weil an und für sich ist es völlig irrational fast, wie die zu Null Abstimmungen im Parlament ausgesehen haben und auch die Positionen der Parteien, weil an und für sich die Initiative auf der Linie von der Grünen liegt, auch von der SP liegt, ja selbst von einer Mitte oder selbst von Biobauern oder so liegt. Mhm. Und das zeigt, dass man da wahrscheinlich, salopp gesagt, gewissen Leuten auf die Hühneraugen trampelt. Und es zeigt sich, dass die Initiative, obwohl viele Ziele bejaht und die Ziele unterstützt, wahrscheinlich einfach wahrgenommen wird als eine Initiative, die sagt, jetzt mache ich das mal für sie. Mhm. Und das verschreckt natürlich dann viele Kreise, wenn es um eigene Machtinteressen und Freunde geht.
7: Jetzt du als Theologe und Ethiker, welche Punkte sprechen denn dafür?
0: Ich glaube, wenn man nachdem, was man die Sachfragen angeschaut hat, wenn ich jetzt also so ein bisschen pointiert geäussert habe, stellt sich die Frage, was habe ich für Wegweiser zum Handeln, also was habe ich für Wertvorstellungen? Und da betrifft es natürlich mal so, was habe ich für eine Wertvorstellung, was bedeutet Boden für mich, was bedeutet Land für mich, was bedeutet die Erde für mich. Und wenn ich jetzt aus einem christlichen Kontext komme, merke ich, aha, ja, für mich ist das Schöpfung. Und Schöpfung umfasst sowohl Mensch, Tier, aber eben auch die Natur, die scheinbar unlebig ist in unserer Wahrnehmung. Und jetzt heisst es, wie habe ich Sorge zu dem? Also wie schaue ich, dass ich das nicht einfach ausnütze, kaputt mache? Und da sehe ich natürlich schon auch, dass mich die Prinzipien, die Wegweiser daran erinnert, Sorge zu haben zu unseren Grundlagen, Sorge zu haben nicht nur kurzfristig, sondern auch langfristig für die nächsten Generationen. Auch ein bisschen zu fragen, wer gewinnt denn da, wer sind die Verlierer? Christliche Sicht schaut immer auch, wer sind eigentlich die Verlierer von einem System? Und wenn ich sehe, dass das langfristig die nächsten Generationen sind, dass das langfristig unter Umständen auch die Fruchtbarkeit von einem Boden ist, dass da wirtschaftliche Interessen auch, sage ich mal, die Sorge für die Natur hinten anstellen, dann nachher werde ich sehr kritisch, oder? Dann muss ich mich gut fragen, bringt es das aufs Ganze raus?
7: Jetzt ein bisschen allgemeinere Frage, die ich fast schon als Grundsatzfrage mir schon bei ein paar noch Abstimmungen gestellt habe. Wenn ich jetzt zum Beispiel diese Initiative unrealistisch finde, weil sie von mir aus zu weit geht, das gibt es vielleicht immer wieder mal. Aber ich finde auch, ja, da wird im Moment zu wenig gemacht, dann könnte ich ja eigentlich trotzdem so abstimmen, um ein Zeichen zu setzen. Das gibt's manchmal. 10 Millionen Schweiz ist vielleicht auch so ein Beispiel, wo so Gedanken aufgekommen sind. Macht der Gedanke Sinn? Also ein Zeichen setzen durch eine Abstimmung, obwohl man nicht ganz auf dieser Linie ist. Wenn man das Gefühl hat, sie hat keine Chance.
0: Genau, das ist so ein bisschen das Dilemma aus einer, ja, im Handeln, dass wir eigentlich nur zwei mögliche Antworten haben, oder? Also, ja, eine dritte ist, ich gehe gar nicht abstimmen. Aber das hilft eigentlich auch nicht. Also, du hast nur Ja und Nein als Optionen. Und es ist tatsächlich so, bei sehr vielen Fragestellungen, gerade wenn ich sie vertieft ethisch auch ein bisschen anschaue, würde ich ja gerne manchmal irgendwo zwischendrin irgendwo abstimmen. Und dort ist tatsächlich spielt dann die Frage eine Rolle, die du antönst, nämlich, ja, was ist für eine Taktik vielleicht auch dahinter? Mhm. Was für eine Strategie fahre ich? Wollte ich auch ein bisschen ein Zeichen setzen? Und wir wissen aus der Geschichte, dass die Zeichen manchmal funktionieren, aber auch schon also der Schuss kann auch hinten rausgehen, oder? Wenn zu viele Leute ein Zeichen setzen in eine Richtung, wo sie eigentlich gar nicht unbedingt wollen, dann könnten Initiativen auch kippen. Das haben wir auch schon gehabt. Aber man darf das durchaus auch in Betracht ziehen. Und ich glaube, gerade bei dieser Initiative beispielsweise kann man das Zeichen getrost setzen, weil wir ja schon wissen, vom Bundesrat her, von den Parlamentariern her, von den Fachstellen her, dass ja die Ziele nicht so ab der Welt sind. Es ist mehr die Frage, wie schnell wollen wir sie erreichen,
7: ja,
0: und welchen Preis zahlen wir dafür, dass wir sie erreichen. Es ist ja nicht so, dass die Ziele gefährlich sind oder umstritten sind. Das ist ja spannend daran, dass wir alle sagen, die Ziele sind eigentlich gut. Es ist mehr der Weg, der vielleicht nicht ideal ist. Und da wissen wir aus der politischen Erfahrung auch, wir sind relativ kreativ, wenn es darum geht, in unserer Politik Weg zu finden zu einem Ziel.
7: Das ist eigentlich gerade eine gute Überleitung. Ich finde, die Neutralitätsinitiative ist auch so ein Beispiel, wo, glaube ich, grundsätzlich mal ziemlich alle sagen, ja, Krieg wollen wir nicht, oder? Ist ja gross auf der einen Abstimmungsplakat drauf, kein Krieg, ja. Und die Schweizer Neutralität, die hat auch einen grossen Rückhalt in der Bevölkerung. In der Theorie, aber die erste Frage für mich ist vielleicht auch ein bisschen, wo fängt denn Krieg an?
0: Also wenn man die jetzige Situation anschaut und wenn man mit Leuten aus der Sicherheitspolitik redet, dann ist Krieg nicht einfach eine 0-1-Entscheidung, sondern es gibt so verschiedene Phasen, die in der Wahrnehmung der Sicherheitspolitik hinzu an einer offenen kriegerische Auseinandersetzung mit Waffen, wie wir sie aus der Ukraine oder aus dem Iran oder aus Myanmar oder wie auch immer aus dem Sudan kennen. Und dort gibt es viele, die sagen, wir sind irgendwo in den mittleren bis oberen Phasen drin, weil alle die Sachen, die heute unter Internetattacken, Cyberangriff, Desinformation laufen, eben je nach Verständnis auch als Teil von einer erweiterten kriegerischen Tätigkeit verstanden werden. Also von dort her ist es nicht so einfach, jeweils zu sagen, ja, schwarz-weiß, oder? Mhm. Also wirtschaftlich gesehen sind viele Unternehmen in der Schweiz täglich unter Angriff von irgendwelchen Viren etc. etc. oder? Also das heisst, da sind wir in einer Welt drin, wo die Sicherheit vielleicht manchmal nicht so gross ist, wie sie nach außen scheint, aber natürlich noch weit weg von einer Gefährdung oder von einer Eskalation von Kampfhandlungen, die dann Leben direkt bedroht, wie wir es jetzt in Bildern sehen, aus der Ukraine zum Beispiel.
7: Mhm. Genauso wie Krieg so ein bisschen Definitionssache ist, ist auch Neutralität Definitionssache. Die ist bei uns in der Verfassung seit 1848 und die Vorlage jetzt will eigentlich, dass das genauer definiert ist, was Neutralität ist, dass wir als Schweiz eigentlich uns weniger beteiligen an Sanktionen, ausser sie sind vom, oder eigentlich nicht mehr, ausser sie sind vom UNO-Sicherheitsrat beschlossen, damit eben wir wieder mehr Akzeptanz auch haben von allen Staaten, zum Beispiel auch von solchen, die Angriffskrieg führen. Wir haben das Beispiel, Russland führt einen Angriffskrieg, ganz klar. Und Russland sieht uns als Schweiz aber mittlerweile nicht mehr als genug neutral an, sondern als Teil von der westlichen feindlichen Länder, weil wir Sanktionen mittragen. Jetzt frage ich mich, ethisch oder auch als Christ, wo kommt denn der Punkt, wo Neutralität keinen Sinn mehr macht und man muss sagen, hey, das finde ich falsch, ein Angriffskrieg zum Beispiel, da muss ich irgendeine Haltung bekennen oder mich irgendwie dagegen stellen?
0: Also auch da, um meine Position zu finden in dieser Fragestellung, lohnt es sich, auf der Sachebene ein bisschen zu schauen, woher kommt die Neutralität. Oder? Die Neutralität, die wir heute darüber diskutieren, die ist nicht die gleiche, wo wir Anfang des 20. Jahrhunderts in den Haager Verträgen darüber diskutiert haben. Wir haben andere Machtverhältnisse. Wir haben nicht mehr die Blöcke, wenn wir sie zum Beispiel gegen das Ende des 20. Jahrhunderts hatten, also bis 1989 mit Ost-West-Blöcken, wo es manchmal noch einfach war, sich dazwischen zu befinden, obwohl alle immer gewusst haben, auf welcher Seite wir waren, weil wir haben im Militär immer gegen Rot und gegen Osten gekämpft. Also wir sind in dem Sinn nie in dieser Art und Weise neutral gewesen, wie wir das vielleicht auch gerne gehabt hätten. Das ist mal das eine. Das Zweite ist, auch da lohnt sich zu fragen, wann ist die Initiative lanciert worden? Sie wird nämlich dann lanciert, wo Russland die Ukraine angreift. Und dann fragt sich auch da, was für Interessen sind dahinter. Und da muss man auch sehen, dass halt auch da massive wirtschaftliche Interessen dahinter sind, wo es auch in unserem Land Leute gibt, die verkaufen einfach dort an, wo gezahlt wird. Und das ist durchaus ein Spannungsfeld, wo man dann plötzlich merkt, aha, Neutralität politisch, aber wo ist man denn wirtschaftlich verbunden? Mhm. Also geht eine politische Neutralität zusammen mit einem wirtschaftlichen Gedanken, gut, ich verkaufe allen, die kaufen wollen, und dort schaue ich nicht, wer kaufen will. Also das sind so spannende Fragen. Die kommen übrigens dann auch im November bei der Waffenausfuhrgesetzgebung wieder, oder? Also da muss man dann eher probieren zu schauen, kann man konsistent bleiben. Jetzt, wenn ich das als Ethiker auch noch anschaue, stellt sich damit zwei Fragen. Die eine Frage ist, ist Neutralität ein Zweck oder ist Neutralität ein Mittel zu einem Zweck?
7: Mhm.
0: Und in der bisherigen Gesetzgebung und in allem, was die Schweiz an und für sich gemacht hat, ist Neutralität immer ein Mittel für einen Zweck gewesen, nämlich irgendwie ein Beitrag zu einer gerechteren Welt zu schaffen. Also,
7: indem man sagt, ich beteilige mich nicht an einem Krieg.
0: Ja, oder wir stellen unsere guten Dienste zur Verfügung. Aber das Ziel war immer, im Hinblick auf beispielsweise Wahrung von der Menschenwürde und von den Menschenrechten, Wahrung von dass man miteinander redet und aufeinander hört. Und mit der Initiative wird eigentlich die Neutralität selber zu einem Zweck. Der wird alles untergeordnet, außer das Wirtschaftliche. Oder? Das ist, also, plötzlich darf man nie mehr mitmachen. Und das ist die eine Frage, die sich ethisch stellt, wo man durchaus Fragezeichen haben kann. Das zweite ist, gibt es in der Ethik Sachen, die unverhandelbar sind? Also, wo ich gar nicht kann oder nicht darf neutral sein, weil ich sonst meine ethischen eigenen Grundsätze verletze.
7: Ja.
0: Und da kann man sagen, dass der Schutz der Menschenwürde in der philosophisch-ethisch gesprochen, beziehungsweise jetzt christlich-ethisch gesprochen, der Schutz vom Mensch als Geschöpf Gottes, letztendlich nicht verhandelbar sind. Das heisst, wenn ich am Schutz der Menschenwürde gegenüber neutral bin, dort, wo Menschenwürde und Menschen verletzt werden, dann werde ich gleichgültig. Und dann verletze ich letztendlich das, wofür ich wirklich stehe. Und das ist die grosse Frage. Sind heute gewisse kriegerische Auseinandersetzungen, die als Verletzung von Völkerrecht, von Demokratie, von Mitsprache, von Autonomie von Gruppen und Ländern angeschaut werden, sind das nicht auf der systemischen Ebene gleichbedeutende Verletzungen von der Menschenwürde, wo man nicht einfach zuschauen kann und sagen, ja, da bin ich neutral, wir schauen jetzt, wer gewinnt. Sondern, dass man da auch muss sagen, ohne dass man auf eine UNO warten muss, das können wir nicht tolerieren, weil sonst verletzen wir eigentlich die Grundlagen von unserem eigenen Staats- und Gesellschaftsverständnis.
7: Mhm. Also, liebe Hörer, liebe Hörerin, wir können oder wollen da auch keine Empfehlung mitgeben, was ihr abstimmt, aber eben wie das so ein Prozess könnte aussehen. Wir haben jetzt ein paar Sachen mal gehört vom Thomas Wallimann Sasaki. Und jetzt darum noch die letzte Frage an dich, auch wieder allgemeiner. Wie sieht für dich ein weiser Abstimmungsprozess aus?
0: Bei einem weisen Abstimmungsprozess mache ich immer drei Schritte. Das erste ist, ich frage mich, was ist die Frage? Was wird eigentlich gefragt? In einem zweiten Schritt mache ich zwei Sachen. Ich tue zuerst klären, was sind so Fakten, die auf dem Tisch liegen. Also da gehe ich manchmal auch weiter als nur das Abstimmungsbüchlein. Ich tue vielleicht noch Literatur konsultieren. Manchmal frage ich auch jemanden. Ich schaue immer darauf, sind das Fakten, die noch keine Meinungen drin sind. Also sind Gegner und Befürworter können sagen, mal, das ist so, so funktioniert es. Und in einem zweiten Teil dort schaue ich dann, welches sind meine Wegweiser. Also, ja. Welches sind meine Werte, welches sind meine Prinzipien? Dort spielt das Christliche zum Beispiel eine Rolle. Und aus dem heraus komme ich zu einem Entscheid, der dann manchmal in die oder in die andere Richtung zielt und wo ich sage, mal, das ist das kleinere Übel oder das ist das grössere Gute. Und das hilft mir häufig, dann Ja oder Nein zu stimmen. Und manchmal muss ich auch taktisch abstimmen, weil ich denke, ich will das Zeichen setzen.
7: Fassen wir zusammen. Die Ernährungsinitiative hat wahrscheinlich eher schlechte Chancen. Aber das ist nicht die Frage für uns als Stimmberechtigte, sondern wie stimme ich weise ab? Also so, dass es auch meinen Überzeugungen entspricht. Und auch bei der Neutralitätsinitiative geht die Tendenz im Moment zu einem Nein. Aber lang nicht so deutlich. Da kann man sich dann fragen, soll Neutralität ein Mittel oder ein Zweck sein? Und noch mehr geblieben ist mir eine andere Frage. Wie fest sind wir neutral, auch dann, wenn andere Werte, die mir etwas bedeuten, darunter leiden? Es gibt natürlich noch ganz viele andere, auch realpolitische Argumente in diesen Diskussionen, aber das wären so die Fragestellungen, die der Theologe und Sozialethiker Thomas Wallimasa-Sacchi uns mitgibt für den Entscheidungsprozess. Wir vom Relevant melden uns in 2 Wochen wieder, also am Freitag gerade vor den Abstimmungen. Bis dann gibt es aber auch noch andere wertvolle Inhalte, die wir von ERF Medien zu bieten haben. 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Merci fürs Zuhören und bis nächstes Mal.

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1: Die Nachrichten von SRF vom 1 mit Lukas Siegfried. Im Nordwesten Frankreichs in der Normandie ist ein Zug entgleist. 44 Personen wurden dabei verletzt, eine davon schwer, wie die Behörden melden. Der Zug war mit insgesamt 180 Fahrgästen zwischen Rouen und Caen unterwegs, als ein Wagen plötzlich umkippte. Darauf sprangen weitere Wagen aus den Schienen. Der Zug sei mit einem Gegenstand zusammengestoßen, berichtet der französische Sender BFM TV. Was für ein Gegenstand es war, sei nicht bekannt. Die Staatsanwaltschaft hat Ermittlungen zur Ursache des Unfalls aufgenommen. Zu weiteren Meldungen aus dem Ausland kurz zusammengefasst. Nordkorea hat scheinbar ein weiteres Mal einen Flugkörper in Richtung japanisches Meer abgefeuert. Das meldet die Nachrichtenagentur Südkoreas Yonhap. Worum genau es sich handelt, ist nicht bekannt. Vor rund 3 Wochen feuerte Nordkorea mehrere Kurzstreckenraketen ab, obwohl eine UNO-Resolution genau dies verbietet. Und das Ebola-Virus breitet sich in Kongo-Kinshasa weiter aus. Die Krankheit habe eine weitere Provinz des Landes erreicht, sagen lokale Behörden. Seit dem Frühling gibt es inzwischen mehr als 7000 bestätigte Ansteckungen mit der aktuellen Variante des Ebola-Virus. Mehr als 3000 Menschen sind daran gestorben. In die Schweiz. Die 5 Beschuldigten im Prozess um den Bergsturz in Bondo im Kanton Graubünden sind vor einer Woche freigesprochen worden. Die Opferfamilien akzeptieren das Urteil, wie deren Anwalt jetzt bekannt gegeben hat. Sie werden keine Berufung einlegen. Und auch die Bündner Staatsanwaltschaft verzichtet darauf, das Urteil weiterzuziehen, wie die Zeitung Engadiner Post meldet. Damit wäre der Freispruch der 5 Personen rechtskräftig. Die Angeklagten waren wegen fahrlässiger Tötung vor Gericht. Ihnen wurde vorgeworfen, vor 9 Jahren vor dem Bergsturz am Piz Cengalo oberhalb von Bondo die Gefahr unterschätzt und die Bevölkerung nicht rechtzeitig gewarnt zu haben. 8 Menschen kamen damals ums Leben. Eine Meldung vom Tennis: An den US Open in New York steht bei den Männern der deutsche Alexander Zverev als erster Finalist fest. Zverev gewann gegen den Russen Karen Khachanov in 3 Sätzen. Das Wetter, es wird meist sonnig bei rund 24 Grad. Das waren Nachrichten von Radio SRF, verantwortlich Lukas Siegfried.
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2: Und das ist wie etwas, wo glaub dieser Welt einfach gut tut. 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
4: Herzlich, echt und ungeniert. Eva Sophia Herzberger, heute bei mir im Vis-à-vis. Eine Frau, die es liebt, zmitzt reinzuziehen im Leben. Sie liebt ihren Job, oder was heisst der Job? Ihre vielen, vielen Aufgaben, die sie sich leidenschaftlich reingibt. Sie liebt zu lernen, Neues zu lernen, hat sich in verschiedenen Bereichen ausgebildet. Arbeitet unter anderem als Stiftungsratspräsidentin und auch als Richterin. Ihr grosser Wunsch ist es, dass sie durch ihr Engagement helfen kann, dass es anderen Menschen besser geht, dass sie entspannter durchs Leben gehen können. Selber wirkt sie auch mega entspannt und ruhig, Eva Sophia Herzberger. Für mich selber mega faszinierend, wie geht das bei all diesen Hüten, die sie anhat. Die andere grosse Leidenschaft von Eva Sophia ist ihre Familie, ihre Mann Luca und ihre 4 Kinder. Familie, das ist für sie nicht selbstverständlich. Die Erinnerungen an ihre eigene Kindheit sind nämlich herausfordernd. Ich freue mich mega auf das Gespräch und dass ihr dabei seid. Das macht es perfekt. Ich bin Ruth Stutz und sage Hoi, liebe Eva, Sophia, so schön bist du bei mir.
2: Sali Ruth, ich freue mich, hier zu sein.
4: Mega cool. Eva, Sophia, mich würde es wundern, bei dieser Frau, die vor mir steht, so eine schöne Frau, so viel Talent, so viel, was du mitbringst, wie würdest du dich selber beschreiben?
2: Ich würde sagen, ich bin einfach so eine sehr kreative Mischung zwischen extrem wissbegierig, extrem gern im Team unterwegs, mit der Familie unterwegs und aber sehr, sehr unternehmerisch, tatkräftig denkend. Unter anderem die Stiftungsratsarbeit macht mir wirklich sehr viel Freude.
4: So etwas Faszinierendes finde ich bei dir. Weißt du, das riesige Herz für Familie und gleichzeitig die riesige Leidenschaft für alles, was da außen noch passiert. Mir ist das alles wie zu viel. Auch wenn ich Stiftungsratspräsidentin gehört, denke ich, oh nein, was steckt denn alles da dahinter? Du bist eine gescheite Frau, kann man schon so sagen, oder?
2: Schwierig zu beantworten.
4: Aber ist dir die Schule einfach gefallen früher?
2: Schule ist mir einfach gefallen, aber ich würde tatsächlich sagen, dass jeder, wenn er seine Kombination entdeckt und in dem kann laufen, sehr intelligente Wege und Entwicklungen kann machen. Bei mir sind Denkerstärken dabei, das hört man vielleicht oder spürt man auch. Aber letztendlich kommt jeder in seiner Kombination dort an, dass er gescheit wirkt. Also wenn ich das so darf sagen. Das sehe ich auch immer wieder in den Coachings, die ich mache. Für mich hat jede Kombination, auch wenn es Beziehungsstärken sind, wirklich so eine Beziehungsintelligenz. Und was mich wiederum fasziniert, bei anderen zu sehen.
4: Also wie jeder, auch wenn er im Schulsystem quasi nicht die Erfolg bringt, siehst du, dass jeder hat Intelligenz oder bringt etwas mit, wo man vielleicht sonst nicht sieht oder wo man vielleicht zwischen den Rastern oder wie sagt man, runtergeht. Also das ist bei jedem vorhanden.
2: Ja, es ist ein gutes Stichwort. Ich sehe vor allem, dass die Schule nicht fähig ist, den Einzelnen abzuholen und zu vermitteln, wo sind seine Stärken, wo soll er sich weiterentwickeln. Und dort darf ich bei der Schule in Bettigen ein bisschen mitdenken, mithelfen. Die Schulleitung hat mich dort mit ins Boot geholt. Und ich finde es spannend, wie sie das dort sehr, sehr schön umsetzt. Und bei meinen Kindern sehe ich, wie das gelingen kann. Und auch gerade bei meiner 15-jährigen Praktikantin Malea sehe ich, wie einfach das einen grossen Unterschied kann machen kann zwischen Schule und stärkerorientiertem Praktikum.
4: Mega spannend, wie eine ganz andere Welt, gell, die Schulwelt. Deine Kinder sind ein bisschen grösser, hat wahrscheinlich auch mit dem zu tun, oder? Dass du wieder ein bisschen mehr kannst wieder gegen aussen orientiert schauen, arbeiten.
2: Tatsächlich, meine Selbstständigkeit ist so gleich gewachsen wie die Freiheit rund um die Kinder herum. Und es sind auch immer wieder so Schlüsselpersonen gewesen, die ich zum Beispiel mittels Stärkencoaching kennengelernt habe, wo mich jetzt für einen weiteren Stiftungsrat anfragen. Und so sehe ich tatsächlich, wie wenn Gott wirklich da auch so ein bisschen seine Fäden spinnt und wie auf einem Schachbrett so ganz schlaue Züge vorbereitet. Und ich einfach darf reinlaufen in das, was vorbereitet ist.
4: Ich finde es spannend bei dir, wie Gott ein mega Thema ist in deinem Leben. Jesus ist extrem wichtig für dich. Und interessant ist, dass du eigentlich nicht so aufgewachsen bist, sondern eine spezielle Begegnung gehabt hast, gell? So ein übernatürliches Erlebnis. Auf das werden wir aber später drauf eingehen. Ich kann noch sagen im Voraus, ich finde es so faszinierend, wie du mir im Voraus von deinem Mann erzählt hast. Das habe ich eigentlich noch nie erlebt, dass jemand so schwärmt. Weißt du, nach so vielen Jahren Ehe, also wir sind ja viele Jahre schon geheiratet, haben wir 19 geheiratet. Und in dieser Sprachnachricht, die du von ihm redest, ist das einfach so nebenbei zwar, aber so liebevoll und so irgendwie noch so voller Liebe. Ist das so?
2: Ja, da sind wir sehr, sehr dankbar. Also man muss natürlich hier auch sehen, wir haben absolut unsere Ups and Downs mit 4 Kindern, Berufstätigkeit, das ganz normale Leben, gemeinschaftliches Leben, ist die letzten 15 Jahre ja auch noch Teil gewesen von dem her.
4: Also, wo in einer WG gewohnt haben.
2: Ganz genau. Und von dem her wir sind uns sehr unterschiedlich. Es gibt genug Herausforderungen in unserer Ehe. Und doch merke ich, so das Dranbleiben, auch eine gewisse radikale Ehrlichkeit, wo wir einfach gesagt haben, wir wollen ehrlich sein miteinander, weil Ehe, Familie, Berufstätigkeit, das ist so eine riesige Anpassungsleistung, alle paar Monate neu, wenn ein Kind wieder in eine neue Phase kommt oder beruflich sich etwas ändert, dass man wirklich einfach dranbleiben muss, miteinander reden muss, miteinander ringen muss um Sachen. Und da sind wir sicher viele, viele innere Tod quasi gestorben. Oder ja, über frustrierende Geschichten durchgegangen. Aber letztendlich denke ich, ist das ein ganz, ganz grosser Schlüssel geworden, dass wir immer wieder einfach über die Sachen geredet haben und weitergegangen sind. Und mittlerweile darf ich wirklich sagen, er ist einfach mein grösster Fan, aber auch wirklich mein grösster Kritiker, und ich bin ihm so dankbar dafür.
5: Mhm. Aber gibt es schon auch Streit oder Sachen, wo es mal klopft bei euch daheim? Kann ich mir bei dir jetzt nicht vorstellen. Du wirst sehr, sehr ruhig.
2: Es gibt sehr viele Auseinandersetzungen. Und zwar haben wir dort mit Anfang 20 entschieden, dass wir, wenn eine Streitkultur haben oder eine Diskussionskultur, also gewisse haben ja wir mit dem Wort Streit, eine Diskussionskultur, wo auch andere dürfen mit zuhören dürfen. Und darum, während diesen 15 Jahren, wo andere mit uns mitgewohnt haben, die haben wirklich diesen Streit miterlebt. Und was ich wirklich
5: das
2: ganz,
5: für mich
2: ganz
5: schlimm.
2: Ja. Ja, ich würde sagen, es ist wahrscheinlich auch unsere Relator-Stärke gemäss Gallup. Wir lieben einfach selber echt zu sein und ganz echte Beziehungen zu leben. Und in dem Sinne einfach den Alltag echt zu leben. Und die zwei Single-Männer, die ein paar Jahre mit uns gewohnt haben, die haben sich nach ein paar Jahren gesagt, vielen herzlichen Dank, dass wir reinschauen durften. Ich glaube, so wie ihr das macht, das kriegen wir auch an. Und das ist wie etwas, was, glaube ich, dieser Welt einfach gut tut. Nicht immer so perfekte Vorbilder, sondern einfach wirklich Menschen, die aus unperfekten Leben das Good Enough leben und die sich in dem zeigen und präsentieren und Kinder dürfen erleben oder junge Erwachsene dürfen erleben, haben wir überlebt. Man überlebt eine Auseinandersetzung, man überlebt einen grossen Fehler beim Beruf oder in der Schule. Und so der Growth-Mindset und nicht Fixed-Mindset, so die Fehlerkultur, ich glaube, das hat etwas unglaublich Freisetzendes und Heilsames.
5: Hm. Und vielleicht ist jemand auch bei Gallup hängen geblieben, das ist ein Coaching-System, gell, wo du dich ausgebildet hast und da Coachings machst, da reden wir unbedingt noch drüber, das ist sehr stärkenorientiert, das klingt mega, mega spannend. Spannend finde ich wirklich auch das WG-Zusammenleben. Im Moment lebt ihr ja nicht so. Jetzt erst seit kurzem, gell, sind ihr aus dem gemeinschaftlichen Wohnen jetzt mal draussen. Hey, vermisst ihr das?
2: Wieder erwarten, genieße es. Wir haben, ich habe seit ich 16 bin davon geträumt und gerade mit 4 kleinen Kindern merke ich, das ist so ein grosses Privileg, mit anderen Familien und Singles dürfen zusammen spannen. 10 Jahre im Mosrhein ist ein grosses Privileg. Und ich denke, das gemeinschaftliche Leben ist ein grosser Schlüssel, warum ich mich beruflich so gut habe weiterentwickeln konnte. Und ich bereue es 0,0. Aber tatsächlich, jetzt, wo wir einfach jetzt mal allein als Familie wohnen mit unseren 2 Teenies und 2 Preteens, irgendwie, wir geniessen auch das gerade in vollen Zügen.
5: Mhm. Mhm. Verstehe ich sehr gut. Dein Mann Luca, er ist ja Chefarzt vom Ambulatorium von einer Klinik für Psychiatrie, Psychotherapie und Psychosomatik. Und er hat ja auch ein Buch geschrieben über heilsame Beziehungen, gell? Mhm. Wenn jetzt dein Mann ein Buch schreibt über heilsame Beziehungen, gehört das auch zu eurem Leben? Also lebt ihr das so? Oder was heisst das auch? Du hast ja gesagt, du würdest noch gerne über das reden, gell?
2: Mhm. Ja, ich rede gerne über das, weil ich denke, das ist etwas, was unserer Ehe, unserer Familie gut tut. Wir haben 2019 die Gallup-Stärkeorientierung entdeckt und ich habe dort wirklich auch bemerkt, wir sind so unterschiedlich, aber es ist so kostbar und so heilsam, sich in den Stärken kennenzulernen und einem so zu sehen, wie sich immer zu nerven über Sachen, die nicht vorhanden sind. Und auch so haben wir angefangen, die Kinder zu sehen und zu prägen und zu fördern. und mit ihnen ins Gespräch kommen und unsere vier Kinder quasi als stärkorientiertes Team zu trainieren. Und auch die Schemas, die sogenannten Schemas, die im Buch «Heilsame Beziehungen» vorkommen, die haben wir auch, ja, wie soll ich sagen, in unserer Kultur mit drin, oder? Wenn ich überfordert war in meinem Alltag und einfach wirklich selber habe, meine Kinder angreifen, anschimpfen, bewältigen und dann realisiert habe, hey, das ist eigentlich nicht okay, dann habe ich mit meinem Kind gesagt, hey, es tut mir so leid, dass ich die jetzt so angeschumpfen habe. Eigentlich fühle ich mich gerade völlig unzulänglich. Ich habe Angst zu versagen. Und das ist der Grund, warum ich jetzt gerade so ins Schimpfen gekommen bin. Und es tut mir leid. Kannst du mir vergeben. Und ich denke, das ist dann wieder der Punkt, wo die Kinder plötzlich realisieren, ah, erstens, die Eltern sind nicht perfekt. Zweitens, jeder kann man anders triggern. Jeder hat eine andere Prägung. Und beim Papi ist das, bei Mami das, bei anderen Bewohnern etwas anderes. Und ich glaube, das ist wie eine Chance, dass den Kindern zu vermitteln, sich dort auch verletzlich zu zeigen und ihnen Einblick zu geben in die Triggerpunkte und warum man plötzlich anfängt zu bewältigen. Weil das ist ein Thema, das später in der Arbeitswelt auch wieder ein Thema sein kann. Und wenn man sich dort dann sortieren kann, dann kann man einfach wirklich sehr entspannt bleiben, auch in herausfordernden Situationen.
5: Mhm. Also geht das vor allem um Beziehungen in der Familie?
2: Nein, es ist wirklich letztendlich ein Wissen, das man auch brauchen kann, im Alltag, im Arbeitsalltag, überall wo man ist und wo es Menschen hat.
5: Mhm. Hast du jetzt nochmal ein Beispiel? So?
2: Ja, ich habe ein Beispiel am Strafgericht erlebt. Und zwar habe ich tatsächlich eben so ein Versagensschema. Das überrascht jetzt vielleicht die einen oder andere. Aber ich habe so viel Unsicherheit in meiner Kindheit erlebt mit Eltern, die sich getrennt haben, dass ich wie in dieser Unsicherheit das Schema gebildet habe. Obwohl ich eigentlich tatsächlich in der Schule nie ein Problem hatte und auch später nicht so ein Problem hatte, zu mir Sachen aneignen. Aber das ist manchmal unlogisch, das kann einfach passieren. Jetzt ist es so gewesen, dass am Strafgericht habe ich mit einem Präsidenten zusammengearbeitet, der wahnsinnig begabt ist, die Sachen extrem aufs Nötigste zu reduzieren. Und wo ich ihm dann gesagt habe, wie viel Vorbereitungszeit ich hatte, ist es eigentlich so gewesen, wie man es macht. Also so lange, wie auch die Gerichtsverhandlung selber ist. Und das war alles in Ordnung gewesen. Aber der Präsident hat mich so ein bisschen herausgefordert und hat mir gesagt, wenn man viel Vorbereitungszeit hat, dann ist das seiner Meinung nach immer ein Thema von Unsicherheit. Und dann hat meine Mitrichterin schon angefangen zu protestieren und gesagt, nein Eva, das musst du doch nicht jetzt zugeben und das ist normal, so viel Vorbereitungszeit. Und dann habe ich ihr gesagt, nein, lass du das nur. Und dann habe ich gesagt, schau, es ist tatsächlich ein Thema bei mir und ich arbeite daran, aber ich bin tatsächlich darauf angewiesen, dass du als Präsident mir nicht den Kopf abrissest, wenn ich nächstes Mal eins von diesen 10 Ordner oder einfach 2-3 Seiten nicht gesehen habe, die Schwierigkeit übersehen habe und dass ich genug vertrauen und auf diesen Beziehungsboden stehe und du mir dann nicht den Kopf abrissest. Wenn du offen dafür bist, dann bin ich offen, dort von dir zu lernen und diesen Schritt aufs Wasser zu machen. Das war vor Corona. Kurze Zeit später kam Corona. Die Richter bei uns über 55 haben nicht arbeiten aus prophylaktischen Gründen. Und dann hatte ich in einer Woche 3 Fälle mit dem Präsidenten und nochmal nachgefragt. Du, reicht es für dich wirklich immer noch, wenn ich nur deine 5 Seiten Zusammenfassung lese und Anklageschrift? Und dann hat er gesagt, ja, das reicht wirklich. Und dann war es ganz interessant, das wirklich zu erleben, weil ich habe dadurch, dass ich nicht so viel Wissen im Kopf mir angesammelt habe, also quasi jetzt zum Beispiel bei 10 Ordner sind das 10 mal 300 Seiten, 3000 Seiten, habe ich ganz achtsam die ganze Gerichtsverhandlung verfolgen. Und eine Mitrichterin hat dann 2 Tage später mir eine Mail geschrieben und gesagt, du Eva, wie hast du können mit einem Tag Vorbereitung so gute Fragen stellen, so gute Lösungsbeispiele bringen, das möchte ich jetzt einfach noch wissen. Und dann habe ich ihr gesagt, das freut mich jetzt als Feedback und habe ihr die ganze Vorgeschichte erzählt und dass mich das jetzt ermutigt, weiterhin die Schritte aufs Wasser zu gehen und die kognitive Sicherheit von selber alle Seiten, alle Lektüre gelesen zu haben, loszulassen und einfach wirklich mehr so aufs Wesentliche zu schauen und dann auch vor der also während der Verhandlung alle Zeugenaussagen gut können, anzuhören, beobachten, zwischen den Zielen beobachten.
5: Mhm. Und das ist so auch viel wert ist, oder?
2: Genau. Und was jetzt wirklich noch lustige Pointe war, als er dann eben gefragt hat, wie viel Vorbereitungszeit wir hatten, hat er mich so angelächelt und so gefunden, hast du es wirklich gut gemacht. Und das war irgendwie für mich auch noch schön, gewesen, so das Feedback dann von ihm.
5: Mhm. Also das heisst auch, Unsicherheit auch zugeben oder etwas auch zugeben, wo man eine Schwäche hat und auch einfordern. Oder wie würdest du jetzt das beziehen auf die heilsamen Beziehungen?
2: Ja, einfach, ich denke, es ist die Stärkeorientierung kombiniert mit heilsamen Beziehungen, ist es transparent machen, hey, das sind meine Stärken, das kann ich wirklich gut. Und da habe ich einfach Triggerpunkte, da fange ich an, überkompensieren. Und das einfach wirklich transparent machen in einer Fehlerkultur, wo man Fehler machen darf. Und wenn ich die Gerichtsverhandlungen an meine Statthalterin leite, finde ich immer ganz wertvoll, wenn man so eine Kultur leben darf und nicht jeder irgendwie so performt, wie wenn er alles wüsste und müsste wissen, sondern jeder sagt, hey, dort habe ich weniger drin gelesen oder dort kenne ich mich weniger aus. Mhm. Man ist dann auch viel effizienter. Ich habe ab und zu das Feedback gekriegt, dass es sehr entspannte Beratungen sind und das ist dann das, was ich merke, dass da habe ich einfach Freude, weil jeder ist echt sich selber, jeder tut etwas beitragen und am Schluss hat man ein schönes Teamresultat.
5: Also echte Beziehungen leben, das ist eigentlich das, gell? So ein bisschen wie die Hauptessenz. Hey, ich würde mega gerne noch ein bisschen auf deine Kindheit zu reden kommen. Du hast gesagt, du hast dort wie eine Unsicherheit entwickelt. Das war ja recht herausfordernd gewesen. Hat auch den Grund, dass dir deine Familie heute sehr viel bedeutet. Weil du hast es nicht stabil erlebt, oder? Mhm. Kann man so sagen. Also du bist auch mit Nannys aufgewachsen.
2: Mhm.
5: Kann ich mir überhaupt nicht vorstellen, wie das ist.
2: Meine Mama war Ärztin und mein Papa hat doktoriert in Phil 1, also Deutsch und Geschichte und Philosophie. Und ursprünglich war abgemacht, dass beide Brotverdiener sind, aber das ist dann leider nicht so geworden. Mein Vater hat irgendwie einfach nicht so viel Geld heimgebracht und ist mehr so schauspielerisch und künstlerisch unterwegs gewesen. Und dann ist das bei meiner Mama so als grosse Verantwortung hängen geblieben. Sie hat dann Nannys organisiert, jedes Jahr etwas anderes. Und ja, ich habe mich einfach an sehr viel, einfach so, wirklich so, ich bin einfach daheim gewesen und es ist gekocht worden, aber viel mehr irgendwie Nähe oder Gemeinschaft ist da nicht gewesen. Und Langweil, das ist ein grosses Thema gewesen.
5: Hast du auch keine Geschwister gehabt?
2: Ich habe eine Schwester gehabt, aber die wiederum hat viel Zeit verbracht bei meiner Mutter im Spital. Also man hat theoretisch immer können zu ihr ins Spital und dort quasi sein. Und ja, irgendwie habe ich das wirklich sehr, sehr ungut erlebt.
5: Mhm. Mhm. Und auch Streitigkeiten, oder? Es war jetzt nicht Frieden gewesen, wenn deine Eltern aufeinander getroffen sind.
2: Nein, ja.
5: Also die heilsamen Beziehungen, das hat es dort wie nicht gegeben. Also das hast du immer näher miterlebt. Mhm. Sie haben sich dann auch mit 11 getrennt. An was magst du dich da noch erinnern?
2: Ja, also am Schluss kann ich mich erinnern, meine Mutter war sehr, sehr erschöpft von dieser Situation. Und so halt unschöne Geschichten, wie dass sie endlich mal nicht wollte, meinen Vater loswerden, im Sinne von nochmal jemand mehr, der ihr letztendlich halt auf der Tasche liegt und mit ist und so weiter. Und einfach emotional sehr, sehr herausfordernd, sehr anstrengend war für sie. Und auch, wo ich nicht gehen wollte, also die ganze Geschichte, jeder, der erzählt, der andere ist die Schuld. Wobei mein Vater das ein bisschen gezielter gemacht hat als meine Mutter. Meine Mutter ist dort immer sehr, sehr, habe ich sehr authentisch und echt erlebt und reflektiert. So. Ich habe an meiner Mami überhaupt geschätzt, dass sie, also man hat ihr immer alles dürfen sagen, man hat auch dürfen Kritik bringen, man hat auch dürfen sagen, das habe ich jetzt ganz schlimm gefunden. Sie hat sich immer alles angelost und Verständnis dafür gehabt und tröstet. Also es von ihr hoch anrechnen.
5: Mhm.
2: Ich denke, das ist auch ein Grund, warum wir einigermaßen gesund aus dieser Situation rausgekommen sind.
5: Mhm. Habe ich auch fragen, weißt, hat dich das irgendwie geprägt oder hast du das gemerkt, dass sich das geprägt hat?
2: Es hat mich auf jeden Fall geprägt und ich würde sagen, ich bin ein lebendiges Beispiel dafür, dass wenn Gott wirkt in meinem Leben und man noch wirklich so eine, also ich kann sehr dankbar sein für Luca, für meinen Mann, wenn man so einen Mann hat, der so empathisch mit einem umgeht, aber Sachen auch diskutiert und man darf im Prozess zusammen sich weiterentwickeln, dann kann das wirklich heilsam sein. Und ich finde, das ist die Chance bei heilsamen Beziehungen, also einfach allgemein bei der Schematherapie, dass eine Ehe, und das beweist auch so eine Wissenschaft, wo man einfach mal geschaut hat, hey, ist das heilsam, ist das nicht heilsam an Daten und Fakten? Und dort hat man wie gesagt, doch, das ist etwas, was innerhalb von der Ehe wirklich heilsam sein kann. Weil man sich in diesen verletzten Punkten anfängt annehmen und verstehen, auch wegen dem tust du dort amix überreagieren. Und weil man sich gegenseitig kann Worte zusprechen, die in der Bibel stehen.
5: Mhm. Etwas mega Intensives, also etwas, was ich mir mega schlimm vorstelle, ist dann mit 17 hast du deinen Papi verloren, er hat das Leben selber beendet. Das stelle ich mir so krass vor, weißt du, mit 17, wo doch das Leben manchmal auch mega knusch ist, oder? Mit all diesen Gefühlen und Hormonen und so. Auch schlimm, oder? Also.
2: Ja, das war wirklich ein Moment, wo ich würde sagen, ich habe es nicht einmal realisiert, aber ich bin wie so plötzlich in einem, ja, ich würde sagen, wirklich so in einem gefühlt schwarzen Loch oder Tunnel inne gewesen. Ohne zu merken, wenn ich reinkomme und ohne zu überlegen, wenn ich wieder rauskomme. Also so hat sich das für mich angefühlt.
5: Mhm. Ist das eine Depression geworden oder bist du das wieder los geworden?
2: Ich denke, ein grosser Schlüssel war, dass meine Mama Psychiaterin ist, also mittlerweile pensioniert. Sie hat einfach gewusst, es braucht jetzt Zeit. Und ich meine, wir haben alle Zeit gebraucht. Wir sind ja alle individuell betroffen gewesen, meine Schwester, meine Mutter und ich. Und wir haben einfach dem Zeit gelassen und ich denke, so nach einem Jahr ist die Situation schon wieder viel, viel besser gewesen. Beziehungsweise nach einem Jahr habe ich eben wirklich so ein übernatürliches Gotteserlebnis gehabt.
5: Ja, erzähl jetzt mal von dem. Du hast mir nämlich das auch schon erzählt, aber nicht, ich weiss noch nicht, einfach, dass du das kannst. Was ist da passiert?
2: Mein Vater ist gestorben, als ich 17 war und ein Jahr später, im Sommer, als ich 18 geworden bin, bin ich mit Tenzing, CVJM, auf Europa-Tournee. Das ist so eine kleine Gruppe, wo Strassenkonzerte gibt und einfach durch Europa reist. Das hatte ich schon immer zum Ziel gehabt und habe dann überlegt, will ich jetzt gleich gehen, weil ich habe plötzlich gemerkt, mit Gott möchte ich eigentlich gar nicht mehr am Hut haben und das ist ja christlich.
5: Und du bist ja nicht christlich aufgewachsen.
2: Also, ich bin nicht christlich aufgewachsen.
5: Aber das hat dich interessiert? Irgendwie.
2: Das hat mich interessiert. Ja. Und ich war vorher auch schon im Konfunterricht sehr fragend gewesen. Ich war auch schon in einer Bibelgruppe gewesen. Ich war von Christum gegeben gewesen. Ich habe auch bei christlichen Familien gehütet. Also ich würde sogar behaupten, ich habe mich dort schon als Christ gefühlt. Mhm. Es hat mir aber niemand gesagt, dass man mal eine bewusste Entscheidung fällen müsste. Und ich glaube, das ist der Grund, warum zu dem Zeitpunkt, wo mein Vater dann gestorben ist, ich plötzlich einfach weiter weg war von Gott. Ein Jahr später, dort im Tenzing Europe Team, haben wir jeden Tag Arbeitungslieder gesungen, so eine halbe Stunde. Und ich bin dort aufgenommen worden, weil ich brav geschrieben habe, was ich alles Christliches mache. Und dann habe ich überlegt, soll ich jetzt mitsingen, soll ich nicht mitsingen? Und dann habe ich irgendwann gemerkt, ja, eigentlich, jetzt muss ich schon mitsingen, oder? Weil, also sonst, weiß auch nicht, ja, wäre ich eigentlich gar nicht dabei, weil es ist ja christlich und so weiter und so fort. Jedenfalls habe ich angefangen mitsingen und am zweiten Tag, beim dritten Lied, das ich gesungen habe, habe ich einfach plötzlich, also ich habe es noch innerlich vor mir, es ist wie wenn der Himmel aufgegangen wäre und Gott mir ganz, ganz zinnerst, ganz intensiv begegnet war und ich in dem Moment realisiert hat, hey, schau, ich habe für dich einen Platz vorbereitet, für dich persönlich, Eva Sophia. Möchtest du zu mir gehören oder nicht? Und ich habe so wie gewusst, es ist genau für mich der Platz. Und es ist wie wenn die Saat, die andere Leute in mich hineingesagt haben, dort aufgegangen ist. Und ich habe dort noch realisiert, jetzt muss ich mich ganz bewusst entscheiden und innerlich Ja sagen dazu. Und dann habe ich Ja gesagt und ich weiss noch, ich habe gesagt, Ja, egal wer noch stirbt.
5: Ja, krass. Ja.
2: Also mega von nahen Leuten.
5: Ja, genau.
2: Egal wer noch das Vertrauen noch stirbt. So.
5: Mhm. Mhm. Wow. Und dann ist etwas passiert. Also ist nicht in den Himmel aufgegangen? Oder weißt du so?
2: Ich habe ab dann wirklich immer wieder Gottes Stimme gehört und habe das aber auch als normal empfunden. Ich habe erst ein paar Monate später realisiert, dass es nicht alle Christen gleich erleben.
5: Was heisst das? Was heisst das, du hast Gottes Stimme gehört?
2: Ich habe gewisse Sachen einfach sehr, sehr klar gehört. So mit einer ganz, ganz liebevollen Stimme, aber mit einer gewissen Bestimmtheit auch. Also es ist nachher weitergegangen, dass auch im gemeinschaftlichen Wohnen ich immer einfach ganz genau wie plötzlich gewusst habe, zu welcher Zeit wir an welchen Ort sollen gehen oder so. Oder einfach Sachen bestätigt, also die sich nachher bestätigt haben. Und dort ist es tatsächlich so, dass ich sehe, dass ich noch in einer Beziehung war, die nicht gut war für mich. Und wo ich auch rückblickend würde sagen, ich bin nach dem Tod von meinem Vater reingerutscht, weil ich einfach Halt gesucht habe.
5: Mhm.
2: Und das war das Erste, wo Gott wie hat angefangen und sagen, hey, das wird jetzt den Sand gehen.
5: So. Und dann hast du irgendwie geträumt, oder wie muss man sich das, bist du irgendwie am Posten und dann hörst du etwas, oder wie muss man sich das vorstellen, wenn redet denn Gott?
2: Es ist wie wenn ich plötzlich einen Gedanken ganz, ganz klar habe. Also zum Teil ist es wirklich ein Satz oder ein Gedanke, den ich ganz klar höre und in dem Moment weiss, der kann nicht von mir sein. So. Das war auch dort, wo ich nach dem Jurastudium das mega tolle Angebot gekriegt habe von meinem Professor. Und zwar wirklich mein allerliebstes war, bei ihm können, Assistentin sein, doktorieren, Anwalt machen und einfach klassisch Karriere machen. Es war mein Lieblingsfach und hat mir sehr Freude gemacht. Und dort, als ich das Angebot bekommen habe, hatte ich eine Woche Bedenkzeit, habe gleichzeitig auf die Abschlussprüfungen gelernt und habe in dieser Woche mich gefühlt, wie wenn ich innerlich mit einem Engel ringe. Und Gott hat dort wirklich so ganz, ganz deutlich geredet, Eva, mach das nicht, das ist eine ganz, ganz wichtige Weichenstellung. Wenn du jetzt hier Ja sagst, wird dein Leben anders verlaufen. Rückblickend würde ich sagen, sehr klassisch verlaufen. Und Gott hat wie anders vorgekommen in meinem Leben. Dort habe ich irgendwie nach einer Woche innerlich ringen, dann Gott gesagt, okay, Gott, ich werde meinem Professor Mann absagen, aber du gibst mir den Text dafür, was ich dann in diesem Gespräch soll sagen.
5: Unglaublich, oder? Weil eigentlich hättest du dann können Karriere machen, du hättest das gemacht, du hast Jura studiert, oder?
2: Ja.
5: Und hättest dann können Anwältin werden und wahrscheinlich dort einen recht steilen Weg hinlegen, sehe ich das richtig?
2: Also je nachdem auch Lehrstuhlkarriere,
5: okay.
2: Ist auch möglich,
5: und genau. Dann so gegen das Nein sagen, das hat sicher etwas gebraucht, oder?
2: Ja, das hat mich viel gekostet, aber ich habe wie einerseits wirklich so von Anfang an so ganz eine hohe Gottesbeziehung dürfen erleben und ich habe wie gewusst, und das habe ich dann auch dem Professor gesagt, der mich gefragt hat, warum in alles um der Welt ich das nicht annehme, das würde ihn jetzt sehr verblüffen. Und dann habe ich ihm gesagt, ich könnte es ihm jetzt nicht sagen, erst in 10 Jahren. Aber ich habe bis jetzt einfach erlebt, dass wenn ich in diesen Impuls nachgehe, dann bin ich noch nie enttäuscht worden, weil ich an einen Gott glaube, der mich erschaffen hat und ich einfach dort wirklich bis jetzt immer gut gefahren bin, wenn ich diesen Impuls gefolgt bin. Und dann habe ich mich am Schluss noch gefragt, ob ich mich melde oder er in 10 Jahren. Also es hat dann wirklich nachhaltig Wunder genommen.
5: Und jetzt? Ich meine, es sind mehr als 10 Jahre, viel mehr. Was würdest du jetzt sagen? Also bereust du es nicht?
2: Gar nicht, nein. Im Gegenteil. Also es ist wirklich, ich bin wirklich ein lebendiges Beispiel dafür, wenn man Gott ganz viel Raum gibt und Gebetsimpuls folgt, was denn Wunderbares daraus entstehen kann. Und da möchte ich ihm wirklich alle Ehre geben.
5: Mhm. ist für mich noch schwierig. Oder weißt du, wenn man das so hört, zum Nachvollziehen, also wie verbringst du denn deinen Alltag? Also bist du hast ja gar nicht Zeit, um so viel zu beten. Du hast ja 4 Kinder. Also weißt du, wenn wir jetzt in jetzigen Leben anschauen, du hast eben viele Verpflichtungen, du engagierst dich, du bist in Gesprächen mit Politikern, mit Leitungspersonen, hast einen Stiftungsrat. Wann hast denn du die Beziehung, wo Gott so reden kann?
2: Ich würde sagen, ich habe das einfach auch wie eine Freundschaft gepflegt. Freundschaft zu Gott Vater, zu Jesus, zum Heiligen Geist. Und ich bin sehr ein pragmatisch, strategischer Typ. Darum, ich habe mir eine 10 Minuten Trainingsuhr gekauft und habe dann am Anfang alle 10 Minuten mir eine Erinnerung gestellt, damit ich alle 10 Minuten einerseits so ein bisschen Dankesgebet mache und dann immer wieder Jesus frage, und was denkst du oder was hast du? Also quasi so Minisitzungen gemacht, würde ich dem sagen. Und so ist es für mich irgendwann wirklich so ein bisschen zur Routine geworden, dass ich immer wieder durch den Tag einfach darauf achte, Jesus zu fragen, hey, ist etwas dran? Und wenn er mir dann gesagt hat, hey, oder der Impuls kam, rufe der und der Person an oder schreibe eine Nachricht an diese Person über das, dann habe ich das einfach gemacht und es ist immer Spannendes daraus entstanden. Mhm. Und es ist vielleicht nicht jeden Tag ganz viel gesehen. Es ist vielleicht ein paar Wochen nichts und dann wieder etwas. Aber so einfach das Nachsein, Freund sein, Freundschaft pflegen mit dem Heiligen Geist, mit Gott Vater, Sohn, das ist das, wo ich würde sagen, das ist wirklich der Schlüssel durch mein ganzes Leben. Und mittlerweile ist es etwas einfach ganz, ganz vertraut, was nebenbei passiert.
5: Und jetzt hast du nicht mehr so eine Trainingsuhr.
2: Nein.
5: Jetzt ist es automatisiert. Mhm. Ich fände es mega schön, noch auf das Thema eingehen, das dir auch viel bedeutet. Du bist ja dann Mami geworden, hast keine Karriere gemacht, bist Mami geworden. Auch ein bisschen mit Respekt, gell? Auch so ein bisschen dem Thema Geburt gegenüber. Du hast 3 Kinder überkommen und bevor du wieder geschafft hast, genau, insgesamt 4, genau, du streckst schon 4 her, ich weiss, aber so ein bisschen 3 Kinder, bis du wieder angefangen hast zu arbeiten, kann man so sagen, und dann ist noch mal ein Kind gekommen, genau. Aber das Überkommen, das ist ein Thema geworden für dich, das Gebären, gell?
2: Mhm.
5: Was hat dich da beschäftigt? Wie ist der Prozess gegangen?
2: Ja, ich kann mich noch gut erinnern, als wir gewusst haben, dass es geklappt hat und der Schwangerschaftstest positiv war, ist so einerseits die Freude, aber gleichzeitig der riesige Respekt, dass du jetzt einfach auf dieser Einbahnstrasse bist und nichts an dieser Geburt vorbeifährt. Und ich glaube, jeder von uns hat einfach schon irgendwelche Horrorgeschichten gehört oder Filme geschaut, wo das so vermittelt wird. Und dort habe ich ja also die grosse Chance gehabt, jemanden kennenzulernen, nämlich Susanne Faka, die auch Bibelschule geleitet hat, wo das anders erlebt hat und wo mir wie das Wissen vermittelt hat. Ich habe dort einen Kurs organisiert, wo sie Referentin war und habe das Wissen wirklich wie können von mir, also es sind so ein paar Tricks, auch im Hormonsystem, Nervensystem, die Ressourcen, Gebet, genug Oxytocin, also viel Kuscheln mit dem Partner hilft zum Beispiel, Nähe mit dem Partner, neben den Cortisol-Ausschüttungen während der Kontraktionen, die auch sein müssen. Aber dort einfach eine Ausgewogenheit zwischen Sympathikus und Parasympathikus. Und das habe ich tatsächlich auf eine Art wie geknackt. Oder, also man kann es am Schluss gleich nicht machen oder unter Kontrolle haben, aber mir haben die Techniken tatsächlich dient, hat das Gebet dient, hat das innerlich Gott nach sein, also das Imaginationsübungen von Gott ist mir nach, hat mir sehr geholfen. Und das ist dann so gewesen, dass ich wirklich einfach neben einem Kaiserschnitt, den ich nicht so gut erlebt habe, aber auch das hat mir gedient und da, auch da bin ich erfahrungreicher, dass ich wirklich 3 schöne Geburten erlebt habe. Und nach der 2. schönen Geburt sind unabhängig voneinander 3 Frauen, 3 gläubige Frauen aus der ganzen Schweiz auf mich zugekommen, als zufällig in der gleichen Zeit, und haben mich gefragt, Eva, wir wollen das gerne auch, würdest du uns das nicht gerne weitergeben? Und dann habe ich dann abgesagt, weil ich so gefunden habe, wenn ich einen Geburtskurs geben würde, dann wäre ich Hebamme geworden.
5: Mhm.
2: Und meine Hebamme hat das dann aber mitbekommen und hat gesagt, Eva, komm, das machen wir und schau, wenn ich dabei bin, können wir es von der Krankenkasse abziehen. Und dann habe ich nochmal Jesus gefragt und dann ist wirklich direkt postwendend die Antwort kam, Eva, du hast überkommen, du darfst weitergeben. Und dann habe ich gedacht, also gut, ich mache das 1-2-3 Mal. Und mittlerweile ist es doch auch schon 11 Jahre her und wir geben die Kurs 2-3 Mal im Jahr. und haben aber mittlerweile auch eine Online-Version zusammen mit der Sarah-Maria Graber, weil letztendlich geht es mir darum, dass einfach das Wissen vermittelt wird. Wir werden tatsächlich mittlerweile von Hebammen und auch von Gynäkologen empfohlen. Und der Grund ist, dass sie tatsächlich sagen, dass wir als Stimme von der Schwangeren, von der Gebärenden wirklich etwas Ergänzendes mit ihnen geben. Und dass das, was wir vermitteln, das wird man immer wieder von Kursteilnehmerinnen, also insbesondere Zweit-, Dritt-, Viertgebärenden, bestätigt, das kann man bei den normalen Kursen nicht lernen.
5: Also und über das Thema, oder, da könnte man natürlich auch ganze Sendung füllen und ihr wollt vor allem ganz fest ermutigen, gell? Also dass man auch nicht so mit die Angst oder von dieser Geburt, die ja so verbreitet ist, die wollt ihr nehmen mit ganz, ganz vielen praktischen Tipps und wir haben eine ganze Sendung gefüllt mit dem Thema, muss man sagen, im November 2022. Haben wir eine ganze Stunde über das Gerät mit der Sarah-Maria Graber, die ihr ja auch kennt vom Vis-a-vis als Gesprächsleiterin und der Eva-Sophia Herzberger, diese Sendung heisst «Entspannt und würdevoll gebären». Und wir verlinken euch die Sendung, den Podcast natürlich mega, mega gerne in den Shownotes. Und darum können wir jetzt auch noch über anderes reden, weil du bringst so viel mit, Eva-Sophia, es ist unglaublich. Du bist eben nach dem vierten Kind, bist du wieder mehr in den Beruf zurück. Du bist Juristin, Richterin, du hast uns vorher ein bisschen erzählt, am Straf Gericht, bist Stiftungsratspräsidentin. Du schaffst unglaublich gerne, hast du mir gesagt. Daneben bist du auch Coach. Wir haben es gehört mit Gallup, das ist so ein Stärke-Coach. Du unterstützt Menschen und Unternehmen, dass sie ihr volles Potenzial ausleben können. Du gibst einen Kurs zum Gebären, hast eine längere Ausbildung gemacht zum Thema Hormon. So viel Leidenschaft in deiner Familie und alles. Was würdest du sagen, was füllt dich am meisten aus?
2: Schwierig, gell? Fiese Frage. Das ist eine fiese Frage, ja. Aber im Moment, mein Lieblingsthema ist tatsächlich, ich nenne es Brain Power, also einfach so das Hormonsystem. Und wo ist dort das Potenzial? Also meine Maximizer-Stärke holt einfach gerne das Potenzial raus. Und ich darf viele Kaderleute und Geschäftsführer coachen, die ab 45 oder 50, 60 dann zum Beispiel Probleme mit Schlafen kriegen. Oder einfach vergesslich werden und dann also sich selber anfangen zu zweifeln. Und dann ist es ganz interessant zu schauen, was passiert denn da alles im Hormonsystem. Und da gibt es ganz einfache Kniffs über die Ernährung und wenn es nötig ist, auch über bioidentische Creme, einfach dort Abhilfe zu arbeiten. Und wenn, also zum Teil sind es wirklich Leidensgeschichten von Familien, wo die Mütter am Morgen fast nicht mögen aufstehen, weil die Schilddrüse einfach immer ein bisschen im Minus ist ab und zu. Und das sind wie Geschichten, wo ich so wie merke, hey, das macht mich wirklich sehr, sehr traurig, so der Leidensdruck, der zum Teil rum ist, auch Familien, die ältere Teil mit psychischen Problemen zu kämpfen haben, auch da ist genug Estradiol, genug Progesteron, die Psyche stabilisieren. Und es ist zum Teil wirklich eine kurze Zeit oder wenig Veränderung, die schon viel, viel Heilung bringt und Entlastung, gerade auf das oft überlastete Familiensystem. Und das ist das, was mich neu sehr, sehr begeistert.
5: Hast du selber da auch Veränderung erlebt?
2: Ja, ich habe selber auch Veränderung erlebt. Und zwar bin ich selber betroffen gewesen, weil ich habe plötzlich gemerkt, so ab dem dritten Kind habe ich von PMS, also prämenstruelles Syndrom, kriegen. Bin so ganz, ganz gereizt gewesen, an mich so Ende zweiten Zyklus und habe zum Teil auch wirklich Bauchkrämpfe gehabt und Kopfweh. Kopfweh, auch klassisch Progesteronmangel. Also kann Progesteronmangel sein, es kann immer verschieden sein, das muss man natürlich differenzieren. Aber bei mir, ich habe jahrelang nicht gewusst, was ich dort dagegen machen soll. Und bin dann über Heinz Lüscher, wie mein Mann dort ein Jahr geschafft hat, auf Elisabeth Buchner, die ich mittlerweile persönlich kennen darf, Elisabeth Buchner und ihren Mann Klaus, bin ich auf die Hormonwissenschaft gekommen. Sie baut das seit 20 Jahren und bildet

0: gibt Abhilfe, es gibt Lösungen, man muss das nicht heroisch ertragen, auch ab 40 nicht oder nicht Wechseljahrsbeschwerden. Man kann da überall wirklich Abhilfe schaffen.
1: Und Hormone haben so viel Einfluss?
0: Ja, definitiv. Das ist absolut beeindruckend.
1: Spannend, wieder eine neue Welt. Es ist unglaublich, in was für Welten du dich bewegst und du das alles zusammenbringst, weißt?
0: Es gehört von mir aber auch zusammen. Also ich habe jetzt letzte zum Beispiel auch wieder ein Kaderstärke-Coaching gemacht und die Person hat Migräne-Probleme gehabt und dann bin ich einfach auf das andere zu sprechen gekommen und letztendlich sind wir dann wirklich eine ganze Zeit lang bei dieser Hormonwissenschaft hängen geblieben, weil letztendlich kannst du noch viel stärker Coaching machen, wenn die Leute einfach unter Erschöpfung leiden, weil sie einfach Progesteronmangel haben oder nicht so gut können schlafen, weil sie Estradiolmangel haben, dann kannst du noch viel über Stärke reden, also es hilft wie nicht. Oder es ist nicht der Punkt, wo es gerade Abhilfe braucht, oder?
1: Oder man kann nicht zeigen, was man eigentlich für Stärken hat, weil der Körper es wie nicht schafft, oder so?
0: Ganz genau. Ja. Also es ist wirklich so das feine Zusammenspiel zwischen den Grundhormonen plus die Schilddrüse.
1: Was wir wieder gemerkt haben im Gespräch, oder was ich wieder gemerkt habe im Gespräch, der Glaube an Jesus, ja, der bist du. Also weißt du, das fließt durch dich durch, das bist du, oder? Das ist so ein wichtiger Teil in deinem Leben. Hast du noch Fragen gleich an Gott? Weißt du, ich meine, in dieser Welt, in der wir leben, passieren so viele Sachen, die man nicht kann verstehen irgendwie. Hast du Fragen an Gott oder manchmal auch Zweifel?
0: Das ist jetzt eine gute Frage. Ich denke, irgendwie habe ich so ein Mindset, wo ich immer wieder Fragen habe, die auch Gott gegenüber adressiere, aber auch nicht immer erwarte, dass er mir eine Antwort hat. Im Himmel haben wir ja dann auch viel Zeit, um miteinander reden und austauschen. Und ich merke, ich muss auch nicht alles verstanden haben. Ich bin ein sehr wissbegieriger Mensch, aber ich habe jetzt mittlerweile im Leben schon so viel erlebt, wo man einerseits hätte können sagen, das ist doch jetzt voll unlogisch, dass das passiert, oder gibt es Gott nicht. Und ich merke, Gott geht immer weiter in der Geschichte und die Geschichten hören nicht amüs zu dem Zeitpunkt auf, wo wir sagen, da ist das Ende. Gott hat immer auch Varianten parat, meiner Meinung nach. So, es gibt immer wieder andere Möglichkeiten, um irgendwie anknüpfen oder weitergehen. Gott ist nebendurch sehr, sehr flexibel. Also so erlebe ich ihn. Und ich glaube, ich habe wie einfach nicht den Anspruch, dass ich auf jede Frage selber eine Antwort habe. Und Zweifel würde ich sagen, dadurch, dass ich Gott tatsächlich sehr, sehr nah erlebe, weniger. Allerdings, wir haben jetzt in den letzten 3 Jahren ein Projekt erlebt, uns wirklich bis auf Haut und Knochen sehr, sehr viel Herzschmerz und Energie gekostet hat. Und dort habe ich gemerkt, ja, ich muss es wirklich nicht kognitiv verstehen. Mein Vertrauen zu Gott ist geblieben. Wir sind weitergegangen in dem und mittlerweile merken wir auch hier wieder, Gott ist trotzdem da und er geht seinen Weg und er ist auch in diesem Projekt seinen Weg gegangen und knüpfen wieder neu an. So. Ich merke amix, hilft glaube ich, wie zu sagen, hey Gott, ich verstand es jetzt noch nicht und ich sage regelmäßig, Gott, ich finde das so herausfordernd, ich finde das so frustrierend. Und ich finde, das, was ich jetzt gerade erlebe, ist einfach zu viel. Oder das, was andere Leute erleben und ich kriege es mit, das finde ich so schrecklich.
1: Gerade im Strafgericht, ja. Oder? Du hörst doch sicher viele Sachen, die unter die Haut gehen, die man auch nicht verstehen kann, oder?
0: Ja, es hat natürlich dort sehr, sehr viele traurige Lebensentwürfe. Etwas vom Traurigsten ist ein Bärli, beide 17. Sie ist schwanger. Er in seiner kompletten Überforderung greift zum Samurai-Schwert, das an der Wand hängt und möchte quasi ihr etwas antun. Und sie greift in die Klinge und verhindert so, dass sie stirbt, aber ist natürlich seither traumatisiert. Also das war ein Fall, wo sowohl die Staatsanwältin als auch die Opferverteidigerin als auch der Verteidiger einfach spruchlos war, wenn man dann die Leute auch live

0: vor sich hat. Und dort merke ich, wie wir dürfen, wie der David in den Psalmen, amigs einfach auch zu Gott schreien und sagen, hey, und das ist jetzt einfach nicht fair und das ist wirklich unglaublich. Und wir dürfen quasi sit with the problem, wir dürfen mit dem Problem oder mit so traumatischen Ereignis sitzen und ein Stück weit dort einfach verharren und einfach sagen, ey, und so etwas ist so bodenlos ungerecht und so vernichtend und schmerzhaft. Und dort einfach zu bleiben und nicht irgendwie eine nette christliche Antwort haben. Also das ist dann, also es passt einfach, also das passt dann einfach auch überhaupt nicht. Mhm. Aber ich glaube, wir dürfen das aushalten, wir dürfen dort stehen bleiben und einfach dort sein. Und Gott ist mit drin in diesem Schmerz.
1: Mhm. Was gibt dir Hoffnung? Das wäre meine Schlussfrage. Mhm.
0: Zu dieser Frage fällt mir einfach spontan ein, dass meine Praktikantin, die jetzt 3 Jahre an der SEC war, eine sehr gescheite junge Frau, es nicht gut erlebt hat, aber jetzt, wo sie das Praktikum einfach stärker orientiert, darf sich entdecken, ihre Fähigkeiten entdecken, sich ausprobieren, wie sie jetzt einfach völlig aufblüht und so einen tollen Weg geht. Und das zeigt mir immer wieder neu, wir können jederzeit aus System ausbrechen und Sachen neu denken, anders denken und einfach überall, wo wir Gott wie reinlassen und aufs Wasser gehen, kann einfach wieder ganz, ganz neues Leben entstehen.
2: Nicht über Gott reden ist gar nicht möglich mit der Eva Sophia Herzberger. Er spielt so fest in jedem Bereich von ihrem Leben mit ihnen. Eva Sophia Herzberger hat einen Haufen Hüte an, das haben wir gehört. Wir haben es kurz erwähnt, dass es die Geburtsvorbereitungskurs gibt und Frauen ganz fest ermutigen, in der Schwangerschaft ohne Angst an die Geburt herzugehen. Das Gespräch, das wir mit ihr und Sarah Maria Graber geführt haben, entspannt und würdevoll gebären, das verlinken wir euch sehr gerne in den Shownotes. Und dort findet ihr auch mehr über das Buch, das sie erwähnt hat, das ihr Mann Luca Herzberger geschrieben hat, «Heilsame Beziehungen». Danke euch fürs Zuhören, seid dabei gewesen bei dem «Vis-à-vis». Wir hören uns bald wieder. Mein Name ist Ruth Stutz.
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1: Die Nachrichten von SRF um 2 mit Lukas Siegfried. Im Nordwesten Frankreichs in der Normandie ist ein Zug entgleist. 44 Personen wurden verletzt, eine davon schwer, wie die Behörden melden. Der Zug war am Abend mit insgesamt 180 Fahrgästen zwischen Rouen und Gand unterwegs, als ein Wagen plötzlich umkippte. Das berichtet der Sender BFM-TV. Darauf seien weitere Wagen entgleist. Der Zug sei zuvor mit einem unbekannten Gegenstand zusammengestoßen. Die Staatsanwaltschaft hat Ermittlungen zur Ursache des Unfalls aufgenommen. Das Ebola-Virus breitet sich in Kongo-Kinshasa weiter aus. Die Krankheit habe eine weitere Provinz des Landes erreicht, sagen lokale Behörden. Diese Provinz im Nordwesten grenzt an die Nachbarländer Kongo-Brazzaville und die Zentralafrikanische Republik. Seit dem Frühling, seit dem Ausbruch, gibt es inzwischen mehr als 7'000 bestätigte Ansteckungen mit dem Ebola-Virus. Mehr als 3'300 Menschen sind daran gestorben. Eine Impfung gibt es gegen die aktuelle Variante bisher nicht. Fachleute gehen davon aus, dass sich noch deutlich mehr Menschen mit dem Ebola-Virus angesteckt haben, denn es sei für die Behörden fast nicht möglich, alle Kontakte von infizierten Personen ausfindig zu machen. Und wir bleiben im Ausland mit zwei weiteren Meldungen kurz zusammengefasst. Nordkorea hat ein weiteres Mal Raketen in Richtung japanisches Meer abgefeuert. Das zuständige Kommando der US-Armee bestätigt den Raketenabschuss und sagt, es habe keine unmittelbare Gefahr bestanden. Nordkorea führt immer wieder Raketentests durch, obwohl UNO-Resolutionen genau dies verbieten. Und die Sterbehilfe bleibt in England und Wales verboten. Das Unterhaus des britischen Parlaments hat einen entsprechenden Gesetzesvorschlag abgelehnt. Das Gesetz hätte es entscheidungsfähigen todkranken Menschen mit einer Lebenserwartung von 6 Monaten oder weniger ermöglicht, Sterbehilfe in Anspruch zu nehmen. Zum Tennis: An den US Open in New York steht bei den Männern der Deutsche Alexander Zverev als erster Finalist fest. Zverev gewann im Halbfinal gegen den Russen Karen Khachanov in 3 Sätzen. Und die Wetteraussichten: Es wird meist sonnig heute bei rund 24 Grad. Das waren Nachrichten von Radio SRF, verantwortlich Lukas Siegfried. SRF Verkehrsinfo von 2.02 Uhr auf der A1A in der Westschweiz auf dem Autobahnzubringer Genf Süd Etoile Richtung Verzweigung Berli gibt es eine Verkehrsbehinderung wegen eines Unfalls auf der Höhe des Bachet de Peuze Tunnels. Der linke Fahrstreifen ist dort gesperrt. Und auf der A2 Basel Richtung Luzern zwischen Sissach und Diekten Verkehrsbehinderung wegen eines Pannenfahrzeugs.
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4: Ich bin der Raphael Stegmeier und heute im Relevant kommst du Tipps über, wie dass du bei den nächsten Abstimmungen kannst weise entscheiden. Am 27. September stimmen wir nämlich wieder ab über 2 nationale Vorlagen, die Ernährungsinitiative und die Neutralitätsinitiative. Und neben allen guten und weniger guten Argumenten aus dem Abstimmungskampf wollen wir da mal mit einem anderen Blick drauf schauen. Und zwar aus einer christlichen und ethischen Perspektive. Darum bin ich für die Aufnahme auf Luzern und habe mich dort mit dem Thomas Wallimar Sasaki getroffen. Er ist Theologe und Sozialethiker und leitet das Institut Ethik 22 in Zürich. Und als erstes haben wir die Ernährungsinitiativen angeschaut.